0: 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Die Frau, die zu Schaden kommen ist, hat den Kopf von dem Hund fastholen und versucht, ihm zu küssen.
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1: Mit seinem Buch Ein Mann namens Ove hatte sich Frederik Backmann ja mit über 20 Millionen verkaufter Exemplare in die Herzen einer weltweiten Leserschaft geschrieben und mit einigen anderen Erfolgsromanen hatte er zwischenzeitlich nachgelegt, zum Beispiel mit Britt Mariva hier, und verfilmt worden ist ja auch schon einiges. Nun liegt sein neuer Roman Freunde fürs Leben vor und wieder schafft es Backmann mit einer wunderschönen, anrührenden, ergreifenden, warmherzigen und gleichermaßen humorvollen Geschichte um die Ecke zu kommen. Man spürt, wie Backmann seine Figuren liebt und ihnen beim Schreiben eine unverwechselbare Note und ganz viel Wärme einhaucht. Er schafft es, die Leserin auf ganz besondere Art zu berühren. Diesmal geht es um die Kraft der Freundschaft. In einer kleinen Stadt, direkt am Meer gelegen, verbringen vier Menschen, vier Teenager, einen gemeinsamen Sommer mit heißen Tagen an einem verlassenen Pier. Die vier lachen, weinen, haben das Glück zusammen und finden eine Zuflucht vom schwierigen Alltag. Alle vier geben einander Halt und Kraft und das Ganze ist eben halt erfüllt von einer großen Freundschaft. Und diesen ganz besonderen Sommer, den hält einer der vier in einem Bild fest. Es wird ein berühmtes Bild, das wiederum 25 Jahre später die junge Luisa extrem berührt. Ein Detail berührt sie ganz besonders. So sehr, dass sie sich auf Spurensuche zu eben diesem Bild begibt. Und dieser besondere Ort am Meer, den sie dann findet, wird auch ihr eigenes Leben nachhaltig verändern. Das Buch feiert die Freundschaft und letztendlich auch das Leben. Und es ist schlicht und ergreifend ganz wunderbarer Lesestoff, der einen an das Gute im Menschen glauben lässt. Herausgekommen ist Freunde fürs Leben von Frederik Backmann bei Goldmann.

0: Ist es.
1: Am vergangenen Wochenende hat das historische Kaufhaus in Nordenham-Aberhausen anlässlich des 30. Geburtstages des Trägervereins zum Tag der offenen Tür eingeladen. Und Susanne Seedorf hat sich für Radio Weser TV unter die Gäste gemischt und einen kleinen Stimmungsbericht mitgebracht.
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3: Oh, jetzt habe ich zwei Besucher des heutigen Tages der offenen Tür. Was bringt Sie denn jetzt hierher? Haben Sie besondere Beziehungen zu diesem Laden?
4: Besondere Beziehungen haben wir nicht dazu. Wir haben eine Annonce in der Zeitung gelesen darüber und sind einfach ganz neugierig mal hergekommen.
3: Haben Sie schon was Besonderes entdeckt?
4: Ja, das Museum. Wir haben gerade eine Führung mitgemacht. Das war sehr interessant, aufschlussreich. Man findet manchmal auch Dinge, die man aus seiner eigenen Kindheit kennt. Und das war schon ganz interessant alles. Ja.
3: Was speziell war das denn aus der eigenen Kindheit?
4: Ach, verschiedene Dinge. So ein Nähkorb, den meine Oma früher gehabt hat, oder auch so eine alte Nähmaschine, die noch von so mit Füßen betrieben wird, sag ich mal, durch diese Wippe.
5: Also eine alte Waschtrommel da und so eine Schleuder mit Bremse da, mit Fußbremse.
3: So, bei mir sitzt jetzt die Schwiegermutter von Frau Schiller, die hier früher schon in den 50er Jahren mitgearbeitet hat. Was war denn so das Besondere, was Sie verkauft haben oder eine skurrile Angelegenheit? Was gab es mal?
6: Ja, das war ja mein Verlobter, Elmar Frese. Und ich habe denn hier im Laden oft mitgeholfen. Inventur habe ich mitgemacht. Und hier kamen sehr viel Schulkinder rüber und holten sich Süßigkeiten. Und dann stand Elmar in der Mitte von der ganzen Schar und ich außen. Und ich habe dann immer kassiert.
3: So, jetzt haben wir Frau Cordes, ist auch hier zu Besuch im historischen Kaufhaus. Was verbinden Sie denn mit diesem Haus? Kennen Sie das von früher oder sind Sie das erste Mal hier?
7: Man fährt hier so oft vorbei und heute habe ich gedacht, ich war schon lange nicht mehr hier und habe ich gedacht, heute guckst du mal wieder rein.
3: Gibt es einen Artikel, den Sie schon vor 40 Jahren oder 50 Jahren kannten und den es hier heute noch zu sehen gibt?
7: Ja, diese alten Spültücher oder diese alten Aufnehmer, das erinnert so richtig an früher.
3: Haben Sie hier früher auch gekauft?
8: Ich war hier als Kind, weil ich hier gegenüber in der Schule war. Und da gab es immer eine wunderschöne Vollmilchschokolade mit Kokosraspeln. Und die haben wir uns dann in der Pause gekauft. Die lagen dann unter der Bank, die kleinen Stücken. Und wenn der Lehrer nicht zugeguckt hat, dann haben wir uns die in den Mund gestellt.
9: Wir sind als Kinder immer gerne hier reingekommen und er hatte immer alles, was wir brauchen. Ich kaufe hier heute noch, gehe ich nach unten ins Geschäft, so wenn wir Bastelartikel oder Wolle oder so etwas, das gibt es hier noch alles. Also ich finde den Laden hier richtig schön, nicht? Was hier an Erinnerungen drin stehen. Und wenn die Wände sprechen könnten, nicht? Was meinen Sie, was die Geschichten erzählen könnten? Und es ist schön, dass es erhalten wird.
1: Und wer nun Lust bekommen hat, das historische Kaufhaus in Nordenham-Aberhausen einmal kennenzulernen, findet alle Infos und Öffnungszeiten unter www.historisches-kaufhaus-aberhausen.de.

0: Wenn diese ikonische Musik erklingt, bekommen viele Filmfans leuchtende Augen, denn sofort dürften die Gedanken zum DeLorean wandern, mit dem man durch die Zeit reisen kann, und die Gesichter von Marty McFly, Biff und natürlich Doc Brown werden vom geistigen Auge erscheinen. Eben diesen auf der Bühne verkörpern zu dürfen, ist auch für Schauspieler Jan Kerstjes etwas ganz Besonderes. Zählt er selbst doch auch zu den Fans der ersten Stunde.
1: Es ist ein riesiger Traum, immer noch, jeden Abend. Und ich war unglaublich ehrgeizig und hatte einen unglaublichen Druck, diese Rolle zu kriegen. Das wäre so ein Traum. Ich habe mir das so vorgestellt. Ja, als Kind habe ich schon immer nachgespielt, eben das Expressionistische, die Augen aufreißen, die Art, wie er spricht. Und ich fand diese Freundschaft als Kind schon so toll zwischen Marty und Doc, so eine Vaterfigur oder was auch immer, so ein cooler, bester Freund, der so einen so mitnimmt auf so Abenteuer.
0: Und in diesem Abenteuer muss der Schauspieler auf der Bühne zwar eine eigene Note für die Rolle des Doc finden, aber natürlich gibt es Momente, in denen es eine eindeutige Hommage an den echten Doc Brown aus dem Film gibt.
1: Es gibt dann so ikonische Stellen, zum Beispiel, wenn er dann immer sagt, Grundgütiger, oder im Original dann Great Scott, dann oder im zweiten und dritten Teil sagt er, großer Gott, ne, immer da dann die Stirn an die Hand zu nehmen und die Augen aufzureißen. Das dafür das Publikum und für mich selber auch, weil dann kriege ich Kribbeln in der Magengegend. Das ist jetzt so die Referenz zu dem Original.

0: Original.
1: Eben dieses Original kannte Raphael Groß, der den Marty McFly auf der Bühne verkörpert, zunächst nicht. Aber er hat schnell festgestellt, wie besonders der Stoff und die Inszenierung für ihn selbst, aber natürlich auch fürs Publikum sind.
2: Egal wie alt man ist, ich glaube, so die Thematik Familie, Freundschaft, ist ja was jeden ja, egal wie alt er ist, total betrifft. Und ich denke, jeder wird da vielleicht auch an einer anderen Stelle irgendwie abgeholt, aber jeder kann damit ja auch was verbinden. Mhm. So. Es ist einfach so ein gut gemachtes Spektakel, es ist so lustig, es hat diese Riesenszenen, ja. Wo so viel passiert und dann aber auch so kleine Momente, die so pur und so echt sind, die wirklich nur auf uns auf der Bühne irgendwie ankommt, diese Situation so ehrlich wie möglich zu spielen.
1: Gerade die Chemie zwischen Doc und Marty muss auf der Bühne funktionieren und das klappt bei Jan und Raphael auch neben der Bühne. Und beide bestätigen, wie viel Spaß sie auf der Bühne haben. Gibt es doch einerseits klassische Musical-Elemente, aber auch viele Sprechszenen, die mehr ans Theater erinnern. Besonders für Raphael, der als Marty ständig im Mittelpunkt steht, ist die Rolle aber auch herausfordernd.
2: Es ist einfach anspruchsvoll, weil es halt so viel ist und ich gar keine Zeit habe, mich irgendwie zu resetten, außer eben zwischen ersten und zweiten Akt. Es ist wirklich ein Marathon und kein Sprint.
1: Das bestätigt auch Jan Kerstjes, denn die vielen wechselnden Bühnenbilder und Interaktionen inklusive des Auftauchens des ikonischen DeLorean sorgen dafür, dass die Akteure auf der Bühne ständig unter Strom stehen.
3: Ich meine, das ist manchmal so überwältigend, das muss also, du musst so on time wissen, okay, in der Sekunde muss ich die Tür aufmachen, da muss ich da wegspringen, weil dann kommt von da was runter und dann muss das Auto schnell, weil das fährt schon weg, darum muss ich da jetzt schon rein. Da muss ich aufpassen, dass mein Mantel dann hinten auf dem Beifahrersitz liegt, weil vorne geht ja die Tür zu, sonst wird der Mantel mich mitnehmen und so, eben so ein Quatsch.
1: Und fürs Publikum entsteht durch diesen vielen wunderbaren Quatsch auf der Bühne der kultige Zemeckis-Film nahezu 1:1 auf der Bühne und sorgt regelmäßig für Staunen, Lachen und viel Applaus. Umso erstaunlicher, dass Zurück in die Zukunft nach nur einem Jahr voller Aufführungen im Februar schon wieder Geschichte sein soll. Für Schauspieler Jan Kerstjes wie fürs ganze Ensemble eine sehr traurige Nachricht.
3: Ich bin in Schockstarre, aus der komme ich nicht mehr raus. Ich bin sehr, sehr traurig. Also natürlich rechnet man immer damit, dass wir bekommen einen Jahresvertrag. Das Stück ist für ein Jahr erstmal angesetzt. Und bei Zurück in die Zukunft, da dachte ich, oh, weil der Film jetzt ein Name ist, generationenübergreifend Kult ist und so, da hatte ich schon damit gerechnet, dass es irgendwie ein zweites Jahr noch läuft.
1: Aber genau dazu wird es eben nicht kommen. Jan Kerstjes präsentiert abschließend noch einen guten Grund, warum man sich die Chance bis Februar doch noch eine Vorstellung zu sehen nicht entgehen lassen sollte und führt als Zeugen Bob Gill an. Der ist einer der Urväter der Film- und Musical-Adaption von Zurück in die Zukunft. Und der war voll des Lobes für die Hamburger Inszenierung.
3: Er kam zu uns und sagte, es war die beste Vorstellung von Zurück in die Zukunft, das Musical, die ich je gesehen habe. Und man merkte, das war nicht einfach nur, das sagt er überall so. Und das hat man auch gemerkt auf der Bühne. Und darum, Leute hier in Deutschland, kommt ruhig gucken, es lohnt sich.
1: Das Musical Zurück in die Zukunft läuft noch bis zum 14. Februar im Stage Operettenhaus in Hamburg. Infos gibt's unter www.stage-entertainment.de.

uns herum schwirren immer wichtige, aber auch deprimierende Nachrichten. Deshalb hören Sie jetzt die positiven Nachrichten der Woche, zusammengestellt von Maya Yasser Arias. Die Schlagzeilen. Weltkarten in Zukunft fairer gestaltet. Junge Menschen trinken weniger Alkohol. KI hilft beim Fortschritt in der Medizin. Abstimmung zu einer neuen Weltkarte bei der UN-Generalversammlung. International wird meist eine Mercator-Weltkarte verwendet. Diese wurde im 16. Jahrhundert erstellt, um die Seeleute beim Navigieren zu unterstützen. Jedoch werden Länder auf der nördlichen Hälfte der Erdkugel größer dargestellt, als sie in Wirklichkeit sind. 2018 erstellten dann einige Kartografen eine Karte, welche die Größe der verschiedenen Kontinente genauer darstellt. Diese heißt Equal Earth. Togo brachte bei der UN-Generalversammlung mit Unterstützung der Afrikanischen Union die Resolution Correct the Map ein. Dieser stimmten 164 Staaten zu und nur ein Staat dagegen. Somit soll in Zukunft Afrika auf Weltkarten präziser dargestellt werden. Junge Menschen trinken weniger Alkohol. Eine repräsentative Befragung des Bundesinstituts für öffentliche Gesundheit zeigt, dass Jugendliche so wenig Alkohol trinken wie noch nie seit dem Anfang der Befragungen 1973. Auch sind Jugendliche heute insgesamt älter, wenn sie das erste Mal Alkohol konsumieren. Es gibt auch mehr Jugendliche, die gar nicht erst Alkohol trinken. So kann sich das Gehirn besser entwickeln und zum Beispiel Leberschäden vorgebeugt werden. Nur beim Rauschtrinken gibt es bei den jungen Männern keine Verbesserung im Vergleich zu vorherigen Befragungen. KI als Hilfe in der Medizin. In München wurde auf dem Kongress der Europäischen Gesellschaft für Kardiologie ein Modell vorgestellt, welches mit EKG-Aufzeichnungen auswertet und bei Untersuchungen 81% der Menschen mit Herzschwäche

welche und bis zu 90% derjenigen mit Herzklappenerkrankung feststellt. Momentan soll die KI den Ärzten nur Hinweise geben und den Ultraschall nicht ersetzen. Dadurch können auch Patienten, die nur Routineuntersuchungen machen, schneller diagnostiziert werden. Das waren die positiven Nachrichten der Woche.

0: In den Räumen des Theater Fatale in Nordenham gibt es seit einiger Zeit eine spannende Talkreihe mit dem Nordenhammer Kulturenthusiasten Udo Renken. Unter dem Titel Udo Renken trifft, lädt sich der 54-Jährige, der eigentlich Lohnbuchhalter ist, spannende Talkgäste ein, die in einem ausführlichen Zweiergespräch aus ihrem Leben erzählen. Der Moderator erinnert sich, wie es eigentlich zur Idee mit der Talkreihe gekommen ist.
1: Also das Format ist eher zufällig entstanden. Die Leute vom Theater Fatale kamen auf mich zu, die hatten 25-jähriges Jubiläum und haben gesagt, Mensch Udo, du kennst immer so viele Leute, wir wollen irgendwas Besonderes machen zum Jubiläum, fällt dir nicht was ein? Naja, und da habe ich gedacht, wen kenne ich denn? Und

0: dann habe ich gedacht, ja, was machst du denn mit denen? Und dann habe ich gedacht, na, so eine Talkshow wäre vielleicht ganz interessant. Mein erster Gast war dann Eduard Meyer, der war früher Toningenieur von David Bowie, Iggy Pop, Hildegard Knef und vielen anderen. Naja, und dann habe ich gedacht, ja, wer fragt ihn denn jetzt zu David Bowie und Berlin? Also in dem Thema bin ich so fit, da ärgere ich mich auf der Tribüne nur, wenn es jemand schlechter macht, als ich es gemacht hätte. Ja, und dann habe ich es halt selber gemacht.
1: Und da schon das erste Gespräch beim Publikum bestens ankam, folgten weitere Ausgaben. Etwa mit dem Musiker Michael Leré, der zwar aus der Region kommt, sich aber weit darüber hinaus einen Namen gemacht hat. Mit Thomas Hauschild, der im Drogenmilieufilm Wir Kinder vom Bahnhof Zoo gespielt hat und mittlerweile als Drogenberater in Berlin arbeitet. Oder mit Schauspielerin Michaela Schaffrath. Dabei lässt sich Renken viel Zeit für seine Gäste, was den Talk von anderen unterscheidet.
0: Das Format Udo Renken trifft ist ja zum Beispiel auch anders als die NDR Talkshow oder 3 nach 9, wo die Leute 12 Minuten haben, wo dann 7 Fragen durchgepeitscht werden. Hier haben sie die Möglichkeit, auch mal völlig ohne Zeitdruck irgendwelche Geschichten zu erzählen. Also die erste Veranstaltung mit Eduard Meyer, die ging dann auch 3 Stunden, weil er wirklich sehr gerne erzählte und ich wollte ihn auch nicht ausbremsen. Das Publikum war auch sehr begeistert, stellte trotz fortgeschrittener Stunde am Ende noch zahlreich Fragen. Ich liebe das eigentlich, mich mit solchen Leuten zu unterhalten, aber ganz normal zu unterhalten, also auf Augenhöhe mit denen zu sprechen und sie nicht anzuhimmeln.
1: Und dass Renken es schafft, sich spannende Gäste einzuladen, liegt daran, dass er dank seiner Leidenschaft für Film und Musik über ein großes Netzwerk verfügt. So ist er viel auf Musikfestivals oder Konzerten in ganz Europa unterwegs oder betreut internationale Gäste auf Fan-Conventions. Auch hat er bereits Wikipedia-Einträge für Schauspieler, wie etwa über den unlängst verstorbenen Hans-Peter Korff, geschrieben. Auch Lesungen und Konzerte hat Renken bereits nach Nordenham geholt. Für seine Udo Renken Trifft-Reihe hat er sich nun die Schauspielerin Rados Brokel eingeladen. Renken erzählt, wie er auf die Schauspielerin, die viele noch durch den TV-Klassiker Momo kennen dürften, gekommen ist.
0: Also wenn man die Reihe fortführen will, dann denkt man ja immer, ja, wer könnte denn der nächste Gast sein? Wen können wir uns auch leisten? Also es ist ja jetzt nicht, die Leute verdienen damit ja schließlich auch Geld. Und nicht jeder ist für mich leistbar. Also ich könnte sehr Prominente wie, was weiß ich, Till Schweiger nicht bezahlen. Und naja, wenn ich bei Facebook so durchscrolle und bekomme es ja immer Leute vorgeschlagen und dann denke ich, Mensch, Rados Brokel, das wäre ja interessant. Man kennt sie halt über Jahrzehnte jetzt inzwischen ja, damals als Momo, als 10-Jährige, gleich zum Kinderstar geworden, Bambi gewonnen. Na, dann habe ich mich halt interessiert, was sie heute so macht.
1: Und genau das kann das Publikum am 10. Oktober im Theater Fatale erfahren, wenn der ehemalige Kinderstar Rados Brokel sich den Fragen von Udo Renken stellt. Und der freut sich genau wie die Besucherinnen und Besucher auf seine Gäste.
0: Meine ganze Freizeit dreht sich ja eigentlich um Film und Musik und dann sich auch mal intensiver mit Leuten austauschen zu können, die sonst so deine Freizeit mitprägen.
1: Und wer bei diesem spannenden Format dabei sein möchte, die Tickets für Udo Renken trifft Rados Brokel am 10. Oktober im Theater Fatale in Nordenham gibt es unter anderem bei Geservix.

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1: Die kuriosen Feiertage. Hand aufs Herz. Gehören Sie zu jenen Menschen, die direkt nach dem Aufwachen putzmunter und gut gelaunt aus dem Bett springen und ebenso gut gelaunt ihr Tagwerk verrichten? Oder gehören Sie zu jenen, die in den ersten Stunden des Tages schlichtweg noch nicht wirklich zu gebrauchen sind und lieber nicht angesprochen werden möchten? Sollten Sie zu den Letztgenannten gehören, gibt's nun eine freudige Nachricht. Heute ist Ihr ganz spezieller Feiertag. Denn tatsächlich ist der 7. Oktober der Tag der Morgenmuffel. Dieser bundesweite kuriose Feiertag ist eine Erfindung einer nicht namentlich genannten Frau aus Köln, die regelmäßig den Kalender der kuriosen Feiertage aus aller Welt gelesen hat und es vielleicht sogar heute noch tut. Sie fragte sich 2015, wie die kuriosen Feiertage eigentlich entstehen und wer sie ins Leben rufen kann. Und das kann eigentlich jeder und jede. Schließlich gibt es sogar den Erfinde deinen eigenen Feiertag-Tag. Der Grund, warum sich die Kölnerin für den 7. Oktober als Termin entschieden hat, ist einfach. Ein guter Freund ist so ein Morgenmuffel. Da dieser am 6. Oktober Geburtstag hat, war der 7. Oktober womöglich der erste Tag seines Lebens, an dem der Morgenmuffel in ihm lebendig wurde. Und so einen Morgenmuffel, den kennen wir doch sicherlich alle. Falls wir nicht sogar selbst einer sind. Wer also heute Morgen mürrisch das Frühstücksbrötchen isst oder gegessen hat, nicht wirklich angesprochen werden wollte oder morgens eher schlecht gelaunt den Telefonhörer abgenommen oder Kollegenanfragen beantwortet hat, kann und konnte das mit ruhigem Gewissen tun. Denn schließlich ist heute, am 7. Oktober, der Tag der Morgenmuffel.

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1: Das waren die plattdeutschen Nachrichten auf Radio Weser TV.
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1: Mit seinem Buch Ein Mann namens Ove hatte sich Frederik Backmann ja mit über 20 Millionen verkaufter Exemplare in die Herzen einer weltweiten Leserschaft geschrieben. Und mit einigen anderen Erfolgsromanen hatte er zwischenzeitlich nachgelegt, zum Beispiel mit Britt Mariva hier. Und verfilmt worden ist ja auch schon einiges. Nun liegt sein neuer Roman Freunde fürs Leben vor. Und wieder schafft es Backmann,

mit einer wunderschönen, anrührenden, ergreifenden, warmherzigen und gleichermaßen humorvollen Geschichte um die Ecke zu kommen. Man spürt, wie Backmann seine Figuren liebt und ihnen beim Schreiben eine unverwechselbare Note und ganz viel Wärme einhaucht. Er schafft es, die Leserin auf ganz besondere Art zu berühren. Diesmal geht es um die Kraft der Freundschaft. In einer kleinen Stadt, direkt am Meer gelegen, verbringen vier Menschen, vier Teenager, einen gemeinsamen Sommer mit heißen Tagen an einem verlassenen Pier. Die vier lachen, weinen, haben das Glück zusammen und finden eine Zuflucht vom schwierigen Alltag. Alle vier geben einander Halt und Kraft und das Ganze ist eben halt erfüllt von einer großen Freundschaft. Und diesen ganz besonderen Sommer, den hält einer der vier in einem Bild fest. Es wird ein berühmtes Bild, das wiederum 25 Jahre später die junge Luisa extrem berührt. Ein Detail berührt sie ganz besonders. So sehr, dass sie sich auf Spurensuche zu eben diesem Bild begibt. Und dieser besondere Ort am Meer, den sie dann findet, wird auch ihr eigenes Leben nachhaltig verändern. Das Buch feiert die Freundschaft und letztendlich auch das Leben und ist schlicht und ergreifend ganz wunderbarer Lesestoff, der einen an das Gute im Menschen glauben lässt. Herausgekommen ist Freunde fürs Leben von Frederik Backmann bei Goldmann.

uns herum schwirren immer wichtige, aber auch deprimierende Nachrichten. Deshalb hören Sie jetzt die positiven Nachrichten der Woche, zusammengestellt von Maya Yasser Arias. Die Schlagzeilen. Weltkarten in Zukunft fairer gestaltet. Junge Menschen trinken weniger Alkohol. KI hilft beim Fortschritt in der Medizin. Abstimmung zu einer neuen Weltkarte bei der UN-Generalversammlung. International wird meist eine Mercator-Weltkarte verwendet. Diese wurde im 16. Jahrhundert erstellt, um die Seeleute beim Navigieren zu unterstützen. Jedoch werden Länder auf der nördlichen Hälfte der Erdkugel größer dargestellt, als sie in Wirklichkeit sind. 2018 erstellten dann einige Kartografen eine Karte, welche die Größe der verschiedenen Kontinente genauer darstellt. Diese heißt Equal Earth. Togo brachte bei der UN-Generalversammlung mit Unterstützung der Afrikanischen Union die Resolution Correct the Map ein. Dieser stimmten 164 Staaten zu und nur ein Staat dagegen. Somit soll in Zukunft Afrika auf Weltkarten präziser dargestellt werden. Junge Menschen trinken weniger Alkohol. Eine repräsentative Befragung des Bundesinstituts für öffentliche Gesundheit zeigt, dass Jugendliche so wenig Alkohol trinken wie noch nie seit dem Anfang der Befragungen 1973. Auch sind Jugendliche heute insgesamt älter, wenn sie das erste Mal Alkohol konsumieren. Es gibt auch mehr Jugendliche, die gar nicht erst Alkohol trinken. So kann sich das Gehirn besser entwickeln und zum Beispiel Leberschäden vorgebeugt werden. Nur beim Rauschtrinken gibt es bei den jungen Männern keine Verbesserung im Vergleich zu vorherigen Befragungen. KI als Hilfe in der Medizin. In München wurde auf dem Kongress der Europäischen Gesellschaft für Kardiologie ein Modell vorgestellt, welches mit EKG-Aufzeichnungen auswertet und bei Untersuchungen 81% der Menschen mit Herzschwäche und bis zu 90% derjenigen mit Herzklappenerkrankung feststellt. Momentan soll die KI den Ärzten nur Hinweise geben und den Ultraschall nicht ersetzen. Dadurch können auch Patienten, die nur Routineuntersuchungen machen, schneller diagnostiziert werden. Das waren die positiven Nachrichten der Woche.

0: In den Räumen des Theater Fatale in Nordenham gibt es seit einiger Zeit eine spannende Talkreihe mit dem Nordenhammer Kulturenthusiasten Udo Renken. Unter dem Titel Udo Renken trifft, lädt sich der 54-Jährige, der eigentlich Lohnbuchhalter ist, spannende Talkgäste ein, die in einem ausführlichen Zweiergespräch aus ihrem Leben erzählen. Der Moderator erinnert sich, wie es eigentlich zur Idee mit der Talkreihe gekommen ist.
1: Also das Format ist eher zufällig entstanden. Die Leute vom Theater Fatale kamen auf mich zu, die hatten 25-jähriges Jubiläum und haben gesagt, Mensch Udo, du kennst immer so viele Leute, wir wollen irgendwas Besonderes machen zum Jubiläum, fällt dir nicht was ein? Naja, und da habe ich gedacht, wen kenne ich denn? Und dann habe ich gedacht, ja, was machst du denn mit denen? Und dann habe ich gedacht, na, so eine Talkshow wäre vielleicht ganz interessant. Mein erster Gast war dann Eduard Meyer, der war früher Toningenieur von David Bowie, Iggy Pop, Hildegard Knef und vielen anderen. Naja, und dann habe ich gedacht, ja, wer fragt ihn denn jetzt zu David Bowie und Berlin? Also in dem Thema bin ich so fit, da ärgere ich mich auf der Tribüne nur, wenn es jemand schlechter macht, als ich es gemacht hätte. Ja, und dann habe ich es halt selber gemacht.
0: Und da schon das erste Gespräch beim Publikum bestens ankam, folgten weitere Ausgaben. Etwa mit dem Musiker Michael Reh, der zwar aus der Region kommt, sich aber weit darüber hinaus einen Namen gemacht hat. Mit Thomas Hauschild, der im Drogenmilieufilm Wir Kinder vom Bahnhof Zoo gespielt hat und mittlerweile als Drogenberater in Berlin arbeitet. Oder mit Schauspielerin Michaela Schaffrath. Dabei lässt sich Renken viel Zeit für seine Gäste, was den Talk von anderen unterscheidet.
1: Das Format Udo Renken trifft ist ja zum Beispiel auch anders als die NDR Talkshow oder 3 nach 9, wo die Leute 12 Minuten haben, wo dann 7 Fragen durchgepeitscht werden. Hier haben sie die Möglichkeit auch mal völlig ohne Zeitdruck irgendwelche Geschichten zu erzählen. Also die erste Veranstaltung mit Eduard Meyer, die ging dann auch 3 Stunden, weil er wirklich sehr gerne erzählte und ich wollte ihn auch nicht ausbremsen. Und das Publikum war auch sehr begeistert, stellte trotz fortgeschrittener Stunde am Ende noch zahlreich Fragen. Ich liebe das eigentlich, mich mit solchen Leuten zu unterhalten, aber ganz normal zu unterhalten, also auf Augenhöhe mit denen zu sprechen und sie nicht anzuhimmeln.
0: Und dass Renken es schafft, sich spannende Gäste einzuladen, liegt daran, dass er dank seiner Leidenschaft für Film und Musik über ein großes Netzwerk verfügt. So ist er viel auf Musikfestivals oder Konzerten in ganz Europa unterwegs oder betreut internationale Gäste auf Fan-Conventions. Auch hat er bereits Wikipedia-Einträge für Schauspieler, wie etwa über den unlängst verstorbenen Hans-Peter Korff, geschrieben. Auch Lesungen und Konzerte hat Renken bereits nach Nordenham geholt. Für seine Udo Renken Trifft-Reihe hat er sich nun die Schauspielerin Rados Brokel eingeladen. Renken erzählt, wie er auf die Schauspielerin, die viele noch durch den TV-Klassiker Momo kennen dürften, gekommen ist.
1: Also wenn man die Reihe fortführen will, dann denkt man ja immer, ja, wer könnte denn der nächste Gast sein? Den können wir uns auch leisten. Also es ist ja jetzt nicht, die Leute verdienen damit ja schließlich auch Geld. Und nicht jeder ist für mich leistbar. Also ich könnte sehr Prominente wie, was weiß ich, Till Schweiger nicht bezahlen. Und wenn ich bei Facebook so durchscrolle und bekomme ja immer Leute vorgeschlagen, und dann denke ich, Mensch, Rados Brokel, das wäre ja interessant. Man kennt sie halt über Jahrzehnte jetzt inzwischen, ja, damals als Momo, als 10-Jährige, gleich zum Kinderstar geworden, Bambi gewonnen. Na, dann habe ich mich halt interessiert, was sie heute so macht.
0: Und genau das kann das Publikum am 10. Oktober im Theater Fatale erfahren, wenn der ehemalige Kinderstar Rados Brokel sich den Fragen von Udo Renken stellt. Und der freut sich genau wie die Besucherinnen und Besucher auf seine Gäste.
1: Meine ganze Freizeit dreht sich ja eigentlich um Film und Musik und dann sich auch mal intensiver mit Leuten austauschen zu können, die sonst so deine Freizeit mitprägen.
0: Und wer bei diesem spannenden Format dabei sein möchte, die Tickets für Udo Renken trifft Rados Brokel am 10. Oktober im Theater Fatale in Nordenham gibt es unter anderem bei Geservix.

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1: 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Hand aufs Herz. Gehören Sie zu jenen Menschen, die direkt nach dem Aufwachen putzmunter und gut gelaunt aus dem Bett springen und ebenso gut gelaunt ihr Tagwerk verrichten? Oder gehören Sie zu jenen, die in den ersten Stunden des Tages schlichtweg noch nicht wirklich zu gebrauchen sind und lieber nicht angesprochen werden möchten? Sollten Sie zu den Letztgenannten gehören, gibt's nun eine freudige Nachricht. Heute ist Ihr ganz spezieller Feiertag. Denn tatsächlich ist der 7. Oktober der Tag der Morgenmuffel. Dieser bundesweite kuriose Feiertag ist eine Erfindung einer nicht namentlich genannten Frau aus Köln, die regelmäßig den Kalender der kuriosen Feiertage aus aller Welt gelesen hat und es vielleicht sogar heute noch tut. Sie fragte sich 2015, wie die kuriosen Feiertage eigentlich entstehen und wer sie ins Leben rufen kann. Und das kann eigentlich jeder und jede. Schließlich gibt es sogar den Erfinde deinen eigenen Feiertag-Tag. Der Grund, warum sich die Kölnerin für den 7. Oktober als Termin entschieden hat, ist einfach. Ein guter Freund ist so ein Morgenmuffel. Da dieser am 6. Oktober Geburtstag hat, war der 7. Oktober womöglich der erste Tag seines Lebens, an dem der Morgenmuffel in ihm lebendig wurde. Und so einen Morgenmuffel, den kennen wir doch sicherlich alle. Falls wir nicht sogar selbst einer sind. Wer also heute Morgen mürrisch das Frühstücksbrötchen isst oder gegessen hat, nicht wirklich angesprochen werden wollte oder morgens eher schlecht gelaunt den Telefonhörer abgenommen oder Kollegenanfragen beantwortet hat, kann und konnte das mit ruhigem Gewissen tun. Denn schließlich ist heute, am 7. Oktober, der Tag der Morgenmuffel.

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1: Am Samstag, den 10. Oktober, spielen die Bremer Philharmoniker und der Bremer Domchor gemeinsam in großer Besetzung im St. Petri Dom und spielen dabei das monumentale Meisterwerk der Romantik Hector Berlioz' Requiem. Neben 12 Pauken sorgen 4 getrennte Bläsergruppen in den Ecken des Doms für ein ganz besonderes Raumklangerlebnis. Dieses Konzertereignis in historischer Kulisse startet um 19 Uhr. Auch am Sonntag, den 11. Oktober, gibt es Live-Musik für Klassikfreunde, und zwar im Pferdestall in Bremerhaven. Junge Musikerinnen und Musiker aus der Region präsentieren ausgewählte Stücke klassischer Meister in einer akustischen Version. Das Kammerkonzert beginnt um 17 Uhr. Von Montag, den 12.10. bis Freitag, den 16.10. findet im Kulturzentrum Schlachthof der 5-tägige Ohrenfutter-Hörspiel-Workshop für Jugendliche statt. Dort können Jugendliche zwischen 9 bis 13 Jahren in eine Welt eintauchen, die allein durch Text, Stimme, Geräusche und Musik entsteht. Am Anfang des Workshops wird eine gemeinsame Geschichte geschrieben, die anschließend vertont wird. Am Ende des Workshops wird das fertige Hörspiel dann bei Radio Weser TV gesendet. Am Dienstag, den 13. Oktober, heißt es im Pferdestall in Bremerhaven wieder Bestseller und Klassiker im offenen Kulturkreis. In der Kulisse des alten Pferdestalls treffen sich kulturbegeisterte Leseratten zum ungezwungenen, offenen Austausch. Gemeinsam werden bedeutende Neuerscheinungen des Buchmarktes, aber auch zeitlose Klassiker der Weltliteratur besprochen und analysiert. Der Abend bietet die ideale Gelegenheit, in gemütlicher Runde bei einem Glas Wein tiefgründige Gespräche über Literatur zu führen. Los geht's um 19 Uhr. Sari Schor ist eine Sängerin, deren Auftritte als besonders gelten. Nicht umsonst wurde sie in die New York Blues Hall of Fame aufgenommen. Sari spielt harten, treibenden Bluesrock, der eindeutig vom britischen Blues Ende der 60er Jahre beeinflusst wurde. Die ausgebildete Opernsängerin präsentiert ihren Mix aus Blues, Rock und Soul am Mittwoch, den 14. Oktober ab 20 Uhr im Bremer Meisenfrei. Der international gefeierte Ausnahmepianist Igor Levit eröffnet am Donnerstag, den 15. Oktober, die neue Saison der Bremer Meisterkonzerte mit einem facettenreichen Soloklavierabend in der Bremer Glocke. Der Abend, der unter dem Motto „Das pure Leben“ steht, startet um 20 Uhr. 667, The Neighbor of the Beast, gastieren am Freitag, den 16. Oktober, im Bluesclub Meisenfrei. Und Fans dürften gleich ahnen, welche Musik da im Mittelpunkt steht. Natürlich die Musik von Iron Maiden. Dabei geht es der Band nicht nur darum, die Klassiker Ton für Ton nachzuspielen, sondern auch darum, den gesamten Sound, die Bühnenpräsenz und die Stimmung so authentisch wie möglich zu präsentieren. Angefangen vom Original-Outfit der 80er Jahre bis hin zum obligatorischen Auftritt des Maskottchens Eddie. Los geht der Iron Maiden-Abend um 20 Uhr.

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2: Jetzt, Anfang Oktober, ist die Reisesaison endgültig vorbei. Dabei könnten wir heutzutage in nur wenigen Stunden den Atlantik mit dem Flugzeug überqueren. Doch vor 300 Jahren war diese Reise noch etwas beschwerlicher. Und trotzdem gab es eine kleine Gruppe mutiger Menschen, die dieses Abenteuer wagten und sich zu dieser Zeit auf den Weg nach Amerika machten. Genau an diesen historischen Neuanfang erinnert der German-American Day, welcher jedes Jahr am 6. Oktober gefeiert wird. Dieser Tag führt zurück zum 6. Oktober 1683, als die ersten 13 Familien in Philadelphia landeten und kurz darauf Germantown gründeten, die ersten deutsche Siedlung Nordamerikas. Jedoch blieb es nicht nur bei den ersten 13 Familien. Viele andere folgten ihnen auf der Suche nach religiöser Freiheit, politischer Zuflucht oder neuen wirtschaftlichen Chancen. Diese Menschen halfen beim Aufbau der USA und brachten auch einiges aus ihrer alten Kultur mit ein, wie zum Beispiel den Weihnachtsbaum oder den Kindergarten. Gefeiert wird dieser Tag seit dem 19. Jahrhundert in verschiedenen Gemeinden. Jedoch geriet dieser Feiertag nach den zwei Weltkriegen in Vergessenheit. Bis 1983, als der US-Präsident Reagan anlässlich der 300-Jahr-Feier der Gründung Germantowns die historische Bedeutung dieser Gemeinschaft wieder darstellte. 1987 wurde der German American Day durch eine Proklamation zum nationalen Feiertag in den USA erklärt. Heutzutage liegt der Fokus auf dem interkulturellen Erbe. In vielen Städten der USA finden Paraden oder Feste statt, welche die deutsche Kultur aufgreifen. Auch wird der Tag genutzt, den demokratischen Austausch und die internationale Freundschaft zu erneuern. Dazu gehören auch Schulaustausche, wissenschaftliche Kooperationen und wirtschaftliche Verflechtungen. Jedoch ist heute nicht nur in den USA ein Tag zum Feiern, sondern auch eine Gelegenheit für uns hier in Deutschland einmal die alten Familienalben herauszusuchen und zu sehen, ob es nicht vielleicht doch noch Verwandtschaft gibt, welche vor vielen Jahren entschloss, in die USA auszuwandern.
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1: Redaktion und Schnacker Hans Mein. 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

0: 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Auch besonders für Kinder in die unterschiedlichen Schulen hat mitgemacht. Rund 500 Kinder konnten zum Beispiel an den Veranstalten, ob der Geschichten von den Schrieverschen Andrea Reitmeier und Johanna von Aschwege lustern. 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Auch die Plattisch-Spielkoppeln in Ostfriesland hat mitgemacht. 48 Bühnen gibt es noch in Ostfriesland und die hat sich das Ziel gesetzt. Wie wollt ihr zu beitragen, dass Ostfriesland ein Zweisprachenland bleibt? 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Die Frau, die zu Schaden gekommen ist, hat den Kopf von dem Hund fassholen und versucht, ihm zu küssen.
1: Das waren die plattdeutschen Nachrichten auf Radio Weser TV.
0: Redaktion und Schnacker Hans Mai.

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1: Mit seinem Buch Ein Mann namens Ove hatte sich Frederik Backmann ja mit über 20 Millionen verkaufter Exemplare in die Herzen einer weltweiten Leserschaft geschrieben. Und mit einigen anderen Erfolgsromanen hatte er zwischenzeitlich nachgelegt, zum Beispiel mit Britt Mariva hier. Und verfilmt worden ist ja auch schon einiges. Nun liegt sein neuer Roman Freunde fürs Leben vor. Und wieder schafft es Backmann mit einer wunderschönen, anrührenden, ergreifenden, warmherzigen und gleichermaßen humorvollen Geschichte um die Ecke zu kommen. Man spürt, wie Backmann seine Figuren liebt und ihnen beim Schreiben eine unverwechselbare Note und ganz viel Wärme einhaucht. Er schafft es, die Leserin auf ganz besondere Art zu berühren. Diesmal geht es um die Kraft der Freundschaft. In einer kleinen Stadt, direkt am Meer gelegen, verbringen vier Menschen, vier Teenager, einen gemeinsamen Sommer. Mit heißen Tagen an einem verlassenen Pier. Die vier lachen, weinen, haben das Glück zusammen und finden eine Zuflucht vom schwierigen Alltag. Alle vier geben einander Halt und Kraft und das Ganze ist eben halt erfüllt von einer großen Freundschaft. Und diesen ganz besonderen Sommer, den hält einer der vier in einem Bild fest. Es wird ein berühmtes Bild, das wiederum 25 Jahre später die junge Luisa extrem berührt. Ein Detail berührt sie ganz besonders. So sehr, dass sie sich auf Spurensuche zu eben diesem Bild begibt. Und dieser besondere Ort am Meer, den sie dann findet, wird auch ihr eigenes Leben nachhaltig verändern. Das Buch feiert die Freundschaft und letztendlich auch das Leben. Und es ist schlicht und ergreifend ganz wunderbarer Lesestoff, der einen an das Gute im Menschen glauben lässt. Herausgekommen ist Freunde fürs Leben von Frederik Backmann bei Goldmann.

0: Am vergangenen Wochenende hat das historische Kaufhaus in Nordenham Aberhausen anlässlich des 30. Geburtstages des Trägervereins zum Tag der offenen Tür eingeladen. Und Susanne Seedorf hat sich für Radio Weser TV unter die Gäste gemischt und einen kleinen Stimmungsbericht mitgebracht.
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2: So, jetzt habe ich zwei Besucher des heutigen Tages der offenen Tür. Was bringt Sie denn jetzt hierher? Haben Sie besondere Beziehungen zu diesem Laden?
3: Besondere Beziehungen haben wir nicht dazu. Wir haben eine Annonce in der Zeitung gelesen darüber und sind einfach ganz neugierig mal hergekommen.
2: Hast du schon was Besonderes entdeckt?
3: Ja, das Museum. Wir haben gerade eine Führung mitgemacht. Das war sehr interessant, aufschlussreich. Man findet manchmal auch Dinge, die man aus seiner eigenen Kindheit kennt. Und das war schon ganz interessant alles. Ja.
2: Was speziell war das denn aus der eigenen Kindheit?
3: Ach, verschiedene Dinge. So ein Nähkorb, den meine Oma früher gehabt hat, oder auch so eine alte Nähmaschine, die noch von so mit Füßen betrieben wird, sag ich mal, durch diese Wippe.
4: So also eine alte Waschtrommel da und so eine Schleuder mit Bremse da, mit Fußbremse.
2: So, bei mir sitzt jetzt die Schwiegermutter von Frau Schiller, die hier früher schon in den 50er Jahren mitgearbeitet hat. Was war denn so das Besondere, was Sie verkauft haben oder eine skurrile Angelegenheit? Was gab es mal?
5: Ja, das war ja mein Verlobter, Elmar Frese. Und ich habe denn hier im Laden oft mitgeholfen. Inventur habe ich mitgemacht und hier kamen sehr viel Schulkinder rüber und holten sich Süßigkeiten. Und dann stand Elmer in der Mitte von der ganzen Schar und ich außen und ich habe dann immer kassiert.
2: So, jetzt haben wir Frau Cordes, ist auch hier zu Besuch in dem historischen Kaufhaus. Was verbinden Sie denn mit diesem Haus? Kennen Sie das von früher oder sind Sie das erste Mal hier?
6: Man fährt hier so oft vorbei und heute habe ich gedacht, ich war schon lange nicht mehr hier und habe ich gedacht, heute guckst du mal wieder rein.
2: Gibt es einen Artikel, den Sie schon vor 40 Jahren oder 50 Jahren kannten und den es hier heute noch zu sehen gibt?
6: Ja, diese alten Spültücher oder diese alten Aufnehmer, das erinnert so richtig an früher.
2: Haben Sie hier früher auch gekauft?
7: Ich war hier als Kind, weil ich hier gegenüber in der Schule war. Und da gab es immer eine wunderschöne Vollmilchschokolade mit Kokosraspeln. Und die haben wir uns dann in der Pause gekauft. Die lagen dann unter der Bank, die kleinen Stücken. Und wenn der Lehrer nicht zugeguckt hat, dann haben wir uns die in den Mund gesteckt.
8: Wir sind als Kinder immer gerne hier reingekommen und er hatte immer alles, was wir brauchen. Ich kaufe hier heute noch, gehe ich nach unten ins Geschäft, so wenn wir Bastelartikel oder Wolle oder so etwas, das gibt es hier noch alles. Also ich finde den Laden hier richtig schön, nicht? Was hier an Erinnerungen drin stehen. Und wenn die Wände sprechen könnten, nicht? Was meinen Sie, was die Geschichten erzählen könnten? Und es ist schön, dass es erhalten wird.
0: Und wer nun Lust bekommen hat, das historische Kaufhaus in Nordenham Aberhausen einmal kennenzulernen, findet alle Infos und Öffnungszeiten unter www.historisches-kaufhaus-aberhausen.de.

0: In den Räumen des Theater Fatale in Nordenham gibt es seit einiger Zeit eine spannende Talkreihe mit dem Nordenhammer Kulturenthusiasten Udo Renken. Unter dem Titel Udo Renken trifft, lädt sich der 54-Jährige, der eigentlich Lohnbuchhalter ist, spannende Talkgäste ein, die in einem ausführlichen Zweiergespräch aus ihrem Leben erzählen. Der Moderator erinnert sich, wie es eigentlich zur Idee mit der Talkreihe gekommen ist.
1: Also das Format ist eher zufällig entstanden. Die Leute vom Theater Fatale kamen auf mich zu, die hatten 25-jähriges Jubiläum und haben gesagt, Mensch Udo, du kennst immer so viele Leute, wir wollen irgendwas Besonderes machen zum Jubiläum, fällt dir nicht was ein? Naja, und da habe ich gedacht, wen kenne ich denn? Und

0: dann habe ich gedacht, ja, was machst du denn mit denen? Und dann habe ich gedacht, na, so eine Talkshow wäre vielleicht ganz interessant. Mein erster Gast war dann Eduard Meyer, der war früher Toningenieur von David Bowie, Iggy Pop, Hildegard Knef und vielen anderen. Naja, und dann habe ich gedacht, ja, wer fragt ihn denn jetzt zu David Bowie und Berlin? Also in dem Thema bin ich so fit, da ärgere ich mich auf der Tribüne nur, wenn es jemand schlechter macht, als ich es gemacht hätte. Ja, und dann habe ich es halt selber gemacht.
1: Und da schon das erste Gespräch beim Publikum bestens ankam, folgten weitere Ausgaben. Etwa mit dem Musiker Michael Reh, der zwar aus der Region kommt, sich aber weit darüber hinaus einen Namen gemacht hat. Mit Thomas Hauschild, der im Drogenmilieufilm Wir Kinder vom Bahnhof Zoo gespielt hat und mittlerweile als Drogenberater in Berlin arbeitet. Oder mit Schauspielerin Michaela Schaffrath. Dabei lässt sich Renken viel Zeit für seine Gäste, was den Talk von anderen unterscheidet.
0: Das Format Udo Renken trifft, ist ja zum Beispiel auch anders als die NDR Talkshow oder 3 nach 9, wo die Leute 12 Minuten haben, wo dann 7 Fragen durchgepeitscht werden. Hier haben sie die Möglichkeit, auch mal völlig ohne Zeitdruck irgendwelche Geschichten zu erzählen. Also die erste Veranstaltung mit Eduard Meyer, die ging dann auch 3 Stunden, weil er wirklich sehr gerne erzählte und ich wollte ihn auch nicht ausbremsen. Das Publikum war auch sehr begeistert, stellte trotz fortgeschrittener Stunde am Ende noch zahlreich Fragen. Ich liebe das eigentlich, mich mit solchen Leuten zu unterhalten, aber ganz normal zu unterhalten, also auf Augenhöhe mit denen zu sprechen und sie nicht anzuhimmeln.
1: Und dass Renken es schafft, sich spannende Gäste einzuladen, liegt daran, dass er dank seiner Leidenschaft für Film und Musik über ein großes Netzwerk verfügt. So ist er viel auf Musikfestivals oder Konzerten in ganz Europa unterwegs oder betreut internationale Gäste auf Fan-Conventions. Auch hat er bereits Wikipedia-Einträge für Schauspieler, wie etwa über den unlängst verstorbenen Hans-Peter Korff, geschrieben. Auch Lesungen und Konzerte hat Renken bereits nach Nordenham geholt. Für seine Udo Renken Trifft-Reihe hat er sich nun die Schauspielerin Rados Bokel eingeladen. Renken erzählt, wie er auf die Schauspielerin, die viele noch durch den TV-Klassiker Momo kennen dürften, gekommen ist.
0: Also wenn man die Reihe fortführen will, dann denkt man ja immer, ja, wer könnte denn der nächste Gast sein? Den können wir uns auch leisten. Also es ist ja jetzt nicht, Leute verdienen damit ja schließlich auch Geld. Und nicht jeder ist für mich leistbar. Also ich könnte sehr Prominente wie, was weiß ich, Till Schweiger nicht bezahlen. Und wenn ich bei Facebook so durchscrolle und bekomme es ja immer Leute vorgeschlagen und dann denke ich, Mensch, Rados Bokel, das wäre ja interessant. Man kennt sie halt über Jahrzehnte jetzt inzwischen ja, damals als Momo, als 10-Jährige, gleich zum Kinderstar geworden, Bambi gewonnen. Na, dann habe ich mich halt interessiert, was sie heute so macht.
1: Und genau das kann das Publikum am 10. Oktober im Theater Fatale erfahren, wenn der ehemalige Kinderstar Rados Bokel sich den Fragen von Udo Renken stellt. Und der freut sich genau wie die Besucherinnen und Besucher auf seine Gäste.
0: Meine ganze Freizeit dreht sich ja eigentlich um Film und Musik und dann sich auch mal intensiver mit Leuten austauschen zu können, die sonst so deine Freizeit mitprägen.
1: Und wer bei diesem spannenden Format dabei sein möchte, die Tickets für Udo Renken trifft Rados Bokel am 10. Oktober im Theater Fatale in Nordenham gibt es unter anderem bei Geservix.

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1: 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Hand aufs Herz. Gehören Sie zu jenen Menschen, die direkt nach dem Aufwachen putzmunter und gut gelaunt aus dem Bett springen und ebenso gut gelaunt ihr Tagwerk verrichten? Oder gehören Sie zu jenen, die in den ersten Stunden des Tages schlichtweg noch nicht wirklich zu gebrauchen sind und lieber nicht angesprochen werden möchten? Sollten Sie zu den Letztgenannten gehören, gibt's nun eine freudige Nachricht. Heute ist Ihr ganz spezieller Feiertag. Denn tatsächlich ist der 7. Oktober der Tag der Morgenmuffel. Dieser bundesweite kuriose Feiertag ist eine Erfindung einer nicht namentlich genannten Frau aus Köln, die regelmäßig den Kalender der kuriosen Feiertage aus aller Welt gelesen hat und es vielleicht sogar heute noch tut. Sie fragte sich 2015, wie die kuriosen Feiertage eigentlich entstehen und wer sie ins Leben rufen kann. Und das kann eigentlich jeder und jede. Schließlich gibt es sogar den Erfinde-deinen-eigenen-Feiertag-Tag. Der Grund, warum sich die Kölnerin für den 7. Oktober als Termin entschieden hat, ist einfach. Ein guter Freund ist so ein Morgenmuffel. Da dieser am 6. Oktober Geburtstag hat, war der 7. Oktober womöglich der erste Tag seines Lebens, an dem der Morgenmuffel in ihm lebendig wurde. Und so einen Morgenmuffel, den kennen wir doch sicherlich alle. Falls wir nicht sogar selbst einer sind. Wer also heute Morgen mürrisch das Frühstücksbrötchen isst oder gegessen hat, nicht wirklich angesprochen werden wollte oder morgens eher schlecht gelaunt den Telefonhörer abgenommen oder Kollegenanfragen beantwortet hat, kann und konnte das mit ruhigem Gewissen tun. Denn schließlich ist heute, am 7. Oktober, der Tag der Morgenmuffel.

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1: Am Samstag, den 10. Oktober, spielen die Bremer Philharmoniker und der Bremer Domchor gemeinsam in großer Besetzung im St. Petri Dom und spielen dabei das monumentale Meisterwerk der Romantik Hector Berlioz Requiem. Neben 12 Pauken sorgen 4 getrennte Bläsergruppen in den Ecken des Doms für ein ganz besonderes Raumklangerlebnis. Dieses Konzertereignis in historischer Kulisse startet um 19 Uhr. Auch am Sonntag, den 11. Oktober, gibt es Live-Musik für Klassikfreunde, und zwar im Pferdestall in Bremerhaven. Junge Musikerinnen und Musiker aus der Region präsentieren ausgewählte Stücke klassischer Meister in einer akustischen Version. Das Kammerkonzert beginnt um 17 Uhr. Von Montag, den 12.10. bis Freitag, den 16.10. findet im Kulturzentrum Schlachthof der 5-tägige Ohrenfutter-Hörspiel-Workshop für Jugendliche statt. Dort können Jugendliche zwischen 9 bis 13 Jahren in eine Welt eintauchen, die allein durch Text, Stimme, Geräusche und Musik entsteht. Am Anfang des Workshops wird eine gemeinsame Geschichte geschrieben, die anschließend vertont wird. Am Ende des Workshops wird das fertige Hörspiel dann bei Radio WeserTV gesendet. Am Dienstag, den 13. Oktober, heißt es im Pferdestall in Bremerhaven wieder Bestseller und Klassiker im offenen Kulturkreis. In der Kulisse des alten Pferdestalls treffen sich kulturbegeisterte Leseratten zum ungezwungenen, offenen Austausch. Gemeinsam werden bedeutende Neuerscheinungen des Buchmarktes, aber auch zeitlose Klassiker der Weltliteratur besprochen und analysiert. Der Abend bietet die ideale Gelegenheit, in gemütlicher Runde bei einem Glas Wein tiefgründige Gespräche über Literatur zu führen. Los geht's um 19 Uhr. Sari Shore ist eine Sängerin, deren Auftritte als besonders gelten. Nicht umsonst wurde sie in die New York Blues Hall of Fame aufgenommen. Sari spielt harten, treibenden Bluesrock, der eindeutig vom britischen Blues Ende der 60er Jahre beeinflusst wurde. Die ausgebildete Opernsängerin präsentiert ihren Mix aus Blues, Rock und Soul am Mittwoch, den 14. Oktober ab 20 Uhr im Bremer Meisenfrei. Der international gefeierte Ausnahmepianist Igor Levit eröffnet am Donnerstag, den 15. Oktober, die neue Saison der Bremer Meisterkonzerte mit einem facettenreichen Soloklavierabend in der Bremer Glocke. Der Abend, der unter dem Motto „Das pure Leben“ steht, startet um 20 Uhr. 667, The Neighbor of the Beast, gastieren am Freitag, den 16. Oktober, im Bluesclub Meisenfrei. Und Fans dürften gleich ahnen, welche Musik da im Mittelpunkt steht. Natürlich die Musik von Iron Maiden. Dabei geht es der Band nicht nur darum, die Klassiker Ton für Ton nachzuspielen, sondern auch darum, den gesamten Sound, die Bühnenpräsenz und die Stimmung so authentisch wie möglich zu präsentieren. Angefangen vom Original-Outfit der 80er Jahre bis hin zum obligatorischen Auftritt des Maskottchens Eddie. Los geht der Iron Maiden-Abend um 20 Uhr.

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2: Jetzt, Anfang Oktober, ist die Reisesaison endgültig vorbei. Dabei könnten wir heutzutage in nur wenigen Stunden den Atlantik mit dem Flugzeug überqueren. Doch vor 300 Jahren war diese Reise noch etwas beschwerlicher. Und trotzdem gab es eine kleine Gruppe mutiger Menschen, die dieses Abenteuer wagten und sich zu dieser Zeit auf den Weg nach Amerika machten. Genau an diesen historischen Neuanfang erinnert der German American Day, welcher jedes Jahr am 6. Oktober gefeiert wird. Dieser Tag führt zurück zum 6. Oktober 1683, als die ersten 13 Familien in Philadelphia landeten und kurz darauf Germantown gründeten, die ersten deutsche Siedlung Nordamerikas. Jedoch blieb es nicht nur bei den ersten 13 Familien. Viele andere folgten ihnen auf der Suche nach religiöser Freiheit, politischer Zuflucht oder neuen wirtschaftlichen Chancen. Diese Menschen halfen beim Aufbau der USA und brachten auch einiges aus ihrer alten Kultur mit ein, wie zum Beispiel den Weihnachtsbaum oder den Kindergarten. Gefeiert wird dieser Tag seit dem 19. Jahrhundert in verschiedenen Gemeinden. Jedoch geriet dieser Feiertag nach den zwei Weltkriegen in Vergessenheit. Bis 1983, als der US-Präsident Reagan anlässlich der 300-Jahr-Feier der Gründung Germantowns die historische Bedeutung dieser Gemeinschaft wieder darstellte. 1987 wurde der German American Day durch eine Proklamation zum nationalen Feiertag in den USA erklärt. Heutzutage liegt der Fokus auf dem interkulturellen Erbe. In vielen Städten der USA finden Paraden oder Feste statt, welche die deutsche Kultur aufgreifen. Auch wird der Tag genutzt, den demokratischen Austausch und die internationale Freundschaft zu erneuern. Dazu gehören auch Schulaustausche, wissenschaftliche Kooperationen und wirtschaftliche Verflechtungen. Jedoch ist heute nicht nur in den USA ein Tag zum Feiern, sondern auch eine Gelegenheit für uns hier in Deutschland einmal die alten Familienalben herauszusuchen und zu sehen, ob es nicht vielleicht doch noch Verwandtschaft gibt, welche vor vielen Jahren entschloss, in die USA auszuwandern.

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0: 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Die Frau, die zu Schaden kommen ist, hat den Kopf von den Hund fastholen und versucht, ihm zu küssen.
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0: Redaktion und Schnacker Hans Mein.
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1: Mit seinem Buch Ein Mann namens Ove hatte sich Frederik Backmann ja mit über 20 Millionen verkaufter Exemplare in die Herzen einer weltweiten Leserschaft geschrieben. Und mit einigen anderen Erfolgsromanen hatte er zwischenzeitlich nachgelegt, zum Beispiel mit Britt Mariva hier. Und verfilmt worden ist ja auch schon einiges. Nun liegt sein neuer Roman Freunde fürs Leben vor. Und wieder schafft es Backmann mit einer wunderschönen, anrührenden, ergreifenden, warmherzigen und gleichermaßen humorvollen Geschichte um die Ecke zu kommen. Man spürt, wie Backmann seine Figuren liebt und ihnen beim Schreiben eine unverwechselbare Note und ganz viel Wärme einhaucht. Er schafft es, die Leserin auf ganz besondere Art zu berühren. Diesmal geht es um die Kraft der Freundschaft. In einer kleinen Stadt, direkt am Meer gelegen, verbringen vier Menschen, vier Teenager, einen gemeinsamen Sommer mit heißen Tagen an einem verlassenen Pier. Die vier lachen, weinen, haben das Glück zusammen und finden eine Zuflucht vom schwierigen Alltag. Alle vier geben einander Halt und Kraft und das Ganze ist eben halt erfüllt von einer großen Freundschaft. Und diesen ganz besonderen Sommer, den hält einer der vier in einem Bild fest. Es wird ein berühmtes Bild, das wiederum 25 Jahre später die junge Luisa extrem berührt. Ein Detail berührt sie ganz besonders. So sehr, dass sie sich auf Spurensuche zu eben diesem Bild begibt. Und dieser besondere Ort am Meer, den sie dann findet, wird auch ihr eigenes Leben nachhaltig verändern. Das Buch feiert die Freundschaft und letztendlich auch das Leben. Und es ist schlicht und ergreifend ganz wunderbarer Lesestoff, der einen an das Gute im Menschen glauben lässt. Herausgekommen ist Freunde fürs Leben von Frederik Backmann bei Goldmann.

0: vergangenen Wochenende hat das historische Kaufhaus in Nordenham-Aberhausen anlässlich des 30. Geburtstages des Trägervereins zum Tag der offenen Tür eingeladen. Und Susanne Seedorf hat sich für Radio Weser TV unter die Gäste gemischt und einen kleinen Stimmungsbericht mitgebracht.
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2: So, jetzt habe ich zwei Besucher des heutigen Tages der offenen Tür. Was bringt Sie denn jetzt hierher? Haben Sie besondere Beziehungen zu diesem Laden?
3: Besondere Beziehungen haben wir nicht dazu. Wir haben eine Annonce in der Zeitung gelesen darüber und sind eigentlich ganz neugierig mal hergekommen.
2: Hast du schon was Besonderes entdeckt?
3: Ja, das Museum. Wir haben gerade eine Führung mitgemacht. Das war sehr interessant, aufschlussreich. Man findet manchmal auch Dinge, die man aus seiner eigenen Kindheit kennt. Und das war schon ganz interessant alles. Ja.
2: Was speziell war das denn aus der eigenen Kindheit?
3: Ach, verschiedene Dinge. So ein Nähkorb, den meine Oma früher gehabt hat, oder auch so eine alte Nähmaschine, die noch von so mit Füßen betrieben wird, sag ich mal, durch diese Wippe.
4: Also eine alte Waschtrommel da und so eine Schleuder mit Bremse da, mit Fußbremse.
2: So, bei mir sitzt jetzt die Schwiegermutter von Frau Schiller, die hier früher schon in den 50er Jahren mitgearbeitet hat. Was war denn so das Besondere, was Sie verkauft haben oder eine skurrile Angelegenheit? Was gab es mal?
5: Ja, das war ja mein Verlobter, Elmar Frese. Und ich habe denn hier im Laden oft mitgeholfen. Inventur habe ich mitgemacht. Und hier kamen sehr viel Schulkinder rüber und holten sich Süßigkeiten. Und dann stand Elmar in der Mitte von der ganzen Schar und ich außen. Und ich habe dann immer kassiert.
2: So, jetzt haben wir Frau Cordes, ist auch hier zu Besuch in dem historischen Kaufhaus. Was verbinden Sie denn mit diesem Haus? Kennen Sie das von früher oder sind Sie das erste Mal hier?
6: Man fährt hier so oft vorbei und heute habe ich gedacht, ich war schon lange nicht mehr hier und habe ich gedacht, heute guckst du mal wieder rein.
2: Gibt es einen Artikel, den Sie schon vor 40 Jahren oder 50 Jahren kannten und den es hier heute noch zu sehen gibt?
6: Ja, diese alten Spültücher oder diese alten Aufnehmer, das erinnert so richtig an früher.
2: Haben Sie hier früher auch gekauft?
7: Ich war hier als Kind, weil ich hier gegenüber in der Schule war. Und da gab es immer eine wunderschöne Vollmilchschokolade mit Kokosraspeln. Und die haben wir uns dann in der Pause gekauft. Die lagen dann unter der Bank, die kleinen Stücken. Und wenn der Lehrer nicht zugeguckt hat, dann haben wir uns die in den Mund gestellt.
8: Wir sind als Kinder immer gerne hier reingekommen. Und er hatte immer alles, was wir brauchen. Ich kaufe hier heute noch. Gehe ich nach unten ins Geschäft, so wenn wir Bastelartikel oder Wolle oder so etwas. Das gibt es hier noch alles. Also ich finde den Laden hier richtig schön, nicht? Was hier an Erinnerungen drin stehen. Und wenn die Wände sprechen könnten, nicht? Was meinen Sie, was die Geschichten erzählen könnten? Und es ist schön, dass es erhalten wird.
0: Und wer nun Lust bekommen hat, das historische Kaufhaus in Nordenham-Aberhausen einmal kennenzulernen, findet alle Infos und Öffnungszeiten unter www.historisches-kaufhaus-aberhausen.de.

0: Wenn diese ikonische Musik erklingt, bekommen viele Filmfans leuchtende Augen, denn sofort dürften die Gedanken zum DeLorean wandern, mit dem man durch die Zeit reisen kann, und die Gesichter von Marty McFly, Biff und natürlich Doc Brown werden vom geistigen Auge erscheinen. Eben diesen auf der Bühne verkörpern zu dürfen, ist auch für Schauspieler Jan Kerstjes etwas ganz Besonderes. Zählt er selbst doch auch zu den Fans der ersten Stunde.
1: Es ist ein riesiger Traum, immer noch, jeden Abend. Und ich war unglaublich ehrgeizig und hatte einen unglaublichen Druck, diese Rolle zu kriegen. Das wäre so ein Traum, ich habe mir das so vorgestellt. Ja, als Kind habe ich schon immer nachgespielt, eben das Expressionistische, die Augen aufreißen, die Art, wie er spricht. Und ich fand diese Freundschaft als Kind schon so toll zwischen Marty und Doc, so eine Vaterfigur oder was auch immer, so ein cooler, bester Freund, der so einen so mitnimmt auf so Abenteuer.
0: Und in diesem Abenteuer muss der Schauspieler auf der Bühne zwar eine eigene Note für die Rolle des Doc finden, aber natürlich gibt es Momente, in denen es eine eindeutige Hommage an den echten Doc Brown aus dem Film gibt.
1: Es gibt dann so ikonische Stellen, zum Beispiel wenn er dann immer sagt, Grundgütiger, oder im Original dann Great Scott, dann oder im zweiten und dritten Teil sagt er, großer Gott, ne, immer da dann die Stirn an die Hand zu nehmen und die Augen aufzureißen, dass dafür das Publikum und für mich selber auch, weil dann kriege ich Kribbeln in der Magengegend. Das ist jetzt so die Referenz zu dem Original.
0: Eben dieses Original kannte Raphael Groß, der den Marty McFly auf der Bühne verkörpert, zunächst nicht. Aber er hat schnell festgestellt, wie besonders der Stoff und die Inszenierung für ihn selbst, aber natürlich auch fürs Publikum sind.
2: Egal wie alt man ist, ich glaube, so die Thematik Familie, Freundschaft, ist ja was jeden ja, egal wie alt er ist, total betrifft. Und ich denke, jeder wird da vielleicht auch an einer anderen Stelle irgendwie abgeholt, aber jeder kann damit ja auch was verbinden. Mhm. So. Es ist einfach so ein gut gemachtes Spektakel. Es ist so lustig. Es hat diese Riesenszenen, ja. Wo so viel passiert. Und dann aber auch so kleine Momente, die so pur und so echt sind, die wirklich nur auf uns auf der Bühne irgendwie ankommt, diese Situation so ehrlich wie möglich zu spielen.
0: Gerade die Chemie zwischen Doc und Marty muss auf der Bühne funktionieren. Und das klappt bei Jan und Raphael auch neben der Bühne. Und beide bestätigen, wie viel Spaß sie auf der Bühne haben. Gibt es doch einerseits klassische Musical-Elemente, aber auch viele Sprechszenen, die mehr ans Theater erinnern. Besonders für Raphael, der als Marty ständig im Mittelpunkt steht, ist die Rolle aber auch herausfordernd.
2: Es ist einfach anspruchsvoll, weil es halt so viel ist und ich gar keine Zeit habe, mich irgendwie zu resetten, außer eben zwischen ersten und zweiten Akt. Es ist wirklich ein Marathon und kein Sprint.
0: Das bestätigt auch Jan Kerstjes, denn die vielen wechselnden Bühnenbilder und Interaktionen inklusive des Auftauchens des ikonischen DeLorean sorgen dafür, dass die Akteure auf der Bühne ständig unter Strom stehen.
1: Ich meine, das ist manchmal so überwältigend, das muss also, du musst so on time wissen, okay, in der Sekunde muss ich die Tür aufmachen, da muss ich da wegspringen, weil dann kommt von da was runter und dann muss das Auto schnell, weil das fährt schon weg, darum muss ich da jetzt schon rein. Da muss ich aufpassen, dass mein Mantel dann hinten auf dem Beifahrersitz liegt, weil vorne geht ja die Tür zu, sonst wird der Mantel mich mitnehmen und so, eben so ein Quatsch.
0: Und fürs Publikum entsteht durch diesen vielen wunderbaren Quatsch auf der Bühne der kultige Zemeckis-Film nahezu 1:1 auf der Bühne und sorgt regelmäßig für Staunen, Lachen und viel Applaus. Umso erstaunlicher, dass Zurück in die Zukunft nach nur einem Jahr voller Aufführungen im Februar schon wieder Geschichte sein soll. Für Schauspieler Jan Kerstjes wie fürs ganze Ensemble eine sehr traurige Nachricht.
1: Ich bin in Schockstarre, aus der komme ich nicht mehr raus. Ich bin sehr, sehr traurig. Also natürlich rechnet man immer damit, dass wir bekommen einen Jahresvertrag. Das Stück ist für ein Jahr erstmal angesetzt. Und bei Zurück in die Zukunft, da dachte ich, oh, weil der Film jetzt ein Name ist, generationenübergreifend Kult ist und so, da hatte ich schon damit gerechnet, dass es irgendwie ein zweites Jahr noch läuft.
0: Aber genau dazu wird es eben nicht kommen. Jan Kerstjes präsentiert abschließend noch einen guten Grund, warum man sich die Chance bis Februar doch noch eine Vorstellung zu sehen nicht entgehen lassen sollte und führt als Zeugen Bob Gill an. Der ist einer der Urväter der Film- und Musical-Adaption von Zurück in die Zukunft. Und der war voll des Lobes für die Hamburger Inszenierung.
1: Er kam zu uns und sagte, es war die beste Vorstellung von Zurück in die Zukunft, das Musical, die ich je gesehen habe. Und man merkte, das war nicht einfach nur, das sagt er überall so. Und das hat man auch gemerkt auf der Bühne. Und darum, Leute hier in Deutschland, kommt ruhig gucken. Es lohnt sich.
0: Das Musical Zurück in die Zukunft läuft noch bis zum 14. Februar im Stage Operettenhaus in Hamburg. Infos gibt's unter www.stage-entertainment.de.

uns herum schwirren immer wichtige, aber auch deprimierende Nachrichten. Deshalb hören Sie jetzt die positiven Nachrichten der Woche, zusammengestellt von Maya Yasser Arias. Die Schlagzeilen. Weltkarten in Zukunft fairer gestaltet. Junge Menschen trinken weniger Alkohol. KI hilft beim Fortschritt in der Medizin. Abstimmung zu einer neuen Weltkarte bei der UN-Generalversammlung. International wird meist eine Mercator-Weltkarte verwendet. Diese wurde im 16. Jahrhundert erstellt, um die Seeleute beim Navigieren zu unterstützen. Jedoch werden Länder auf der nördlichen Hälfte der Erdkugel größer dargestellt, als sie in Wirklichkeit sind. 2018 erstellten dann einige Kartografen eine Karte, welche die Größe der verschiedenen Kontinente genauer darstellt. Diese heißt Equal Earth. Togo brachte bei der UN-Generalversammlung mit Unterstützung der Afrikanischen Union die Resolution Correct the Map ein. Dieser stimmten 164 Staaten zu und nur ein Staat dagegen. Somit soll in Zukunft Afrika auf Weltkarten präziser dargestellt werden. Junge Menschen trinken weniger Alkohol. Eine repräsentative Befragung des Bundesinstituts für öffentliche Gesundheit zeigt, dass Jugendliche so wenig Alkohol trinken wie noch nie seit dem Anfang der Befragungen 1973. Auch sind Jugendliche heute insgesamt älter, wenn sie das erste Mal Alkohol konsumieren. Es gibt auch mehr Jugendliche, die gar nicht erst Alkohol trinken. So kann sich das Gehirn besser entwickeln und zum Beispiel Leberschäden vorgebeugt werden. Nur beim Rauschtrinken gibt es bei den jungen Männern keine Verbesserung im Vergleich zu vorherigen Befragungen. KI als Hilfe in der Medizin. In München wurde auf dem Kongress der Europäischen Gesellschaft für Kardiologie ein Modell vorgestellt, welches mit EKG-Aufzeichnungen auswertet und bei Untersuchungen 81% der Menschen mit Herzschwäche und bis zu 90% derjenigen mit Herzklappenerkrankung feststellt. Momentan soll die KI den Ärzten nur Hinweise geben und den Ultraschall nicht ersetzen. Dadurch können auch Patienten, die nur Routineuntersuchungen machen, schneller diagnostiziert werden. Das waren die positiven Nachrichten der Woche.

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Angesichts der Spionagevorwürfe gegen Ex-BND-Chef Hanning werden Rufe nach strengeren Regeln für frühere Amtsträger laut. Nach Berichten über einen Fall von Lungenpest in Sibirien hat die Weltgesundheitsorganisation Russland zu Transparenz aufgerufen. Die Meldungen im Einzelnen. Bundeskanzler Merz hat zum dritten Jahrestag des Terrorangriffs der Hamas auf Israel an die Opfer erinnert. Er hoffe, dass der tiefe Schmerz und die Wunden heilen könnten, die diese monströsen und barbarischen Taten geschlagen haben, damit sich ein solches Verbrechen niemals wiederhole. Zudem bekräftigte der Bundeskanzler, die Regierung werde Antisemitismus konsequent bekämpfen. In vielen deutschen Städten wird der Opfer des Überfalls gedacht. Außerdem gibt es Demonstrationen gegen das militärische Vorgehen Israels als Reaktion auf das Massaker. Am 7. Oktober 2023 hatten Kämpfer der Hamas rund 1200 Menschen getötet. 251 waren in den Gazastreifen verschleppt worden. Der terroristische Überfall löste den Gazakrieg aus. Die von der Hamas kontrollierte Gesundheitsbehörde im Gazastreifen beziffert die Zahl der Opfer israelischer Angriffe auf mehr als 74.000. Angesichts der Spionagevorwürfe gegen den früheren BND-Chef Hanning verlangt der grünen Geheimdienstexperte von Notz schärfere Regeln für ehemalige Funktionsträger. Lobbytätigkeiten früherer Spitzenbeamter seien offenkundig ein Einfallstor für gegnerische Geheimdienste, sagte er der deutschen Presseagentur. Die Bundesregierung müsse diese illegitimen Praktiken unterbinden. Ähnliche Forderungen kamen aus den Reihen der SPD-Fraktion. Die stellvertretende SPD-Fraktionsvorsitzende Eichwede sagte der Rheinischen Post, der Fall zeige deutlich, dass man die Regeln für ehemalige Führungskräfte von Nachrichtendiensten weiter verschärfen müsse. Sie sprach sich für eine lebenslange Karenzzeit aus. Hanning soll heute einem Ermittlungsrichter des Bundesgerichtshofs vorgeführt werden. Dieser soll entscheiden, ob er in Untersuchungshaft kommt. Dem Ex-BND-Chef wird vorgeworfen, nach seiner Amtszeit über Jahre geheime Dokumente für eine private Beratertätigkeit genutzt zu haben. Nach Informationen des Magazins Spiegel gehen die Ermittler dem Verdacht nach, dass Hanning eine Analyse für den Geheimdienst Aserbaidschans erstellt haben könnte. Die Bundesanwaltschaft äußerte sich nicht dazu. Nach der Wahl des AfD-Abgeordneten Rausch zum Landtagspräsidenten in Sachsen-Anhalt hat die SPD-Bundestagsfraktion gegen das Abstimmungsergebnis demonstriert. Die Abgeordneten gingen in Berlin in einem Protestmarsch vom Reichstagsgebäude zum Bebelplatz. Dort hatten Nationalsozialisten im Mai 1933 Bücher verbrannt. Mehrere SPD-Politiker trugen Ausgaben des Grundgesetzes in den Händen. Parteichef Klingbeil erklärte in einer Mitteilung, es sei ein Tabubruch, Rechtsextreme in solche Ämter zu wählen. BSW und CDU müssten dringend erklären, wie es dazu habe kommen können. Rausch war gestern gewählt worden. Damit gibt es erstmals einen Parlamentspräsidenten aus den Reihen der in Teilen als rechtsextrem eingestuften AfD. Rausch erhielt 48 Ja-Stimmen. Die BSW-Fraktion hatte angekündigt, ihn zu wählen, aber es kamen noch 4 zusätzliche Stimmen dazu. Bundeswirtschaftsministerin Reiche befürchtet für diesen Winter trotz vergleichsweise niedriger Speicherstände keinen Gasmangel.

in Deutschland. Aktuell liege mehr Gas in den Speichern, als selbst im kältesten Jahr verbraucht worden sei, sagte die CDU-Politikerin der Süddeutschen Zeitung. Man werde aber eine strategische Reserve für die Gasspeicher ausschreiben, um sich gegen unvorhergesehene Ereignisse abzusichern. Reiche hatte Ende September auf die niedrigen Füllstände der Speicher reagiert. Sie wies das bundeseigene Energieunternehmen SEFE an, vermehrt Erdgas einzulagern. Begründet wurde dies mit andauernden geopolitischen Risiken im Zusammenhang mit dem Iran-Krieg. Die Füllstände der Gasspeicher liegen aktuell auf einem vergleichsweise niedrigen Niveau von rund 59%. Das hatte Sorgen über die Gasversorgung im Winter ausgelöst. Reiche wurde mit Vorwürfen konfrontiert, zu wenig für den Winter vorzusorgen. Der Chef der Weltgesundheitsorganisation Tedros hat von Russland Transparenz über den angeblichen Tod einer Laborantin in Sibirien an den Folgen von Lungenpest gefordert. Ein zeitnaher und vollständiger Informationsaustausch sei unerlässlich, um widersprüchliche Berichte zu klären und eine genaue Einschätzung potenzieller Risiken für die öffentliche Gesundheit zu ermöglichen, erklärte Tedros. Die WHO hatte die Pestgefahr in Sibirien zuvor als moderat bis niedrig eingestuft. Für ganz Russland gesehen sei die Gefahr niedrig, für den Rest Europas sehr niedrig, sagte ein WHO-Sprecher in Genf. Auch die US-Regierung verlangte Aufklärung von Moskau. Präsident Trump kündigte an, sehr bald mit Russlands Präsident Putin über den Fall zu sprechen. Russische Medien hatten vergangenen Freitag berichtet, die 28-jährige Laborarbeiterin sei an Lungenpest gestorben. Sie habe sich möglicherweise im Labor infiziert. Die russischen Behörden wiesen die Darstellung zurück. Nach der Warnung des ukrainischen Präsidenten Selenskyj vor verstärkten russischen Angriffen ist in der Nacht erneut die Hauptstadt Kiew attackiert worden. Das Portal The Kiev Independent berichtete, Russland habe einen massiven Raketen- und Drohnenangriff auf Kiew begonnen. Es seien zahlreiche Explosionen in der Stadt zu hören gewesen. Selenskyj hatte unter Berufung auf Geheimdienstinformationen vor einem russischen Großangriff gewarnt. In seiner abendlichen Videoansprache rief er die Bevölkerung auf, Warnmeldungen zu beachten. Die ukrainischen Streitkräfte seien bereit zu reagieren, soweit es die Verteidigungsmittel zuließen. Zugleich bat Selenskyj verbündete Staaten um weitere Waffenlieferungen. Die ukrainische Flugabwehr leidet unter Munitionsmangel, vor allem bei Waffensystemen, mit denen sich ballistische Raketen bekämpfen lassen. Saudi-Arabien hat nach Militärangaben einen Raketenangriff der jemenitischen Houthi-Miliz abgewehrt. Nördlich der Hauptstadt Riad sei eine von den Houthi abgefeuerte ballistische Rakete abgefangen worden, erklärte ein Militärsprecher. Man habe die Abschussplattform nahe der jemenitischen Hauptstadt Sana'a entdeckt und werde sie zerstören. Der Sprecher machte keine Angaben zu möglichen Schäden oder Verletzten. Die vom Iran unterstützte Houthi-Miliz beschießt in jüngster Zeit wieder verstärkt Ziele im benachbarten Saudi-Arabien. Das Königreich ist mit der international anerkannten Regierung im Jemen verbündet und bombardiert immer wieder Ziele der pro-iranischen Miliz. Die zum Tode verurteilte US-Amerikanerin Krista Pike ist nach dem gescheiterten Hinrichtungsversuch wieder bei Bewusstsein. Pike könne sprechen, teilten ihre Anwälte mit. Sie werde weiter medizinisch behandelt. Ihre Ärzte erklärten, trotz der aktuellen Entwicklung seien Pikes Überlebenschancen weiter unklar. Ebenso steht noch nicht fest, wie der Staat nach der gescheiterten Hinrichtung weiter mit ihr verfahren wird. Am vergangenen Mittwoch hatte die 50-Jährige im US-Bundesstaat Tennessee zwei Verabreichungen der Giftspritze überlebt. Sie war ursprünglich wegen des Mordes an einer Mitschülerin verurteilt worden. Damals war sie 18 Jahre alt. Die Schauspielerin Eva Marie Saint ist im Alter von 102 Jahren gestorben. Das teilte ihre Familie mit. Saint gehörte zu den prägenden Hollywood-Darstellerinnen der 1950er Jahre. Für ihr Debüt 1954 in On the Waterfront, zu Deutsch Die Faust im Nacken, bekam sie den Oscar als beste Nebendarstellerin. Ihre bekannteste Rolle spielte sie im Hitchcock-Spionage-Thriller North by Northwest, Der unsichtbare Dritte, 1959 an der Seite von Cary Grant. Weitere Hauptrollen übernahm sie in Exodus

0: von Otto Preminger und in All Fall Down, Mein Bruder ein Lump von John Frankenheimer. Und hier noch einmal die Übersicht. 3 Jahre nach dem Terrorangriff der Hamas auf Israel hat Bundeskanzler Merz an die Opfer erinnert. Angesichts der Spionagevorwürfe gegen Ex-BND-Chef Hanning werden Rufe nach strengeren Regeln für frühere Amtsträger laut. Nach Berichten über einen Fall von Lungenpest in Sibirien hat die Weltgesundheitsorganisation Russland zu Transparenz aufgerufen. Das Wetter. Nach Nebelauflösung oft heiter, im Norden sowie später auch im Westen und Nordwesten etwas Regen, 17 bis 26 Grad. Morgen überwiegend stark bewölkt, vor allem im Osten und Südosten sowie in der Nordwesthälfte Schauer oder teils länger anhaltender und kräftiger Regen, 13 bis 20 Grad. Das war
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2: Und er sagt einen schönen guten Morgen an diesem 7. Oktober. Wir haben ein bisschen was für Sie vorbereitet in den nächsten 2 Stunden. Zunächst einmal in der ersten halben Stunde wandern wir nach Nordenham. Dort gibt es mit Udo Renken einen jungen Mann, der in der Szene der Musik und der Kultur sich einen Namen gemacht hat. Nicht etwa, weil er selber ein Kulturmensch ist, sondern jemand, der Kultur konsumiert. Und der kennt, wie man so schön sagt, Jan und alle Mann. Und einige davon, einige Prominente, lädt er sich regelmäßig zum Gespräch ein. Nach Nordenham in einem öffentlichen Gespräch, in einem Talk. Und wen er diesmal am Wochenende sich mitgebracht hat und wie er überhaupt dazu kommt, mit Gästen ins Gespräch zu kommen, das erfahren Sie im Laufe der ersten halben Stunde. Und wir gehen auch zusammen ins Kino. Wir haben heute einen Buchtipp der Woche für Sie mitgebracht. Wir haben einen umfangreichen Veranstaltungskalender. Sie sehen eine pickepackevolle Sendung. Nachrichten aus der Region gibt es natürlich auch. Und Musik, die habe ich nach so viel Wort auch mitgebracht. Und damit soll es jetzt losgehen. Um 6:11 Uhr. Guten Morgen.

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In den Räumen des Theater Fatale in Nordenham gibt es seit einiger Zeit eine spannende Talkreihe mit dem Nordenhammer Kulturenthusiasten Udo Renken. Unter dem Titel Udo Renken trifft, lädt sich der 54-Jährige, der eigentlich Lohnbuchhalter ist, spannende Talkgäste ein, die in einem ausführlichen Zweiergespräch

0: aus ihrem Leben erzählen. Der Moderator erinnert sich, wie es eigentlich zur Idee mit der Talkreihe gekommen ist.
1: Also das Format ist eher zufällig entstanden. Die Leute vom Theater Fatale kamen auf mich zu, die hatten ein 25-jähriges Jubiläum und haben gesagt, Mensch Udo, du kennst immer so viele Leute, wir wollen irgendwas Besonderes machen zum Jubiläum, fällt dir nicht was ein? Naja, und da habe ich gedacht, wen kenne ich denn? Und da habe ich gedacht, ja, was machst du denn mit denen? Und dann habe ich gedacht, na, so eine Talkshow wäre vielleicht ganz interessant. Mein erster Gast war dann Eduard Meyer, der war früher Toningenieur von David Bowie, Iggy Pop, Hildegard Knef und vielen anderen. Naja, und dann habe ich gedacht, ja, wer fragt ihn denn jetzt zu David Bowie und Berlin? Also in dem Thema bin ich so fit, da ärgere ich mich auf der Tribüne nur, wenn es jemand schlechter macht, als ich es gemacht hätte. Ja, und dann habe ich es halt selber gemacht.
0: Und da schon das erste Gespräch beim Publikum bestens ankam, folgten weitere Ausgaben. Etwa mit dem Musiker Michael Reh, der zwar aus der Region kommt, sich aber weit darüber hinaus einen Namen gemacht hat. Mit Thomas Hauschild, der im Drogenmilieufilm Wir Kinder vom Bahnhof Zoo gespielt hat und mittlerweile als Drogenberater in Berlin arbeitet. Oder mit Schauspielerin Michaela Schaffrath. Dabei lässt sich Renken viel Zeit für seine Gäste, was den Talk von anderen unterscheidet.
1: Das Format Udo Renken trifft ist ja zum Beispiel auch anders als die NDR Talkshow oder 3 nach 9, wo die Leute 12 Minuten haben, wo dann 7 Fragen durchgepeitscht werden. Hier haben sie die Möglichkeit auch mal völlig ohne Zeitdruck irgendwelche Geschichten zu erzählen. Also die erste Veranstaltung mit Eduard Meyer, die ging dann auch 3 Stunden, weil er wirklich sehr gerne erzählte und ich wollte ihn auch nicht ausbremsen. Das Publikum war auch sehr begeistert, stellte trotz fortgeschrittener Stunde am Ende noch zahlreich Fragen. Ich liebe das eigentlich, mich mit solchen Leuten zu unterhalten, aber ganz normal zu unterhalten, also auf Augenhöhe mit denen zu sprechen und sie nicht anzuhimmeln.
0: Und dass Renken es schafft, sich spannende Gäste einzuladen, liegt daran, dass er dank seiner Leidenschaft für Film und Musik über ein großes Netzwerk verfügt. So ist er viel auf Musikfestivals oder Konzerten in ganz Europa unterwegs oder betreut internationale Gäste auf Fan-Conventions. Auch hat er bereits Wikipedia-Einträge für Schauspieler, wie etwa über den unlängst verstorbenen Hans-Peter Korff, geschrieben. Auch Lesungen und Konzerte hat Renken bereits nach Nordenham geholt. Für seine Udo Renken Trifft-Reihe hat er sich nun die Schauspielerin Rados Bokel eingeladen. Renken erzählt, wie er auf die Schauspielerin, die viele noch durch den TV-Klassiker Momo kennen dürften, gekommen ist.
1: Also wenn man die Reihe fortführen will, dann denkt man ja immer, ja, wer könnte denn der nächste Gast sein? Wen können wir uns auch leisten? Also es ist ja jetzt nicht, die Leute verdienen damit ja schließlich auch Geld und nicht jeder ist für mich leistbar. Also ich könnte sehr Prominente wie, was weiß ich, Till Schweiger nicht bezahlen. Und wenn ich bei Facebook so durchscrolle und bekomme es ja immer Leute vorgeschlagen und dann denke ich, Mensch, Rados Bokel, das wäre ja interessant. Man kennt sie halt über Jahrzehnte jetzt inzwischen ja, damals als Momo, als 10-Jährige, gleich zum Kinderstar geworden, Bambi gewonnen. Na, da habe ich mich halt interessiert, was sie heute so macht.
0: Und genau das kann das Publikum am 10. Oktober im Theater Fatale erfahren, wenn der ehemalige Kinderstar Rados Bokel sich den Fragen von Udo Renken stellt. Und der freut sich genau wie die Besucherinnen und Besucher auf seine Gäste.
1: Meine ganze Freizeit dreht sich ja eigentlich um Film und Musik und dann sich auch mal intensiver mit Leuten austauschen zu können, die sonst so deine Freizeit mitprägen.
0: Und wer bei diesem spannenden Format dabei sein möchte, die Tickets für Udo Renken trifft Rados Bokel am 10. Oktober im Theater Fatale in Nordenham gibt es unter anderem bei Geservix.

0: Eine Ölplattform verursacht einen enormen Schaden und Europa ist in Gefahr. Darum geht's in der neuen Kinokomödie mit Tom Cruise. Mehr zum Film erfahren Sie jetzt in der Kinozeit.
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2: Oh Scheiße! Du heiliger Zombie!
3: Upgrade!
2: Action!
4: Hollywood-Rentner Tom Cruise ist zurück in Digger. Als erstes beweist er da viel Mut zur Hässlichkeit, denn unter seiner Maskerade als skrupelloser Geschäftsmann ist er kaum wiederzuerkennen.
5: Mr. Rockwell, mein Name ist Sandy Kraft.
6: Ja, Sandy, alles klar. Der Mann mit der 1,5-Meter-Spalte. Der Gletscher da in Grönland verschiebt sich 1,5 Meter.
4: Er schlüpft in die Rolle eines Ölbarons mit fetter Wampe, faltigem Gesicht und grauem Haar.
6: Also der Tisch hier vor mir ist breiter als 1,5 Meter.
5: Mr. Rockwell.
6: Mein Schwanz hat ein Zehntel von der Größe. Soll ich eine milliardenteure Plattform dicht machen? Wegen was? Das 10-mal größer ist als mein Schwanz?
4: Bei den maßlosen Bohrungen seiner Firma im Polarmeer wurde eine gigantische Eisscholle rausgesprengt, die nun unaufhaltsam auf Europa zutreibt.
7: Mr. President, wir sind einer Katastrophe dieses Ausmaßes völlig schutzlos ausgeliefert.
8: Was ist unser Worst-Case-Szenario?
7: 18 Billionen Dollar.
8: Sind das alle verdammten schlechten Nachrichten?
7: Da wäre noch der Atommüll.
4: Aber wo kommen wir dahin? Die Europäer etwa warnen? Lieber nicht, sonst müsste man wohl noch für die Schäden aufkommen.
7: Wir haben es lange vor uns allen gewusst. Und deshalb ist das Ihr Problem!
9: Ich kann den Lauf der Natur nicht kontrollieren. Das Narrativ allerdings schon.
4: Völlig überzeichnet zeigt Oscar-Gewinner Alejandro González Iñárritu, wie die Öllobby hantiert. Ein bisschen Hotshots, ein bisschen nackte Kanone. Digger ist eine krachende

0: Krawallsatire geworden. Mit dabei auch die deutsche Schauspielerin und mittlerweile häufiger in Hollywood zu sehen, Sandra Hüller. Warum auch immer.
1: Geht's Ihnen gut?
2: Mr. President. Mr. President? Scheiß auf den Eisberg, rocken wir das Ding!
0: Auf Dauer ist dieser Film wirklich anstrengend. Außer die halbtote Katze. Die ist ganz lustig.
3: Was meinen Sie, wie lange hat sie noch?
1: Zwischen 2 Wochen und 5 Minuten?

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1: Mit Thorsten Folge zunächst einmal die Übersicht. Kaufhauskette Woolworths verlässt Nordenhammer Innenstadt. Ryanair zieht sich komplett vom Flughafen Bremen zurück. Bremerhavener Polizei ermittelt nach Brandserie und in Delmenhorst entsteht hoher Schaden nach Unternehmenseinbrüchen.
2: Entschuldigung, da gibt es gerade ein kleines technisches Problem, aber wir arbeiten dran und es sollte jetzt gleich auch mit den Unterbrechern wieder weitergehen. Nordenhamm, die Kaufhauskette Woolworths.

0: der Fußgängerzone von Nordenham gekündigt, nachdem das Unternehmen vor wenigen Wochen noch expandieren und zwei Standorte betreiben wollte, konzentriert sich der Betrieb nun überraschend nur noch auf die kleinere neue Filiale im Gewerbegebiet Atens. Für die Innenstadt gilt der Rückzug in Nordenham als großer Verlust. Bremen, die irische Fluggesellschaft Ryanair, stellt ab April 2027 alle Flüge von und nach Bremen ein. Zuvor waren Verhandlungen über neue Konditionen gescheitert, bei denen die Airline wohl zusätzliche Vergünstigungen in Millionenhöhe gefordert hatte. Für das Land Bremen bedeutet dies den Wegfall wichtiger Einnahmen von rund 400.000 Passagieren pro Jahr. Bremerhaven. In Bremerhaven prüft die Kriminalpolizei Zusammenhänge bei einer anhaltenden Serie von Autobränden. Seit dem Frühjahr wurden vor allem im Norden der Stadt bereits Fahrzeuge im zweistelligen Bereich, meist Transporter und Pkw, in der Nacht vorsätzlich in Brand gesteckt. Die Ermittler gehen dabei von Brandstiftung aus und suchen dringend nach Zeugen. Delmenhorst. Die Polizei in Delmenhorst sucht Zeugen nach zwei Einbrüchen in der Stickgraser Allee. Unbekannte Täter hatten unter anderem ein großes Loch in eine Gebäudefassage gestemmt, um in eine Firma zu gelangen und Kupferkabel zu stehlen. Bei einem zweiten Einbruch gleich nebenan löste die Alarmanlage aus. Der Gesamtschaden wird auf rund 23.000 Euro getippt.
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0: Und wir blicken aufs Wetter hier bei uns in der Region. Und heute, da setzt sich nach wolkigen und vielerorts neblig trüben Beginn mehr und mehr die Sonne durch. Am Nachmittag überwiegt neben ein paar lockeren oder dünnen Wolkenfeldern vielerorts dann tatsächlich der Sonnenschein. Lediglich zur Küste hin ist es insgesamt etwas wolkiger und auch zum Abend nehmen die Wolken dann wieder mehr zu, aber es bleibt im ganzen Gesendegebiet trocken. Die Temperaturen erreichen 18 bis maximal 22 Grad. Da sind wir bei den aktuellen Temperaturen bei uns im Sendegebiet. Das ist zweigeteilt. Achim, Delmenhorst und Bremen melden jeweils 12 Grad. Und Cuxhaven, Bremerhaven, Nordenham und auch Bouhave melden 15 Grad. Jetzt sehe ich gerade, Bouhave meldet 16 Grad. Also doch noch ein kleiner Ausreißer nach oben.
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0: Und da ist insgesamt ein kleiner Fehler passiert, denn die Moderation habe ich hier zwar die ganze Zeit über den Äther geschickt, jedoch war das Mikrofon wohl nicht bereit. Also gibt es gleich nochmal die Nachrichten hinterher. Jetzt blicken wir dann erst einmal, wo wir schon beim Wetter sind, auf das Wetter. Und da haben wir eine Straßensperrung in Bremervörde. Nach wie vor die B71, B74 neue Straße ist zwischen Ludwigstraße und Brunnenstraße wegen eines Wasserrohrbruches noch bis ca. 15 Uhr in beiden Richtungen gesperrt. Zudem ist der Verlauf Ritterstraße bis Huddelberg zwischen dem Kreisverkehr und Gartenstraße gesperrt. Und die Nachrichten, die holen wir gleich nach. Jetzt machen wir erst einmal noch Musik und dann gibt es die Nachrichten aus der Region noch einmal und dann auch zu hören.

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1: Mit Thorsten-Folge zunächst einmal die Übersicht. Kaufhauskette Woolworths verlässt die Nordenhammer Innenstadt. Ryanair zieht sich komplett vom Flughafen Bremen zurück. Bremerhavener Polizei ermittelt nach Brandserie und in Delmenhorst entsteht hoher Sachschaden bei Unternehmenseinbrüchen. Nordenhamm. Die Kaufhauskette Woolworths hat ihren Mietvertrag in der Fußgängerzone von Nordenhamm gekündigt. Nachdem das Unternehmen vor wenigen Wochen noch expandieren und zwei Standorte betreiben wollte, konzentriert sich der Betrieb nun überraschend nur noch auf die kleinere neue Filiale im Gewerbegebiet Artens. Für die Innenstadt gilt der Rückzug als herber Verlust. Bremen, die irische Fluggesellschaft Ryanair, stellt ab April 2027 alle Flüge von und nach Bremen ein. Zuvor waren Verhandlungen über neue Konditionen gescheitert, bei denen die Airline wohl zusätzliche Vergünstigungen in Millionenhöhe gefordert hatte. Für das Land Bremen bedeutet dies den Wegfall wichtiger Einnahmen von rund 400.000 Passagieren pro Jahr. Bremerhaven. In Bremerhaven prüft die Kriminalpolizei Zusammenhänge bei einer anhaltenden Serie von Autobränden. Seit dem Frühjahr wurden vor allem im Norden der Stadt bereits Fahrzeuge im zweistelligen Bereich, meist Transporter und Pkw, in der Nacht vorsätzlich in Brand gesetzt. Die Ermittler gehen von Brandstiftung aus und suchen dringend nach Zeugen. Delmenhorst. Die Polizei in Delmenhorst sucht Zeugen nach zwei Einbrüchen in der Stickgraser Allee. Unbekannte Täter hatten unter anderem ein großes Loch in eine Gebäudefassage gestemmt, um in eine Firma zu gelangen und Kupferkabel zu stehlen. Bei einem weiteren Einbruch gleich nebenan löste dann die Alarmanlage aus. Der Gesamtschaden wird auf rund 23.000 Euro geschätzt.

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1: Mit seinem Buch Ein Mann namens Ove hatte sich Frederik Backmann ja mit über 20 Millionen verkaufter Exemplare in die Herzen einer weltweiten Leserschaft geschrieben. Und mit einigen anderen Erfolgsromanen hatte er zwischenzeitlich nachgelegt, zum Beispiel mit Britt Mariva hier. Und verfilmt worden ist ja auch schon einiges. Nun liegt sein neuer Roman Freunde fürs Leben vor. Und wieder schafft es Backmann mit einer wunderschönen, anrührenden, ergreifenden, warmherzigen und gleichermaßen humorvollen Geschichte um die Ecke zu kommen. Man spürt, wie Backmann seine Figuren liebt und ihnen beim Schreiben eine unverwechselbare Note und ganz viel Wärme einhaucht. Er schafft es, die Leserin auf ganz besondere Art zu berühren. Diesmal geht es um die Kraft der Freundschaft. In einer kleinen Stadt, direkt am Meer gelegen, verbringen vier Menschen, vier Teenager, einen gemeinsamen Sommer mit heißen Tagen an einem verlassenen Pier. Die vier lachen, weinen, haben das Glück zusammen und finden eine Zuflucht vom schwierigen Alltag. Alle vier geben einander Halt und Kraft und das Ganze ist eben halt erfüllt von einer großen Freundschaft. Und diesen ganz besonderen Sommer, den hält einer der vier in einem Bild fest. Es wird ein berühmtes Bild, das wiederum 25 Jahre später die junge Luisa extrem berührt. Ein Detail berührt sie ganz besonders. So sehr, dass sie sich auf Spurensuche zu eben diesem Bild begibt. Und dieser besondere Ort am Meer, den sie dann findet, wird auch ihr eigenes Leben nachhaltig verändern. Das Buch feiert die Freundschaft und letztendlich auch das Leben und ist schlicht und ergreifend ganz wunderbarer Lesestoff, der einen an das Gute im Menschen glauben lässt. Herausgekommen ist Freunde fürs Leben von Frederik Backmann bei Goldmann.

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1: Am Samstag, den 10. Oktober, spielen die Bremer Philharmoniker und der Bremer Domchor gemeinsam in großer Besetzung im St. Petri Dom und spielen dabei das monumentale Meisterwerk der Romantik Hector Berlioz' Requiem. Neben 12 Pauken sorgen 4 getrennte Bläsergruppen in den Ecken des Doms für ein ganz besonderes Raumklangerlebnis. Dieses Konzertereignis in historischer Kulisse startet um 19 Uhr. Auch am Sonntag, den 11. Oktober, gibt es Live-Musik für Klassikfreunde, und zwar im Pferdestall in Bremerhaven. Junge Musikerinnen und Musiker aus der Region präsentieren ausgewählte Stücke klassischer Meister in einer akustischen Version. Das Kammerkonzert beginnt um 17 Uhr. Von Montag, den 12.10. bis Freitag, den 16.10. findet im Kulturzentrum Schlachthof der 5-tägige Ohrenfutter-Hörspiel-Workshop für Jugendliche statt. Dort können Jugendliche zwischen 9 bis 13 Jahren in eine Welt eintauchen, die allein durch Text, Stimme, Geräusche und Musik entsteht. Am Anfang des Workshops wird eine gemeinsame Geschichte geschrieben, die anschließend vertont wird. Am Ende des Workshops wird das fertige Hörspiel dann bei Radio Weser TV gesendet. Am Dienstag, den 13. Oktober, heißt es im Pferdestall in Bremerhaven wieder Bestseller und Klassiker im offenen Kulturkreis. In der Kulisse des alten Pferdestalls treffen sich kulturbegeisterte Leseratten zum ungezwungenen, offenen Austausch. Gemeinsam werden bedeutende Neuerscheinungen des Buchmarktes, aber auch zeitlose Klassiker der Weltliteratur besprochen und analysiert. Der Abend bietet die ideale Gelegenheit, in gemütlicher Runde bei einem Glas Wein tiefgründige Gespräche über Literatur zu führen. Los geht's um 19 Uhr. Sari Shore ist eine Sängerin, deren Auftritte als besonders gelten. Nicht umsonst wurde sie in die New York Blues Hall of Fame aufgenommen. Sari spielt harten, treibenden Bluesrock, der eindeutig vom britischen Blues Ende der 60er Jahre beeinflusst wurde. Die ausgebildete Opernsängerin präsentiert ihren Mix aus Blues, Rock und Soul am Mittwoch, den 14. Oktober ab 20 Uhr im Bremer Meisenfrei. Der international gefeierte Ausnahmepianist Igor Levit eröffnet am Donnerstag, den 15. Oktober, die neue Saison der Bremer Meisterkonzerte mit einem facettenreichen Soloklavierabend in der Bremer Glocke. Der Abend, der unter dem Motto „Das pure Leben“ steht, startet um 20 Uhr. 667, The Neighbor of the Beast, gastieren am Freitag, den 16. Oktober, im Bluesclub Meisenfrei. Und Fans dürften gleich ahnen, welche Musik da im Mittelpunkt steht. Natürlich die Musik von Iron Maiden. Dabei geht es der Band nicht nur darum, die Klassiker Ton für Ton nachzuspielen, sondern auch darum, den gesamten Sound, die Bühnenpräsenz und die Stimmung so authentisch wie möglich zu präsentieren. Angefangen vom Original-Outfit der 80er Jahre bis hin zum obligatorischen Auftritt des Maskottchens Eddie. Los geht der Iron Maiden-Abend um 20 Uhr.

Das war's mit der ersten Stunde Radio Wieser TV am Morgen. Wir haben aber noch eine zweite Stunde. Jetzt kommen erst einmal die Kollegen vom Deutschlandfunk und bringen sie auf den neuesten Stand, was es aus der großen Welt der Politik Neues zu berichten gibt. Und wir melden uns dann kurz nach 7 wieder mit Neuigkeiten aus.

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1: Sieben Uhr, die Nachrichten. In Israel wird der Opfer des Hamas-Überfalls vor 3 Jahren gedacht. Am Gedenkort des Nova Musikfestivals im Süden des Landes hielten die Anwesenden eine Schweigeminute ab. Allein dort waren 370 Menschen getötet und zahlreiche Geiseln genommen worden. Landesweit sind heute mehrere Gedenkveranstaltungen geplant. Am 7. Oktober 2023 hatten Kämpfer der Hamas rund 1200 Menschen getötet. 251 waren in den Gazastreifen verschleppt worden. Der terroristische Überfall löste den Gazakrieg aus. Die von der Hamas kontrollierte Gesundheitsbehörde im Gazastreifen beziffert die Zahl der Toten durch die israelischen Angriffe auf mehr als 74.000. Bundeskanzler Merz erinnerte an die Opfer des Terrorangriffs der Hamas. Er hoffe, dass der tiefe Schmerz und die Wunden heilen könnten, die diese monströsen und barbarischen Taten geschlagen hätten, erklärte er. Die israelischen Freunde könnten auf das deutsche Engagement zählen, damit sich ein solches Verbrechen niemals wiederhole. Angesichts der Spionagevorwürfe gegen den früheren BND-Chef Hanning verlangt der Grünen-Geheimdienstexperte von Notz schärfere Regeln für ehemalige Funktionsträger. Lobbytätigkeiten früherer Spitzenbeamter seien offenkundig ein Einfallstor für gegnerische Geheimdienste, erklärte von Notz. Die Bundesregierung müsse diese illegitimen Praktiken unterbinden. Die stellvertretende SPD-Fraktionsvorsitzende Eichwede sagte der Rheinischen Post, der Fall zeige deutlich, dass man die Regeln für ehemalige Führungskräfte von Nachrichtendiensten weiter verschärfen müsse. Hanning soll heute einem Ermittlungsrichter des Bundesgerichtshofs vorgeführt werden. Dieser soll entscheiden, ob er in Untersuchungshaft kommt. Dem Ex-BND-Chef wird vorgeworfen, nach seiner Amtszeit über Jahre geheime Dokumente für eine private Beratertätigkeit genutzt zu haben. Zum ersten Mal seit gut 3 Monaten kommen am Abend die Spitzen von Union und SPD zu einer Sitzung des Koalitionsausschusses zusammen. Dabei soll über den weiteren Reformkurs beraten werden. Zu den wichtigsten Punkten gehören die Themen Rente, Steuer, Pflege und Arbeitsmarkt. Bei der Ausgestaltung der Vorhaben gibt es Uneinigkeit in der Koalition. Die SPD moniert vor allem seit den Verlusten der Regierungsparteien bei den jüngsten Wahlen, dass es bei den Reformvorhaben nicht nur um Kürzungen gehen dürfe. Anlass für Diskussionen dürfte auch die Wahl des AfD-Politikers Rausch zum Landtagspräsidenten in Sachsen-Anhalt bieten. Menschenrechtsaktivisten beklagen neue Tricks der Fleischindustrie, um den Arbeitsschutz zu umgehen. Der Verein Aktion Würde und Gerechtigkeit erklärte, aktuell würden Rumänen und Bulgaren ersetzt durch Vietnamesen und Inder. Der Vereinsvorsitzende Kossen sagte, da Menschen aus Drittstaaten nur über befristete Arbeitsvisen verfügten, könne man sie schnell wieder loswerden. Er sprach von Menschenhandel zum Zweck von Arbeitsausbeutung. Kossen kritisierte auch die Arbeitsbedingungen in anderen Branchen wie Logistik, Gebäudereinigung und Bauwirtschaft. Er forderte mehr Kontrollen sowie eine konsequentere Verfolgung von Ausbeutung. Die Aktion Würde und Gerechtigkeit äußerte sich zum heutigen Welttag für menschenwürdige Arbeit. Der gemeinnützige Verein wurde 2019 gegründet und setzt sich für die Rechte von Arbeitsmigranten aus Ost- und Südosteuropa ein. In Frankfurt am Main hat die Buchmesse begonnen. Sie wurde von Kulturstaatsminister Weimer und dem Kulturminister des Gastlandes Tschechien, Klempietsch, eröffnet. Weimer warb in seiner Eröffnungsrede für eine stärkere Regulierung großer Internetplattformen. Extreme Positionen würden gestärkt, abwägende Positionen systematisch geschwächt. Der Börsenverein des Deutschen Buchhandels und 120 Verlage hatten zum Auftakt der Messe zu einer stärkeren Regulierung von künstlicher Intelligenz aufgerufen. Sie verlangten wirksame Instrumente zur Durchsetzung des Urheberrechts. Die 78. Buchmesse ist ab heute für das Fachpublikum zugänglich. Von Freitag an öffnet sie auch für die Allgemeinheit. Das Wetter. Nach Nebelauflösung verbreitet heiter im Norden und später auch im Westen dichtere Wolken, mitunter etwas Regen. Höchstwerte im Norden 17 bis 23, sonst 20 bis 26 Grad. Morgen bewölkt mit Regen, in der Nordwesthälfte im Tagesverlauf Übergang zu wechselnder Bewölkung mit Schauern und vereinzelten Gewittern.

0: Temperaturen 13 bis 20 Grad mit den höheren Werten im Osten.
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2: A1 Osnabrück Richtung Bremen zwischen Dreieck Stur und Bremen-Asten 5 Kilometer Stau und es gibt nach wie vor die Straßensperrung in Bremerförde. Die B71, B74 neue Straße ist zwischen Ludwigstraße und Brunnenstraße wegen eines Wasserrohrbruches noch bis ca. 15 Uhr in beiden Richtungen gesperrt. Zudem ist der Verlauf Ritterstraße bis Huddelberg zwischen dem Kreisverkehr und der Gartenstraße ebenfalls gesperrt.
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2: Und er sagt einen schönen guten Morgen an diesem 7. Oktober. Wir haben noch ein bisschen was vorbereitet bis 8 Uhr. Unter anderem geht es um den besonderen oder auch besonders kuriosen Feiertag des Tages. Und der richtet sich, das kann ich jetzt schon mal verraten, an alle Morgenmuffel. Jetzt gibt es aber erst einmal ein bisschen Musik.

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0: Am vergangenen Wochenende hat das historische Kaufhaus in Nordenham-Aberhausen anlässlich des 30. Geburtstages des Trägervereins zum Tag der offenen Tür eingeladen. Und Susanne Seedorf hat sich für Radio Weser TV unter die Gäste gemischt und einen kleinen Stimmungsbericht mitgebracht.
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0: So, jetzt habe ich zwei Besucher des heutigen Tages der offenen Tür. Was bringt Sie denn jetzt hierher? Haben Sie besondere Beziehungen zu diesem Laden?
1: Besondere Beziehungen haben wir nicht dazu. Wir haben eine Annonce in der Zeitung gelesen darüber und sind einfach ganz neugierig mal hergekommen.
0: Haben Sie schon was Besonderes entdeckt?
1: Ja, das Museum. Wir haben gerade eine Führung mitgemacht. Das war sehr interessant, aufschlussreich. Man findet manchmal auch Dinge, die man aus seiner eigenen Kindheit kennt. Und das war schon ganz interessant alles. Ja.
0: Was speziell war das denn aus der eigenen Kindheit?
1: Ach, verschiedene Dinge. So ein Nähkorb, den meine Oma früher gehabt hat. Oder auch so eine alte Nähmaschine, die noch von so mit Füßen betrieben wird, sag ich mal, durch diese Wippe.
2: So also eine alte Waschtrommel da und so eine Schleuder mit Bremse da, mit Fußbremse.
0: So, bei mir sitzt jetzt die Schwiegermutter von Frau Schiller, die hier früher schon in den 50er Jahren mitgearbeitet hat. Was war denn so das Besondere, was Sie verkauft haben oder eine skurrile Angelegenheit? Was gab es mal?
3: Ja, das war ja mein Verlobter, Elmar Frese. Und ich habe denn hier im Laden oft mitgeholfen. Inventur habe ich mitgemacht. Und hier kamen sehr viele Schulkinder rüber und holten sich Süßigkeiten. Oder was sehr viel genommen wurde, war Negerkussbrötchen. Ein Brötchen mit einem Negerkuss drin. Und dann stand Elmer in der Mitte von der ganzen Schar und ich außen. Und ich habe dann immer kassiert.
0: So, jetzt haben wir Frau Cordes, ist auch hier zu Besuch in dem historischen Kaufhaus. Was verbinden Sie denn mit diesem Haus? Kennen Sie das von früher oder sind Sie das erste Mal hier?
4: Man fährt hier so oft vorbei und heute habe ich gedacht, ich war schon lange nicht mehr hier und habe ich gedacht, heute guckst du mal wieder rein.
0: Gibt es einen Artikel, den Sie schon vor 40 Jahren oder 50 Jahren kannten und den es hier heute noch zu sehen gibt?
4: Ja, diese alten Spültücher oder diese alten Aufnehmer. Das erinnert so richtig an früher.
0: Haben Sie hier früher auch gekauft?
5: Ich war hier als Kind, weil ich hier gegenüber in der Schule war. Und da gab es immer eine wunderschöne Vollmilchschokolade mit Kokosraspeln. Und die haben wir uns dann in der Pause gekauft. Die lagen dann unter der Bank, die kleinen Stücken. Und wenn der Lehrer nicht zugeguckt hat, dann haben wir uns die in den Mund gesteckt.
6: Wir sind als Kinder immer gerne hier reingekommen und er hatte immer alles, was wir brauchen. Ich kaufe hier heute noch, gehe ich nach unten ins Geschäft, wenn wir Bastelartikel oder Wolle oder so etwas, das gibt es hier noch alles. Also ich finde den Laden hier richtig schön, nicht, was hier an Erinnerungen drin stehen. Und wenn die Wände sprechen könnten, nicht, was meinen Sie, was die Geschichten erzählen könnten? Und es ist schön, dass es erhalten wird.
7: Und wer nun Lust bekommen hat, das historische Kaufhaus in Nordenham-Aberhausen einmal kennenzulernen, findet alle Infos und Öffnungszeiten unter www.historisches-kaufhaus-aberhausen.de.

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1: Mit Thorsten Folge zunächst einmal die Übersicht. Kaufhauskette Woolworths verlässt die Nordenhammer Innenstadt. Ryanair zieht sich komplett vom Flughafen Bremen zurück. Bremerhavener Polizei ermittelt nach Brandserie und in Delmenhorst entsteht hoher Schaden bei Unternehmenseinbrüchen. Nordenhamm. Die Kaufhauskette Woolworths hat ihren Mietvertrag in der Fußgängerzone von Nordenhamm gekündigt. Nachdem das Unternehmen vor wenigen Wochen noch expandieren und 2 Standorte betreiben wollte, konzentriert sich der Betrieb nun überraschend nur noch auf die kleinere neue Filiale im Gewerbegebiet Artens. Für die Innenstadt gilt der Rückzug als herber Verlust. Bremen. Die irische Fluggesellschaft Ryanair stellt ab April 2027 alle Flüge von und nach Bremen ein. Zuvor waren Verhandlungen über neue Konditionen gescheitert, bei denen die Airline wohl zusätzliche Vergünstigungen in Millionenhöhe gefordert hatte. Für das Land Bremen bedeutet dieser Wegfall einen wichtigen Verlust von Einnahmen von rund 400.000 Passagieren pro Jahr. Bremerhaven. In Bremerhaven prüft die Kriminalpolizei Zusammenhänge bei einer anhaltenden Serie von Autobränden. Seit dem Frühjahr wurden vor allem im Norden der Stadt bereits Fahrzeuge im zweistelligen Bereich, meist Transporter und Pkw, in der Nacht vorsätzlich in Brand gesteckt. Die Ermittler gehen von Brandstiftung aus und suchen dringend nach Zeugen. In Delmenhorst, die Polizei in Delmenhorst sucht Zeugen nach 2 Einbrüchen in der Stickgraser Allee. Unbekannte Täter hatten unter anderem ein großes Loch in eine Gebäudefassade gestemmt, um in eine Firma zu gelangen und Kupferkabel zu stehlen. Bei einem zweiten Einbruch gleich nebenan löste die Alarmanlage aus. Der Gesamtschaden wird auf rund 23.000 Euro geschätzt.
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1: Und wir blicken auf das Wetter. Heute setzt sich nach wolkigen oder vielerorts auch neblig trüben Beginn im Sendegebiet. Meist trocken, meist die Sonne mehr und mehr durch. Am Nachmittag überwiegt neben ein paar lockeren oder dünneren Wolkenfeldern vielerorts dann tatsächlich der Sonnenschein. Lediglich zur Küste hin ist es noch länger wolkig, aber ebenfalls trocken. Die Temperaturen erreichen heute 18 bis maximal 22 Grad. Da sind wir bei den Temperaturen. Achim, Delmenhorst und Bremen melden jeweils 13 Grad. Cuxhaven, Bremerhaven und Nordenhamm 15. Und nur Bohave, da zeigt das Thermometer bereits 16 Grad an.
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1: Die A1 Osnabrück Richtung Bremen ist zwischen Dreieck Stur und Bremen-Asten derzeit sehr frequentiert und es gibt 5 Kilometer Stau und stockenden Verkehr. Dann gibt es nach wie vor die Straßensperrung in Bremervörde. Die B71, B74 Neue Straße ist zwischen Ludwigstraße und Brunnenstraße aufgrund eines Wasserrohrbruches noch bis ca. 15 Uhr in beiden Richtungen gesperrt. Zudem ist der Verlauf Ritterstraße bis Huddelberg zwischen dem Kreisverkehr und Gartenstraße gesperrt. Dann gibt es ebenfalls noch eine Straßensperrung im Kreis Osterholz. Die

Die Kreisstraße zwischen Osterholz-Scharmbeck und Worpswede ist nach einem Unfall in beiden Richtungen gesperrt. Wir haben mittlerweile 7 Uhr und 35 Minuten. Sie hören Radio Weser TV am Morgen. Und nach ein bisschen Musik, da verrate ich Ihnen, was wir heute für einen besonderen Feiertag haben.

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1: Die kuriosen Feiertage. Hand aufs Herz. Gehören Sie zu jenen Menschen, die direkt nach dem Aufwachen putzmunter und gut gelaunt aus dem Bett springen und ebenso gut gelaunt Ihr Tagwerk verrichten? Oder gehören Sie zu jenen, die in den ersten Stunden des Tages schlichtweg noch nicht wirklich zu gebrauchen sind und lieber nicht angesprochen werden möchten? Sollten Sie zu den Letztgenannten gehören, gibt's nun eine freudige Nachricht. Heute ist Ihr ganz spezieller Feiertag. Denn tatsächlich ist der 7. Oktober der Tag der Morgenmuffel. Dieser bundesweite kuriose Feiertag ist eine Erfindung einer nicht namentlich genannten Frau aus Köln, die regelmäßig den Kalender der kuriosen Feiertage aus aller Welt gelesen hat und es vielleicht sogar heute noch tut. Sie fragte sich 2015, wie die kuriosen Feiertage eigentlich entstehen und wer sie ins Leben rufen kann. Und das kann eigentlich jeder und jede. Schließlich gibt es sogar den Erfinde deinen eigenen Feiertag-Tag. Der Grund, warum sich die Kölnerin für den 7. Oktober als Termin entschieden hat, ist einfach. Ein guter Freund ist so ein Morgenmuffel. Da dieser am 6. Oktober Geburtstag hat, war der 7. Oktober womöglich der erste Tag seines Lebens, an dem der Morgenmuffel in ihm lebendig wurde. Und so einen Morgenmuffel, den kennen wir doch sicherlich alle. Falls wir nicht sogar selbst einer sind. Wer also heute Morgen mürrisch das Frühstücksbrötchen isst oder gegessen hat, nicht wirklich angesprochen werden wollte oder morgens eher schlecht gelaunt den Telefonhörer abgenommen oder Kollegenanfragen beantwortet hat, kann und konnte das mit ruhigem Gewissen tun. Denn schließlich ist heute, am 7. Oktober, der Tag der Morgenmuffel.

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Weltkarten in Zukunft fairer gestaltet. Junge Menschen trinken weniger Alkohol. KI hilft beim Fortschritt in der Medizin. Abstimmung zu einer neuen Weltkarte bei der UN-Generalversammlung. International wird meist eine Mercator-Weltkarte verwendet. Diese wurde im 16. Jahrhundert erstellt, um die Seeleute beim Navigieren zu unterstützen. Jedoch werden Länder auf der nördlichen Hälfte der Erdkugel größer dargestellt, als sie in Wirklichkeit sind. 2018 erstellten dann einige Kartografen eine Karte, welche die Größe der verschiedenen Kontinente genauer darstellt. Diese heißt Equal Earth. Togo brachte bei der UN-Generalversammlung mit Unterstützung der Afrikanischen Union die Resolution Correct the Map ein. Dieser stimmten 164 Staaten zu und nur ein Staat dagegen. Somit soll in Zukunft Afrika auf Weltkarten präziser dargestellt werden. Junge Menschen trinken weniger Alkohol. Eine repräsentative Befragung des Bundesinstituts für öffentliche Gesundheit zeigt, dass Jugendliche so wenig Alkohol trinken wie noch nie seit dem Anfang der Befragungen 1973. Auch sind Jugendliche heute insgesamt älter, wenn sie das erste Mal Alkohol konsumieren. Es gibt auch mehr Jugendliche, die gar nicht erst Alkohol trinken. So kann sich das Gehirn besser entwickeln und zum Beispiel Leberschäden vorgebeugt werden. Nur beim Rauschtrinken gibt es bei den jungen Männern keine Verbesserung im Vergleich zu vorherigen Befragungen. KI als Hilfe in der Medizin. In München wurde auf dem Kongress der Europäischen Gesellschaft für Kardiologie ein Modell vorgestellt, welches mit EKG-Aufzeichnungen auswertet und bei Untersuchungen 81% der Menschen mit Herzschwäche und bis zu 90% derjenigen mit Herzklappenerkrankung feststellt. Momentan soll die KI den Ärzten nur Hinweise geben und den Ultraschall nicht ersetzen. Dadurch können auch Patienten, die nur Routineuntersuchungen machen, schneller diagnostiziert werden. Das waren die positiven Nachrichten der Woche.

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1: Am Samstag, den 10. Oktober, spielen die Bremer Philharmoniker und der Bremer Domchor gemeinsam in großer Besetzung im St. Petri Dom und spielen dabei das monumentale Meisterwerk der Romantik, Hector Berlioz' Requiem. Neben 12 Pauken sorgen 4 getrennte Bläsergruppen in den Ecken des Doms für ein ganz besonderes Raumklangerlebnis. Dieses Konzertereignis in historischer Kulisse startet um 19 Uhr. Auch am Sonntag, den 11. Oktober, gibt es Live-Musik für Klassikfreunde, und zwar im Pferdestall in Bremerhaven. Junge Musikerinnen und Musiker aus der Region präsentieren ausgewählte Stücke klassischer Meister in einer akustischen Version. Das Kammerkonzert beginnt um 17 Uhr. Von Montag, den 12.10. bis Freitag, den 16.10. findet im Kulturzentrum Schlachthof der 5-tägige Ohrenfutter-Hörspiel-Workshop für Jugendliche statt. Dort können Jugendliche zwischen 9 bis 13 Jahren in eine Welt eintauchen, die allein durch Text, Stimme, Geräusche und Musik entsteht. Am Anfang des Workshops wird eine gemeinsame Geschichte geschrieben, die anschließend vertont wird. Am Ende des Workshops wird das fertige Hörspiel dann bei Radio Weser TV gesendet. Am Dienstag, den 13. Oktober, heißt es im Pferdestall in Bremerhaven wieder Bestseller und Klassiker im offenen Kulturkreis. In der Kulisse des alten Pferdestalls treffen sich kulturbegeisterte Leseratten zum ungezwungenen, offenen Austausch. Gemeinsam werden bedeutende Neuerscheinungen des Buchmarktes, aber auch zeitlose Klassiker der Weltliteratur besprochen und analysiert. Der Abend bietet die ideale Gelegenheit, in gemütlicher Runde bei einem Glas Wein tiefgründige Gespräche über Literatur zu führen. Los geht's um 19 Uhr. Sari Shore ist eine Sängerin, deren Auftritte als besonders gelten. Nicht umsonst wurde sie in die New York Blues Hall of Fame aufgenommen. Sari spielt harten, treibenden Bluesrock.

der eindeutig vom britischen Blues Ende der 60er Jahre beeinflusst wurde. Die ausgebildete Opernsängerin präsentiert ihren Mix aus Blues, Rock und Soul am Mittwoch, den 14. Oktober ab 20 Uhr im Bremer Meisenfrei. Der international gefeierte Ausnahmepianist Igor Levit eröffnet am Donnerstag, den 15. Oktober, die neue Saison der Bremer Meisterkonzerte mit einem facettenreichen Soloklavierabend in der Bremer Glocke. Der Abend, der unter dem Motto „Das pure Leben“ steht, startet um 20 Uhr. 667, The Neighbor of the Beast, gastieren am Freitag, den 16. Oktober, im Bluesclub Meisenfrei. Und Fans dürften gleich ahnen, welche Musik da im Mittelpunkt steht. Natürlich die Musik von Iron Maiden. Dabei geht es der Band nicht nur darum, die Klassiker Ton für Ton nachzuspielen, sondern auch darum, den gesamten Sound, die Bühnenpräsenz und die Stimmung so authentisch wie möglich zu präsentieren. Angefangen vom Original-Outfit der 80er Jahre bis hin zum obligatorischen Auftritt des Maskottchens Eddie. Los geht der Iron Maiden-Abend um 20 Uhr. Und das war's mit Radio Weser TV am Morgen für diesen 7. Oktober. Morgen früh sind wir pünktlich um 6 wieder für Sie da. Und heute Nachmittag, da werden die Frequenzen 90,7 und 92,5 wie immer zusammengeschoben. Ab 14 Uhr bis 16 Uhr heißt es Radio Weser TV am Nachmittag. Ich hoffe, Sie sind dann wieder mit dabei. Kommen Sie gut durch diesen Tag, und wenn Sie jetzt egal auf welcher Frequenz dranbleiben, genießen Sie das kommende Programm. Wenn Sie im Bereich Bremerhaven, Nordenham dabei sind und das Programm aus dem Studio Nordenham hören, dann geht's gleich weiter mit den plattdeutschen Nachrichten mit Hans Mein. Kommen Sie gut durch diesen Tag. Am Mikrofon bei Thorsten Folge. Tschüss.

0: 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Auch die Plattisch-Spielkoppeln in Ostfriesland hat mitgemacht. 48 Bühnen gibt es noch in Ostfriesland und die hat sich das Ziel gesetzt. Wie wollt ihr zu beitragen, dass Ostfriesland ein Zweisprachenland bleibt? 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Die Frau, die zu Schaden gekommen ist, hat den Kopf von den Hund fastholen und versucht, ihm zu küssen.
1: Das waren die plattdeutschen Nachrichten auf Radio Weser TV.
0: Redaktion und Schnacker Hans Mein.

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1: Mit seinem Buch Ein Mann namens Ove hatte sich Frederik Backmann ja mit über 20 Millionen verkaufter Exemplare in die Herzen einer weltweiten Leserschaft geschrieben. Und mit einigen anderen Erfolgsromanen hatte er zwischenzeitlich nachgelegt, zum Beispiel mit Britt Mariva hier. Und verfilmt worden ist ja auch schon einiges. Nun liegt sein neuer Roman Freunde fürs Leben vor. Und wieder schafft es Backmann mit einer wunderschönen, anrührenden, ergreifenden, warmherzigen und gleichermaßen humorvollen Geschichte um die Ecke zu kommen. Man spürt, wie Backmann seine Figuren liebt und ihnen beim Schreiben eine unverwechselbare Note und ganz viel Wärme einhaucht. Er schafft es, die Leserin auf ganz besondere Art zu berühren. Diesmal geht es um die Kraft der Freundschaft. In einer kleinen Stadt, direkt am Meer gelegen, verbringen vier Menschen, vier Teenager, einen gemeinsamen Sommer. Mit heißen Tagen an einem verlassenen Pier. Die vier lachen, weinen, haben das Glück zusammen und finden eine Zuflucht vom schwierigen Alltag. Alle vier geben einander Halt und Kraft und das Ganze ist eben halt erfüllt von einer großen Freundschaft. Und diesen ganz besonderen Sommer, den hält einer der vier in einem Bild fest. Es wird ein berühmtes Bild, das wiederum 25 Jahre später die junge Luisa extrem berührt. Ein Detail berührt sie ganz besonders. So sehr, dass sie sich auf Spurensuche zu eben diesem Bild begibt. Und dieser besondere Ort am Meer, den sie dann findet, wird auch ihr eigenes Leben nachhaltig verändern. Das Buch feiert die Freundschaft und letztendlich auch das Leben. Und es ist schlicht und ergreifend ganz wunderbarer Lesestoff, der einen an das Gute im Menschen glauben lässt. Herausgekommen ist Freunde fürs Leben von Frederik Backmann bei Goldmann.

0: Ist es.
1: Am vergangenen Wochenende hat das historische Kaufhaus in Nordenham-Aberhausen anlässlich des 30. Geburtstages des Trägervereins zum Tag der offenen Tür eingeladen. Und Susanne Seedorf hat sich für Radio WZV unter die Gäste gemischt und einen kleinen Stimmungsbericht mitgebracht.
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3: So, jetzt habe ich zwei Besucher des heutigen Tages der offenen Tür. Was bringt Sie denn jetzt hierher? Haben Sie besondere Beziehungen zu diesem Laden?
4: Besondere Beziehungen haben wir nicht dazu. Wir haben eine Annonce in der Zeitung gelesen darüber und sind einfach ganz neugierig mal hergekommen.
3: Haben Sie schon was Besonderes entdeckt?
4: Ja, das Museum. Wir haben gerade eine Führung mitgemacht. Das war sehr interessant, aufschlussreich. Man findet manchmal auch Dinge, die man aus seiner eigenen Kindheit kennt. Und das war schon ganz interessant alles. Ja.
3: Was speziell war das denn aus der eigenen Kindheit?
4: Ach, verschiedene Dinge. So ein Nähkorb, den meine Oma früher gehabt hat, oder auch so eine alte Nähmaschine, die noch von so mit Füßen betrieben wird, sag ich mal, durch diese Wippe.
5: So eine alte Waschtrommel da und so eine Schleuder mit Bremse da, mit Fußbremse.
3: So, bei mir sitzt jetzt die Schwiegermutter von Frau Schiller, die hier früher schon in den 50er Jahren mitgearbeitet hat. Was war denn so das Besondere, was Sie verkauft haben oder eine skurrile Angelegenheit? Was gab es mal?
6: Ja, das war ja mein Verlobter, Elmar Frese. Und ich habe denn hier im Laden oft mitgeholfen. Inventur habe ich mitgemacht und hier kamen sehr viel Schulkinder rüber und holten sich Süßigkeiten. Und dann stand Elmar in der Mitte von der ganzen Schar und ich außen und ich habe dann immer kassiert.
3: So, jetzt haben wir Frau Cordes, ist auch hier zu Besuch in dem historischen Kaufhaus. Was verbinden Sie denn mit diesem Haus? Kennen Sie das von früher oder sind Sie das erste Mal hier?
7: Man fährt hier so oft vorbei und heute habe ich gedacht, ich war schon lange nicht mehr hier und habe ich gedacht, heute guckst du mal wieder rein.
3: Gibt es einen Artikel, den Sie schon vor 40 Jahren oder 50 Jahren kannten und den es hier heute noch zu sehen gibt?
7: Ja, diese alten Spültücher oder diese alten Aufnehmer, das erinnert so richtig an früher.
3: Haben Sie hier früher auch gekauft?
8: Ich war hier als Kind, weil ich hier gegenüber in der Schule war. Und da gab es immer eine wunderschöne Vollmilchschokolade mit Kokosraspeln. Und die haben wir uns dann in der Pause gekauft. Die lagen dann unter der Bank, die kleinen Stücken. Und wenn der Lehrer nicht zugeguckt hat, dann haben wir uns die in den Mund gesteckt.
9: Wir sind als Kinder immer gerne hier reingekommen. Und er hatte immer alles, was wir brauchen. Ich kaufe hier heute noch. Gehe ich nach unten ins Geschäft, so wenn wir Bastelartikel oder Wolle oder so etwas. Das gibt es hier noch alles. Also ich finde den Laden hier richtig schön, nicht? Was hier an Erinnerungen drin stehen. Und wenn die Wände sprechen könnten, nicht? Was meinen Sie, was die Geschichten erzählen könnten? Und es ist schön, dass es erhalten wird.
1: Und wer nun Lust bekommen hat, das historische Kaufhaus in Nordenham-Aberhausen einmal

kennenzulernen, findet alle Infos und Öffnungszeiten unter www.historisches-kaufhaus-aberhausen.de.

0: Wenn diese ikonische Musik erklingt, bekommen viele Filmfans leuchtende Augen. Denn sofort dürften die Gedanken zum DeLorean wandern, mit dem man durch die Zeit reisen kann. Und die Gesichter von Martin McFly, Biff und natürlich Doc Brown werden vom geistigen Auge erscheinen. Eben diesen auf der Bühne verkörpern zu dürfen, ist auch für Schauspieler Jan Kerstjes etwas ganz Besonderes. Zählt er selbst doch auch zu den Fans der ersten Stunde.
1: Es ist ein riesiger Traum, immer noch, jeden Abend. Und ich war unglaublich ehrgeizig und hatte einen unglaublichen Druck, diese Rolle zu kriegen. Das wäre so ein Traum. Ich habe mir das so vorgestellt. Ja, als Kind habe ich schon immer nachgespielt, eben das Expressionistische, die Augen aufreißen, die Art, wie er spricht. Und ich fand diese Freundschaft als Kind schon so toll zwischen Marty und Doc, so eine Vaterfigur oder was auch immer, so ein cooler, bester Freund.

0: der so einen so mitnimmt auf so Abenteuer.
1: Und in diesem Abenteuer muss der Schauspieler auf der Bühne zwar eine eigene Note für die Rolle des Doc finden, aber natürlich gibt es Momente, in denen es eine eindeutige Hommage an den echten Doc Brown aus dem Film gibt.
0: Es gibt dann so ikonische Stellen, zum Beispiel, wenn er dann immer sagt, Grundgütiger, oder im Original dann Great Scott, dann oder im zweiten und dritten Teil sagt er, großer Gott, ne, immer da dann die Stirn an die Hand zu nehmen und die Augen aufzureißen, das dafür das Publikum und für mich selber auch, weil dann kriege ich Kribbeln in der Magengegend. Das ist jetzt so die Referenz zu dem Original.
1: Eben dieses Original kannte Raphael Groß, der den Marty McFly auf der Bühne verkörpert, zunächst nicht. Aber er hat schnell festgestellt, wie besonders der Stoff und die Inszenierung für ihn selbst, aber natürlich auch fürs Publikum sind.
2: Egal wie alt man ist, ich glaube, so die Thematik Familie, Freundschaft, ist ja was jeden ja, egal wie alt er ist, total betrifft. Und ich denke, jeder wird da vielleicht auch an einer anderen Stelle irgendwie abgeholt, aber jeder kann damit ja auch was verbinden, so. Es ist einfach so ein gut gemachtes Spektakel. Es ist so lustig. Es hat diese Riesenszenen, ja, wo so viel passiert und dann aber auch so kleine Momente, die so pur und so echt sind, die wirklich nur auf uns auf der Bühne irgendwie ankommt, diese Situation so ehrlich wie möglich zu spielen.
1: Gerade die Chemie zwischen Doc und Marty muss auf der Bühne funktionieren und das klappt bei Jan und Raphael auch neben der Bühne. Und beide bestätigen, wie viel Spaß sie auf der Bühne haben. Gibt es doch einerseits klassische Musical-Elemente, aber auch viele Sprechszenen, die mehr ans Theater erinnern. Besonders für Raphael, der als Marty ständig im Mittelpunkt steht, ist die Rolle aber auch herausfordernd.
2: Es ist einfach anspruchsvoll, weil es halt so viel ist und ich gar keine Zeit habe, mich irgendwie zu resetten, außer eben zwischen ersten und zweiten Akt. Es ist wirklich ein Marathon und kein Sprint.
1: Das bestätigt auch Jan Kerstjes, denn die vielen wechselnden Bühnenbilder und Interaktionen inklusive des Auftauchens des ikonischen DeLorean sorgen dafür, dass die Akteure auf der Bühne ständig unter Strom stehen.
0: Ich meine, das ist manchmal so überwältigend, das muss also, du musst so on time wissen, okay, in der Sekunde muss ich die Tür aufmachen, da muss ich da wegspringen, weil dann kommt von da was runter und dann muss das Auto schnell, weil das fährt schon weg, darum muss ich da jetzt schon rein, da muss ich aufpassen, dass mein Mantel dann hinten auf dem Beifahrersitz liegt, weil vorne geht ja die Tür zu, sonst wird der Mantel mich mitnehmen und so, eben so ein Quatsch.
1: Und fürs Publikum entsteht durch diesen vielen wunderbaren Quatsch auf der Bühne der kultige Zemeckis-Film nahezu 1:1 auf der Bühne und sorgt regelmäßig für Staunen, Lachen und viel Applaus. Umso erstaunlicher, dass Zurück in die Zukunft nach nur einem Jahr voller Aufführungen im Februar schon wieder Geschichte sein soll. Für Schauspieler Jan Kerstjes wie fürs ganze Ensemble eine sehr traurige Nachricht.
0: Ich bin in Schockstarre, aus der komme ich nicht mehr raus. Ich bin sehr, sehr traurig. Also natürlich rechnet man immer damit, dass wir bekommen einen Jahresvertrag. Das Stück ist für ein Jahr erstmal angesetzt. Und bei Zurück in die Zukunft, da dachte ich, oh, weil der Film jetzt ein Name ist, generationenübergreifend Kult ist und so, da hatte ich schon damit gerechnet, dass es irgendwie ein zweites Jahr noch läuft.
1: Aber genau dazu wird es eben nicht kommen. Jan Kerstjes präsentiert abschließend noch einen guten Grund, warum man sich die Chance bis Februar doch noch eine Vorstellung zu sehen nicht entgehen lassen sollte und führt als Zeugen Bob Gill an. Der ist einer der Urväter der Film- und Musical-Adaption von Zurück in die Zukunft. Und der war voll des Lobes für die Hamburger Inszenierung.
0: Er kam zu uns und sagte, es war die beste Vorstellung von Zurück in die Zukunft, das Musical, die ich je gesehen habe. Und man merkte, das war nicht einfach nur, das sagt er überall so. Und das hat man auch gemerkt auf der Bühne. Und darum, Leute hier in Deutschland, kommt ruhig gucken. Es lohnt sich.
1: Das Musical Zurück in die Zukunft läuft noch bis zum 14. Februar im Stage Operettenhaus in Hamburg. Infos gibt's unter www.stage-entertainment.de.

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Die Schlagzeilen. Weltkarten in Zukunft fairer gestaltet. Junge Menschen trinken weniger Alkohol. KI hilft beim Fortschritt in der Medizin. Abstimmung zu einer neuen Weltkarte bei der UN-Generalversammlung. International wird meist eine Mercator-Weltkarte verwendet. Diese wurde im 16. Jahrhundert erstellt, um die Seeleute beim Navigieren zu unterstützen. Jedoch werden Länder auf der nördlichen Hälfte der Erdkugel größer dargestellt, als sie in Wirklichkeit sind. 2018 erstellten dann einige Kartografen eine Karte, welche die Größe der verschiedenen Kontinente genauer darstellt. Diese heißt Equal Earth. Togo brachte bei der UN-Generalversammlung mit Unterstützung der Afrikanischen Union die Resolution Correct the Map ein. Dieser stimmten 164 Staaten zu und nur ein Staat dagegen. Somit soll in Zukunft Afrika auf Weltkarten präziser dargestellt werden. Junge Menschen trinken weniger Alkohol. Eine repräsentative Befragung des Bundesinstituts

Instituts für öffentliche Gesundheit zeigt, dass Jugendliche so wenig Alkohol trinken wie noch nie seit dem Anfang der Befragungen 1973. Auch sind Jugendliche heute insgesamt älter, wenn sie das erste Mal Alkohol konsumieren. Es gibt auch mehr Jugendliche, die gar nicht erst Alkohol trinken. So kann sich das Gehirn besser entwickeln und zum Beispiel Leberschäden vorgebeugt werden. Nur beim Rauschtrinken gibt es bei den jungen Männern keine Verbesserung im Vergleich zu vorherigen Befragungen. KI als Hilfe in der Medizin. In München wurde auf dem Kongress der Europäischen Gesellschaft für Kardiologie ein Modell vorgestellt, welches mit EKG-Aufzeichnungen auswertet und bei Untersuchungen 81% der Menschen mit Herzschwäche und bis zu 90% derjenigen mit Herzklappenerkrankung feststellt. Momentan soll die KI den Ärzten nur Hinweise geben und den Ultraschall nicht ersetzen. Dadurch können auch Patienten, die nur Routineuntersuchungen machen, schneller diagnostiziert werden. Das waren die positiven Nachrichten der Woche.

0: In den Räumen des Theater Fatale in Nordenham gibt es seit einiger Zeit eine spannende Talkreihe mit dem Nordenhammer Kulturenthusiasten Udo Renken. Unter dem Titel Udo Renken trifft, lädt sich der 54-Jährige, der eigentlich Lohnbuchhalter ist, spannende Talkgäste ein, die in einem ausführlichen Zweiergespräch aus ihrem Leben erzählen. Der Moderator erinnert sich, wie es eigentlich zur Idee mit der Talkreihe gekommen ist.
1: Also das Format ist eher zufällig entstanden. Die Leute vom Theater Fatale kamen auf mich zu, die hatten ein 25-jähriges Jubiläum und haben gesagt, Mensch Udo, du kennst immer so viele Leute, wir wollen irgendwas Besonderes machen zum Jubiläum, fällt dir nicht was ein? Naja, und da habe ich gedacht, wen kenne ich denn? Und da habe ich gedacht, ja, was machst du denn mit denen? Und dann habe ich gedacht, na, so eine Talkshow wäre vielleicht ganz interessant. Mein erster Gast war dann Eduard Meyer, der war früher Toningenieur von David Bowie, Iggy Pop, Hildegard Knef und vielen anderen. Naja, und dann habe ich gedacht, ja, wer fragt ihn denn jetzt zu David Bowie und Berlin? Also in dem Thema bin ich so fit, da ärgere ich mich auf der Tribüne nur, wenn es jemand schlechter macht, als ich es gemacht hätte. Ja, und dann habe ich es halt selber gemacht.
0: Und da schon das erste Gespräch beim Publikum bestens ankam, folgten weitere Ausgaben. Etwa mit dem Musiker Michael Reh, der zwar aus der Region kommt, sich aber weit darüber hinaus einen Namen gemacht hat. Mit Thomas Hauschild, der im Drogenmilieufilm Wir Kinder vom Bahnhof Zoo gespielt hat und mittlerweile als Drogenberater in Berlin arbeitet. Oder mit Schauspielerin Michaela Schaffrath. Dabei lässt sich Renken viel Zeit für seine Gäste, was den Talk von anderen unterscheidet.
1: Das Format Udo Renken trifft, ist ja zum Beispiel auch anders als die NDR Talkshow oder 3 nach 9, wo die Leute 12 Minuten haben, wo dann 7 Fragen durchgepeitscht werden. Hier haben sie die Möglichkeit, auch mal völlig ohne Zeitdruck irgendwelche Geschichten zu erzählen. Also die erste Veranstaltung mit Eduard Meyer, die ging dann auch 3 Stunden, weil er wirklich sehr gerne erzählte und ich wollte ihn auch nicht ausbremsen. Und das Publikum war auch sehr begeistert, stellte trotz fortgeschrittener Stunde am Ende noch zahlreich Fragen. Ich liebe das eigentlich, mich mit solchen Leuten zu unterhalten, aber ganz normal zu unterhalten, also auf Augenhöhe mit denen zu sprechen und sie nicht anzuhimmeln.
0: Und dass Renken es schafft, sich spannende Gäste einzuladen, liegt daran, dass er dank seiner Leidenschaft für Film und Musik über ein großes Netzwerk verfügt. So ist er viel auf Musikfestivals oder Konzerten in ganz Europa unterwegs oder betreut internationale Gäste auf Fan-Conventions. Auch hat er bereits Wikipedia-Einträge für Schauspieler, wie etwa über den unlängst verstorbenen Hans-Peter Korff, geschrieben. Auch Lesungen und Konzerte hat Renken bereits nach Nordenham geholt. Für seine Udo Renken Trifft-Reihe hat er sich nun die Schauspielerin Rados Brokel eingeladen. Renken erzählt, wie er auf die Schauspielerin, die viele noch durch den TV-Klassiker Momo kennen dürften, gekommen ist.
1: Also wenn man die Reihe fortführen will, dann denkt man ja immer, ja, wer könnte denn der nächste Gast sein? Wen können wir uns auch leisten? Also es ist ja jetzt nicht, die Leute verdienen damit ja schließlich auch Geld und nicht jeder ist für mich leistbar. Also ich könnte sehr Prominente wie, was weiß ich, Till Schweiger nicht bezahlen. Und wenn ich bei Facebook so durchscrolle und bekomme es ja immer Leute vorgeschlagen und dann denke ich, Mensch, Rados Brokel, das wäre ja interessant. Man kennt sie halt über Jahrzehnte jetzt inzwischen ja, damals als Momo, als 10-Jährige, gleich zum Kinderstar geworden, Bambi gewonnen. Na, dann habe ich mich halt interessiert, was sie heute so macht.
0: Und genau das kann das Publikum am 10. Oktober im Theater Fatale erfahren, wenn der ehemalige Kinderstar Rados Brokel sich den Fragen von Udo Renken stellt. Und der freut sich genau wie die Besucherinnen und Besucher auf seine Gäste.
1: Meine ganze Freizeit dreht sich ja eigentlich um Film und Musik und dann sich auch mal intensiver mit Leuten austauschen zu können, die sonst so deine Freizeit mitprägen.
0: Und wer bei diesem spannenden Format dabei sein möchte, die Tickets für Udo Renken trifft Rados Brokel am 10. Oktober im Theater Fatale in Nordenham gibt es unter anderem bei Geservix.

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1: 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Hand aufs Herz. Gehören Sie zu jenen Menschen, die direkt nach dem Aufwachen putzmunter und gut gelaunt aus dem Bett springen und ebenso gut gelaunt ihr Tagwerk verrichten? Oder gehören Sie zu jenen, die in den ersten Stunden des Tages schlichtweg noch nicht wirklich zu gebrauchen sind und lieber nicht angesprochen werden möchten? Sollten Sie zu den Letztgenannten gehören, gibt's nun eine freudige Nachricht. Heute ist Ihr ganz spezieller Feiertag. Denn tatsächlich ist der 7. Oktober der Tag der Morgenmuffel. Dieser bundesweite kuriose Feiertag ist eine Erfindung einer nicht namentlich genannten Frau aus Köln, die regelmäßig den Kalender der kuriosen Feiertage aus aller Welt gelesen hat und es vielleicht sogar heute noch tut. Sie fragte sich 2015, wie die kuriosen Feiertage eigentlich entstehen und wer sie ins Leben rufen kann. Und das kann eigentlich jeder. Und jede. Schließlich gibt es sogar den Erfinde-deinen-eigenen-Feiertag-Tag. Der Grund, warum sich die Kölnerin für den 7. Oktober als Termin entschieden hat, ist einfach. Ein guter Freund ist so ein Morgenmuffel. Da dieser am 6. Oktober Geburtstag hat, war der 7. Oktober womöglich der erste Tag seines Lebens, an dem der Morgenmuffel in ihm lebendig wurde. Und so einen Morgenmuffel, den kennen wir doch sicherlich alle. Falls wir nicht sogar selbst einer sind. Wer also heute Morgen möglichst das Frühstücksbrötchen isst oder gegessen hat, nicht wirklich.

ich angesprochen werden wollte oder morgens eher schlecht gelaunt den Telefonhörer abgenommen oder Kollegenanfragen beantwortet hat, kann und konnte das mit ruhigem Gewissen tun. Denn schließlich ist heute, am 7. Oktober, der Tag der Morgenmuffel.

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1: Redaktion und Schnacker Hans Mein. 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
1: Mit seinem Buch Ein Mann namens Ove hatte sich Frederik Backmann ja mit über 20 Millionen verkaufter Exemplare in die Herzen einer weltweiten Leserschaft geschrieben und mit einigen anderen Erfolgsromanen hatte er zwischenzeitlich nachgelegt, zum Beispiel mit Britt Mariva hier, und verfilmt worden ist ja auch schon einiges. Nun liegt sein neuer Roman Freunde fürs Leben vor und wieder schafft es Backmann mit einer wunderschönen, anrührenden, ergreifenden, warmherzigen und gleichermaßen humorvollen Geschichte um die Ecke zu kommen. Man spürt, wie Backmann seine Figuren liebt und ihnen beim Schreiben eine unverwechselbare Note und ganz viel Wärme einhaucht. Er schafft es, die Leserin auf ganz besondere Art zu berühren. Diesmal geht es um die Kraft der Freundschaft. In einer kleinen Stadt, direkt am Meer gelegen, verbringen vier Menschen, vier Teenager, einen gemeinsamen Sommer mit heißen Tagen an einem verlassenen Pier. Die vier lachen, weinen, haben das Glück zusammen und finden eine Zuflucht vom schwierigen Alltag. Alle vier geben einander Halt und Kraft und das Ganze ist eben halt erfüllt von einer großen Freundschaft. Und diesen ganz besonderen Sommer, den hält einer der vier in einem Bild fest. Es wird ein berühmtes Bild, das wiederum 25 Jahre später die junge Luisa extrem berührt. Ein Detail berührt sie ganz besonders. So sehr, dass sie sich auf Spurensuche zu eben diesem Bild begibt. Und dieser besondere

Ort am Meer, den sie dann findet, wird auch ihr eigenes Leben nachhaltig verändern. Das Buch feiert die Freundschaft und letztendlich auch das Leben und ist schlicht und ergreifend ganz wunderbarer Lesestoff, der einen an das Gute im Menschen glauben lässt. Herausgekommen ist Freunde fürs Leben von Frederik Backmann bei Goldmann.

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Die Schlagzeilen. Weltkarten in Zukunft fairer gestaltet. Junge Menschen trinken weniger Alkohol. KI hilft beim Fortschritt in der Medizin. Abstimmung zu einer neuen Weltkarte bei der UN-Generalversammlung. International wird meist eine Mercator-Weltkarte verwendet. Diese wurde im 16. Jahrhundert erstellt, um die Seeleute beim Navigieren zu unterstützen. Jedoch werden Länder auf der nördlichen Hälfte der Erdkugel größer dargestellt, als sie in Wirklichkeit sind. 2018 erstellten dann einige Kartografen eine Karte, welche die Größe der verschiedenen Kontinente genauer darstellt. Diese heißt Equal Earth. Togo brachte bei der UN-Generalversammlung mit Unterstützung der Afrikanischen Union

die Resolution Crack the Map ein. Dieser stimmten 164 Staaten zu und nur ein Staat dagegen. Somit soll in Zukunft Afrika auf Weltkarten präziser dargestellt werden. Junge Menschen trinken weniger Alkohol. Eine repräsentative Befragung des Bundesinstituts für öffentliche Gesundheit zeigt, dass Jugendliche so wenig Alkohol trinken wie noch nie seit dem Anfang der Befragungen 1973. Auch sind Jugendliche heute insgesamt älter, wenn sie das erste Mal Alkohol konsumieren. Es gibt auch mehr Jugendliche, die gar nicht erst Alkohol trinken. So kann sich das Gehirn besser entwickeln und zum Beispiel Leberschäden vorgebeugt werden. Nur beim Rauschtrinken gibt es bei den jungen Männern keine Verbesserung im Vergleich zu vorherigen Befragungen. KI als Hilfe in der Medizin. In München wurde auf dem Kongress der Europäischen Gesellschaft für Kardiologie ein Modell vorgestellt, welches mit EKG-Aufzeichnungen auswertet und bei Untersuchungen 81% der Menschen mit Herzschwäche und bis zu 90% derjenigen mit Herzklappenerkrankung feststellt. Momentan soll die KI den Ärzten nur Hinweise geben und den Ultraschall nicht ersetzen. Dadurch können auch Patienten, die nur Routineuntersuchungen machen, schneller diagnostiziert werden. Das waren die positiven Nachrichten der Woche.

0: In den Räumen des Theater Fatale in Nordenham gibt es seit einiger Zeit eine spannende Talkreihe mit dem Nordenhammer Kulturenthusiasten Udo Renken. Unter dem Titel Udo Renken trifft, lädt sich der 54-Jährige, der eigentlich Lohnbuchhalter ist, spannende Talkgäste ein, die in einem ausführlichen Zweiergespräch aus ihrem Leben erzählen. Der Moderator erinnert sich, wie es eigentlich zur Idee mit der Talkreihe gekommen ist.
1: Also das Format ist eher zufällig entstanden. Die Leute vom Theater Fatale kamen auf mich zu, die hatten 25-jähriges Jubiläum und haben gesagt, Mensch Udo, du kennst immer so viele Leute, wir wollen irgendwas Besonderes machen zum Jubiläum, fällt dir nicht was ein? Naja, und da habe ich gedacht, wen kenne ich denn? Und da habe ich gedacht, ja, was machst du denn mit denen? Und dann habe ich gedacht, na, so eine Talkshow wäre vielleicht ganz interessant. Mein erster Gast war dann Eduard Meyer, der war früher Toningenieur von David Bowie, Iggy Pop.

0: Hildegard Knef und vielen anderen. Naja, und dann habe ich gedacht, ja, wer fragt ihn denn jetzt zu David Bowie und Berlin? Also in dem Thema bin ich so fit, da ärgere ich mich auf der Tribüne nur, wenn es jemand schlechter macht, als ich es gemacht hätte. Ja, und dann habe ich es halt selber gemacht.
1: Und da schon das erste Gespräch beim Publikum bestens ankam, folgten weitere Ausgaben. Etwa mit dem Musiker Michael Reh, der zwar aus der Region kommt, sich aber weit darüber hinaus einen Namen gemacht hat. Mit Thomas Hauschild, der im Drogenmilieufilm Wir Kinder vom Bahnhof Zoo gespielt hat und mittlerweile als Drogenberater in Berlin arbeitet. Oder mit Schauspielerin Michaela Schaffrath. Dabei lässt sich Renken viel Zeit für seine Gäste, was den Talk von anderen unterscheidet.
0: Das Format Udo Renken trifft ist ja zum Beispiel auch anders als die NDR Talkshow oder 3 nach 9, wo die Leute 12 Minuten haben, wo dann 7 Fragen durchgepeitscht werden. Hier haben sie die Möglichkeit, auch mal völlig ohne Zeitdruck irgendwelche Geschichten zu erzählen. Also die erste Veranstaltung mit Eduard Meyer, die ging dann auch 3 Stunden, weil er wirklich sehr gerne erzählte und ich wollte ihn auch nicht ausbremsen. Und das Publikum war auch sehr begeistert, stellte trotz fortgeschrittener Stunde am Ende noch zahlreich Fragen. Ich liebe das eigentlich, mich mit solchen Leuten zu unterhalten, aber ganz normal zu unterhalten, also auf Augenhöhe mit denen zu sprechen und sie nicht anzuhimmeln.
1: Und dass Renken es schafft, sich spannende Gäste einzuladen, liegt daran, dass er dank seiner Leidenschaft für Film und Musik über ein großes Netzwerk verfügt. So ist er viel auf Musikfestivals oder Konzerten in ganz Europa unterwegs oder betreut internationale Gäste auf Fan-Conventions. Auch hat er bereits Wikipedia-Einträge für Schauspieler, wie etwa über den unlängst verstorbenen Hans-Peter Korff, geschrieben. Auch Lesungen und Konzerte hat Renken bereits nach Nordenham geholt. Für seine Udo Renken Trifft-Reihe hat er sich nun die Schauspielerin Rados Brokel eingeladen. Renken erzählt, wie er auf die Schauspielerin, die viele noch durch den TV-Klassiker Momo kennen dürften, gekommen ist.
0: Also wenn man die Reihe fortführen will, dann denkt man ja immer, ja, wer könnte denn der nächste Gast sein? Wen können wir uns auch leisten? Also es ist ja jetzt nicht, die Leute verdienen damit ja schließlich auch Geld. Und nicht jeder ist für mich leistbar. Also ich könnte sehr Prominente wie, was weiß ich, Till Schweiger nicht bezahlen. Und wenn ich bei Facebook so durchscrolle und bekomme es ja immer Leute vorgeschlagen und dann denke ich, Mensch, Rados Brokel, das wäre ja interessant. Man kennt sie halt über Jahrzehnte jetzt inzwischen ja, damals als Momo, als 10-Jährige, gleich zum Kinderstar geworden, Bambi gewonnen. Na, dann habe ich mich halt interessiert, was sie heute so macht.
1: Und genau das kann das Publikum am 10. Oktober im Theater Fatale erfahren, wenn der ehemalige Kinderstar Rados Brokel sich den Fragen von Udo Renken stellt. Und der freut sich genau wie die Besucherinnen und Besucher auf seine Gäste.
0: Meine ganze Freizeit dreht sich ja eigentlich um Film und Musik und dann sich auch mal intensiver mit Leuten austauschen zu können, die sonst so deine Freizeit mitprägen.
1: Und wer bei diesem spannenden Format dabei sein möchte, die Tickets für Udo Renken trifft Rados Brokel am 10. Oktober im Theater Fatale in Nordenham gibt es unter anderem bei Geservix.

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1: 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Hand aufs Herz. Gehören Sie zu jenen Menschen, die direkt nach dem Aufwachen putzmunter und gut gelaunt aus dem Bett springen und ebenso gut gelaunt ihr Tagwerk verrichten? Oder gehören Sie zu jenen, die in den ersten Stunden des Tages schlichtweg noch nicht wirklich zu gebrauchen sind und lieber nicht angesprochen werden möchten? Sollten Sie zu den Letztgenannten gehören, gibt's nun eine freudige Nachricht. Heute ist Ihr ganz spezieller Feiertag. Denn tatsächlich ist der 7. Oktober der Tag der Morgenmuffel. Dieser bundesweite kuriose Feiertag ist eine Erfindung einer nicht namentlich genannten Frau aus Köln, die regelmäßig den Kalender der kuriosen Feiertage aus aller Welt gelesen hat und es vielleicht sogar heute noch tut. Sie fragte sich 2015, wie die kuriosen Feiertage eigentlich entstehen und wer sie ins Leben rufen kann. Und das kann eigentlich jeder und jede. Schließlich gibt es sogar den Erfinde deinen eigenen Feiertag-Tag. Der Grund, warum sich die Kölnerin für den 7. Oktober als Termin entschieden hat, ist einfach. Ein guter Freund ist so ein Morgenmuffel. Da dieser am 6. Oktober Geburtstag hat, war der 7. Oktober womöglich der erste Tag seines Lebens, an dem der Morgenmuffel in ihm lebendig wurde. Und so einen Morgenmuffel, den kennen wir doch sicherlich alle. Falls wir nicht sogar selbst einer sind. Wer also heute Morgen mürrisch das Frühstücksbrötchen isst oder gegessen hat, nicht wirklich angesprochen werden wollte oder morgens eher schlecht gelaunt den Telefonhörer abgenommen oder Kollegenanfragen beantwortet hat, kann und konnte das mit ruhigem Gewissen tun. Denn schließlich ist heute, am 7. Oktober, der Tag der Morgenmuffel.

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1: Am Samstag, den 10. Oktober, spielen die Bremer Philharmoniker und der Bremer Domchor gemeinsam in großer Besetzung im St. Petri Dom und spielen dabei das monumentale Meisterwerk der Romantik Hector Berlioz Requiem. Neben 12 Pauken sorgen 4 getrennte Bläsergruppen in den Ecken des Doms für ein ganz besonderes Raumklangerlebnis. Dieses Konzertereignis in historischer Kulisse startet um 19 Uhr. Auch am Sonntag, den 11. Oktober, gibt es Live-Musik für Klassikfreunde, und zwar im Pferdestall in Bremerhaven. Junge Musikerinnen und Musiker aus der Region präsentieren ausgewählte Stücke klassischer Meister in einer akustischen Version. Das Kammerkonzert beginnt um 17 Uhr. Von Montag, den 12.10. bis Freitag, den 16.10. findet im Kulturzentrum Schlachthof der 5-tägige Ohrenfutter-Hörspiel-Workshop für Jugendliche statt. Dort können Jugendliche zwischen 9 bis 13 Jahren in eine Welt eintauchen, die allein durch Text, Stimme, Geräusche und Musik entsteht. Am Anfang des Workshops wird eine gemeinsame Geschichte geschrieben, die anschließend vertont wird. Am Ende des Workshops wird das fertige Hörspiel dann bei Radio Weser TV gesendet. Am Dienstag, den 13. Oktober, heißt es im Pferdestall in Bremerhaven wieder Bestseller und Klassiker im offenen Kulturkreis. In der Kulisse des alten Pferdestalls treffen sich kulturbegeisterte Leseratten zum ungezwungenen, offenen Austausch. Gemeinsam werden bedeutende Neuerscheinungen des Buchmarktes, aber auch zeitlose Klassiker der Weltliteratur besprochen und analysiert. Der Abend bietet die ideale Gelegenheit, in gemütlicher Runde bei einem Glas Wein tiefgründige Gespräche über Literatur zu führen. Los geht's um 19 Uhr. Sari Shore ist eine Sängerin, deren Auftritte als besonders gelten. Nicht umsonst wurde sie in die New York Blues Hall of Fame aufgenommen. Sari spielt harten, treibenden Bluesrock, der eindeutig vom britischen Blues Ende der 60er Jahre beeinflusst wurde. Die ausgebildete Opernsängerin präsentiert ihren Mix aus Blues, Rock und Soul am Mittwoch, den 14. Oktober ab 20 Uhr im Bremer Meisenfrei. Der international gefeierte Ausnahmepianist Igor Levit eröffnet am Donnerstag, den 15. Oktober, die neue Saison der Bremer Meisterkonzerte mit einem facettenreichen Soloklavierabend in der Bremer Glocke. Der Abend, der unter dem Motto „Das pure Leben“ steht, startet um 20 Uhr. 667, The Neighbor of the Beast, gastieren am Freitag, den 16. Oktober, im Bluesclub Meisenfrei. Und Fans dürften gleich ahnen, welche Musik da im Mittelpunkt

steht natürlich die Musik von Iron Maiden. Dabei geht es der Band nicht nur darum, die Klassiker Ton für Ton nachzuspielen, sondern auch darum, den gesamten Sound, die Bühnenpräsenz und die Stimmung so authentisch wie möglich zu präsentieren. Angefangen vom Original-Outfit der 80er Jahre bis hin zum obligatorischen Auftritt des Maskottchens Eddie. Los geht der Iron Maiden-Abend um 20 Uhr.

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2: Jetzt, Anfang Oktober, ist die Reisesaison endgültig vorbei. Dabei könnten wir heutzutage in nur wenigen Stunden den Atlantik mit dem Flugzeug überqueren. Doch vor 300 Jahren war diese Reise noch etwas beschwerlicher. Und trotzdem gab es eine kleine Gruppe mutiger Menschen, die dieses Abenteuer wagten und sich zu dieser Zeit auf den Weg nach Amerika machten. Genau an diesen historischen Neuanfang erinnert der German American Day, welcher jedes Jahr am 6. Oktober gefeiert wird. Dieser Tag führt zurück zum 6. Oktober 1683, als die ersten 13 Familien in Philadelphia landeten und kurz darauf Germantown gründeten, die ersten deutsche Siedlung Nordamerikas. Jedoch blieb es nicht nur bei den ersten 13 Familien. Viele andere folgten ihnen auf der Suche nach religiöser Freiheit, politischer Zuflucht oder neuen wirtschaftlichen Chancen. Diese Menschen

0: halfen beim Aufbau der USA und brachten auch einiges aus ihrer alten Kultur mit ein, wie zum Beispiel den Weihnachtsbaum oder den Kindergarten. Gefeiert wird dieser Tag seit dem 19. Jahrhundert in verschiedenen Gemeinden. Jedoch geriet dieser Feiertag nach den zwei Weltkriegen in Vergessenheit. Bis 1983, als der US-Präsident Reagan anlässlich der 300-Jahr-Feier der Gründung Germantowns die historische Bedeutung dieser Gemeinschaft wieder darstellte. 1987 wurde der German American Day durch eine Proklamation zum nationalen Feiertag in den USA erklärt. Heutzutage liegt der Fokus auf dem interkulturellen Erbe. In vielen Städten der USA finden Paraden oder Feste statt, welche die deutsche Kultur aufgreifen. Auch wird der Tag genutzt, den demokratischen Austausch und die internationale Freundschaft zu erneuern. Dazu gehören auch Schulaustausche, wissenschaftliche Kooperationen und wirtschaftliche Verflechtungen. Jedoch ist heute nicht nur in den USA ein Tag zum Feiern, sondern auch eine Gelegenheit für uns hier in Deutschland einmal die alten Familienalben herauszusuchen und zu sehen, ob es nicht vielleicht doch noch Verwandtschaft gibt, welche vor vielen Jahren entschloss, in die USA auszuwandern.
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1: 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Und wie das ja ein Testfort ist. 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
1: Mit seinem Buch Ein Mann namens Ove hatte sich Frederik Backmann ja mit über 20 Millionen verkaufter Exemplare in die Herzen einer weltweiten Leserschaft geschrieben. Und mit einigen anderen Erfolgsromanen hatte er zwischenzeitlich nachgelegt, zum Beispiel mit Britt Mariva hier. Und verfilmt worden ist ja auch schon einiges. Nun liegt sein neuer Roman Freunde fürs Leben vor. Und wieder schafft es Backmann mit einer wunderschönen, anrührenden, ergreifenden, warmherzigen und gleichermaßen humorvollen Geschichte um die Ecke zu kommen. Man spürt, wie Backmann seine Figuren liebt und ihnen beim Schreiben eine unverwechselbare Note und ganz viel Wärme einhaucht. Er schafft es, die Leserin auf ganz besondere Art zu berühren. Diesmal geht es um die Kraft der Freundschaft. In einer kleinen Stadt, direkt am Meer gelegen, verbringen vier Menschen, vier Teenager, einen gemeinsamen Sommer mit heißen Tagen an einem verlassenen Pier. Die vier lachen, weinen, haben das Glück zusammen und finden eine Zuflucht vom schwierigen Alltag. Alle vier geben einander Halt und Kraft und das Ganze ist eben halt erfüllt von einer großen Freundschaft. Und diesen ganz besonderen Sommer, den hält einer der vier in einem Bild fest. Es wird ein berühmtes Bild, das wiederum 25 Jahre später die junge Luisa extrem berührt. Ein Detail berührt sie ganz besonders. So sehr, dass sie sich auf Spurensuche zu eben diesem Bild begibt. Und dieser besondere Ort am Meer, den sie dann findet, wird auch ihr eigenes Leben nachhaltig verändern. Das Buch feiert die Freundschaft und letztendlich auch das Leben und ist schlicht und ergreifend ganz wunderbarer Lesestoff, der einen an das Gute im Menschen glauben lässt. Herausgekommen ist Freunde fürs Leben von Frederik Backmann bei Goldmann.

0: Am vergangenen Wochenende hat das historische Kaufhaus in Nordenham-Aberhausen anlässlich des 30. Geburtstages des Trägervereins zum Tag der offenen Tür eingeladen. Und Susanne Seedorf hat sich für Radio Weser TV unter die Gäste gemischt und einen kleinen Stimmungsbericht mitgebracht.
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2: So, jetzt habe ich zwei Besucher des heutigen Tages der offenen Tür. Was bringt Sie denn jetzt hierher? Haben Sie besondere Beziehungen zu diesem Laden?
3: Besondere Beziehungen haben wir nicht dazu. Wir haben eine Annonce in der Zeitung gelesen darüber und sind eigentlich ganz neugierig mal hergekommen.
2: Haben Sie schon was Besonderes entdeckt?
3: Ja, das Museum. Wir haben gerade eine Führung mitgemacht. Das war sehr interessant, aufschlussreich. Man findet manchmal auch Dinge, die man aus seiner eigenen Kindheit kennt. Und das war schon ganz interessant alles. Ja.
2: Was speziell war das denn aus der eigenen Kindheit?
3: Ach, verschiedene Dinge. So ein Nähkorb, den meine Oma früher gehabt hat, oder auch so eine alte Nähmaschine, die noch von so mit Füßen betrieben wird, sag ich mal, durch diese Wippe.
4: Ja, so eine alte Waschtrommel da und so eine Schleuder mit Bremse da, mit Fußbremse.
2: So, bei mir sitzt jetzt die Schwiegermutter von Frau Schiller, die hier früher schon in den 50er Jahren mitgearbeitet hat. Was war denn so das Besondere, was Sie verkauft haben oder eine skurrile Angelegenheit? Was gab es mal?
5: Ja, das war ja mein Verlobter, Elmar Frese. Und ich habe denn hier im Laden oft mitgeholfen. Inventur habe ich mitgemacht. Und hier kamen sehr viele Schulkinder rüber und holten sich Süßigkeiten. Und dann stand Elmar in der Mitte von der ganzen Schar und ich außen. Und ich habe dann immer kassiert.
2: So, jetzt haben wir Frau Cordes, ist auch hier zu Besuch in dem historischen Kaufhaus. Was verbinden Sie denn mit diesem Haus? Kennen Sie das von früher oder sind Sie das erste Mal hier?
6: Man fährt hier so oft vorbei und heute habe ich gedacht, ich war schon lange nicht mehr hier und habe ich gedacht, heute guckst du mal wieder rein.
2: Gibt es einen Artikel, den Sie schon vor 40 Jahren oder 50 Jahren kannten und den es hier heute noch zu sehen gibt?
6: Ja, diese alten Spültücher oder diese alten Aufnehmer, das erinnert so richtig an früher.
2: Haben Sie hier früher auch gekauft?
7: Ich war hier als Kind, weil ich hier gegenüber in der Schule war. Und da gab es immer eine wunderschöne Vollmilchschokolade mit Kokosraspeln. Und die haben wir uns dann in der Pause gekauft. Die lagen dann unter der Bank, die kleinen Stücken. Und wenn der Lehrer nicht zugeguckt hat, dann haben wir uns die in den Mund gesteckt.
8: Wir sind als Kinder immer gerne hier reingekommen und er hatte immer alles, was wir brauchen. Ich kaufe hier heute noch, gehe ich nach unten ins Geschäft, so wenn wir Bastelartikel oder Wolle oder so etwas, das gibt es hier noch alles. Also ich finde den Laden hier richtig schön, nicht? Was hier an Erinnerungen drin stehen. Und wenn die Wände sprechen könnten, nicht? Was meinen Sie, was die Geschichten erzählen könnten? Und es ist schön, dass es erhalten wird.
0: Und wer nun Lust bekommen hat, das historische Kaufhaus in Nordenham-Aberhausen einmal kennenzulernen, findet alle Infos und Öffnungszeiten unter www.historisches-kaufhaus-aberhausen.de.

0: In den Räumen des Theater Fatale in Nordenham gibt es seit einiger Zeit eine spannende Talkreihe mit dem Nordenhammer Kulturenthusiasten Udo Renken. Unter dem Titel Udo Renken trifft, lädt sich der 54-Jährige, der eigentlich Lohnbuchhalter ist, spannende Talkgäste ein, die in einem ausführlichen Zweiergespräch aus ihrem Leben erzählen. Der Moderator erinnert sich, wie es eigentlich zur Idee mit der Talkreihe gekommen ist.
1: Also das Format ist eher zufällig entstanden. Die Leute vom Theater Fatale kamen auf mich zu, die hatten 25-jähriges Jubiläum und haben gesagt, Mensch Udo, du kennst immer so viele Leute, wir wollen irgendwas Besonderes machen zum Jubiläum, fällt dir nicht was ein? Naja, und da habe ich gedacht, wen kenne ich denn? Und da habe ich gedacht, ja, was machst du denn mit denen? Und dann habe ich gedacht, na, so eine Talkshow wäre vielleicht ganz interessant. Mein erster Gast war dann Eduard Meyer, der war früher Toningenieur von David Bowie, Iggy Pop, Hildegard Knef und vielen anderen. Naja, und dann habe ich gedacht, ja, wer fragt ihn denn jetzt zu David Bowie und Berlin? Also in dem Thema bin ich so fit, da ärgere ich mich auf der Tribüne nur, wenn es jemand schlechter macht, als ich es gemacht hätte. Ja, und dann habe ich es halt selber gemacht.
0: Und da schon das erste Gespräch beim Publikum bestens ankam, folgten weitere Ausgaben. Etwa mit dem Musiker Michaele Reh, der zwar aus der Region kommt, sich aber weit darüber hinaus einen Namen gemacht hat. Mit Thomas Hauschild, der im Drogenmilieufilm Wir Kinder vom Bahnhof Zoo gespielt hat und mittlerweile als Drogenberater in Berlin arbeitet. Oder mit Schauspielerin Michaela Schaffrath. Dabei lässt sich Renken viel Zeit für seine Gäste, was den Talk von anderen unterscheidet.
1: Das Format Udo Renken trifft ist ja zum Beispiel auch anders als die NDR Talkshow oder 3 nach 9, wo die Leute 12 Minuten haben, wo dann 7 Fragen durchgepeitscht werden. Hier haben sie die Möglichkeit auch mal völlig ohne Zeitdruck irgendwelche Geschichten zu erzählen. Also die erste Veranstaltung mit Eduard Meyer, die ging dann auch 3 Stunden, weil er wirklich sehr gerne erzählte und ich wollte ihn auch nicht ausbremsen. Und das Publikum war auch sehr begeistert, stellte trotz fortgeschrittener Stunde am Ende noch zahlreich Fragen. Ich liebe das eigentlich, mich mit solchen Leuten zu unterhalten, aber ganz normal zu unterhalten, also auf Augenhöhe mit denen zu sprechen und sie nicht anzuhimmeln.
0: Und dass Renken es schafft, sich spannende Gäste einzuladen, liegt daran, dass er dank seiner Leidenschaft für Film und Musik über ein großes Netzwerk verfügt. So ist er viel auf Musikfestivals oder Konzerten in ganz Europa unterwegs oder betreut internationale Gäste auf Fan-Conventions. Auch hat er bereits Wikipedia-Einträge für Schauspieler, wie etwa über den unlängst verstorbenen Hans-Peter Korff, geschrieben. Auch Lesungen und Konzerte hat Renken bereits nach Nordenham geholt. Für seine Udo Renken-Trifft-Reihe hat er sich nun die Schauspielerin Rados Brokel eingeladen. Renken erzählt, wie er auf die Schauspielerin, die viele noch durch den TV-Klassiker Momo kennen dürften, gekommen ist.
1: Also wenn man die Reihe fortführen will, dann denkt man ja immer, ja, wer könnte denn der nächste Gast sein? Den können wir uns auch leisten. Also es ist ja jetzt nicht, die Leute verdienen damit ja schließlich auch Geld. Und nicht jeder ist für mich leistbar. Also ich könnte sehr Prominente wie, was weiß ich, Till Schweiger nicht bezahlen. Und wenn ich bei Facebook so durchscrolle und bekomme sie ja immer Leute vorgeschlagen und dann denke ich, Mensch, Rados Brokel, das wäre ja interessant. Man kennt sie halt über Jahrzehnte jetzt inzwischen ja, damals als Momo, als 10-Jährige, gleich zum Kinderstar geworden, Bambi gewonnen. Na, dann habe ich mich halt interessiert, was sie heute so macht.
0: Und genau das kann das Publikum am 10. Oktober im Theater Fatale erfahren, wenn der ehemalige Kinderstar Rados Brokel sich den Fragen von Udo Renken stellt. Und der freut sich genau wie die Besucherinnen und Besucher auf seine Gäste.
1: Meine ganze Freizeit dreht sich ja eigentlich um Film und Musik und dann sich auch mal intensiver mit Leuten austauschen zu können, die sonst so deine Freizeit mitprägen.
0: Und wer bei diesem spannenden Format dabei sein möchte, die Tickets für Udo Renken trifft Rados Brokel am 10. Oktober im Theater Fatale in Nordenham gibt es unter anderem bei Geservix.

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1: Die kuriosen Feiertage. Hand aufs Herz. Gehören Sie zu jenen Menschen, die direkt nach dem Aufwachen putzmunter und gut gelaunt aus dem Bett springen und ebenso gut gelaunt ihr Tagwerk verrichten? Oder gehören Sie zu jenen, die in den ersten Stunden des Tages schlichtweg noch nicht wirklich zu gebrauchen sind und lieber nicht angesprochen werden möchten? Sollten Sie zu den Letztgenannten gehören, gibt's nun eine freudige Nachricht. Heute ist Ihr ganz spezieller Feiertag. Denn tatsächlich ist der 7. Oktober der Tag der Morgenmuffel. Dieser bundesweite kuriose Feiertag ist eine Erfindung einer nicht namentlich genannten Frau aus Köln, die regelmäßig den Kalender der kuriosen Feiertage aus aller Welt gelesen hat und es vielleicht sogar heute noch tut. Sie fragte sich 2015, wie die kuriosen Feiertage eigentlich entstehen und wer sie ins Leben rufen kann. Und das kann eigentlich jeder und jede. Schließlich gibt es sogar den Erfinde deinen eigenen Feiertag-Tag. Der Grund, warum sich die Kölnerin für den 7. Oktober als Termin entschieden hat, ist einfach. Ein guter Freund ist so ein Morgenmuffel. Da dieser am 6. Oktober Geburtstag hat, war der 7. Oktober womöglich der erste Tag seines Lebens, an dem der Morgenmuffel in ihm lebendig wurde. Und so einen Morgenmuffel, den kennen wir doch sicherlich alle. Falls wir nicht sogar selbst einer sind. Wer also heute Morgen mürrisch das Frühstücksbrötchen isst oder gegessen hat, nicht wirklich angesprochen werden wollte oder morgens eher schlecht gelaunt den Telefonhörer abgenommen oder Kollegenanfragen beantwortet hat, kann und konnte das mit ruhigem Gewissen tun. Denn schließlich ist heute, am 7. Oktober, der Tag der Morgenmuffel.

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1: Am Samstag, den 10. Oktober, spielen die Bremer Philharmoniker und der Bremer Domchor gemeinsam in großer Besetzung im St. Petri Dom und spielen dabei das monumentale Meisterwerk der Romantik Hector Berlioz' Requiem. Neben 12 Pauken sorgen 4 getrennte Bläsergruppen in den Ecken des Doms für ein ganz besonderes Raumklangerlebnis. Dieses Konzertereignis in historischer Kulisse startet um 19 Uhr. Auch am Sonntag, den 11. Oktober, gibt es Live-Musik für Klassikfreunde, und zwar im Pferdestall in Bremerhaven. Junge Musikerinnen und Musiker aus der Region präsentieren ausgewählte Stücke klassischer Meister in einer akustischen Version. Das Kammerkonzert beginnt um 17 Uhr. Von Montag, den 12.10. bis Freitag, den 16.10. findet im Kulturzentrum Schlachthof der 5-tägige Ohrenfutter-Hörspiel-Workshop für Jugendliche statt. Dort können Jugendliche zwischen 9 bis 13 Jahren in eine Welt eintauchen.

die allein durch Text, Stimme, Geräusche und Musik entsteht. Am Anfang des Workshops wird eine gemeinsame Geschichte geschrieben, die anschließend vertont wird. Am Ende des Workshops wird das fertige Hörspiel dann bei Radio Weser TV gesendet. Am Dienstag, den 13. Oktober, heißt es im Pferdestall in Bremerhaven wieder Bestseller und Klassiker im offenen Kulturkreis. In der Kulisse des alten Pferdestalls treffen sich kulturbegeisterte Leseratten zum ungezwungenen, offenen Austausch. Gemeinsam werden bedeutende Neuerscheinungen des Buchmarktes, aber auch zeitlose Klassiker der Weltliteratur besprochen und analysiert. Der Abend bietet die ideale Gelegenheit, in gemütlicher Runde bei einem Glas Wein tiefgründige Gespräche über Literatur zu führen. Los geht's um 19 Uhr. Sari Shore ist eine Sängerin, deren Auftritte als besonders gelten. Nicht umsonst wurde sie in die New York Blues Hall of Fame aufgenommen. Sari spielt harten, treibenden Bluesrock, der eindeutig vom britischen Blues Ende der 60er Jahre beeinflusst wurde. Die ausgebildete Opernsängerin präsentiert ihren Mix aus Blues, Rock und Soul am Mittwoch, den 14. Oktober ab 20 Uhr im Bremer Meisenfrei. Der international gefeierte Ausnahmepianist Igor Levit eröffnet am Donnerstag, den 15. Oktober, die neue Saison der Bremer Meisterkonzerte mit einem facettenreichen Soloklavierabend in der Bremer Glocke. Der Abend, der unter dem Motto „Das pure Leben“ steht, startet um 20 Uhr. 667, The Neighbor of the Beast, gastieren am Freitag, den 16. Oktober, im Bluesclub Meisenfrei. Und Fans dürften gleich ahnen, welche Musik da im Mittelpunkt steht. Natürlich die Musik von Iron Maiden. Dabei geht es der Band nicht nur darum, die Klassiker Ton für Ton nachzuspielen, sondern auch darum, den gesamten Sound, die Bühnenpräsenz und die Stimmung so authentisch wie möglich zu präsentieren. Angefangen vom Original-Outfit der 80er Jahre bis hin zum obligatorischen Auftritt des Maskottchens Eddie. Los geht der Iron Maiden-Abend um 20 Uhr.

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1: Redaktion und Schnacker Hans Mein. 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

Hallo, also herzlich willkommen zu einer neuen Sendung von ProTier von und mit Dagmar Lorenz. Ja, dann wollen wir mal schauen, was ich heute alles wieder in meiner großen Tasche habe. Viel Buntes, viel Wissenswertes und auch manche Dinge, die sind wirklich ganz komisch. Und ich habe ja so ein kleines bisschen immer die Katze zu wenig bei mir in der Sendung. Ich bin nun mal mit Hunden groß geworden, das ist Prägung. Wir hatten immer Hunde zu Hause, aber wir hatten auch Katzen. Und Hunde und Katzen, von wegen, die vertragen sich nicht, so kann man das nicht sagen. Wir hatten einen Schäferhund, Silas, kam auch aus einer ganz schlechten Haltung, war also ein ganz zurückhaltendes, scheues Tier. Und zu seiner Zeit hatten wir auch einen schwarzen Kater. Und der hieß Bagheera, nach dem Dschungelbuch, was die Kinder damals gerade gelesen hatten. Und Bagheera war praktisch Chef im Haus. Und dann kam Silas. Und Silas hatte nur vor allem Angst. Er kam aus einer Käfighaltung und kannte keine anderen Tiere. Er kannte keine anderen Menschen. Und irgendwann sollte er dann auch weg, irgendwie, wie auch immer. Und dann

habe ich gesagt, wir übernehmen ihn. Und nun kam Silas ins Haus und Bagheera war interessiert. Er dachte, was ist das denn? Viel größer als ich und sieht auch anders aus und schnurren tut er auch nicht. Und dann ist er immer so langsam an Silas herangeschlichen und Silas saß da wie eine Salzsäure, er rührte sich nicht, lief nicht weg, er saß nur und guckte. Und irgendwann kam Bagheera immer näher und dann kam auch die Schnute von Silas immer dichter an Bagheera ran. Und es dauerte so noch nicht mal einen Monat, da haben die beiden zusammen gelegen. Sie haben zusammen gekuschelt und wenn Silas sich zum Schlafen hinlegte, er war schon älter, er brauchte sehr viel Ruhe, dann kam Bagheera und legte sich zwischen seine Pfoten und es war wirklich ein großes Glück für beide. Silas war nicht mehr alleine, Bagheera hatte einen Freund gefunden und die Kinder waren begeistert. Guck dir das an! Die sind Freunde, Hund und Katze. Ja, Hund und Katze können Freunde sein. Und deswegen der Spruch, die sind wie Hund und Katze. Ja, vielleicht sind es ja gute Freunde, was man damit meint. Wer weiß das schon. Ja, und heute habe ich mal so ein bisschen den Schwerpunkt auf die Katzen gelegt. Katzen hatten wir, wie gesagt, auch. Eine hieß Schneeweißchen. Sie war wirklich schneeweiß. Und sie war ein Findelkind und sie ist dann auch bei uns gelandet. Irgendwie landeten Tiere immer bei uns. Wir hatten immer, ja, jede Menge, manchmal, so kann man das wohl sagen, an Tieren im und um das Haus herum. Und Schneeweißchen wurde auch sehr, sehr alt. Sie war bestimmt schon 16 oder 17. Und dann irgendwann wollte sie in ihren kleinen Katzenhimmel. Und das durfte sie dann auch. Aber wir werden sie nie vergessen. Den pechschwarzen Bagheera mit seinem Silas und unser kleines Schneeweißchen, was uns so viel Freude bereitet hat. Und da habe ich heute Ihnen eine kleine Geschichte mitgebracht von auch einer weißen Katze und von einem Kaninchen. Und da sagt man auch Kaninchen und Katzen, Freundschaft überhaupt nicht, kann ich mir nicht vorstellen. Na, das werden wir gleich mal hören. Und das sind Geschichten, die sind nicht ausgedacht, sondern es sind wahre Geschichten. So, und wenn ich heute so ein kleines bisschen mal mit der Stimme hakele, dann ist das so eine ganze kleine Mini-Erkältung. Aber sie macht nichts, sie ist nur ein bisschen lästig, wenn man zu lange redet. Und deswegen machen wir jetzt erstmal Musik.

Ja, das erzählte mir eine liebe Freundin, die immer Kaninchen hatte. Und Kaninchen werden ja auch sehr zahm, was ich eigentlich nie so empfunden hatte. Wir hatten zu Hause Kaninchen, die waren im Stall und hüpften auch auf der Wiese rum, aber dass wir sie gerufen haben und sie kamen, also so war das nicht. Aber meine gute Bekannte sagt, doch, die Kaninchen sind also genauso zahm wie Hunde oder Katzen. Und eines Tages bekam sie eine Katze geschenkt, was sie eigentlich nicht wollte. Und diese Katze suchte ein neues Zuhause. Und sie sah so ähnlich aus wie ein Kaninchen, hatte so die gleiche Fellfarbe. Und naja, auf jeden Fall, die kleine Katze blieb. Sie war noch sehr jung. Und insofern war das auch nicht das Problem. Sie ging also nicht auf die Kaninchen los, sondern sie versuchte, sich so ein bisschen da in diese Gemeinschaft hineinzumogeln. Und das war ihr auch dann gelungen. Es war also wirklich so, als die kleine Lilly, so hieß die Katze, als sie dann größer war, übernahm sie so eine Schutzfunktion für die Kaninchen. Wenn die Kaninchen draußen waren und hoppelten im Hof rum, und sie hatte Angst, dass irgendwas passieren könnte, dass da irgendwie für die Kaninchen eine Gefahr drohte. Dann kam sie und fauchte und machte sich ganz groß und sie beschützte ihre Kaninchen. Es war eine innige Gemeinschaft. Und eines Tages, ja, das ist, hatte ich Ihnen gesagt, ein bisschen räuspern. Eines Tages saß meine Freundin am Schreibtisch und machte ihre Arbeit. Und dann kam Lilly ins Arbeitszimmer und maunzte und machte und kramte. Und als meine Freundin sich immer noch nicht gerührt hat, da sprang sie dann auf den Schreibtisch und wutsch fielen die ganzen Papiere runter. Und meine Freundin dachte, Mann, ne, was soll das denn? Aber Lilly lief dann wieder zur Tür, sie hinterher und dachte, ja, irgendwas stimmt hier nicht. Und dann lief die Katze in die Küche und meine Freundin lief hinterher. Und sie lief zum Kühlschrank und sie dachte, Moment, ich habe sie doch gefüttert, die kann doch keinen Hunger haben. Nein, hatte sie auch nicht. Aber hinter dem Kühlschrank hatte sich ein Kaninchen eingeklemmt, was nicht mehr alleine von dem, ja, von dieser Stelle wegkam. Und Lilly hatte sie gehört oder auch gewittert und hat meine Freundin geholt und so konnten sie das Kaninchen aus der Bedrängung herausholen und ohne die Katze wäre das Kaninchen sicherlich heute nicht mehr am Leben. Aber so ist die Gemeinschaft zusammengewachsen, Lilly mit ihren Kaninchen und es ist sowas von zauberhaft, das zu hören und das mit anzusehen und dieses von wegen, ja, Feindschaft für immer, das kann man vergessen. Das erzähle ich Ihnen auch gleich mit einem Vogel, denn Vögel und Katzen, meistens verlieren die dann ja eine Menge Federn. Wollen wir mal sehen, wie es bei diesen beiden ausgeht. Aber Lilly und die Kaninchen leben glücklich zusammen auf dem Hof. Und ja, sowas zu sehen und zu erleben, das ist einfach nur gut. Und dann gehen wir gleich mal zu der anderen Katze und dem Papagei. Mal schauen, was da passiert.

Ich hatte Ihnen eben erzählt von der kleinen Katze Lilli und den Kaninchen, die ja nun eine innige Gemeinschaft bilden. Nach wie vor, Lilli ist jetzt auch ja schon doch eine gestandene ältere Dame. Und dann habe ich noch eine ähnliche Geschichte gehört. Es ging um die kleine Katze Minka und um den Papagei Ara. Papageien werden ja sehr alt. Und ich erinnere mich sehr gerne an meine Kindheit zurück. Wir machten also sonntags immer Ausflüge. Wir mussten laufen, ja. Dann ging das durch den Wald und meistens hatten wir dann ein Ziel. Und das war irgendeine kleine Gastwirtschaft mitten in den Wiesen oder im Wald. Und eine dieser Gastwirtschaft, die hatten im Eingangsbereich einen Papageien. Der saß da auf der Stange. Und wenn wir Kinder dann da reingingen, dann haben wir überlegt, oh Gott, nehme ich jetzt eine rote Brause oder eine grüne Brause, war also für uns ganz schwierig zu entscheiden. Und wenn wir wieder rauskamen, dann rief der Papagei, habt ihr auch bezahlt? Habt ihr auch bezahlt? Und so deutlich und so klar, dass man das also super verstehen konnte. Und Papageien waren für mich immer, dass die reden konnten, das fand ich schon klasse. Und hier geht es um einen kleinen Papageien Ara und um eine Katze, die Katze Minka. Der Papagei hatte einen Freund, das war der Hund, der in das Haus gehörte. Und die beiden waren inniglich verbunden. Wo der Hund war, war der Papagei auch. Es war also ein Vogel, der nicht im Käfig sein musste. Und wenn der Hund draußen spazieren ging im Garten, dann hockte der Papagei auf seinem Rücken und die beiden waren ein Gespann und durchstöberten das Gebüsch. Aber er flog nicht weg, der Ara. Aber irgendwann war auch die Zeit des Hundes vorbei, er war alt geworden und dann dürfen sie auch irgendwann in ihren Hundehimmel, denn ich bin sicher, da sind sie alle. Jeder einzelne Hund ist im Hundehimmel.

Und nun war Ara alleine. Und da die Frau und der Mann viel gearbeitet haben, haben sie gesagt, nee, einen Hund nicht mehr. Aber eine Katze, die ja sehr viel selbstständiger ist, das könnten wir uns vorstellen. Und so bekamen sie eine kleine Katze geschenkt von der Nachbarschaft, die sich auch immer wieder über die Tiere gefreut haben. Und die kleine Katze hieß Minka. Aber Ara war jetzt im Käfig, denn Vögel und Katzen muss nicht unbedingt das beste Verhältnis sein. Aber das gefiel Ara nun überhaupt nicht, dass er nur noch zeitweise aus dem Käfig durfte, wenn Minka dann in der Küche war oder irgendwo anders. Also, tja. Und Minka fand Ara wahnsinnig interessant. Sie schlich sich also immer wieder an seinen Käfig. Die Tür war gut zu, konnte nichts passieren. Aber sie fand ihn faszinierend. Und Ara fand Minka auch faszinierend. Und es kam der Tag, wo Ara mit seinem Schnabel ganz dicht an das Gitter kam und Minka mit ihrer kleinen Schnute auch ganz dicht ans Gitter kam. Und die beiden fingen an, sich zu beschnüffeln. Und Ara streckte seinen Kopf so weit wie möglich durch die Gitterstäbe und Minka ihre Schnute auch. Und dann kraulte Ara ihr die Schnute. Und dann sagten die Besitzer, also, wir werden das einfach wagen. Wir sind ja dabei. Wenn was passiert, können wir sofort eingreifen. Sie machten also die Käfigtür auf. Ara kam raus, setzte sich vor Minka hin. Minka saß, der ist ja doch ganz schön groß. Und es dauerte gar nicht lange. Und die beiden tapsten aufeinander zu. Minka ganz vorsichtig mit ihrer kleinen Pfote streichelte Ara über den Schnabel und Ara knabberte hinter ihrem Ohr. Und die Freundschaft war geschlossen. Und sie war perfekt. Und die beiden sind genauso zusammengewachsen wie der Papagei vorher mit dem Hund. Es war genauso eine große Liebe. Und es gab keine ausgerupfte Feder, es gab keinen Streit. Und die beiden sind lange, lange zusammen gewesen. Und wenn Minka sich aufs Sofa gekuschelt hat, dann kam Ara dazu und dann wurde aufs Sofa. Ja, da wurde dann der Ruheplatz eingerichtet und Herrchen und Frauchen, die konnten dann sehen, wo sie bleiben. Jedenfalls nicht auf dem Sofa. Aber deswegen, wenn man sagt, die verstehen sich nicht, die sind wie Hund und Katze oder ähnliches. Nein, so ist es nicht wirklich. Ja, die Zuneigung, die hat sich im Laufe der Jahre immer mehr verfestigt. Und wo der eine war, war der andere auch. Und Papageien werden ja wirklich uralt. Ich weiß nicht wie alt, aber sehr alt. Und die Minka ist auch sehr, sehr alt geworden. Und es war eine traumhaft schöne Freundschaft. Und sowas gibt es. Ja. Also immer vorsichtig mit den Vorurteilen, ne? Kann auch nach hinten losgehen. Ja, wir haben auch mal kleine Hängebauchschweine gehabt. Und diese Hängebauchschweine haben sich auch mit zwei von unseren Hunden ganz eng angefreundet. Und wenn die Hunde dann in den kleinen Stall kam, wo die Schweine natürlich frei liefen. Tür war immer offen, die konnten auch raus, so wie sie wollten. Aber dann lagen sie alle zusammen im Stroh und waren am Schlafen und am Schnaufen und einfach nur schön. Es sind Erinnerungen, die auch den Kindern wahrscheinlich ihr Leben lang erhalten bleiben. Denn meine Kinder lieben Tiere, ja, und haben Tiere. Und so gehört sich das auch eigentlich, wenn man denn die Möglichkeit hat, sich zu kümmern, wenn man nicht den ganzen Tag irgendwie außer Haus ist oder ähnliches. Aber Tiere bereichern das Leben, ja, immer wieder. Und ich habe noch ein bisschen was eingepackt, jetzt was ganz Kurzes. Ja, alle Tiere liebt man aber auch nicht. Und da wollen wir uns gleich mal der Käfer des Tages, was kann das wohl sein, Maikäfer? Habe ich schon lange nicht mehr gesehen. Marienkäfer? Sie wissen, dass Marienkäfer 7 Punkte haben. Jeder. Wir zählen immer ganz begeistert die Punkte.

und sagen, oh, der Marienkäfer hat 7 Punkte, ist ein Glückskäfer, das ist heute mein Tag. Sie haben dummerweise alle 7 Punkte. Aber hier gibt es noch den Käfer des Tages und da hören wir jetzt gleich rein. Nach der Musik.

Ja, Käfer. Ja, wir haben früher immer Maikäfer gehabt. Ich weiß es noch so gut. Ich habe keine mehr gesehen. Aber es gibt den Käfer des Tages. Und die sind so wichtig, diese Käfer. Aber es weiß gar keiner. Und das sind Dunkkäfer. Haben Sie schon mal was von Dunkkäfern gehört? Wahrscheinlich nicht. Es sind auch keine Kuscheltiere. Aber wir brauchen diese Käfer. Sie belüften den Boden. Sie schließen den Nährstoffkreislauf, verbreiten Samen, verbessern das Pflanzenwachstum und, ja, das ist also ein großer Helfer in der Landwirtschaft. Nur sehen tun wir sie eigentlich nicht mehr. Ich denke, es sind diese Käfer, die diese kleinen Kügelchen drehen, diese Dunkkügelchen. Aber sie werden auf unseren Wiesen leider immer etwas weniger. Aber was wir kennen, wir alle, das sind natürlich Möwen. Wir sind hier oben an der Küste, also gehören da Möwen zu. Wir mögen sie, ihren eleganten Flug, ihr Geschrei.

dabei. Ich mag auch das, ja, dass sie auch manchmal sich das wegnehmen, was man vielleicht liegen lässt. Aber was nicht an der Küste ist, das ist ja Frischwasser. Und da ist die Frage, können Möwen eigentlich Salzwasser trinken? Geht das? Ja, und das können sie. Und die Pinguine, die Flamingos und die Albatrosse, die können das auch. Und die machen das mit Salzdrüsen. Und mit diesen Drüsen können die Tiere dem Meerwasser das Salz entziehen. Und wie wird das Salz dann ausgeschieden? Ja, und das ist total interessant, denn die Möwen haben zwei Öffnungen über den Augen. Und durch diese Drüsen wird das Wasser oder das Salz von dem Wasser wieder ausgeschieden. Verrückt, ne? Weiß man nicht. Nein, wüsste ich auch nicht. So, jetzt habe ich nachher noch eine kleine Geschichte von einem Tierarzt, der erzählte aus seiner Tierklinik von zwei Katzen. Das machen wir dann. Aber jetzt, jo, der Tisch ist ja noch voll und die Zeit ist ja auch noch da. Dann gucken wir mal, was hier noch alles vielleicht Interessantes ist. Ich wollte mit Ihnen noch mal kurz in die Geschichte hinein. Wir kennen alle Franz von Assisi. Das sollte jemand, oder den sollte jeder kennen. Franz von Assisi, der Mönch, der sich um die Tiere gekümmert hat. Er kam aus einem sehr, sehr reichen Haus, aber er wollte das Geld nicht haben. Es interessierte ihn gar nicht. Franz von Assisi wollte sich um Tiere kümmern und er wollte, dass einfach die Tiere auch eine Sprache haben, dass man sich über sie unterhält, dass man sich gerne mit ihnen umgibt. Und das wusste nachher auch jeder. Und dieser Bruder Franz, wie man ihn nannte, das ist ja nun schon zigzig Jahre her. Es war das Ende des 12. Jahrhunderts. Da ging Franz von Assisi wieder mal über die Lande. Er war klein, er war schmächtig und er hatte nur eine braune Kutte auf seinem Leib. Mehr hatte er nicht. Und wenn die Bauern ihn dann so auf seinen nackten Füßen daherkommen sahen, dann sagten sie liebevoll, guck mal, da kommt der kleine Arme. Und eines Tages kam er in die Nähe eines Dorfes und er wollte um ein Nachtquartier bitten. Und dann liefen ihm die Dorfbewohner schon entgegen und sagten, oh, wir haben so ein Pech hier bei uns im Dorf. Da ist ein ausgehungerter Wolf und seit einigen Nächten streicht er durchs Dorf und er tyrannisiert die Menschen und die Tiere. Und er hat schon ein paar Hühner sich geholt und zwei Schafe. Das geht überhaupt nicht. Was sollen wir denn nur tun, Bruder Franziskus? Fragten die Bauern voller Verzweiflung. Ach, ihr lieben Leute, sagte Franziskus, ich werde mit dem Wolf sprechen. Und die Bewohner vertrauten ihm und zogen sich in ihre Häuser wieder zurück. Und der Bruder Franz setzte sich auf einen Grenzstein am Rande des Dorfes und wartete auf die Dämmerung. Und mit der Dämmerung kam der Wolf. Er starrte den Franziskus an, blieb stehen. Und Franziskus sagte zu ihm, Bruder Wolf, was muss ich denn da von dir hören? Dann belehrte er das Tier darüber, wie grausam es sei, die armen Bauern so zu schädigen, dass man auch noch die Hühner und die Schafe verliert. Und das kann man ihnen nicht wegschnappen, denn die haben doch selbst nichts. Pass auf, du ungestümer Bruder, sagte Franziskus zu ihm. Und der Wolf lauschte ihm. Ich will dir noch mal verzeihen. Du hast ja auch nur Hunger. Was anderes ist es ja nicht. Und deshalb werde ich den Bauern sagen, sie sollen dir jeden Abend eine Kleinigkeit zu essen hinstellen. Und du bitte wirst die Bauern und das Vieh in Ruhe lassen. Was meinst du? Geht das? Kann man auf der Ebene zusammenarbeiten? Und der Wolf guckte ihn an und Bruder Franziskus sah, dass er ihn verstanden hatte. Und so stellte die Dorfgemeinschaft dem Wolf jeden Abend ein bisschen Futter hin. Und der Wolf kam zu seiner täglichen Stunde

aber nicht um jetzt Hühner und Schafe zu holen, sondern um das zu essen, was die Bauern ihm hinstellten. Und die Dorfbewohner hatten ihre Ruhe und der Wolf auch und es gab überhaupt keine Probleme mehr. Franz von Assisi muss ein toller Typ gewesen sein. Okay, ja, und dann habe ich gleich noch ein bisschen was aus der Geschichte. Gucken wir mal rein. Der Rabe vom Forum. Na, Forum hört sich doch sehr nach Rom an. Gucken wir mal, was da war.

Ja, noch mal in die Vergangenheit, aber da müssen wir ganz weit zurück. Es geht nämlich in die Zeit von Tiberius. Der hat ja die Römer regiert, also das ist nun schon ein paar Tage her. Und mitten in der Altstadt von Rom wohnte ein alter Schuster. Und er hatte sein Auskommen, aber er musste dafür auch ganz schön

arbeiten. Und eines Tages trat er aus seiner Werkstatt und da fand er vor der Tür einen jungen Raben. Und er konnte die Flügel nicht mehr bewegen. Der Rabe war irgendwo gegengeflogen, ähnliches. Aber die Flügel waren nicht mehr zu gebrauchen. Der Schuster nahm den kleinen Vogel mit in seine Behausung und er pflegte ihn gesund. Und ja, mit dem Fliegen, das hat er dann nicht mehr hingekriegt. Aber in der ganzen Zeit, wo er ihn betreut hat, sprach er mit ihm und erzählte ihm alles, was auf dem Forum in Rom an Politik wieder Neues war. Er erzählte ihm, was er auch nicht so toll fand und was er richtig gut fand. Denn in Rom war ja das Forum der Marktplatz praktisch, wo man sich traf, um ja auch die Probleme oder die Politik zu besprechen. Und das Volk hatte natürlich auch ein Mitspracherecht. Ja, und der Rabe war ein sehr gelehriger Schüler. Er plapperte bald alle Namen nach, die der Schuster ihm erzählte. Und Sie wissen ja, Raben und Dohlen können reden. Und der Schuster war so begeistert von der Sprechkunst des Vogels, dass er ihn mitnahm zum Forum, also zum Marktplatz, wo sich täglich die Großen der Politik versammelten. Und dann rief der Rabe: Es lebe Tiberius, es lebe Bruder Drusus, es lebe Germanicus, der Gerechte. Und so mischte sich der Rabe nun ständig in die politischen Reden rein. Und er debattierte mit. Und es hat sich wie ein Lauffeuer in der Stadt dann verbreitet. Da ist ein Rabe und der ist so klug und so weise und der macht bessere Politik als unsere Politiker. Ja, kann man sich vorstellen. Vielleicht braucht man auch mal einen Raben, der sowas gut kann. Und der Schuster und der Rabe, sie wurden berühmt und sie wurden geehrt und sie wurden reich. Aber der Schuster blieb immer das, was er war. Er half den Menschen, wo er konnte. Er tat viel Gutes mit seinem Geld. Und der Rabe und er, das war eine verschworene Gemeinschaft. Aber beide waren nun alt geworden. Und eines Tages war der Rabe dann, ja, auf seiner Rabenwolke davongeflogen. Und das Volk war so unglücklich, dass er nicht mehr da war. Und sie bereiteten ihm ein königliches Begräbnis. Vier Männer trugen ihn zu den Klängen von Trauermusik auf seidenen Kissen, zu den Klängen der Gitarren und der, ja, also sämtliche Musikinstrumente zur Feuerstätte. Und hunderte von Kindern bestreuten den Weg mit Blumen. Die Klageweiber der Stadt waren vollzählig zur Einäscherung des Tieres erschienen. Und zum Schluss wurde dem Raben noch ein Denkmal geweiht, das neben den Gräbern der ganzen bekannten Persönlichkeiten auf der berühmten Via Appia einen angemessenen Platz bekam. Ja, der Rabe vom Forum. Ich weiß nicht, ob das wirklich ein Denkmal gewesen ist. Vielleicht sollte man mal das nachschlagen in römischer Geschichte. Gab es den Raben vom Forum? Aber ich denke, das ist keine ausgedachte Geschichte. Das wird schon wahr sein, denn sie hat sich über die langen, langen Jahre erhalten. Die Raben, ja. Und ich habe mal gehört, dass ein Rabe als Haustier gehalten wurde, er durfte aber auch raus und der Junge lernte Latein in der Schule. Und er studierte also fleißig die Lateinbücher, lernte die Vokabeln immer laut und der Rabe sprach die Lateinvokabeln nach. Und so hatten die beiden ihren Spaß. Und ich kann es mir vorstellen. Ich habe noch nie einen Raben gehört, der irgendwie spricht. Aber ich meine, da ist was dran. Na denn. Und dann wollen wir noch mal zu Koloman. Zu Koloman, der ja auch ein Weiser gewesen ist.

ist und der liebte auch Tiere, aber das waren keine tollen Tiere, das waren ganz kleine. Das waren nämlich eine Stubenfliege und eine Maus und ein Hahn. Und darüber hören wir gleich nach der Musik.

Ich möchte Ihnen gerne noch von Koloman erzählen. Dies hier ist eigentlich keine Geschichte in dem Sinn, genau wie der Rabe vom Forum. Auch das ist keine Geschichte, das ist also belegt. Das ging durch die Bücher. Und Koloman, den gab es auch. Er kam aus Irland und er machte sich auf den Weg, um die Städte Israels zu besuchen. Und dieser Pilger kam auf seiner beschwerlichen Reise bis Österreich. Und in Österreich wurde er krank und irgendwann ließen seine Kräfte nach und er ist dann nicht mehr weitergekommen. Er ist dann in Österreich verstorben. Und er wurde in das Kloster Melk überführt. Er wurde heilig gesprochen.

Und bis heute gibt es in Österreich noch den 13. Oktober als den Tag von Koloman, dem Heiligen. Ja, wird noch immer gefeiert in Melk. Und über ihn erzählte man sich folgende Geschichte. Koloman liebte Tiere, aber drei von ihnen hatte er ganz besonders ins Herz geschlossen. Und das war jetzt kein Hund, keine Katze oder kein Pferd. Nein, es war ein Hahn, eine Maus und eine Stubenfliege. Und diese Tiere hatten eine Aufgabe. Sie waren die Hilfe des frommen Mannes und sie mussten auch etwas tun und sie lebten immer in seiner Nähe. Jeden Morgen zur gleichen Zeit flatterte der Hahn vom Hühnerhof zum Fenster des Schlafzimmers, um Koloman zu wecken. Und erst wenn er wusste, Koloman ist wach, dann flog er auf seinen Misthaufen und hat alle anderen Lebewesen entgegengekräht. Und Koloman war ein eifriger Leser und teilte die Zeit des Tages ganz genau ein. Und damit er bei Kräften blieb, pflegte er mehrmals am Tag ein paar Minuten im Stehen an seinem Schreibpult zu schlafen. Und da kam die Maus jetzt zum Zug, denn die Maus hatte die Aufgabe, ihn dann zu wecken, wenn er das sagte. Er sagte zu ihr, Maus, ich muss jetzt mal 5 Minuten schlafen. Weckst du mich bitte in 5 Minuten? Ja, oder lass mich 1/4 Stunde schlummern. Ja, und nach 1/4 Stunde, wenn die Zeit rum war, krabbelte die Maus an ihm empor und nagte ganz vorsichtig an seinem Ohr. Und Koloman erwachte und konnte weiterarbeiten. Und auch die Fliege hatte eine ganz wichtige Aufgabe. Immer wenn der lesebegeisterte Mann für kurze Zeit von seiner Arbeit weggerufen wurde, dann bat er die Fliege, sich auf die Zeile zu setzen, die er zuletzt gelesen hatte. Und damit ersparte er sich das lange Suchen. Und immer hockte die Fliege brav auf dem ihr gezeigten Platz. Und wenn Koloman dann wieder kam, dann konnte er in seinem Buch gleich die richtige Stelle finden und weiterlesen. Und so waren die drei kleinen Tiere seine besten Helfer. Ja, also auch die kleinen Tiere haben ihre Aufgaben. Und ich muss sagen, Mäuse, ich mag sie. Ich finde sie so klasse. Und es ist wirklich so, Fliegen, die haben wir jetzt ja immer mal wieder. Mit Fliegen habe ich kein Problem. Problem habe ich mit Mücken, die mag ich nicht. Und die setzen sich sogar bei meiner kleinen Hündin Lena dann auch mal auf die Schnauze. Und dann bin ich aber dabei, ja, wenn ich sie erwische, dann haben die keine Chance. Also Mücken, nein, vielen Dank. Aber Fliegen und ja Mäuse, die mag ich schon. Und ein Hahn, wenn der morgens kräht, wir hören ihn ja nun sehr selten. Ich weiß gar nicht, in unserer bäuerlichen Gegend, ob da noch laut die Hähne krähen, weiß ich nicht. Aber das hat mir immer viel Spaß gemacht. So ein Hahn, der kräht, ja, dann wusste man, aha, jo, so, nun mal raus aus dem Bett und der Tag beginnt. Ja, das war jetzt nochmal ein Ausflug in die Jahrtausende zurück. Und dann bleiben wir da auch, denn man hat jetzt was relativ Neues entdeckt. Man hat eine Dinosaurier-Gans entdeckt. Sieh nur da, Gans? Gans hat Federn, aber Saurier haben doch keine Federn. Doch, die haben auch Federn. Die vogelartigen Saurier haben farbenprächtigen Zuwachs bekommen. In China hat man nämlich jetzt entdeckt, dass es Überreste gab von einem großen Saurier im Süden des Landes von China. Und der soll 145 bis 66 Millionen Jahre lang vor unserer Zeit gelebt haben. Und die Wissenschaftler, die sagen, er verfügte über muskulöse Beine, er hatte ein dunkelgraues Federkleid und er hatte gefleckte Flügel. Insgesamt wirkte er wie eine riesige Gans. Ob er nun fliegen konnte, das hat man nicht ganz rausgekriegt, aber er gehört mit Sicherheit zu den Urvögeln. Also wenn wir unsere kleinen Spatzen sehen oder die

die Meisen, dann sind das letztlich Überbleibsel der Saurier. Ist doch auch. Ach, einfach nur schön. Tja, und nun sind wir erstmal wieder in der Musik und dann machen wir Feierabend. Ich gehe nach Hause, meine kleine Lena. Sie ist ja nun schon 17 Jahre alt und ich habe sie ja aus dem Tierheim damals gekriegt, vor 7 Jahren. Und ich hoffe, dass sie mich noch lange, oder sagen wir mal, dieses Jahr noch begleitet. Sie ist das, ja, mein großes Glück, muss ich sagen. So, ich fahre jetzt nach Hause, fütter meine kleine Maus, mache mit ihr dann noch einen Spaziergang und dann schauen wir mal, wie der Tag vorbeigeht. Und Ihnen wünsche ich alles Gute mit Ihren Tieren und bleiben Sie gesund und ja, ganz, ganz viel Freude. Wir hören uns wieder. Dagmar Lorenz verabschiedet sich und packt ihre Sachen zusammen und fährt nach Hause zu Lena. Tschüss.

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1: Mit seinem Buch Ein Mann namens Ove hatte sich Frederik Backmann ja mit über 20 Millionen verkaufter Exemplare in die Herzen einer weltweiten Leserschaft geschrieben. Und mit einigen anderen Erfolgsromanen hatte er zwischenzeitlich nachgelegt, zum Beispiel mit Britt Mariva hier. Und verfilmt worden ist ja auch schon einiges. Nun liegt sein neuer Roman Freunde fürs Leben vor. Und wieder schafft es Backmann mit einer wunderschönen, anrührenden, ergreifenden, warmherzigen und gleichermaßen humorvollen Geschichte um die Ecke zu kommen. Man spürt, wie Backmann seine Figuren liebt und ihnen beim Schreiben eine unverwechselbare Note und ganz viel Wärme einhaucht. Er schafft es, die Leserin auf ganz besondere Art zu berühren. Diesmal geht es um die Kraft der Freundschaft. In einer kleinen Stadt, direkt am Meer gelegen, verbringen vier Menschen, vier Teenager, einen gemeinsamen Sommer. Mit heißen Tagen an einem verlassenen Pier. Die vier lachen, weinen, haben das Glück zusammen und finden eine Zuflucht vom schwierigen Alltag. Alle vier geben einander Halt und Kraft und das Ganze ist eben halt erfüllt von einer großen Freundschaft. Und diesen ganz besonderen Sommer, den hält einer der vier in einem Bild fest. Es wird ein berühmtes Bild, das wiederum 25 Jahre später die junge Luisa extrem berührt. Ein Detail berührt sie ganz besonders. So sehr, dass sie sich auf Spurensuche zu eben diesem Bild begibt. Und dieser besondere Ort am Meer, den sie dann findet, wird auch ihr eigenes Leben nachhaltig verändern. Das Buch

feiert die Freundschaft und letztendlich auch das Leben. Und ist schlicht und ergreifend ganz wunderbarer Lesestoff, der einen an das Gute im Menschen glauben lässt. Herausgekommen ist Freunde fürs Leben von Frederik Backmann bei Goldmann.

0: Am vergangenen Wochenende hat das historische Kaufhaus in Nordenham-Aberhausen anlässlich des 30. Geburtstages des Trägervereins zum Tag der offenen Tür eingeladen. Und Susanne Seedorf hat sich für Radio Weser TV unter die Gäste gemischt und einen kleinen Stimmungsbericht mitgebracht.
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2: So, jetzt habe ich zwei Besucher des heutigen Tages der offenen Tür. Was bringt Sie denn jetzt hierher? Haben Sie besondere Beziehungen zu diesem Laden?
3: Besondere Beziehungen haben wir nicht dazu. Wir haben eine Annonce in der Zeitung gelesen darüber und sind einfach ganz neugierig mal hergekommen.
2: Haben Sie schon was Besonderes entdeckt?
3: Ja, das Museum. Wir haben gerade eine Führung mitgemacht. Das war sehr interessant, aufschlussreich. Man findet manchmal auch Dinge, die man aus seiner eigenen Kindheit kennt. Und das war schon ganz interessant alles. Ja.
2: Was speziell war das denn aus der eigenen Kindheit?
3: Ach, verschiedene Dinge. So ein Nähkorb, den meine Oma früher gehabt hat, oder auch so eine alte Nähmaschine, die noch von so mit Füßen betrieben wird, sag ich mal, durch diese Wippe.
4: Also eine alte Waschtrommel da und so eine Schleuder mit Bremse da, mit Fußbremse.
2: So, bei mir sitzt jetzt die Schwiegermutter von Frau Schiller, die hier früher schon in den 50er Jahren mitgearbeitet hat. Was war denn so das Besondere, was Sie verkauft haben oder eine skurrile Angelegenheit? Was gab es mal?
5: Ja, das war ja mein Verlobter, Elmar Frese. Und ich habe denn hier im Laden oft mitgeholfen,

0: Inventur habe ich mitgemacht. Und hier kamen sehr viel Schulkinder rüber und holten sich Süßigkeiten. Und dann stand Elmer in der Mitte von der ganzen Schar und ich außen. Und ich habe dann immer kassiert.
1: So, jetzt haben wir Frau Cordes, ist auch hier zu Besuch in dem historischen Kaufhaus. Was verbinden Sie denn mit diesem Haus? Kennen Sie das von früher oder sind Sie das erste Mal hier?
2: Man fährt hier so oft vorbei und heute habe ich gedacht, ich war schon lange nicht mehr hier und habe ich gedacht, heute guckst du mal wieder rein.
1: Gibt es einen Artikel, den Sie schon vor 40 Jahren oder 50 Jahren kannten und den es hier heute noch zu sehen gibt?
2: Ja, diese alten Spültücher oder diese alten Aufnehmer, das erinnert so richtig an früher.
1: Haben Sie hier früher auch gekauft?
3: Ich war hier als Kind, weil ich hier gegenüber in der Schule war. Und da gab es immer eine wunderschöne Vollmilchschokolade mit Kokosraspeln. Und die haben wir uns dann in der Pause gekauft. Die lagen dann unter der Bank, die kleinen Stücken. Und wenn der Lehrer nicht zugeguckt hat, dann haben wir uns die in den Mund gesteckt.
4: Wir sind als Kinder immer gerne hier reingekommen und er hatte immer alles, was wir brauchen. Ich kaufe hier heute noch, gehe ich nach unten ins Geschäft, so wenn wir Bastelartikel oder Wolle oder so etwas, das gibt es hier noch alles. Also ich finde den Laden hier richtig schön, nicht? Was hier an Erinnerungen drin stehen. Und wenn die Wände sprechen könnten, nicht? Was meinen Sie, was die Geschichten erzählen könnten? Und es ist schön, dass es erhalten wird.
5: Und wer nun Lust bekommen hat, das historische Kaufhaus in Nordenham-Aberhausen einmal kennenzulernen, findet alle Infos und Öffnungszeiten unter www.historisches-kaufhaus-aberhausen.de.

0: Wenn diese ikonische Musik erklingt, bekommen viele Filmfans leuchtende Augen. Denn sofort dürften die Gedanken zum DeLorean wandern, mit dem man durch die Zeit reisen kann. Und die Gesichter von Marty McFly, Biff und natürlich Doc Brown werden vom geistigen Auge erscheinen. Eben diesen auf der Bühne verkörpern zu dürfen, ist auch für Schauspieler Jan Kerstjes etwas ganz Besonderes. Zählt er selbst doch auch zu den Fans der ersten Stunde.
1: Es ist ein riesiger Traum, immer noch, jeden Abend. Und ich war unglaublich ehrgeizig und hatte einen unglaublichen Druck, diese Rolle zu kriegen. Das wäre so ein Traum. Ich habe mir das so vorgestellt. Ja, als Kind habe ich schon immer nachgespielt, eben das Expressionistische, die Augen aufreißen, die Art, wie er spricht. Und ich fand diese Freundschaft als Kind schon so toll zwischen Marty und Doc, so eine Vaterfigur oder was auch immer, so ein cooler, bester Freund, der so einen so mitnimmt auf so Abenteuer.
0: Und in diesem Abenteuer muss der Schauspieler auf der Bühne zwar eine eigene Note für die Rolle des Doc finden, aber natürlich gibt es Momente, in denen es eine eindeutige Hommage an den echten Doc Brown aus dem Film gibt.
1: Es gibt dann so ikonische Stellen, zum Beispiel wenn er dann immer sagt, Grundgütiger, oder im Original dann Great Scott, dann oder im zweiten und dritten Teil sagt er, großer Gott, ne, immer da dann die Stirn an die Hand zu nehmen und die Augen aufzureißen, dass dafür das Publikum und für mich selber auch, weil dann kriege ich Kribbeln in der Magengegend. Das ist jetzt so die Referenz zu dem Original.
0: Eben dieses Original kannte Raphael Groß, der den Marty McFly auf der Bühne verkörpert, zunächst nicht. Aber er hat schnell festgestellt, wie besonders der Stoff und die Inszenierung für ihn selbst, aber natürlich auch fürs Publikum sind.
2: Egal wie alt man ist, ich glaube, so die Thematik Familie, Freundschaft, ist ja was jeden ja, egal wie alt er ist, total betrifft. Und ich denke, jeder wird da vielleicht auch an einer anderen Stelle irgendwie abgeholt, aber jeder kann damit ja auch was verbinden. Mhm. So. Es ist einfach so ein gut gemachtes Spektakel. Es ist so lustig. Es hat diese Riesenszenen, ja, wo so viel passiert und dann aber auch so kleine Momente, die so pur und so echt sind, die wirklich nur auf uns auf der Bühne irgendwie ankommt, diese Situation so ehrlich wie möglich zu spielen.
0: Gerade die Chemie zwischen Doc und Marty muss auf der Bühne funktionieren und das klappt bei Jan und Raphael auch neben der Bühne. Und beide bestätigen, wie viel Spaß sie auf der Bühne haben. Gibt es doch einerseits klassische Musical-Elemente, aber auch viele Sprechszenen, die mehr ans Theater erinnern. Besonders für Raphael, der als Marty ständig im Mittelpunkt steht, ist die Rolle aber auch herausfordernd.
2: Es ist einfach anspruchsvoll, weil es halt so viel ist und ich gar keine Zeit habe, mich irgendwie zu resetten, außer eben zwischen ersten und zweiten Akt. Es ist wirklich ein Marathon und kein Sprint.
0: Das bestätigt auch Jan Kerstjes, denn die vielen wechselnden Bühnenbilder und Interaktionen inklusive des Auftauchens des ikonischen DeLorean sorgen dafür, dass die Akteure auf der Bühne ständig unter Strom stehen.
1: Ich meine, das ist manchmal so überwältigend, du musst so on time wissen, okay, in der Sekunde muss ich die Tür aufmachen, da muss ich da wegspringen, weil dann kommt von da was runter und dann muss das Auto schnell, weil das fährt schon weg, darum muss ich da jetzt schon rein, da muss ich aufpassen, dass mein Mantel dann hinten auf dem Beifahrersitz liegt, weil vorne geht ja die Tür zu, sonst wird der Mantel mich mitnehmen und so, eben so ein Quatsch.
0: Und fürs Publikum entsteht durch diesen vielen wunderbaren Quatsch auf der Bühne der kultige Zemeckis-Film nahezu 1:1 auf der Bühne und sorgt regelmäßig für Staunen, Lachen und viel Applaus. Umso erstaunlicher, dass Zurück in die Zukunft nach nur einem Jahr voller Aufführungen im Februar schon wieder Geschichte sein soll. Für Schauspieler Jan Kerstjes wie fürs ganze Ensemble eine sehr traurige Nachricht.
1: Ich bin in Schockstarre, aus der komme ich nicht mehr raus. Ich bin sehr, sehr traurig. Also natürlich rechnet man immer damit, dass wir bekommen einen Jahresvertrag. Das Stück ist für ein Jahr erstmal angesetzt. Und bei Zurück in die Zukunft, da dachte ich, oh, weil der Film jetzt ein Name ist, generationenübergreifend Kult ist und so, da hatte ich schon damit gerechnet, dass es irgendwie ein zweites Jahr noch läuft.
0: Aber genau dazu wird es eben nicht kommen. Jan Kerstjes präsentiert abschließend noch einen guten Grund, warum man sich die Chance bis Februar doch noch eine Vorstellung zu sehen nicht entgehen lassen sollte und führt als Zeugen Bob Gill an. Der ist einer der Urväter der Film- und Musical-Adaption von Zurück in die Zukunft. Und der war voll des Lobes für die Hamburger Inszenierung.
1: Er kam zu

0: uns und sagte, es war die beste Vorstellung von Zurück in die Zukunft, das Musical, die ich je gesehen habe. Und man merkte, das war nicht einfach nur, das sagt er überall so. Und das hat man auch gemerkt auf der Bühne. Und darum, Leute hier in Deutschland, kommt ruhig gucken, es lohnt sich.
1: Das Musical Zurück in die Zukunft läuft noch bis zum 14. Februar im Stage Operettenhaus in Hamburg. Infos gibt's unter www.stage-entertainment.de.

uns herum schwirren immer wichtige, aber auch deprimierende Nachrichten. Deshalb hören Sie jetzt die positiven Nachrichten der Woche, zusammengestellt von Maya Yasser Arias. Die Schlagzeilen. Weltkarten in Zukunft fairer gestaltet. Junge Menschen trinken weniger Alkohol. KI hilft beim Fortschritt in der Medizin. Abstimmung zu einer neuen Weltkarte bei der UN-Generalversammlung. International wird meist eine Mercator-Weltkarte verwendet. Diese wurde im 16. Jahrhundert erstellt, um die Seeleute beim Navigieren zu unterstützen. Jedoch werden Länder auf der nördlichen Hälfte der Erdkugel größer dargestellt.

als sie in Wirklichkeit sind. 2018 erstellten dann einige Kartografen eine Karte, welche die Größe der verschiedenen Kontinente genauer darstellt. Diese heißt Equal Earth. Togo brachte bei der UN-Generalversammlung mit Unterstützung der Afrikanischen Union die Resolution Correct the Map ein. Dieser stimmten 164 Staaten zu und nur ein Staat dagegen. Somit soll in Zukunft Afrika auf Weltkarten präziser dargestellt werden. Junge Menschen trinken weniger Alkohol. Eine repräsentative Befragung des Bundesinstituts für öffentliche Gesundheit zeigt, dass Jugendliche so wenig Alkohol trinken wie noch nie seit dem Anfang der Befragungen 1973. Auch sind Jugendliche heute insgesamt älter, wenn sie das erste Mal Alkohol konsumieren. Es gibt auch mehr Jugendliche, die gar nicht erst Alkohol trinken. So kann sich das Gehirn besser entwickeln und zum Beispiel Leberschäden vorgebeugt werden. Nur beim Rauschtrinken gibt es bei den jungen Männern keine Verbesserung im Vergleich zu vorherigen Befragungen. KI als Hilfe in der Medizin. In München wurde auf dem Kongress der Europäischen Gesellschaft für Kardiologie ein Modell vorgestellt, welches mit EKG-Aufzeichnungen auswertet und bei Untersuchungen 81% der Menschen mit Herzschwäche und bis zu 90% derjenigen mit Herzklappenerkrankung feststellt. Momentan soll die KI den Ärzten nur Hinweise geben und den Ultraschall nicht ersetzen. Dadurch können auch Patienten, die nur Routineuntersuchungen machen, schneller diagnostiziert werden. Das waren die positiven Nachrichten der Woche.

0: In den Räumen des Theater Fatale in Nordenham gibt es seit einiger Zeit eine spannende Talkreihe mit dem Nordenhammer Kulturenthusiasten Udo Renken. Unter dem Titel Udo Renken trifft, lädt sich der 54-Jährige, der eigentlich Lohnbuchhalter ist, spannende Talkgäste ein, die in einem ausführlichen Zweiergespräch aus ihrem Leben erzählen. Der Moderator erinnert sich, wie es eigentlich zur Idee mit der Talkreihe gekommen ist.
1: Also das Format ist eher zufällig entstanden. Die Leute vom Theater Fatale kamen auf mich zu, die hatten ein 25-jähriges Jubiläum und haben gesagt, Mensch Udo, du kennst immer so viele Leute, wir wollen irgendwas Besonderes machen zum Jubiläum, fällt dir nicht was ein? Naja, und da habe ich gedacht, wen kenne ich denn? Und da habe ich gedacht, ja, was machst du denn mit denen? Und dann habe ich gedacht, na, so eine Talkshow wäre vielleicht ganz interessant. Mein erster Gast war dann Eduard Meyer, der war früher Toningenieur von David Bowie, Iggy Pop, Hildegard Knef und vielen anderen. Naja, und dann habe ich gedacht, ja, wer fragt ihn denn jetzt zu David Bowie und Berlin? Also in dem Thema bin ich so fit, da ärgere ich mich auf der Tribüne nur, wenn es jemand schlechter macht, als ich es gemacht hätte. Ja, und dann habe ich es halt selber gemacht.
0: Und da schon das erste Gespräch beim Publikum bestens ankam, folgten weitere Ausgaben. Etwa mit dem Musiker Michael Reh, der zwar aus der Region kommt, sich aber weit darüber hinaus einen Namen gemacht hat. Mit Thomas Hauschild, der im Drogenmilieufilm Wir Kinder vom Bahnhof Zoo gespielt hat und mittlerweile als Drogenberater in Berlin arbeitet. Oder mit Schauspielerin Michaela Schaffrath. Dabei lässt sich Renken viel Zeit für seine Gäste, was den Talk von anderen unterscheidet.
1: Das Format Udo Renken trifft, ist ja zum Beispiel auch an.

0: anders als die NDR Talkshow oder 3 nach 9, wo die Leute 12 Minuten haben, wo dann 7 Fragen durchgepeitscht werden. Hier haben sie die Möglichkeit, auch mal völlig ohne Zeitdruck irgendwelche Geschichten zu erzählen. Also die erste Veranstaltung mit Eduard Meyer, die ging dann auch 3 Stunden, weil er wirklich sehr gerne erzählte und ich wollte ihn auch nicht ausbremsen. Und das Publikum war auch sehr begeistert, stellte trotz fortgeschrittener Stunde am Ende noch zahlreich Fragen. Ich liebe das eigentlich, mich mit solchen Leuten zu unterhalten, aber ganz normal zu unterhalten, also auf Augenhöhe mit denen zu sprechen und sie nicht anzuhimmeln.
1: Und dass Renken geschafft, sich spannende Gäste einzuladen, liegt daran, dass er dank seiner Leidenschaft für Film und Musik über ein großes Netzwerk verfügt. So ist er viel auf Musikfestivals oder Konzerten in ganz Europa unterwegs oder betreut internationale Gäste auf Fan-Conventions. Auch hat er bereits Wikipedia-Einträge für Schauspieler, wie etwa über den unlängst verstorbenen Hans-Peter Korff, geschrieben. Auch Lesungen und Konzerte hat Renken bereits nach Nordenham geholt. Für seine Udo Renken Trifft-Reihe hat er sich nun die Schauspielerin Rados Bokel eingeladen. Renken erzählt, wie er auf die Schauspielerin, die viele noch durch den TV-Klassiker Momo kennen dürften, gekommen ist.
0: Also wenn man die Reihe fortführen will, dann denkt man ja immer, ja, wer könnte denn der nächste Gast sein? Wen können wir uns auch leisten? Also es ist ja jetzt nicht, die Leute verdienen damit ja schließlich auch Geld und nicht jeder ist für mich leistbar. Also ich könnte sehr Prominente wie, was weiß ich, Till Schweiger nicht bezahlen. Und wenn ich bei Facebook so durchscrolle und bekomme es ja immer Leute vorgeschlagen und dann denke ich, Mensch, Rados Bokel, das wäre ja interessant. Man kennt sie halt über Jahrzehnte jetzt inzwischen ja, damals als Momo, als 10-Jährige, gleich zum Kinderstar geworden, Bambi gewonnen. Na, dann habe ich mich halt interessiert, was sie heute so macht.
1: Und genau das kann das Publikum am 10. Oktober im Theater Fatale erfahren, wenn der ehemalige Kinderstar Rados Bokel sich den Fragen von Udo Renken stellt. Und der freut sich genau wie die Besucherinnen und Besucher auf seine Gäste.
0: Meine ganze Freizeit dreht sich ja eigentlich um Film und Musik und dann sich auch mal intensiver mit Leuten austauschen zu können, die sonst so deine Freizeit mitprägen.
1: Und wer bei diesem spannenden Format dabei sein möchte, die Tickets für Udo Renken trifft Rados Bokel am 10. Oktober im Theater Fatale in Nordenham gibt es unter anderem bei Geservix.

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1: Am Samstag, den 10. Oktober, spielen die Bremer Philharmoniker und der Bremer Domchor gemeinsam in großer Besetzung im St. Petri Dom und spielen dabei das monumentale Meisterwerk der Romantik Hector Berlioz' Requiem. Neben 12 Pauken sorgen 4 getrennte Bläsergruppen in den Ecken des Doms für ein ganz besonderes Raumklangerlebnis. Dieses Konzertereignis in historischer Kulisse startet um 19 Uhr. Auch am Sonntag, den 11. Oktober, gibt es Live-Musik für Klassikfreunde, und zwar im Pferdestall in Bremerhaven. Junge Musikerinnen und Musiker aus der Region präsentieren ausgewählte Stücke klassischer Meister in einer akustischen Version. Das Kammerkonzert beginnt um 17 Uhr. Von Montag, den 12.10. bis Freitag, den 16.10. findet im Kulturzentrum Schlachthof der 5-tägige Ohrenfutter-Hörspiel-Workshop für Jugendliche statt. Dort können Jugendliche zwischen 9 bis 13 Jahren in eine Welt eintauchen, die allein durch Text, Stimme, Geräusche und Musik entsteht. Am Anfang des Workshops wird eine gemeinsame Geschichte geschrieben, die anschließend vertont wird. Am Ende des Workshops wird das fertige Hörspiel dann bei Radio Weser TV gesendet. Am Dienstag, den 13. Oktober, heißt es im Pferdestall in Bremerhaven wieder Bestseller und Klassiker im offenen Kulturkreis. In der Kulisse des alten Pferdestalls treffen sich kulturbegeisterte Leseratten zum ungezwungenen, offenen Austausch. Gemeinsam werden bedeutende Neuerscheinungen des Buchmarktes, aber auch zeitlose Klassiker der Weltliteratur besprochen und analysiert. Der Abend bietet die ideale Gelegenheit, in gemütlicher Runde bei einem Glas Wein tiefgründige Gespräche über Literatur zu führen. Los geht's um 19 Uhr. Sari Shore ist eine Sängerin, deren Auftritte als besonders gelten. Nicht umsonst wurde sie in die New York Blues Hall of Fame aufgenommen. Sari spielt harten, treibenden Bluesrock, der eindeutig vom britischen Blues Ende der 60er Jahre beeinflusst wurde. Die ausgebildete Opernsängerin präsentiert ihren Mix aus Blues, Rock und Soul am Mittwoch, den 14. Oktober ab 20 Uhr im Bremer Meisenfrei. Der international gefeierte Ausnahmepianist Igor Levit eröffnet am Donnerstag, den 15. Oktober, die neue Saison der Bremer Meisterkonzerte mit einem facettenreichen Soloklavierabend in der Bremer Glocke. Der Abend, der unter dem Motto „Das pure Leben“ steht, startet um 20 Uhr. 667, The Neighbor of the Beast, gastieren am Freitag, den 16. Oktober, im Bluesclub Meisenfrei. Und Fans dürften gleich ahnen, welche Musik da im Mittelpunkt steht. Natürlich die Musik von Iron Maiden. Dabei geht es der Band nicht nur darum, die Klassiker Ton für Ton nachzuspielen, sondern auch darum, den gesamten Sound, die Bühnenpräsenz und die Stimmung so authentisch wie möglich zu präsentieren. Angefangen vom Original-Outfit der 80er Jahre bis hin zum obligatorischen Auftritt des Maskottchens Eddie. Los geht der Iron Maiden-Abend um 20 Uhr.

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1: Redaktion und Schnacker Hans Mein. 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

0: Die Frau, die zu Schaden gekommen ist, hat den Kopf von dem Hund fastholen und versucht, ihn zu küssen.
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0: Redaktion und Schnacker Hans Mayer.

0: Moin Moin, herzlich willkommen zusammen heute zu einer neuen Folge aus unserer Reihe Neues aus dem Mehrgenerationenhaus. Mein Name ist Stefan Schreiber, ich koordiniere hier die Angebote und ich freue mich heute Ihnen als Gast Jürgen Lange, Musiker und Rentner, vorzustellen, der hier seit einiger Zeit diverse Angebote im Bereich Musik macht und das Haus also mit musikalischen Klängen in Unruhe versetzt. Und das, was hier auf dem Tisch liegt, ist keine Mini-Gitarre, das ist eine Ukulele und darum soll es heute auch gehen, weil wir verschiedene Anfänger-Crashkurse für Ukulele schon hatten und es laufen auch noch weitere und es gibt hier auch mittlerweile dank Jürgen einen Ukulele-Stammtisch. Aber was ist da alles auf sich hat, da wollen wir uns jetzt erstmal so ein bisschen drüber unterhalten. Ja. Jürgen, du sagtest gerade schon, du bist Rentner, aber ja auch Musiker und ich kenne dich ja nun auch schon ewig. Ich meine, du spielst auch in ganz vielen Bands.
1: In den letzten 5 Jahrzehnten in diversen Bands gespielt. Das fing an mit Anfang der 70er Jahre. Da habe ich Bluesrock gespielt in einer Band namens Qualm.
0: Im Jugendzentrum
1: hatten wir unser Domizil und dann fing das eigentlich schon relativ früh, Mitte der 70er Jahre an mit der Folkbewegung und plötzlich war es also angebracht und in Ordnung, wenn man einmal deutsche Lieder sang, ne? Und dann also auch Lieder sang, die also eher so im Folkliedbereich angesiedelt war. Stichwort Hannes Bader, ja. Wurde damals sehr populär. Und in Mitte der 70er Jahre habe ich also mit Irish Folk angefangen. Da habe ich zusammen mit Mickey, der ja hier auch eine bekannte Größe ist, in der Stadt so für etwa 10 Jahre in Duoform, in Trioform, als Quartett Irish Folk gemacht.
0: Also mein erste ernsthafte Begegnung war ja, ich habe ja damals im Jugendzentrum am Gitarrenkurs besucht.
1: Ja.
0: Mit, ich weiß gar nicht, wie viele wir waren. Es war eine kleine Runde, ich glaube zu viert oder zu fünft. Du warst unser Lehrer und wir kriegten also die Grundgriffe drauf geschafft.
1: Ja.
0: Das ging auch recht zügig, aber die größte Herausforderung war das Singen, weil du von uns verlangtest, das weiß ich noch, ich glaube Let It Be war eins der ersten Stücke und jetzt wird gesungen und keiner von uns kriegte die Zähne auseinander.
1: Ja.
0: Das war total mühselig. Aber
1: also das ist auch heute noch mein Ansatz, denn also ich denke mal, wer sich musikalisch betätigt, für den ist das Singen der heilige Gral. Alles andere ist Beiwerk. Und für mich ist wichtig, dass den Leuten gleich ein Erfolgserlebnis zu vermitteln und dass es dann also gleich in Sachen geht, das ist auch heute noch so.
0: Ja, und das war ja auch so ein bisschen die Idee des Ukulele-Kurses. Du hast gesagt, wir machen einen Crashkurs, 3 Termine, es werden 3 Griffe vermittelt und das Ziel ist, dass man nach diesem Kurs mindestens 10 Lieder spielen kann, sage ich jetzt in
1: Jahr. Also man eigentlich ist man in der Lage, noch weitaus mehr Lieder zu spielen. Denn es ist also so, wenn man sich die Musikgeschichte anguckt oder das, was also in vielen, vielen Jahrzehnten so an populären Songs auf den Markt kam, sind in aller Regel mit 3 bis 4 Akkorden zu spielen. Es gibt sogar Bands wie CC Top. Da hat also der Gitarrist Billy Gibbons gesagt, hütet euch vor dem 4. Akkord. Die haben also eine Weltkarriere tatsächlich mit 3 Akkorden.
0: Ja.
1: Ist ausgebaut.
0: Wie bist du auf die Ukulele gekommen oder was waren so deine ersten Begegnungen mit dem Instrument?

0: einen Film geguckt. Manche mögen es heiß, mit Marilyn Monroe. Und die spielte in ihrer Rolle als Sugar eine Ukulele. Und das fand ich schon mal faszinierend einerseits. Und andererseits hatte auch die Ukulele da so ihren, bei mir so ihren Ruf weg. Das ist was für Comedy. Die nächste wirklich intensive Begegnung mit Ukulele ist entstanden in den 80er, 90er Jahren. Meine Frau hat in Newcastle studiert, ein Jahr. Und dort haben wir einen gemeinsamen Freund, George Welch, der dort in der Volksszene eine bekannte Größe ist. Und der hat in den Anfang der 90er Jahre die Ukulelen All-Stars
1: gegründet. All-Stars.
0: Ja, das ist also ein Club sozusagen. Man trifft sich regelmäßig einmal die Woche, einmal im Monat. Ich weiß nicht, wie sie es damals geregelt haben, in einem Pub und spielt einfach. Ne? Und das war also deutlich für Anfänger. Ne? Mittlerweile gibt es in Newcastle auch eine fortgeschrittene Gruppe. Und nach diesem Anfang schossen eigentlich in vielen größeren und kleinen Städten rund um den Globus solche Clubs aus dem Boden. Ja, also dann die nächste Begegnung war vor 5 Jahren. Ein Ukulelen-Jamboree, den Jesche Gleustein in der Seefelder Mühle veranstaltet hat. Ja. Da hatte, weil wir uns privat kennen, hatte sie mich sozusagen engagiert, einen Ukulelen-Crashkurs zu machen. Innerhalb einer Stunde, was ist machbar? Und daher habe ich also diese Erfahrung, dass es durchaus geht. Also für Leute, die ein bisschen Vorkenntnisse auf der Gitarre haben, fällt das nicht weiter schwer, innerhalb einer Stunde wirklich sich 4 Akkorde drauf zu schaffen und also die ersten Liedbegleitungen hinzukriegen.
1: Also meine erste Begegnung, bewusste Begegnung war, das muss irgendwie Anfang der 80er gewesen sein, beim Trampen standen wir, ich meine, es wäre Allertal, weil so die klassische Raststätte, ja, wo man auf der Strecke Richtung Süden stand, und da hatte einer eine Ukulele mit. Und das ist ja wirklich ein schönes Stück.
0: Ja, das ist
1: Singen einfach, während wir da alle standen und warteten,
0: Musik zu machen. Ja.
1: Ich habe mir dann damals eine gekauft. Die waren ja auch nicht teuer, auch damals schon nicht. Aber habe es irgendwie nie geschafft, damit zu spielen. Allerdings habe ich jetzt bei dir ja auch gelernt, ich habe die damals nämlich wie eine Gitarre gestimmt, dass man die ja auch eigentlich ein bisschen anders stimmen muss. Aber vielleicht stellst du uns dieses hübsche Gerät.
0: Also Stichwort Gitarre, eigentlich ist eine Ukulele, eine kleine Gitarre. Nimmt man sich eine normale Gitarre her, baut die dicksten beiden Seiten ab und nimmt ein Capodaster, das ist so ein Abklemmer, bei der Gitarre in den 5. Bund, dann hat man eine Ukulele. Also die Bilder, die sich ergeben, wenn man Akkorde spielt, kommen eigentlich als Gitarrist eigentlich bekannt vor. Das ist also jetzt G-Septim und auf der Gitarre wäre es D-Septim. Das ist also ein Versatz von 5 Halbtönen. Und nach einer gewissen Eingewöhnungszeit kommt man als Gitarrist eigentlich ganz gut klar.
1: Aber nun ist ja die Seite, die eine Seite dünner als die andere.
0: Ja, das ist kein Muss. Es gibt also auf Ukulelen Seitensätze mit einer dicken G-Seite. Ne? Das ist dann noch leichter für Melodiespiel. Aber Standard ist halt, dass es mit einer dünnen Seite anfängt, mit einer dünnen G-Seite. G, C, E, A. Gibt natürlich immer so schöne Merksätze, ne? Gekühlte Cola erfrischt alle. Das ist also bei den jetzigen Temperaturen sicherlich auch gut

0: zu merken.
1: Ja, und das macht es so ein bisschen exotisch. Das müsste es aber, dass da eine dünne Seite mitschwingt, wo man eigentlich eine dickere Seite erwartet. Das
2: auf der anderen Seite klingt es so eben auch schon schön.
1: Ja, ohne es klingt macht schön, es klingt ein bisschen exotisch und vor allen Dingen ist es sehr einfach zu spielen und wo früher meine Gitarrenschüler verzweifelt sind, zum Beispiel ein F-Dur-Akkord.
2: Ja, mit
1: Barré. Der mit Barré geht hier ganz einfach. Zwei Finger. Ja. F-Dur. Ne? Also gibt keine Entschuldigung mehr, damit aufzuhören. Man kann da also wirklich ganz schnell einen Erfolg.
2: Was müsste man denn an Vorkenntnissen mitbringen? Also es wäre gut, wenn man schon mal Gitarre gespielt hat, dann ist es einfacher, aber wenn man das überhaupt noch nie so...
1: Nee, also das ist keine Voraussetzung, dass man vorher Erfahrung mit Gitarre gemacht hat. Es ist so, dass ja, es vielleicht sogar erleichtert, denn wie gesagt, hier gibt's also Akkorde, die beiden wichtigsten, die werden tatsächlich nur mit einem Finger gespielt.
2: Ja.
1: Und deswegen ist es vielleicht für einen Gitarristen zu Anfang ein bisschen leichter, aber nach 2 Stunden oder so sollte das eigentlich aufgeholt sein.
2: Ja. Und jetzt bei deinen Kursen, da waren jetzt ja auch wirklich, ja, ich sag mal, wie man so schön sagt, blutige Anfänger, ja, dabei, die so ein Ding noch nie in der Hand hatten. Wir haben jetzt ja einige Instrumente hier im Haus, sodass die auch wirklich einfach kommen konnten, das ausprobieren und feststellen, ja, ist das
1: ja
2: was,
1: ja,
2: oder ist das nichts?
1: So ist es, denn und die meisten sind dabei geblieben und haben also gemerkt, dass man tatsächlich mit einem ganz wenigen Akkorden und mit ganz wenigen Kenntnissen was zustande bringt. Und für mich ist dann immer erfreulich zu hören, dass das die Leute auch anwenden. Ne? Ich habe also eine Kraft, die in einem Pflegeheim, einem Seniorenheim arbeitet. Ne? Und wenn die dann also berichtet, ohne Gitarrenkenntnisse vorher gehabt zu haben, nun in der Lage war, mit den alten Leuten Dat um ihn liebsten bis zu spielen, das finde ich schön. Ne? Also das ist genau der Ansatz, ne? Einfach einen Singanreiz zu bieten. Ja.
2: Und nun sind diese Instrumente ja auch erschwinglich. Also ich meine, das ist ja nun richtig, das ist ein richtig schönes Teil, was du da hast.
1: Ja. Dieses Instrument habe ich hier im Mehrgenerationenhaus kennengelernt. Ich hatte es vorher nicht auf meinem Schirm. Ich habe, weiß nicht, 5, 6 Ukulelen zu Hause. Das schwankt ein bisschen, weil ich inzwischen die Dinger selber baue. Und
2: Kunststoff oder wie war das?
1: Ja, ich bin also mein Hobby ist der 3D-Druck und eins der Anlässe, das Ding anzuschmeißen, ist also Ukulelen zu drucken.
2: Okay, hast du das Programm dafür dann selber irgendwie geschrieben oder wie?
1: Man kann da eigene Ideen natürlich dann entwickeln, ne? Ja. Aber man wenn man damit anfängt, benutzt man natürlich erstmal so Vorlagen, die sich schon bewährt haben.
2: Denn und vom Klang her, Kunststoff, ist das in Ordnung?
1: Ja. Es gibt auch käuflich zu erwerbende Kunststoff-Ukulelen, die natürlich dann für Wassersportler oder sowas ideal sind.
2: Kann man nur für die Dusche spielen.
1: Ja, das habe ich auch so wortwörtlich gehört von einem der berühmtesten Ukulelspieler, dem Chef vom Ukulele Orchestra of Great Britain. Der hat mal in der Corona-Zeit, wie alle seine Kollegen, mal sein Sortiment an Ukulelen vorgestellt. Auf YouTube kann man das sehen. Und da hat er auch seine Kunststoffteile gezeigt. Ne? Und dann genau mit dieser Bemerkung ist auch in der Badewanne oder unter der Dusche spielbar.
2: Das ist ja ein gutes Stichwort. Du sagtest, dieses Orchester, Ukulele-Orchester, das hattest du auch in dem Kurs berichtet. Das ist also ein Orchester, in dem nur Ukulelen,
1: ja,
2: sind.

0: beziehungsweise es gibt noch einen Bass-Ukulelen-Spieler dabei. Aber im Prinzip, nur zur Erklärung, es gibt nicht die Ukulele schlechthin, sondern die gibt es durchaus in unterschiedlichen Größen. Es fängt an mit einer Sopran-Ukulele, die wäre noch 4-5 Zentimeter kürzer als dieses Ding.
1: Also noch ein bisschen.
0: Aber mit meinen Wurstfingern habe ich dann überlegt, ich greife gleich zu einer Konzert-Ukulele, so heißt diese Größe.
1: Das ist auch die, die ihr hier in den Kursen
0: das benutzt. Ist so das gängige.
1: Also für Anfänger eigentlich so.
0: Für erwachsene Anfänger würde ich das empfehlen, ja.
1: So.
0: Jo.
1: Konzert.
0: Dann gibt's noch Tenor. Die werden, alle drei werden gleich gestimmt.
1: Mhm.
0: Also da muss man sich nicht umorientieren. Und dann gibt's Bariton und dann gibt's.
1: Tenor ist dann noch ein bisschen größer.
0: Die ist Tenor ist dann nochmal wieder 4 Zentimeter größer. Auch da kenne ich Kursteilnehmer, die sich dann gleich dafür entschieden haben. Und eine Bass-Ukulele wird dann wieder gestimmt wie ein E-Bass.
1: Also okay. Da gibt es keine hohe, dünne Seite. Sondern
0: nein, da gibt es, das wird dann auch EADG wie ein normaler vierseitiger Bass gestimmt, das Ding. Nur, dass es dann eben so groß ist.
1: Gut, und die gibt es im Internet, gibt es ja verschiedene.
0: Ja, das ist also, das ist von Thomann, der bekannten Firma. Kostet 35 Euro.
1: Ja.
0: Dann braucht man noch eine Tasche. Manche haben sich die selbst genäht und oder man bezahlt für 10 Euro eine passende Tasche.
1: Genau, es gab ja auch so Komplettsets mit Taschen und Stimmgerät und Ersatzseiten, also irgendwie alles dabei. Und
0: also mit 50, 60 Euro
1: ist man sehr gut ausgerüstet.
0: Ist das gut machbar und wenn man die Weihnachtszeit abwartet, wird meistens noch 20% billiger, weil dann irgendwie Black Friday ist oder
1: so ein Sonderangebot.
0: Ja. Yeah.
1: Von den Liedern hier, du hattest hier auch so jetzt so einen Zettel mitgebracht, also die lernen im Grunde die ersten drei Griffe.
0: Ja, vier sind's, ne? Denn kann das mal in die Kamera halten. Das sind also einmal C-Dur, A-Moll, F-Dur und G-Septim. Die habe ich einmal auf ihre Brauchbarkeit hin herausgesucht, aber auch, weil sie sehr eingängig sind und zwei davon nur einen Finger.
1: Also auch einfach.
0: Also das ist sehr einfach zu greifen. Und alles spielt sich hier im Grundbereich ab, also den ersten drei Bündel,
1: ja.
0: Sodass das also eigentlich ein schnelles Erfolgserlebnis bringen sollte. Und dazu habe ich dann ein paar Lieder rausgesucht und es kristallisierte sich dann auch eine leichte Veränderung heraus, weil einige sagten, also ich kann kein Englisch, ne, bitte mehr deutsche Lieder oder ich möchte das im Kindergarten einsetzen oder ich möchte das im Altenheim einsetzen. Also bitte ein bisschen anpassen, was ich dann auch gerne gemacht habe. Und aber im Prinzip benutze ich da für den Einstieg Geburtstagsständchen, Happy Birthday.
1: Ja.
0: Und dann natürlich zum Pflichtprogramm gehört auch, dass du mein Liebsten bist, weil das jeder kennt. Und ansonsten gibt's also Blowin' in the Wind, Let It Be und Hannes Wader, heute hier, morgen dort. Nein, das sind so
1: die Klassiker.
0: Die Klassiker, die eigentlich jeder kennen sollte und die auch gut singbar sind. Und
1: also das Singen ist schon wichtig, dass man
0: das ist mir also eigentlich leitet, das Hauptanliegen. Und wenn man statt sich hinzusetzen und zu singen vielleicht noch ein Instrument in der Hand hält, damit man den richtigen Ton trifft, ist das von Vorteil, ja.
1: Ja, dann spielen wir doch mal kurz was vor, dass wir mal so eine kleine Vorstellung bekommen.
0: Ja, Happy birthday.

0: Beatles, happy birthday to you.
1: Ja, das sah doch jetzt ganz einfach aus.
0: Ja, das sah ganz einfach aus. Weißt du, warum ich Friedrich genommen habe?
1: Nee.
0: Weil an der Stelle wird F gespielt.
1: Ach, okay.
0: Das ist so eine kleine Eselsbrücke. Ne?
1: Ja.
0: Ich könnte natürlich auch Frieda nehmen oder so, aber wenn man das so
1: Das heißt, so jetzt in den Kursen spielt ihr dann diese Lieder auch zusammen. Also man ist dann wirklich
0: Ja.
1: Und alle fangen dann an im gleichen Rhythmus.
0: Ja, das ist, ich bin also kein Verfechter für irgendwelche komplizierten Zupfmuster oder Anschlagtechniken. Ich denke mal, wenn man blutiger Anfänger ist, dann hat man also genug zu kämpfen.
1: Mit etwas?
0: Mit den Griffen, mit den Texten womöglich auch. Und wenn ich dann also noch als dritte Komponente dann irgendwelche Anschlagtechniken einführe, denke ich mal, ist das zu viel. Nicht? Das ist dann etwas für Fortgeschrittenere, wobei ich da eigentlich auch mehr auf meinen Bauch vertraue und einfach so zupfe oder schlage, wie ja nicht wie mir der Schnabel gewachsen ist, wie meine Finger das hergeben. Und es gibt natürlich bestimmte klassische Anschlagtechniken oder Zupfmuster. Nicht? Vielleicht erinnerst du dich noch an Gitarrenunterricht, House of the Rising Sun.
1: Ja.
0: Nicht? Das war ja immer so ein definiertes Zupfmuster, was man auch auf der Ukulele ganz gut machen kann.
1: Inwieweit wird die Ukulele von dir auch eingesetzt in deinen anderen Formationen, wo du so Musik machst?
0: Ja, haben wir.
1: Also du machst ja auch noch Folklore oder gar nicht?
0: Ich mache Folklore. Ich habe ja bei den letzten Jahren bei den Ruwader Saitenhieben mitgemacht und da spielte also die Ukulele durchaus eine Rolle. Habe versucht, da auch Lieder einzubringen. Aber das ist also Ukulele in erster Linie für mein persönliches Schaffen. Aber das setzen wir auch mit Maßen auch in den Bands ein. Ne?
1: Und die Idee jetzt mit diesem Stammtisch, Ukulele-Stammtisch, hast du ja schon mal mit angefangen. Du sagtest, im Winter willst du das ein bisschen intensivisieren.
0: Ja, das ist jetzt die Frage. Ne? Also wir haben, nachdem wir nun drei Crashkurse gemacht haben, uns überlegt, wie oft kann man so etwas machen. Und ich hatte damals vorgeschlagen, also lasst uns das erstmal in den Sommermonaten ganz sein lassen, aber dann läuft das vielleicht auseinander. Also haben wir im Mai, jetzt im Juli schon mal einen Stammtisch angeboten, haben uns hier im Hause getroffen und habe ich vorab eine kleine Liedauswahl rumgeschickt, sodass also jeder sich auch ein bisschen vorbereiten konnte und dass keine große Überraschung war, was ich dann...
1: Das heißt, da kann jeder dazukommen? Man muss jetzt nicht vorher im Kurs gewesen
0: sein? Ja, also die Voraussetzung ist, entweder so einen Crashkurs mitgemacht zu haben, ne, oder halt so entsprechende Kenntnisse.
1: Ja.
0: Es gibt erstaunlich viele Leute, die sich also schon mit Ukulele beschäftigt haben. Also du bist kein Einzelfall, irgendwann mal einen Impulskauf gemacht zu haben und dann fehlt der entscheidende Antrieb und das kommt eigentlich ganz gut, wenn man dann mit anderen Gleichgesinnten zusammensitzt, dann beflügelt das.
1: Ne? Das glaube ich auch. Also ich habe ja bei dem einen Crashkurs mitgemacht und das ist ja nochmal ganz was anderes, wenn man zusammen Musik macht, als wenn man alleine zu Hause sitzt. Und von daher denke ich, ist dieses Angebot, das jetzt in Form eines Stammtisches so ein bisschen weiter zu bewegen, einfach eine Gelegenheit. Und es ist eben auch für Anfänger offen.
0: Ja, natürlich. Also man muss da, also wenn man, wenn diese vier Akkorde, die ich da nun in den Crashkursen vermittelt habe, wenn das nicht unbekannt ist, dann kann
1: das ist die Eintrittskarte.
0: Das ist die Eintrittskarte und ich bemühe mich dann bei jedem Stammtisch vielleicht noch ein oder zwei Akkorde dazu zu nehmen, denn dann wird es also doch ein bisschen peppiger und ein bisschen abwechslungsreicher.
1: Gut, vielen Dank, Jürgen, dass du dir die Zeit genommen hast und heute hier
0: gerne
1: bist. Jetzt denke ich, dass wir da auch nochmal die Ukulele so ein bisschen mehr ins rechte Licht rücken können. Hier im Mehrgenerationenhaus hat sie also wirklich schon viele Menschen begeistert. Und ich bin mal gespannt, die nächsten Crashkurse laufen und dann irgendwann die Stammtische sind alle herzlich willkommen. Ja, vielen Dank, dass ihr zugeschaut habt und dann bis zum nächsten Mal. Auf Wiedersehen.

0: 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Wenn wir auf Hochtisch wollt ihr jetzt mit Zehnern und Einern zählen, dann ist das auch ganz einfach. So wie bei den Hochdeutschen wird der Einer vorangestellt und dann gezählt. Dafür nun einige Beispiele. Also im Probisberg beginnt wie mit den Twintiger. 21, 22, 23, ja, und so weiter. Gut, dann muss man immer wieder üben, aber wie habt ihr nun einmal vermockt? Nun aber was ganz anders. Am letzten Schuldach für die Sommerferien bin ich mit meinem Aufnahmegerät, mit meinem Aufnahmegerät, in ein Grundschul führt und da habt Kinder und der dritte und vierte Schuljahr Geschichten verlesen und die muss ich ja nur gern verspielen. Das ist die Grundschule in Morim, in der Stadt Elfsleth im Süden von der Wersermarsch. Die Kinder hatten mir die Geschichten verlesen und ich habe sie abgenommen. Abgeschrieben hat all diese Geschichten die Plattitschulmeister an dieser Schule, die hat Anke Kobmann. Frau Kobmann, an dieses Day, herzlich Dank dafür und auch wie die Kinder, muss ich mich nochmal bedanken. In diese Senden und auch in der Code-Kommen-Senden lustet wie nur ob diese wunderbaren Geschichten. Beginnen wollt wie mit der Geschichte Husarrest. 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Ein Poor wird mit wie verkloren. 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Hannes nickt. 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Hannes nickt mit dem Kopf. 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So, nu klappt das mit der Geschichte. Und ihr könnt eins verstauen. 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Also Montag, Dienstag, Mittwochen, Donnerstag, Freitag, Sonnabend, Sonntag. Und nun nochmal alte Sonnen. Montag, Dienstag, Mittwochen, Donnerstag, Freitag, Sonnabend, Sonntag. So, und nun ist Oliver mit seiner Geschichte dran.
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0: Nun kommt die Geschichte Radtour. Vorlesen deit sie Alisa Bratz. Und bei dieser Geschichte möchte ich ein paar wir verkloren, ein paar Wörter erklären. Hannes flüchtet in ein Waterpüt. Waterpüt. Wasserpfütze ist das hochdeutsche Wort dafür. Tine, eine Klassenkameradin von Hannes, sieht ihn fast nackt vor seinem Zimmerfenster stehen und fängt an zu grienen. Von dat ein Ohr wird no dat Anna. Grienen. Grinsen ist das hochdeutsche Wort dafür. Und dann heit dat Anna Tüch wir schätterig. Hochdeutsch, das andere Wort, das andere Zeug war dreckig. Das plattdeutsche Wort schätterig, das hochdeutsche Wort dreckig. Also dreckig auf Plattdeutsch, sag ich das nochmal, schätterig. Nu overlässt Alisa de Radtour.
1: De Radtour. 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

0: Noch eine Geschichte von ihren Dianut Morim. Sie heißt Jolina Holtmann und geht auch in die vierte Klasse. Die Geschichte heißt Rosen mein Moll Annas. Simon ist eigentlich noch nicht grob genug, dass er allein ob ein Obsitzmeier sitzen kann. 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Das gibt ein legit Malheur. Malheur? Nu, da habt ihr Plattdeutsch und das Französische übernommen und das bedeutet Unglück. Ich bin mir sicher, ihr könnt das all fein verstehen. Lustert, gut, to.
1: Rosen mein Moll anders. Das ist wohl so wie jetzt.

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Wenn er ganz vorn auf der Kant sitzt, klappt das. Er fährt los. Zuerst fährt er immer in der Runde in Gorn. 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Das klappt auch. Simon ist stolz. 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

0: Nu, Tiet für ein Geschichte hab ich noch. Ein Dirt muss her. Ein Tier muss her. So hätt die Geschichte. Und das ist wohl wie alle Kinder so, dass sie den groben Wunsch habt, ein eigen Dirt, ein eigenes Tier zu haben. Und davon handelt diese Geschichte. Verlesen, da sie Gretje Werda und auch sie geht in die vierte Klasse do in Moring. 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
1: Moin und herzlich willkommen zu Radio Weser TV am Nachmittag mit Keno Kossmann. Vor uns liegt wieder eine prall gefüllte Sendung mit vielen Beiträgen aus der Region. Wie etwa einem Beitrag über einen Tag der offenen Tür im historischen Kaufhaus in Oberhausen. Aber natürlich gibt es auch viele Serviceangebote, wie etwa unsere Veranstaltungstipps. Dazu gehen wir ins Kino oder haben etwas zum Lesen mitgebracht. Und nicht zuletzt dürft ihr euch auf eine plattdeutsche Geschichte von Meta Butendick freuen. Und ich hoffe, ihr freut euch auf euren Moderator Keno Kossmann. Der sagt nochmal Hallo und hat erstmal ein wenig Musik für euch mitgebracht.

0: Am vergangenen Wochenende hat das historische Kaufhaus in Nordenham-Aberhausen anlässlich des 30. Geburtstages des Trägervereins zum Tag der offenen Tür eingeladen. Und Susanne Seedorf hat sich für Radio Weser TV unter die Gäste gemischt und einen kleinen Stimmungsbericht mitgebracht.
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2: So, jetzt habe ich zwei Besucher des heutigen Tages der offenen Tür. Was bringt Sie denn jetzt hierher? Haben Sie besondere Beziehungen zu diesem Laden?
3: Besondere Beziehungen haben wir nicht dazu. Wir haben eine Annonce in der Zeitung gelesen darüber und sind einfach ganz neugierig mal hergekommen.
2: Haben Sie schon was Besonderes entdeckt?
3: Ja, das Museum. Wir haben gerade eine Führung mitgemacht. Das war sehr interessant, aufschlussreich. Man findet manchmal auch Dinge, die man aus seiner eigenen Kindheit kennt. Und das war schon ganz interessant alles. Ja.
2: Was speziell war das denn aus der eigenen Kindheit?
3: Ach, verschiedene Dinge. So ein Nähkorb, den meine Oma früher gehabt hat, oder auch so eine alte Nähmaschine, die noch von so mit Füßen betrieben wird, sag ich mal, durch diese Wippe.
4: So eine alte Waschtrommel da und so eine Schleuder mit Bremse da, mit Fußbremse.
2: So, bei mir sitzt jetzt die Schwiegermutter von Frau Schiller, die hier früher schon in den 50er Jahren mitgearbeitet hat. Was war denn so das Besondere, was Sie verkauft haben oder eine skurrile Angelegenheit? Was gab es mal?
5: Ja, das war ja mein Verlobter, Elmar Frese. Und ich habe denn hier im Laden oft mitgeholfen. Inventur habe ich mitgemacht. Und hier kamen sehr viel Schuhe.

0: Schulkinder rüber und holten sich Süßigkeiten. Und dann stand Elmer in der Mitte von der ganzen Schar und ich außen und ich habe dann immer kassiert.
1: So, jetzt haben wir Frau Cordes, ist auch hier zu Besuch im historischen Kaufhaus. Was verbinden Sie denn mit diesem Haus? Kennen Sie das von früher oder sind Sie das erste Mal hier?
2: Man fährt hier so oft vorbei und heute habe ich gedacht, ich war schon lange nicht mehr hier und habe ich gedacht, heute guckst du mal wieder rein.
1: Gibt es einen Artikel, den Sie schon vor 40 Jahren oder 50 Jahren kannten und den es hier heute noch zu sehen gibt?
2: Ja, diese alten Spültücher oder diese alten Aufnehmer, das erinnert so richtig an früher.
1: Haben Sie hier früher auch gekauft?
3: Ich war hier als Kind, weil ich hier gegenüber in der Schule war. Und da gab es immer eine wunderschöne Vollmilchschokolade mit Kokosraspeln. Und die haben wir uns dann in der Pause gekauft. Die lagen dann unter der Bank, die kleinen Stücken. Und wenn der Lehrer nicht zugeguckt hat, dann haben wir uns die in den Mund gesteckt.
4: Wir sind als Kinder immer gerne hier reingekommen und er hatte immer alles, was wir brauchen. Ich kaufe hier heute noch, gehe ich nach unten ins Geschäft, so wenn wir Bastelartikel oder Wolle oder so etwas, das gibt es hier noch alles. Also ich finde den Laden hier richtig schön, nicht, was hier an Erinnerungen drin stehen. Und wenn die Wände sprechen könnten, nicht, was meinen Sie, was die Geschichten erzählen könnten? Und es ist schön, dass es erhalten wird.
5: Und wer nun Lust bekommen hat, das historische Kaufhaus in Nonnenham-Aberhausen einmal kennenzulernen, findet alle Infos und Öffnungszeiten unter www.historisches-kaufhaus-aberhausen.de.

0: Unsere Landfrau aus der Wesermarsch hat auch heute eine kleine plattdeutsche Geschichte mitgebracht. Also gut zuhören, damit ihr alles versteht.
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2: 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Aber für mich wäre das gefühlt mein Inkubs-Abitur. Und ich würde ehrlich sagen, ich habe das nicht geschafft. An Ende hat sich dann rutstellt, mein Handy ist mit den Apps total überfordert. Kennt ihr den Schnack von wegen, den Herr und sein Geschirr? 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

0: kennt ihr eigentlich Udo Renken? In Nordenham ist er bekannt wie der berühmte bunte Hund. Und Udo wiederum kennt auch ganz viele Prominente aus Film, Fernsehen oder auch in der Musik. Und seit längerem lädt er sich dann Gäste ins Theater Fantale ein. Was es genau mit dieser Reihe Udo Renken trifft auf sich hat und wen er am kommenden Wochenende begrüßen wird, weiß Thorsten Folge.
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2: In den Räumen des Theater Fatale in Nordenham gibt es seit einiger Zeit eine spannende Talkreihe mit dem Nordenhammer Kulturenthusiasten Udo Renken. Unter dem Titel Udo Renken trifft, lädt sich der 54-Jährige, der eigentlich Lohnbuchhalter ist, spannende Talkgäste ein, die in einem ausführlichen Zweiergespräch aus ihrem Leben erzählen. Der Moderator erinnert sich, wie es eigentlich zur Idee mit der Talkreihe gekommen ist.
3: Also das Format ist eher zufällig entstanden. Die Leute vom Theater Fatale kamen auf mich zu, die hatten ein 25-jähriges Jubiläum und haben gesagt, Mensch Udo, du kennst immer so viele Leute, wir wollen irgendwas Besonderes machen zum Jubiläum, fällt dir nicht was ein? Naja, und da habe ich gedacht, wen kenne ich denn? Und da habe ich gedacht, ja, was machst du denn mit denen? Und dann habe ich gedacht, na, so eine Talkshow wäre vielleicht ganz interessant. Mein erster Gast war dann Eduard Meyer, der war früher Toningenieur von David Bowie, Iggy Pop, Hildegard Knef und vielen anderen. Naja, und dann habe ich gedacht, ja, wer fragt ihn denn jetzt zu David Bowie und Berlin? Also in dem Thema bin ich so fit, da ärgere ich mich auf der Tribüne nur, wenn es jemand schlechter macht, als ich es gemacht hätte. Ja, und dann habe ich es halt selber gemacht.
2: Und da schon das erste Gespräch beim Publikum bestens ankam, folgten weitere Ausgaben. Etwa mit dem Musiker Michaele Reh, der zwar aus der Region kommt, sich aber weit darüber hinaus einen Namen gemacht hat. Mit Thomas Hauschild, der im Drogenmilieufilm Wir Kinder vom Bahnhof Zoo gespielt hat und mittlerweile als Drogenberater in Berlin arbeitet. Oder mit Schauspielerin Michaela Schaffrath. Dabei lässt sich Renken viel Zeit für seine Gäste, was den Talk von anderen unterscheidet.
3: Das Format Udo Renken trifft ist ja zum Beispiel auch anders als die NDR Talkshow oder 3 nach 9, wo die Leute 12 Minuten haben, wo dann 7 Fragen durchgepeitscht werden. Hier haben sie die Möglichkeit auch mal völlig ohne Zeitdruck irgendwelche Geschichten zu erzählen. Also die erste Veranstaltung mit Eduard Meyer, die ging dann auch 3 Stunden, weil er wirklich sehr gerne erzählte und ich wollte ihn auch nicht ausbremsen. Das Publikum war auch sehr begeistert, stellte trotz fortgeschrittener Stunde am Ende noch zahlreich Fragen. Ich liebe das eigentlich, mich mit solchen Leuten zu unterhalten, aber ganz normal zu unterhalten, also auf Augenhöhe mit denen zu sprechen und sie nicht anzuhimmeln.
2: Und dass Renken es schafft, sich spannende Gäste einzuladen, liegt daran, dass er dank seiner Leidenschaft für Film und Musik über ein großes Netzwerk verfügt. So ist er viel auf Musikfestivals oder Konzerten in ganz Europa unterwegs. Und

0: Er betreut internationale Gäste auf Fan-Conventions. Auch hat er bereits Wikipedia-Einträge für Schauspieler, wie etwa über den unlängst verstorbenen Hans-Peter Korff, geschrieben. Auch Lesungen und Konzerte hat Renken bereits nach Nordenham geholt. Für seine Udo Renken Trifft-Reihe hat er sich nun die Schauspielerin Rados Bokel eingeladen. Renken erzählt, wie er auf die Schauspielerin, die viele noch durch den TV-Klassiker Momo kennen dürften, gekommen ist.
1: Also wenn man die Reihe fortführen will, dann denkt man ja immer, ja, wer könnte denn der nächste Gast sein? Wen können wir uns auch leisten? Also es ist ja jetzt nicht, Leute verdienen damit ja schließlich auch Geld. Und nicht jeder ist für mich leistbar. Also ich könnte sehr Prominente wie, was weiß ich, Till Schweiger nicht bezahlen. Und wenn ich bei Facebook so durchscrolle und bekomme es ja immer Leute vorgeschlagen, und dann denke ich, Mensch, Rados Bokel, das wäre ja interessant. Man kennt sie halt über Jahrzehnte jetzt inzwischen, ja, damals als Momo, als Zehnjährige, gleich zum Kinderstar geworden, Bambi gewonnen. Na, dann habe ich mich halt interessiert, was sie heute so macht.
0: Und genau das kann das Publikum am 10. Oktober im Theater Fatale erfahren, wenn der ehemalige Kinderstar Rados Bokel sich den Fragen von Udo Renken stellt. Und der freut sich genau wie die Besucherinnen und Besucher auf seine Gäste.
1: Meine ganze Freizeit dreht sich ja eigentlich um Film und Musik, und dann sich auch mal intensiver mit Leuten austauschen zu können, die sonst so deine Freizeit mitprägen.
0: Und wer bei diesem spannenden Format dabei sein möchte, die Tickets für Udo Renken trifft Rados Bokel am 10. Oktober im Theater Fatale in Nordenham gibt es unter anderem bei Geservix.

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1: Im Buchtipp der Woche geht es heute um eine spannende und vor allem wahre Geschichte. Es geht um eine alte Dame und ums Reisen. Thorsten Folge kennt die ganze Geschichte.
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2: Mit seinem Buch Ein Mann namens Ove hatte sich Frederik Backmann ja mit über 20 Millionen verkaufter Exemplare in die Herzen einer weltweiten Leserschaft geschrieben. Und mit einigen anderen Erfolgsromanen hatte er zwischenzeitlich nachgelegt, zum Beispiel mit Britt Mariva hier. Und verfilmt worden ist ja auch schon einiges. Nun liegt sein neuer Roman Freunde fürs Leben vor. Und wieder schafft es Backmann mit einer wunderschönen, anrührenden, ergreifenden, warmherzigen und gleichermaßen humorvollen Geschichte um die Ecke zu kommen. Man spürt, wie Backmann seine Figuren liebt und ihnen beim Schreiben eine unverwechselbare Note und ganz viel Wärme einhaucht. Er schafft es, die Leserin auf ganz besondere Art zu berühren. Diesmal geht es um die Kraft der Freundschaft. In einer kleinen Stadt, direkt am Meer gelegen, verbringen vier Menschen, vier Teenager, einen gemeinsamen Sommer. Mit heißen Tagen an einem verlassenen Pier. Die vier lachen, weinen, haben das Glück zusammen und finden eine Zuflucht vom schwierigen Alltag. Alle vier geben einander Halt und Kraft und das Ganze ist eben halt erfüllt von einer großen Freundschaft. Und diesen ganz besonderen Sommer, den hält einer der vier in einem Bild fest. Es wird ein berühmtes Bild, das wiederum 25 Jahre später die junge Luisa extrem berührt. Ein Detail berührt sie ganz besonders. So sehr, dass sie sich auf Spurensuche zu eben diesem Bild begibt. Und dieser besondere Ort am Meer, den sie dann findet, wird auch ihr eigenes Leben nachhaltig verändern. Das Buch feiert die Freundschaft und letztendlich auch das Leben. Und es ist schlicht und ergreifend ganz wunderbarer Lesestoff, der einen an das Gute im Menschen glauben lässt. Herausgekommen ist Freunde fürs Leben von Frederik Backmann bei Goldmann.

0: Regen. Eine Ölplattform verursacht einen enormen Schaden und Europa ist in Gefahr. Darum geht's in der neuen Kinokomödie mit Tom Cruise. Mehr zum Film erfahrt ihr in der Kinozeit.
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2: Oh Scheiße! Du heiliger Zombie!
3: Upgrade! Action!
4: Hollywood-Rentner Tom Cruise ist zurück in Digger. Als erstes beweist er da viel Mut zur Hässlichkeit, denn unter seiner Maskerade als skrupelloser Geschäftsmann ist er kaum wiederzuerkennen.
5: Mr. Rockwell, mein Name ist Sandy Kraft.
6: Ja, Sandy, alles klar. Der Mann mit der 1,5-Meter-Spalte. Der Gletscher da in Grönland verschiebt sich 1,5 Meter.
4: Er schlüpft in die Rolle eines Ölbarons mit fetter Wampe, faltigem Gesicht und grauem Haar.
6: Also der Tisch hier vor mir ist breiter als 1,5 Meter.
5: Mr. Rockwell.
6: Mein Schwanz hat ein Zehntel von der Größe. Soll ich eine milliardenteure Plattform dicht machen? Wegen was? Das 10-mal größer ist als mein Schwanz?
4: Bei den maßlosen Bohrungen seiner Firma im Polarmeer wurde eine gigantische Eisscholle rausgesprengt, die nun unaufhaltsam auf Europa zutreibt.
7: Mr. President, wir sind einer Katastrophe dieses Ausmaßes völlig schutzlos ausgeliefert.
8: Was ist unser Worst-Case-Szenario?
7: 18 Billionen Dollar.
8: Sind das alle verdammten schlechten Nachrichten?
7: Da wäre noch der Atommüll.
4: Aber wo kommen wir dahin? Die Europäer etwa warnen? Lieber nicht, sonst müsste man wohl noch für die Schäden aufkommen.
7: Wir haben es lange vor uns allen gewusst. Und deshalb ist das Ihr Problem!
9: Ich kann den Lauf der Natur nicht kontrollieren. Das Narrativ allerdings schon.
4: Völlig überzeichnet zeigt Oscar-Gewinner Alejandro González Iñárritu, wie die Öllobby hantiert. Ein bisschen Hotshots, ein bisschen nackte Kanone. Digger ist eine krachende Krawallsatire geworden. Mit dabei auch die deutsche Schauspielerin und mittlerweile häufiger in Hollywood zu sehen, Sandra Hüller. Warum auch immer.
7: Geht's Ihnen gut?
8: Mr. President. Mr. President? Scheiß auf den Eisberg, rock mir das Ding!
4: Auf Dauer ist dieser Film wirklich anstrengend. Außer die halbtote Katze. Die ist ganz lustig.
7: Was meinen Sie, wie lange hat sie noch? Zwischen 2 Wochen und 5 Minuten?

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2: Jetzt, da es morgens immer länger braucht, bis es hell wird, kann es für den einen oder anderen schwierig werden, das Bett zu verlassen. Lieber möchte man noch ein paar Stunden in Ruhe gelassen werden. Dieses Gefühl kennen die heute am 7. Oktober Gefeierten sehr gut, denn heute ist Tag des Morgenmuffels. Etwa ein Viertel der Bevölkerung sieht sich selbst als Morgenmuffel und darf ganz besonders heute zu seiner schlechten Laune am Morgen stehen. Ins Leben gerufen wurde der Feiertag, da dieser Tag auch international für verschiedenste skurrile Feiertage genutzt wird, wie zum Beispiel den Glück-trotz-Glatze-Tag. Gefeiert wird der Tag seit 2015, nachdem sich eine Frau an den Betreiber der Internetseite kuriose-feiertage.de wandelte. Sie wollte diesen Feiertag zu Ehren eines guten Freundes ausrufen, welcher sein Leben lang schon ein Morgenmuffel ist. Da sein Geburtstag am 6. Oktober ist, dachte die Frau sich, dass er wohl am 7. Oktober erstmal zum Morgenmuffel wurde. Heute kann der Tag auch von Frühaufstehern genutzt werden, um sich bei Morgenmuffeln zu entschuldigen. Wenn in dieser letzten Zeit eine gute Laune am Morgen verbreitet werden wollte.

Was natürlich auch heute nicht fehlen darf, ist der Blick auf den Veranstaltungskalender für die kommende Woche. Am besten legt ihr schon mal Stift und Papier bereit, denn nach der nächsten Musik geht's los.

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1: Am Samstag, den 10. Oktober, spielen die Bremer Philharmoniker und der Bremer Domchor gemeinsam in großer Besetzung im St. Petri Dom und spielen dabei das monumentale Meisterwerk der Romantik Hector Berlioz' Requiem. Neben 12 Pauken sorgen 4 getrennte Bläsergruppen in den Ecken des Doms für ein ganz besonderes Raumklangerlebnis. Dieses Konzertereignis in historischer Kulisse startet um 19 Uhr. Auch am Sonntag, den 11. Oktober, gibt es Live-Musik für Klassikfreunde, und zwar im Pferdestall in Bremerhaven. Junge Musikerinnen und Musiker aus der Region präsentieren ausgewählte Stücke klassischer Meister in einer akustischen Version. Das Kammerkonzert beginnt um 17 Uhr. Von Montag, den 12.10. bis Freitag, den 16.10. findet im Kulturzentrum Schlachthof der 5-tägige Ohrenfutter-Hörspiel-Workshop für Jugendliche statt. Dort können Jugendliche zwischen 9 bis 13 Jahren in eine Welt eintauchen, die allein durch Text, Stimme, Geräusche und Musik entsteht. Am Anfang des Workshops wird eine gemeinsame Geschichte geschrieben, die anschließend vertont wird. Am Ende des Workshops wird das fertige Hörspiel dann bei Radio Weser TV gesendet. Am Dienstag, den 13. Oktober, heißt es im Pferdestall in Bremerhaven wieder Bestseller und Klassiker im offenen Kulturkreis. In der Kulisse des alten Pferdestalls treffen sich kulturbegeisterte Leseratten zum ungezwungenen, offenen Austausch. Gemeinsam werden bedeutende Neuerscheinungen des Buchmarktes, aber auch zeitlose Klassiker der Weltliteratur besprochen und analysiert. Der Abend bietet die ideale Gelegenheit, in gemütlicher Runde bei einem Glas Wein tiefgründige Gespräche über Literatur zu führen. Los geht's um 19 Uhr. Sari Shor ist eine Sängerin, deren Auftritte als besonders gelten. Nicht umsonst wurde sie in die New York Blues Hall of Fame aufgenommen. Sari spielt harten, treibenden Bluesrock, der eindeutig vom britischen Blues Ende der 60er Jahre beeinflusst wurde. Die ausgebildete Opernsängerin präsentiert ihren Mix aus Blues, Rock und Soul am Mittwoch, den 14. Oktober ab 20 Uhr im Bremer Meisenfrei. Der international gefeierte Ausnahmepianist Igor Levit eröffnet am Donnerstag, den 15. Oktober, die neue Saison der Bremer Meisterkonzerte mit einem facettenreichen Soloklavierabend in der Bremer Glocke. Der Abend, der unter dem Motto „Das pure Leben“ steht, startet um 20 Uhr. 667, The Neighbor of the Beast, gastieren am Freitag, den 16. Oktober, im Bluesclub Meisenfrei. Und Fans dürften gleich ahnen, welche Musik da im Mittelpunkt steht. Natürlich die Musik von Iron Maiden. Dabei geht es der Band nicht nur darum, die Klassiker Ton für Ton nachzuspielen, sondern auch darum, den gesamten Sound, die Bühnenpräsenz und die Stimmung so authentisch wie möglich zu präsentieren. Angefangen vom Original-Outfit der 80er Jahre bis hin zum obligatorischen Auftritt des Maskottchens Eddie. Los geht der Iron Maiden-Abend um 20 Uhr.

Das war's also schon wieder mit Radio Weser TV am Nachmittag. Danke fürs Einschalten und ich hoffe, dass ihr in der kommenden Woche wieder dabei seid. Viel Spaß mit dem weiteren Programm und bis nächste Woche. Tschüss, euer Kino Kossmann.

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Und am Mikrofon wie immer draußen Folge. Schön, dass ihr wieder mit dabei seid bei einer neuen Ausgabe von Wortart, der Sendung für Wort und Sprachgewaltiges. Filme und Bücher stehen im Mittelpunkt und vor allen Dingen gab es ja in den letzten Sendungen ganz viele Bücher. Auch heute habe ich wieder sehr viele aktuelle Bücher mitgebracht, die meinen Schreibtisch erreicht haben. Gleich zu Beginn habe ich aber eine DVD, die ich in Händen halte, ein sogenanntes Ansichtsexemplar, und ich habe DVD gesagt, stimmt nicht ganz. Ich halte eine Blu-ray in Händen. Auf DVD ist das natürlich auch dann zu bekommen. Eine Reihe für alle Slasher und Horrorfans. Es wird blutig werden beim dritten Teil einer Reihe, die eigentlich ein Remake ist aus dem Jahre 2008. Da gab es schon mal The Strangers und das Ganze ist nochmal neu adaptiert worden mit Chapter 1, Chapter 2 und Chapter 3. Und das ist jetzt der finale Akt in dieser Reihe um die maskierten, geheimnisvollen Killer. Und im großen Finale, da ist nochmal Madeleine Petsch dabei, die Rolle der Maya übernimmt und die in diesem Strudel der Gewalt gerät und sich den maskierten Mördern oder dieser maskierten Bande entgegenstellt. Scarecrow und Dollface nämlich, und will sozusagen ihre Pläne durchkreuzen. Ganz kurz zur Inhaltsangabe. Da vor einer Weile wurde ja Maya eben gespielt von besagter Madeleine Peach und ihr Freund Wayne im abgelegenen amerikanischen Hinterland von besagten maskierten Fremden brutal überfallen, und das in den eigenen vier Wänden. Und das Motiv blieb eigentlich so ein bisschen im Dunkeln, und nur mit Glück kam die junge Frau mit dem Leben davon. Doch damit nicht genug, denn die Killer tauchten wieder auf. In der Klinik, in die sie eingeliefert worden war, musste sie dann vor den Killern fliehen. Eine nervenaufreibende Flucht setzte ein, quasi eine Art Hetzjagd durch die engen Flure des Krankenhauses. Und wieder konnte sie den maskierten Mördern nur knapp entkommen. Wer steckt hinter diesem maskierten Psychopathen? Sie kommt irgendwann an einen Punkt, wo sie sagt, sie will sich genau diesen Psychopathen entgegenstellen und Rache üben für das Leid, was diese maskierten Ungeheuer ihr angetan haben im Laufe der Zeit. Weil das haben sie ja offensichtlich ohne irgendein tiefergründiges Motiv. Oder haben sie vielleicht doch ein Motiv? Das werde ich an dieser Stelle natürlich nicht verraten. Nur so viel, wer auf Slasher- oder Horrorfilme steht, der wird mit Sicherheit an der gut gespielten, gut bebilderten, atmosphärgestichten Geschichte seinen Spaß haben. Alle anderen sollten möglicherweise doch einen großen Bogen um dieses blutrünstige Finale machen. Es funktioniert übrigens auch, wenn man die ersten Teile nicht gesehen hat, aber ein größerer, in Anführungsstrichen, Spaß ist es natürlich, wenn man auch Chapter 1 und Chapter 2 gesehen hat. The Strangers Chapter 3 ist gerade herausgekommen via Leonin auf DVD oder vor allen Dingen auch auf Blu-ray. Und wie gesagt, für Slasher-Fans und für Horror-Fans auf jeden Fall zu empfehlen. Und ich empfehle allen, die gerne lesen, dran zu bleiben, denn ich habe einige ganz spannende Buchtipps heute wieder mitgebracht. Und damit nochmal willkommen zu Wortart, der Sendung für Wort und Sprachgewaltiges.

Und bei Wortart wird es wieder mal spannend, gleich dreimal, denn ich habe zwei Thriller und einen Krimi mitgebracht. Er gilt als einer der Großmeister des deutschen Polit-Thrillers und ist vielfach mit Preisen ausgezeichnet worden. Horst Eckert. Seit seinem Debüt aus dem Jahre 95 hat er sich dank seiner komplexen Polizei- und Polit-Thriller einen echten Namen gemacht. Nun liegt mit Die Praktikantin sein neuestes Werk vor. Und wieder ist die Geschichte ausgesprochen komplex. Es geht um über Leichen gehende Geheimdienste, eine schweigende Regierung und um eine junge Journalistin und die Suche nach der Wahrheit. Diese Journalistin ist Carla Bergmann, wobei eine fertige Journalistin ist sie längst nicht, denn schließlich ist sie nur Praktikantin bei der Morgenpost. Sie geht einem eigentlich normal wirkenden Polizeibericht über einen Einbruch bei einem regimekritischen Russen nach und stößt dann auf viele Ungereimtheiten. Und diesen Ungereimtheiten geht sie nach. Steckt der russische Geheimdienst hinter dem Einbruch? Aber wenn dem so ist, warum sollten deutsche Behörden dann Interesse daran haben, diesen Fall zu vertuschen? Dann wird ein Informant direkt vor Carlas Augen ermordet. Nun wird der Fall eindeutig zu groß und Carla bekommt Unterstützung von einem alten journalistischen Haudegen und Investigativjournalisten, Jan Koller nämlich. Die Spuren führen nach Kiew. Welche Rolle mag dabei ein großes deutsches Rüstungsunternehmen spielen? Bei der Suche nach der Wahrheit bekommen Jan und Carla immer mehr Gegenwind aus vielen Richtungen, sogar aus dem eigenen Hause. Und nicht nur das, das Leben der beiden Journalisten gerät in Gefahr. Hochaktuell, brisant, vielschichtig. Der neue Thriller hat wieder all das zu bieten, was die Fans von Horst Eckerts Geschichten erwarten. Die Praktikantin ist gerade bei Heine erschienen. Und weiter geht's mit einem aktuellen Krimi. Suchtstoff. Großartig. Mehr davon. Das schreibt der bekannte Autor Klaus-Peter Wolf über den Krimi Lieblingsleichen von Kester Schlenz und Jan Jesper. Diese lassen ihren spannenden Krimi im Miniaturwunderland in Hamburg spielen. Dort gibt es ja immer wieder viele Kleinigkeiten und versteckte Hinweise zu entdecken. Aber in diesem Falle sind die kleinen Figuren von Obdachlosen nicht vom Team des Wunderlandes, sondern von einem Unbekannten dort deponiert worden. Das Problem? Kurz darauf wird im realen Hamburg ein Obdachloser getötet, an einem jener Schlafplätze, wo eine Figur auch im Miniaturwunderland in Szene gesetzt wurde. Und das ist erst der Anfang. Wieder ein Fall für das LKA-Team aus Altona um den leitenden Ermittler Thies Knutzen. Und wieder mischt sich sein Freund Oke Andersen, der nur L.A. Lotze genannt wird, in die Ermittlungen ein. Diese Ermittlungen erweisen sich als wahrlich nicht ungefährlich für

für ihn und auch nicht für seine Tochter Maria. Diese spannende Geschichte wird mit viel trockenem Humor erzählt und auch der vierte Band der Reihe ist damit absolut lesenswert. Und für Freunde der Hansestadt Hamburg und für Krimi-Freunde allgemein absolut zu empfehlen. Lieblingsleichen ist bei BTB erschienen. Die Stockholm-Protokolle von Mora Berglöf und Joachim Zander ist ein extrem spannender Thriller, der die Leserinnen und Leser in die Abgründe politischer Macht entführt. Im Mittelpunkt steht Julia. Sie ist Investigativjournalistin und ist auf etwas gestoßen, was darauf hinweist, dass der smarte und charismatische schwedische Ministerpräsident möglicherweise auch eine ausgesprochen dunkle Seite hat. Ihre Recherchen werden aber massiv behindert und ihr Chefredakteur stellt sie zwischenzeitlich kalt. Das wiederum zeigt ihr nur, dass sie etwas Größerem auf die Schliche gekommen ist, als dann plötzlich ihr Ehemann zum Pressesprecher des Ministerpräsidenten ernannt wird, ist ihr endgültig klar, dass sie durch diesen Move nur zum Schweigen gebracht werden soll, denn ihr Ehemann Alfred ist eigentlich viel zu unerfahren für den Job des Pressesprechers. Beide tauchen nun in die Welt der großen Politik und der Welt der Macht ein und stoßen auf Betrug, Geheimnisse, Korruption und schmutzige Geschäfte, die weit über die Mauern des Regierungssitzes hinausgehen. Und beide geraten immer mehr ins Visier ihrer Gegner, die offenbar selbst vom Mord nicht zurückschrecken. Hochgradig spannend und abgründig ist dieser Thriller von Berglöf und Zander und Freunden von Spannungsliteratur absolut zu empfehlen. Die Stockholm-Protokolle im Untertitel Gefährliche Beziehung ist gerade bei Rowohlt Polaris herausgekommen.

0: Und hier bei Wortart geht's weiter mit einer bitterbösen Komödie aus Korea. Und ehe ich noch ein bisschen was über diesen Film erzähle, hören wir einfach mal in den Trailer hinein. Ich glaube, da wird sich schon ein bisschen was klären, worum es genau geht.
1: Tief einatmen. Ich bin ein guter Mensch. Arbeitslos bin ich nicht geworden, weil ich es wollte.
2: Alles auf dieser Liste wird gestrichen, bis Papa eine neue Stelle gefunden hat. Kein Tennis mehr. Mein Auto. Und dann unser Haus.
3: Hä? Hä? Hä? Wie viele Mitbewerber wird es wohl geben?
2: Verglichen mit meinem Mann ist er gar nichts. Trifft ihn denn nie der Blitz?
0: Ausschnitte aus einer bitterbösen Satire, aus einer bitterbösen Komödie aus Korea. Ich habe ja oftmals mit Filmen, die aus dem asiatischen Raum kommen, durchaus meine Probleme. Oftmals wird da so ein bisschen overacted nach meinem Gefühl. Und manchmal ist auch die Story so weit weg aus unserem Kulturkreis, dass mich das nicht so berührt, wie es sollte. Diese Geschichte ist wieder mal richtig, richtig klasse. No Other Choice heißt der Film und ist von Park Chan-wook inszeniert worden. Und ja, No Other Choice, keine andere Wahl. Und diese keine andere Wahl, die hat Man-su. Der hat eigentlich mit viel Fleiß und harter Arbeit sich ein wunderbares Leben geschaffen. Ein nahezu perfektes Leben. Er führt eine harmonische Ehe, hat ja wunderbare, gut geratene Kinder, auch dazu noch sehr talentiert. Und er hat ein schönes Haus sich geschaffen, einen tollen Garten. Also alles passt einfach ganz wunderbar. Auch sein Job funktioniert eigentlich allerbestens. Bis zu dem Zeitpunkt, wo eine KI genau seinen Job ersetzt. Und nun gilt es, was tun. Erst einmal gilt es, überall zu sparen, wo man nur kann. Also muss seine Familie auf allerlei Annehmlichkeiten verzichten. Keine Tennisstunden mehr für die Gattin. Das Netflix-Abo ist auch nicht mehr drin. Und selbst die zwei Hunde, zwei Golden Retriever, kann sich die Familie nicht mehr leisten. Und es wird eigentlich immer schlimmer, denn er schreibt jede Menge Bewerbungen und denkt eigentlich, er müsste doch mit seinen Fähigkeiten irgendwann mal etwas finden. Aber genau das passiert nicht. Es hagelt Absagen. Und das liegt gar nicht mal daran, dass es die Jobs nicht gäbe, sondern er hat viel zu viele Mitbewerber. Und irgendwann heißt es eben halt, wie der Titel so schön sagt, No Other Choice. Er muss die Mitbewerber irgendwie um die Ecke bringen. Herrlich böse, herrlich skurril und wirklich witzig. Und dass der Regisseur Park Chan-wook sein Metier absolut beherrscht, das zeigen folgende Namen zum Beispiel, die der ein oder andere kennen wird. Die Taschendiebin ist nämlich von ihm oder auch die Frau im Nebel. Diese Komödie funktioniert, egal ob sie jetzt im asiatischen Raum spielt. Man fühlt sich sofort in diese Geschichte hineingezogen, kann sie nachvollziehen. Eine toll erzählte, toll bebilderte Geschichte und es macht einfach richtig großen Spaß, wenn man auf bitterbösen, rabenschwarzen Humor steht. Der Film No Other Choice ist gerade via Plyon Pictures herausgekommen.
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Weiter geht es hier bei Wortart mit zwei ganz unterschiedlichen Büchern, einem Reisebericht und einem spannenden Sachbuch, mit dem es auch losgehen soll. Es ist der 26. September 2022, als es an einigen Stellen der Nord Stream Pipeline zu extremen Explosionen kommt. Natürlich stehen die gezielten Sprengungen im Zeichen des Ukraine-Krieges und schnell sind die russischen Angreifer als Schuldige ausgemacht. Ein spektakulärer Spionageakt, der im Nachfolgenden viele Fragen aufwirft nach der Sicherheit und der Überwachung solcher wichtiger Infrastrukturprojekte zum Beispiel. Aber auch die Ermittlungen gestalten sich über die Zeit ziemlich schwer. 3 Jahre später dann werden von den deutschen Ermittlern die Täter identifiziert. Es sind jedoch nicht die besagten russischen Spione, sondern ukrainische Staatsbürger. Ist der Fall damit eigentlich gelöst? Eher nicht, denn es gibt noch zahlreiche Fragen, mit denen sich das Buch Die Sprengung beschäftigt. Im Untertitel heißt es da: Der Nord Stream Anschlag, die Jagd nach den Tätern und Deutschlands Verrat an der Ukraine. Gestützt auf Geheimdienstdokumenten und Gesprächen mit Insidern liefern Oliver Schröm und Ulrich Thiele einen extrem spannenden Tatsachen-Thriller, der viele neue Fragen aufwirft und ein völlig neues Bild vom Anschlag abgibt. Und der Leser und die Leserin erfahren viel Wissenswertes über die Hintergründe, aber auch über die mediale Berichterstattung seiner Zeit. Das Buch macht deutlich, die Ukraine-Politik des Kanzleramtes zur Zeit vom damaligen Kanzler Olaf Scholz und seiner Regierungsmannschaft und auch die Rolle westlicher Geheimdienste muss eventuell in diesem Falle neu bewertet werden. Die Sprengung von den Investigativjournalisten Oliver Schröm und Ulrich Thiele ist ausgesprochen spannend und gerade bei Piper herausgekommen. Bei Malik ist dagegen ein eindrucksvoller Reisebericht erschienen. Nachdem seine Frau einen schweren Unfall mit dem Gleitschirm nur knapp überlebt hat, fasst Max Braudechsel einen Entschluss. Das Leben kann so schnell zu Ende sein und damit auch selbst gesetzte Träume, die man immer wieder aufschiebt und auf den

den vermeintlich richtigen Moment wartet. Während sich seine Frau langsam in der Reha vom Unfall erholt, trifft er die Entscheidung, seinen Traum von einer Wanderung durch Norwegen nun in die Tat umzusetzen und eben nicht mehr zu fragen. Es soll also zu Fuß durch Norwegen gehen. Er setzt diesen Traum um und nimmt die Leserinnen und Leser mit auf diese ganz besondere Reise, die Reise voller besonderer Momente mit Magie und viel Naturgewalt und Schönheit, aber auch auf eine Reise mit einsamen Nächten im Zelt, tagelangem Regen, von Mückenplagen und vom Gefühl, jetzt doch aufgeben zu müssen. Aber letztendlich erzählt die Geschichte dann vom Weitermachen. Ein leidenschaftliches Plädoyer, seinem inneren Kompass zu folgen, seine Wünsche und Ziele umzusetzen und eben nicht auf die lange Bank zu schieben. Fühlt sich nach Leben an. Die Geschichte eines Mannes, der zu Fuß der Länge nach durch Norwegen gegangen ist, ist ein extrem lesenswertes, inspirierendes Buch, seine eigenen Wege zu gehen und Träume halt in die Tat umzusetzen. Herausgekommen ist das Buch bei Malik.

Weiter geht's hier bei Wortart mit der Kurzvorstellung von drei Büchern, zwei Romanen und einem Thriller. Mit dem soll es auch gleich losgehen. In Guilty Pleasure geht es um fünf Freunde, fünf dunkle Geheimnisse und um ein Hotel ohne Regeln. Dieses Hotel ist das besagte Guilty Pleasure, weltberühmt dafür, den Gästen geheime Wünsche zu erfüllen. Und zwar alle geheimen Wünsche, ganz ohne Tabus und das Ganze.

0: natürlich mit sehr viel Diskretion. Den echten Standort, dieses Guilty Pleasure, den kennt dabei niemand. Nur, dass es auf einer abgelegenen tropischen Insel liegen soll, von der Außenwelt abgeschnitten. Und im Hotel sind 5 Gäste, die ihren geheimsten Wünschen nachgehen wollen. Ganz persönliche Wünsche eigentlich, doch was sie nicht wissen, sie werden dabei gefilmt und nicht nur das. Ihr Hotelbesuch wird weltweit gestreamt und ist ein echtes Reality-Show-Spektakel. Und besagte Hotelgäste sind im Begriff, vor aller Welt entsetzliche Verbrechen zu begehen. Sie wissen nichts von der Beobachtung und die sie beobachten, können sie nicht aufhalten, weil niemand weiß, wo sich das Hotel befindet und wie man sie kontaktieren kann. Sehr böse, sehr abgründig, sehr perfide. Ein wirklich origineller Plot, der Themen wie Voyeurismus in Zeiten von Social Media ebenso thematisiert wie auch menschliche Abgründe. Mit Guilty Pleasure ist Linda Shipp ein besonderer Thriller gelungen. Für Freunde von Spannungsliteratur extrem zu empfehlen. Herausgekommen ist der Thriller bei Heine. Ein ganz anderes Genre bedient Alison King mit ihrem Romandebüt Die Manufaktur der magischen Worte. Das ist ein Roman, der sich der Kraft von Worten und Geschichten widmet. Und das auf ganz wunderbare Art, beziehungsweise eben mit wunderbaren Worten und einer ebensolchen Geschichte. Alison King wurde von Schauspielerin Reese Witherspoon entdeckt und durch ihren Book Club gefördert. Witherspoon selbst ist ja auch schon als Autorin aktiv gewesen. Zur Geschichte aber. Die Studentin Monica, die hat ein Geheimnis erfahren, nämlich dass ihre Großmutter mit einer alten Bleistiftfabrik in Shanghai in Verbindung gebracht werden kann. Und sie wird neugierig und will die ganze Geschichte über die Phoenix Pencil Company erfahren. Was hat es mit dieser besonderen Manufaktur auf sich? Und welcher Zauber liegt in den dort gefertigten ganz besonderen Bleistiften verborgen? Die Studentin taucht tief ein in ihre Familiengeschichte und stößt auf Geheimnisse und schmerzhafte Erinnerungen. Eine Geschichte, bei der es um Liebe, aber auch um Verlust geht, um darum, wie schwer es sein kann, in den schwierigen Lebenssituationen die richtigen Worte zu finden. Aber genau diese richtigen Worte braucht es, um den Fluch der Vergangenheit zu brechen. Ein Roman, der sich eben um die richtigen Worte und die Kraft von Geschichten dreht. Einfach eine sehr einfallsreiche und richtig schön geschriebene, tolle Geschichte. Die Manufaktur der magischen Worte von Alison King ist ein wirklich wunderbarer und vor allen Dingen zeitloser Roman und ebenfalls gerade bei Heine herausgekommen. Und wir bleiben im selben Verlag, denn auch das dritte Buch ist hier erschienen. Joe Hill hat es geschrieben und es heißt King Sorrow bzw. King Sorrow 1. Im Mittelpunkt steht das renommierte Wackham College in Maine. Dort entdecken Arthur Oakes und seine Freunde einen okkulten alten Text in der Unibibliothek. Und in dem Text stoßen sie auf eine Passage mit einem Ritual, das offenbar ermöglichen soll, einen echten Drachen heraufzubeschwören. Aus einer rauschhaften Laune heraus beschließen die Freunde in einer Silvesternacht eben dieses Ritual zu vollziehen. Alles nur ein Spiel, alles nur ein großer Spaß mit ein wenig Nervenkitzel. Aber natürlich kommt es anders als erwartet, denn sie landen in einem Albtraum. Denn tatsächlich erwecken sie etwas sehr Mächtiges aus der Unterwelt. Eine mächtige Wesenheit, die nicht unbedingt Gutes im Schilde führt. Ganz im Gegenteil. Diese Wesenheit, ob Drache oder andere Schreckensgestalt, hat Hunger. Ein magischer Fantasy-Roman, der nicht nur eingefleischten Fantasy-Fans Spaß machen dürfte. King Sorrow von Joe Hill ist ebenfalls gerade bei Heine herausgekommen.
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0: Und der nächste Film, den ich noch mitgebracht habe, ist von Amy Wong. Ist in den USA produziert, aber halt auch mit asiatischen Hauptdarstellerinnen. Der Film heißt Slanted und auch in den Film hören wir einfach mal kurz hinein.
1: Vor kurzem war es so, dass ich ungerecht behandelt wurde, denn ich war eine Person of Color. Sie kennen das. Hat Ihnen schon mal jemand gesagt, wie beeindruckt er von Ihnen ist, weil Sie so gutes Deutsch sprechen, ohne einen Akzent?
2: Was soll ich nur mit dir machen?
3: Hör auf damit, Mom.
1: Oder haben Sie einfach satt, wie weiße Menschen Sie ansehen? Du kannst sie nicht einfach bezwingen. Du musst, wie sie aussehen.
4: Hi, ihr Lieben. Es gibt traurige Neuigkeiten. Ich werde in diesem Jahr nicht die Wahlkönigin.
5: Also findest du Olivia rassistisch und bescheuert?
6: Also ich werde auf jeden Fall Ballkönigin.
7: Ich habe einen genialen Plan.
8: Will mich, John Wang.
9: Warum hast du das getan? Du siehst aus wie diese Schlampen auf Instagram.
10: Ich werde bald eine Empfehlung aussprechen für die Ballkönigin.
11: Wir wären alle gerne wie sie.
12: Ungeachtet aller Vorurteile.
13: Ich sehe deinen schwarzen Haaransatz.
0: Tja, da hat man schon so ein bisschen mitbekommen, glaube ich, worum es geht. Ein kleiner, böser, sehr abgründiger Film ist Slanted geworden, der sich mit ganz aktuellen Themen beschäftigt und wirklich sehr sehenswert ist. Slanted ist sozusagen ein, ja, einerseits Young Adult Sci-Fi-Film, der mit Themen arbeitet, die im Moment immer wieder auch in den sozialen Medien diskutiert werden, gerade bei jungen Menschen über Selbstbild, über die eigene Identität er erzählt auch darüber, sich entweder dadurch, wenn man sich den Erwartungen anderer anpasst, zu verlieren oder wie man es eben halt möglicherweise auch schafft, sich nicht zu verlieren. Das ist ein sehr spannender Film, auch sehr böse teilweise und ein Film, der wirklich auch zum Nachdenken anregt. Es geht um eine sehr schlaue, ehrgeizige junge Frau, Joan nämlich, und die möchte gerne dazugehören, aber ihr asiatisches Äußeres verhindert das so ein bisschen. Sie möchte Ballkönigin werden an der Highschool und da weiß sie, dass das bislang nie ein People of Color geschafft hat, sondern immer eine klassische weiße, blonde Frau. Und genau das möchte sie halt unbedingt erreichen.

0: und lässt sich dann auf ein experimentelles Verfahren ein, von dem sie gewahr wird, ein geheimes experimentelles Verfahren, das sie äußerlich komplett zu verändern verspricht. Einerseits kommt sie zwar ihrem Ideal vom perfekten Leben immer näher, andererseits verliert sie sich aber auch mehr und mehr selbst und muss sich jetzt entscheiden, was sind eigentlich die richtigen Ideale, was ist echte Freundschaft. Und das alles muss sie jetzt herausfinden und muss vor allen Dingen entscheiden, wer sie letztendlich wirklich sein will und was sie dafür bereit ist zu opfern. Ein Film, der eigentlich sicherlich eine jüngere Generation anspricht, aber die Themen, die der Film verhandelt, sind im Grunde genommen zeitlos, weil sie so oder in ähnlicher Form in jeder Generation immer und immer wieder transportiert werden und funktionieren. Vielleicht in der heutigen Zeit durch den Druck, der aus den sozialen Medien auf junge Menschen noch einwirkt, umso größer. Ist. Ein wirklich toller Film mit tollen Ansätzen und auch eindrucksvoll gespielt. Slanted ist gerade auf DVD oder auch auf Blu-ray unter anderem über Happy Entertainment herausgekommen.
1: Gönn dir selbst mal was. Kauftickets für ein Michael Bublé-Konzert. Als weiße Person dahin zu gehen, wird dein ganzes Leben verändern.

Weiter geht's mit einer geballten Ladung Frauenpower, denn jetzt gibt es gleich drei Bücher, die von Frauen geschrieben wurden, zwei Krimis und ein Roman.

Beginnen wir mit einem Krimi. Den Namen Massimo Marconi dürfen einige Leserinnen und Leser schon kennen. Denn bereits seit einigen Jahren ermittelt dieser sympathische Italiener in St. Peter-Ording. Die Autorin Daniele Palu schickt ihn nun mit Marconi und die schweigenden Lämmer bereits zum vierten Mal ins Rennen. Diesmal geht es um den Fall eines Immobilienmaklers, der tot in einem Wasserkrug einer Deichschäferei liegt. Ist Jonas Torp von einem Konkurrenten ermordet worden? Oder steckt eine der verfeindeten Naturschutzorganisationen bzw. einer deren Aktivisten dahinter? Eigentlich ermittelt ja die Kripo Flensburg. Aber Leserinnen und Leser wissen natürlich, dass Dorfpolizist Marconi sich die Gelegenheit nicht nehmen lassen wird, selbst ein paar Ermittlungen anzustellen und sich so wieder einmal zum Leidwesen der Kripo einzumischen. Und Marconi muss feststellen, dass hinter dem Mord eine recht große Bedrohung steckt. Und was haben die Schafe jetzt damit zu tun? Das erfährt man natürlich beim Lesen von Marconi und die schweigenden Lämmer. Herausgekommen ist das Taschenbuch bei Rororo. Und auch die folgende Ermittlerin dürften schon viele Leserinnen und Leser kennen. Die LKA-Ermittlerin Obalski nämlich. Die ist allerdings erst zum zweiten Mal mit ihrem Team mit einem kniffligen und extrem aktuellen Fall im Einsatz. In den Einsatz geschickt wird die Ermittlerin von Susanne Kaiser. Und das neue Buch trägt den Titel Witch Hunt. Die LKA-Ermittlerin wird undercover ins Social Media Team einer Politikerin eingeschleust. Und das hat einen guten Grund, denn die Politikerin, die im Bayerischen Landtag sitzt, wird massiv bedroht. Erst E-Mails mit Vergewaltigungs- und Mordfantasien, dann die üblichen Beleidigungen und Beschimpfungen in den sozialen Medien und schließlich folgt sogar eine Bombendrohung. Obalski soll undercover herausfinden, wer eigentlich dahinter steckt. Die Hetzkampagnen werden immer heftiger und auch andere Frauen geraten ins Visier. Die Situation wird immer bedrohlicher, als dann eine Richterin sogar ermordet wird. Der Druck auf Obalski und ihr Team wächst also stetig und sie müssen den Täter oder die Täterin stoppen. Und dafür müssen sie herausfinden, was die Frauen, die da bedroht werden, eigentlich verbindet. Nur, dass sie Frauen sind, die erfolgreich sind. Oder ist da noch etwas anderes? Sehr spannend und vor allen Dingen hochgradig aktuell ist das Thema, was hier im Mittelpunkt steht. Nämlich die ständigen Bedrohungen, die uns auch in den sozialen Netzwerken begegnen. Witch Hunt, der zweite Fall für Ermittlerin Obalski von Susanne Kaiser, ist gerade bei Rowohlt wunderlich herausgekommen. Und schließlich habe ich noch einen Roman mitgebracht. In Alle Farben des Meeres erzählt Katja Hase die Geschichte von Sophia und ihrer Familie. Sophia will eigentlich einen neuen Lebensabschnitt beginnen und nochmal so richtig durchstarten. Denn Sohn Migo ist aus dem Haus und hat eine Ausbildung begonnen. Und sie selbst startet durch, indem sie eine neue Stelle als Pflegerin im Altenheim antritt. Und die Arbeit gefällt Sophia gleich aus mehreren Gründen sehr gut, denn das Team ist absolut stimmig, eine richtig bunte Truppe mit ostfriesischen Originalen, aber dann ist da vor allen Dingen auch noch Pavel. Wenn sie ihn sieht, bekommt sie ein wenig Herzrasen. Und sie überlegt, ob sich da möglicherweise mit Pavel tatsächlich etwas anbahnen könnte. Aber dann nimmt ihr Leben an anderer Stelle eher ungewollt wieder Fahrt auf, mit der nicht zu rechnen war. Denn nicht nur ihr Sohn kehrt zurück, nachdem er seine Ausbildung hingeschmissen hat und zudem noch Liebeskummer hat und jetzt seine Mama braucht, denn da ist auch noch ihre Mutter Gordona, die aus Kroatien zu ihr kommt und ihren Lebensabend bei ihrer Tochter verbringen möchte. Die neue Freiheit, von der sie geglaubt hat, sie jetzt zu haben, hat sich also ganz schnell wieder relativiert. Ob sie ihre neuen Träume nun aufgeben muss oder ob es für sie und Pavel vielleicht doch einen Umweg zum Glück gibt, erzählt dieser liebenswerte Roman von Katja Hase. Alle Farben des Meeres ist gerade bei Rororo herausgekommen.

Krimi. Ulf Wenzler hat viel Erfahrung als Drehbuchautor, Regisseur und Showrunner und ist mittlerweile auch unter die Thriller-Autoren gegangen und hat unter anderem schon mit Die Insel für Begeisterung gesorgt. Und seine Erfahrungen in den genannten Bereichen, die spürt man, denn er wiederum hat ein gutes Gespür für Timing und für Tempo und fürs gesamte Setting, was er ja auch bei Serienproduktionen dementsprechend benötigt. Er hat also ein tolles Handwerkszeug in die Waagschale zu werfen. Er selbst sagt, in seinen Thrillern habe man es mit Protagonisten zu tun, die eigentlich ziemlich schreckliche Dinge tun und wo man als Leserin oder Leser aber trotzdem möglicherweise eine gewisse Sympathie für die Protagonisten hegt und diese zumindest versteht. Und genau das würde ihn faszinieren, nämlich dadurch auch die Frage nach der Moral. Der bewussten Moral, also der Vorstellung darüber, was richtig und was falsch ist, aber auch über die Intuition, was sich als richtig anfühlt. Der Protagonist in diesem Falle, in Die Klippe, ist Markus. Er war Bestsellerautor, hat aber seine besten Tage hinter sich gelassen und steckt in einer ziemlichen Schreibkrise. Dann kommt ein Freund daher und hat eine eigentlich ganz harmlose Bitte. Dieser hat nämlich selbst einen Roman geschrieben und möchte, dass sein Freund Markus diesen anonym beim Verleger einreicht. Doch genau dieser Roman, der eigentlich anonym war und nicht der Roman von Markus, der wird in der Öffentlichkeit als großes Comeback von eben Markus gefeiert. Aber Ernst, der Bekannte, aus dessen Feder der Roman ja tatsächlich stammt, der beginnt nun Forderungen zu stellen. Der ehemals kleine Freundschaftsdienst erweist sich nun als echte Herausforderung. Markus verstrickt sich nämlich immer mehr in Lügen, Unwahrheiten, Halbwahrheiten, aus denen es irgendwie kein Zurück mehr zu geben scheint. Und genau das führt ihn langsam an eine Klippe, um das titelgebende Bild aufzugreifen, über die er selbst stürzen oder den Freund stürzen lassen kann. Klug inszeniert, temporeich und schnell, und das Buch zieht wirklich in den Bann. Im Unter

Titel heißt es, jede Lüge könnte deine letzte sein. Und man fiebert tatsächlich mit dem Protagonisten bis zur letzten Seite mit, welche Lüge er sich möglicherweise noch erlauben kann und welche ihm oder seinem Freund dann letztendlich das Genick bricht, im übertragenen oder auch in ganz ernsthaften Sinne des Wortes. Die Klippe von Ulf Quenzler ist gerade bei Penguin erschienen und definitiv lesenswert. Und dann geht das Mörderarchiv noch in die nächste Runde. Diesmal heißt es, Tante Frances hat kein Herz für Mörder. Und auch hier zitiere ich mal wieder den Klappentext. Da heißt es, Tante Frances hatte ein Händchen für Geheimnisse, aber kein Herz für Mörder. Mit letzteren kannte sie sich allerdings bestens aus, ebenso wie ihre Nichte Annie. Die Krimi-Schriftstellerin und Hobbyermittlerin lebt auf dem Landsitz ihrer verstorbenen Tante im idyllischen Castle Null. Während eines Besuches in London und bei ihrer Mutter Laura, einer Künstlerin, macht Annie eine grausige Entdeckung. Die Schülerin der Mutter liegt tot auf den ausrangierten Gemälden der Mutter. Ihr wurde das Herz entnommen. Im Tagebuch ihrer Tante Frances aus den Swinging 60s stößt Annie auf etwas, das sie zutiefst beunruhigt. Damals starb eine Freundin von Frances. Auch ihr war das Herz entrissen worden. Das kann doch kein Zufall sein. Das Mörderarchiv geht mittlerweile in die dritte Runde und liefert wieder richtig tolle, kurzweilige Krimi-Unterhaltung. Herausgekommen ist, Tante Frances hat kein Herz für Mörder, in der das Mörderarchiv-Reihe von Christine Perry gerade bei Rowohlt Polaris. Und das war schon wieder mit Wortart, der Sendung für Wort- und Sprachgewaltiges. Ich würde mich freuen, wenn ihr beim nächsten Mal wieder mit dabei seid. Tschüss, sagt Thorsten Folge.

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1: Redaktion und Schnacke Hans Mein. 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Slöjd und Grüppen und Dörlorten hört in Nordenham zu der Bild in der Stadt. 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

0: 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Wie wollt ihr zu beitragen, dass Ostfriesland ein Zweisprachenland bleibt? 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Die Frau, die zu Schaden kommen ist, hat den Kopf von den Hund fastholen und versucht, ihm zu küssen.
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0: Redaktion und Schnacker Hans Mein.
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0: 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Also das wäre ja nur eine wunderbare Gelegenheit, mit diesem Wunsch auch zu erfüllen. 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
1: Mit seinem Buch Ein Mann namens Ove hatte sich Frederik Backmann ja mit über 20 Millionen verkaufter Exemplare in die Herzen einer weltweiten Leserschaft geschrieben und mit einigen anderen Erfolgsromanen hatte er zwischenzeitlich nachgelegt, zum Beispiel mit Britt Mariva hier, und verfilmt worden ist ja auch schon einiges. Nun liegt sein neuer Roman Freunde fürs Leben vor und wieder schafft es Backmann mit einer wunderschönen, anrührenden, ergreifenden, warmherzigen und gleichermaßen humorvollen Geschichte um die Ecke zu kommen. Man spürt, wie Backmann seine Figuren liebt und ihnen beim Schreiben eine unverwechselbare Note und ganz viel Wärme einhaucht. Er schafft es, die Leserin auf ganz besondere Art zu berühren. Diesmal geht es um die Kraft der Freundschaft. In einer kleinen Stadt, direkt am Meer gelegen, verbringen vier Menschen, vier Teenager, einen gemeinsamen Sommer mit heißen Tagen an einem verlassenen Pier. Die vier lachen, weinen, haben das Glück zusammen und finden eine Zuflucht vom schwierigen Alltag. Alle vier geben einander Halt und Kraft und das Ganze ist eben halt erfüllt von einer großen Freundschaft. Und diesen ganz besonderen Sommer, den hält einer der vier in einem Bild fest. Es wird ein berühmtes Bild, das wiederum 25 Jahre später die junge Luisa extrem berührt. Ein Detail berührt sie ganz besonders. So sehr, dass sie sich auf Spurensuche zu eben diesem Bild begibt. Und dieser besondere Ort am Meer, den sie dann findet, wird auch ihr eigenes Leben nachhaltig verändern. Das Buch feiert die Freundschaft und letztendlich auch das Leben. Und es schlicht und ergreifend ganz wunderbarer Lesestoff, der einen an das Gute im Menschen glauben lässt. Herausgekommen ist Freunde fürs Leben von Frederik Backmann bei Goldmann.

0: Am vergangenen Wochenende hat das historische Kaufhaus in Nordenham-Aberhausen anlässlich des 30. Geburtstages des Trägervereins zum Tag der offenen Tür eingeladen. Und Susanne Seedorf hat sich für Radio Weser TV unter die Gäste gemischt und einen kleinen Stimmungsbericht mitgebracht.
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2: So, jetzt habe ich zwei Besucher des heutigen Tages der offenen Tür. Was bringt Sie denn jetzt hierher? Haben Sie besondere Beziehungen zu diesem Laden?
3: Besondere Beziehungen haben wir nicht dazu. Wir haben eine Annonce in der Zeitung gelesen darüber und sind einfach ganz neugierig mal hergekommen.
2: Haben Sie schon was Besonderes entdeckt?
3: Ja, das Museum. Wir haben gerade eine Führung mitgemacht. Das war sehr interessant, aufschlussreich. Man findet manchmal auch Dinge, die man aus seiner eigenen Kindheit kennt. Und das war schon ganz interessant alles. Ja.
2: Was speziell war das denn aus der eigenen Kindheit?
3: Ach, verschiedene Dinge. So ein Nähkorb, den meine Oma früher gehabt hat, oder auch so eine alte Nähmaschine, die noch von so mit Füßen betrieben wird, sag ich mal, durch diese Wippe.
4: Ja, so eine alte Waschtrommel da und so eine Schleuder mit Bremse da, mit Fußbremse.
2: So, bei mir sitzt jetzt die Schwiegermutter von Frau Schiller, die hier früher schon in den 50er Jahren mitgearbeitet hat. Was war denn so das Besondere, was Sie verkauft haben oder eine skurrile Angelegenheit? Was gab es mal?
5: Ja, das war ja mein Verlobter, Elmar Frese. Und ich habe denn hier im Laden oft mitgeholfen. Inventur habe ich mitgemacht. Und hier kamen sehr viel Schulkinder rüber und holten sich Süßigkeiten. Und dann stand Elmar in der Mitte von der ganzen Schar und ich außen. Und ich habe dann immer kassiert.
2: So, jetzt haben wir Frau Cordes, ist auch hier zu Besuch in dem historischen Kaufhaus. Was verbinden Sie denn mit diesem Haus? Kennen Sie das von früher oder sind Sie das erste Mal hier?
6: Man fährt hier so oft vorbei und heute habe ich gedacht, ich war schon lange nicht mehr hier und habe ich gedacht, heute guckst du mal wieder rein.
2: Gibt es einen Artikel, den Sie schon vor 40 Jahren oder 50 Jahren kannten und den es hier heute noch zu sehen gibt?
6: Ja, diese alten Spültücher oder diese alten Aufnehmer, das erinnert so richtig an früher.
2: Haben Sie hier früher auch gekauft?
7: Ich war hier als Kind, weil ich hier gegenüber in der Schule war. Und da gab es immer eine wunderschöne Vollmilchschokolade mit Kokosraspeln. Und die haben wir uns dann in der Pause gekauft. Die lagen dann unter der Bank, die kleinen Stücken. Und wenn der Lehrer nicht zugeguckt hat, dann haben wir uns die in den Mund gestellt.
8: Wir sind als Kinder immer gerne hier reingekommen und er hatte immer alles, was wir brauchen. Ich kaufe hier heute noch, gehe ich nach unten ins Geschäft, so wenn wir Bastelartikel oder Wolle oder so etwas, das gibt es hier noch alles. Also ich finde den Laden hier richtig schön, nicht? Was hier an Erinnerungen drin stehen. Und wenn die Wände sprechen könnten, nicht? Was meinen Sie, was die Geschichten erzählen könnten? Und es ist schön, dass es erhalten wird.

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0: Wenn diese ikonische Musik erklingt, bekommen viele Filmfans leuchtende Augen, denn sofort dürften die Gedanken zum DeLorean wandern, mit dem man durch die Zeit reisen kann, und die Gesichter von Marty McFly, Biff und natürlich Doc Brown werden vom geistigen Auge erscheinen. Eben diesen auf der Bühne verkörpern zu dürfen, ist auch für Schauspieler Jan Kerstjes etwas ganz Besonderes. Zählt er selbst doch auch zu den Fans der ersten Stunde.
1: Es ist ein riesiger Traum, immer noch, jeden Abend, und ich war unglaublich ehrgeizig.

0: und hatte einen unglaublichen Druck, diese Rolle zu kriegen. Das wäre so ein Traum. Ich habe mir das so vorgestellt. Ja, als Kind habe ich schon immer nachgespielt, eben das Expressionistische, die Augen aufreißen, die Art, wie er spricht. Und ich fand diese Freundschaft als Kind schon so toll zwischen Marty und Doc, so eine Vaterfigur oder was auch immer, so ein cooler, bester Freund, der so einen so mitnimmt auf so Abenteuer.
1: Und in diesem Abenteuer muss der Schauspieler auf der Bühne zwar eine eigene Note für die Rolle des Doc finden, aber natürlich gibt es Momente, in denen es eine eindeutige Hommage an den echten Doc Brown aus dem Film gibt.
0: Es gibt dann so ikonische Stellen, zum Beispiel, wenn er dann immer sagt, Grundgütiger, oder im Original dann Great Scott, dann oder im zweiten und dritten Teil sagt er, großer Gott, ne, immer da dann die Stirn an die Hand zu nehmen und die Augen aufzureißen, dass dafür das Publikum und für mich selber auch, weil dann kriege ich Kribbeln in der Magengegend. Das ist jetzt so die Referenz zu dem Original.
1: Eben dieses Original kannte Raphael Groß, der den Marty McFly auf der Bühne verkörpert, zunächst nicht. Aber er hat schnell festgestellt, wie besonders der Stoff und die Inszenierung für ihn selbst, aber natürlich auch fürs Publikum sind.
2: Egal wie alt man ist, ich glaube, so die Thematik Familie, Freundschaft, ist ja was jeden ja, egal wie alt er ist, total betrifft. Und ich denke, jeder wird da vielleicht auch an einer anderen Stelle irgendwie abgeholt, aber jeder kann damit ja auch was verbinden, so. Es ist einfach so ein gut gemachtes Spektakel. Es ist so lustig. Es hat diese Riesenszenen, ja, wo so viel passiert und dann aber auch so kleine Momente, die so pur und so echt sind, die wirklich nur auf uns auf der Bühne irgendwie ankommt, diese Situation so ehrlich wie möglich zu spielen.
1: Gerade die Chemie zwischen Doc und Marty muss auf der Bühne funktionieren und das klappt bei Jan und Raphael auch neben der Bühne. Und beide bestätigen, wie viel Spaß sie auf der Bühne haben. Gibt es doch einerseits klassische Musical-Elemente, aber auch viele Sprechszenen, die mehr ans Theater erinnern. Besonders für Raphael, der als Marty ständig im Mittelpunkt steht, ist die Rolle aber auch herausfordernd.
2: Es ist einfach anspruchsvoll, weil es halt so viel ist und ich gar keine Zeit habe, mich irgendwie zu resetten, außer eben zwischen ersten und zweiten Akt. Es ist wirklich ein Marathon und kein Sprint.
1: Das bestätigt auch Jan Kerstjes, denn die vielen wechselnden Bühnenbilder und Interaktionen inklusive des Auftauchens des ikonischen DeLorean sorgen dafür, dass die Akteure auf der Bühne ständig unter Strom stehen.
0: Ich meine, das ist manchmal so überwältigend, du musst so on time wissen, okay, in der Sekunde muss ich die Tür aufmachen, da muss ich da wegspringen, weil dann kommt von da was runter und dann muss das Auto schnell, weil das fährt schon weg, darum muss ich da jetzt schon rein, da muss ich aufpassen, dass mein Mantel dann hinten auf dem Beifahrersitz liegt, weil vorne geht ja die Tür zu, sonst wird der Mantel mich mitnehmen und so, eben so ein Quatsch.
1: Und fürs Publikum entsteht durch diesen vielen wunderbaren Quatsch auf der Bühne der kultige Zemeckis-Film nahezu 1:1 auf der Bühne und sorgt regelmäßig für Staunen, Lachen und viel Applaus. Umso erstaunlicher, dass Zurück in die Zukunft nach nur einem Jahr voller Aufführungen im Februar schon wieder Geschichte sein soll. Für Schauspieler Jan Kerstjes wie fürs ganze Ensemble eine sehr traurige Nachricht.
0: Ich bin in Schockstarre, aus der komme ich nicht mehr raus. Ich bin sehr, sehr traurig. Also natürlich rechnet man immer damit, dass wir bekommen einen Jahresvertrag. Das Stück ist für ein Jahr erstmal angesetzt. Und bei Zurück in die Zukunft, da dachte ich, oh, weil der Film jetzt ein Name ist, generationenübergreifend Kult ist und so, da hatte ich schon damit gerechnet, dass es irgendwie ein zweites Jahr noch läuft.
1: Aber genau dazu wird es eben nicht kommen. Jan Kerstjes präsentiert abschließend noch einen guten Grund, warum man sich die Chance bis Februar doch noch eine Vorstellung zu sehen nicht entgehen lassen sollte und führt als Zeugen Bob Gill an. Der ist einer der Urväter der Film- und Musical-Adaption von Zurück in die Zukunft. Und der war voll des Lobes für die Hamburger Inszenierung.
0: Er kam zu uns und sagte, es war die beste Vorstellung von Zurück in die Zukunft, das Musical, die ich je gesehen habe. Und man merkte, das war nicht einfach nur, das sagt er überall so. Und das hat man auch gemerkt auf der Bühne. Und darum, Leute hier in Deutschland, kommt ruhig gucken, es lohnt sich.
1: Das Musical Zurück in die Zukunft läuft noch bis zum 14. Februar im Stage Operettenhaus in Hamburg. Infos gibt's unter www.stage-entertainment.de.

um uns herum schwirren immer wichtige, aber auch deprimierende Nachrichten. Deshalb hören Sie jetzt die positiven Nachrichten der Woche, zusammengestellt von Maya Yasser Arias. Die Schlagzeilen. Weltkarten in Zukunft fairer gestaltet. Junge Menschen trinken weniger Alkohol. KI hilft beim Fortschritt in der Medizin. Abstimmung zu einer neuen Weltkarte bei der UN-Generalversammlung. International wird meist eine Mercator-Weltkarte verwendet. Diese wurde im 16. Jahrhundert erstellt, um die Seeleute beim Navigieren zu unterstützen. Jedoch werden Länder auf der nördlichen Hälfte der Erdkugel größer dargestellt, als sie in Wirklichkeit sind. 2018 erstellten dann einige Kartografen eine Karte, welche die Größe der verschiedenen Kontinente genauer darstellt. Diese heißt Equal Earth. Togo brachte bei der UN-Generalversammlung mit Unterstützung der Afrikanischen Union die Resolution Correct the Map ein. Dieser stimmten 164 Staaten zu und nur ein Staat dagegen. Somit soll in Zukunft Afrika auf Weltkarten präziser dargestellt werden. Junge Menschen trinken weniger Alkohol. Eine repräsentative Befragung des Bundesinstituts für öffentliche Gesundheit zeigt, dass Jugendliche so wenig Alkohol trinken wie noch nie seit dem Anfang der Befragungen 1973. Auch sind Jugendliche heute insgesamt älter, wenn sie das erste Mal Alkohol konsumieren. Es gibt auch mehr Jugendliche, die gar nicht erst Alkohol trinken. So kann sich das Gehirn besser entwickeln und zum Beispiel Leberschäden vorgebeugt werden. Nur beim Rauschtrinken gibt es bei den jungen Männern keine Verbesserung im Vergleich zu vorherigen Befragungen. KI als Hilfe in der Medizin. In München wurde auf dem Kongress der Europäischen Gesellschaft für Kardiologie ein Modell vorgestellt, welches mit EKG-Aufzeichnungen auswertet und bei Untersuchungen 81% der Menschen mit Herzschwäche und bis zu 90% derjenigen mit Herzklappenerkrankung feststellt. Momentan soll die KI den Ärzten nur Hinweise geben und den Ultraschall nicht ersetzen. Dadurch können auch Patienten, die nur Routineuntersuchungen machen, schneller diagnostiziert werden. Das waren die positiven Nachrichten der Woche.

0: In den Räumen des Theater Fatale in Nordenham gibt es seit einiger Zeit eine spannende Talkreihe mit dem Nordenhammer Kulturenthusiasten Udo Renken. Unter dem Titel Udo Renken trifft, lädt sich der 54-Jährige, der eigentlich Lohnbuchhalter ist, spannende Talkgäste ein, die in einem ausführlichen Zweiergespräch aus ihrem Leben erzählen. Der Moderator erinnert sich, wie es eigentlich zur Idee mit der Talkreihe gekommen ist.
1: Also das Format ist eher zufällig entstanden. Die Leute vom Theater Fatale kamen auf mich zu, die hatten ein 25-jähriges Jubiläum und haben gesagt, Mensch Udo, du kennst immer so viele Leute, wir wollen irgendwas Besonderes machen zum Jubiläum, fällt dir nicht was ein? Naja, und da habe ich gedacht, wen kenne ich denn? Und da habe ich gedacht, ja, was machst du denn mit denen? Und dann habe ich gedacht, na, so eine Talkshow wäre vielleicht ganz interessant. Mein erster Gast war dann Eduard Meyer, der war früher Toningenieur von David Bowie, Iggy Pop, Hildegard Knef und vielen anderen. Naja, und dann habe ich gedacht, ja, wer fragt ihn denn jetzt zu David Bowie und Berlin? Also in dem Thema bin ich so fit, da ärgere ich mich auf der Tribüne nur, wenn es jemand schlechter macht, als ich es gemacht hätte. Ja, und dann habe ich es halt selber gemacht.
0: Und da schon das erste Gespräch beim Publikum bestens ankam, folgten weitere Ausgaben. Etwa mit dem Musiker Michaele Reh, der zwar aus der Region kommt, sich aber weit darüber hinaus einen Namen gemacht hat. Mit Thomas Hauschild, der im Drogenmilieufilm Wir Kinder vom Bahnhof Zoo gespielt hat und mittlerweile als Drogenberater in Berlin arbeitet. Oder mit Schauspielerin Michaela Schaffrath. Dabei lässt sich Renken viel Zeit für seine Gäste, was den Talk von anderen unterscheidet.
1: Das Format Udo Renken trifft ist ja zum Beispiel auch anders als die NDR Talkshow oder 3 nach 9, wo die Leute 12 Minuten haben, wo dann 7 Fragen durchgepeitscht werden. Hier haben sie die Möglichkeit auch mal völlig ohne Zeitdruck irgendwelche Geschichten zu erzählen. Also die erste Veranstaltung mit Eduard Meyer, die ging dann auch 3 Stunden, weil er wirklich sehr gerne erzählte und ich wollte ihn auch nicht ausbremsen. Das Publikum war auch sehr begeistert, stellte trotz fortgeschrittener Stunde am Ende noch zahlreich Fragen. Ich liebe das eigentlich, mich mit solchen Leuten zu unterhalten, aber ganz normal zu unterhalten, also auf Augenhöhe mit denen zu sprechen und sie nicht anzuhimmeln.
0: Und dass Renken es schafft, sich spannende Gäste einzuladen, liegt daran, dass er dank seiner Leidenschaft für Film und Musik über ein großes Netzwerk verfügt. So ist er viel auf Musikfestivals oder Konzerten in ganz Europa unterwegs oder betreut internationale Gäste auf Fan-Conventions. Auch hat er bereits Wikipedia-Einträge für Schauspieler, wie etwa über den unlängst verstorbenen Hans-Peter Korff, geschrieben. Auch Lesungen und Konzerte hat Renken bereits nach Nordenham geholt. Für seine Udo Renken Trifft-Reihe hat er sich nun die Schauspielerin Rados Bokel eingeladen. Renken erzählt, wie er auf die Schauspielerin, die viele noch durch den TV-Klassiker Momo kennen dürften, gekommen ist.
1: Also wenn man die Reihe fortführen will, dann denkt man ja immer, ja, wer könnte denn der nächste Gast sein? Wen können wir uns auch leisten? Also es ist ja jetzt nicht, die Leute verdienen damit ja schließlich auch Geld. Und nicht jeder ist für mich leistbar. Also ich könnte sehr Prominente wie, was weiß ich, Till Schweiger nicht bezahlen. Und wenn ich bei Facebook so durchscrolle und bekomme es ja immer Leute vorgeschlagen und dann denke ich, Mensch, Rados Bokel, das wäre ja interessant. Man kennt sie halt über Jahrzehnte jetzt inzwischen ja, damals als Momo, als 10-Jährige, gleich zum Kinderstar geworden, Bambi gewonnen. Na, dann habe ich mich halt interessiert, was sie heute so macht.
0: Und genau das kann das Publikum am 10. Oktober im Theater Fatale erfahren, wenn der ehemalige Kinderstar Rados Bokel sich den Fragen von Udo Renken stellt. Und der freut sich genau wie die Besucherin und

0: Besucher auf seine Gäste.
1: Meine ganze Freizeit dreht sich ja eigentlich um Film und Musik und dann sich auch mal intensiver mit Leuten austauschen zu können, die sonst so deine Freizeit mitprägen.
0: Und wer bei diesem spannenden Format dabei sein möchte, die Tickets für Udo Renken trifft Rathaus Bokel am 10. Oktober im Theater Fatale in Nordenham gibt es unter anderem bei Geservix.

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1: Die kuriosen Feiertage. Hand aufs Herz. Gehören Sie zu jenen Menschen, die direkt nach dem Aufwachen putzmunter und gut gelaunt aus dem Bett springen und ebenso gut gelaunt Ihr Tagwerk verrichten? Oder gehören Sie zu jenen, die in den ersten Stunden des Tages schlichtweg noch nicht wirklich zu gebrauchen sind und lieber nicht angesprochen werden möchten? Sollten Sie zu den Letztgenannten gehören, gibt's nun eine freudige Nachricht. Heute ist Ihr ganz spezieller Feiertag. Denn tatsächlich ist der 7. Oktober der Tag der Morgenmuffel. Dieser bundesweite kuriose Feiertag ist eine Erfindung einer nicht namentlich genannten Frau aus Köln, die regelmäßig den Kalender der kuriosen Feiertage aus aller Welt gelesen hat und es vielleicht sogar heute noch tut. Sie fragte sich 2015, wie die kuriosen Feiertage eigentlich entstehen und wer sie ins Leben rufen kann. Und das kann eigentlich jeder und jede. Schließlich gibt es sogar den Erfinde deinen eigenen

0: Feiertagtag. Der Grund, warum sich die Kölnerin für den 7. Oktober als Termin entschieden hat, ist einfach. Ein guter Freund ist so ein Morgenmuffel. Da dieser am 6. Oktober Geburtstag hat, war der 7. Oktober womöglich der erste Tag seines Lebens, an dem der Morgenmuffel in ihm lebendig wurde. Und so einen Morgenmuffel, den kennen wir doch sicherlich alle. Falls wir nicht sogar selbst einer sind. Wer also heute Morgen mürrisch das Frühstücksbrötchen isst oder gegessen hat, nicht wirklich angesprochen werden wollte oder morgens eher schlecht gelaunt den Telefonhörer abgenommen oder Kollegenanfragen beantwortet hat, kann und konnte das mit ruhigem Gewissen tun. Denn schließlich ist heute, am 7. Oktober, der Tag der Morgenmuffel.
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Literatur aus der Wesermarsch. Guten Tag, liebe Hörorgan- und Hörgerätebenutzer, zu unserer neuesten Ausgabe von Literatur aus der Wesermarsch. Ich bin es wieder, Ihr Ohrenschmalzschmelzer Jens Wohlkopf, mit einem neuen Thema. Wie man Umweltschutz vortäuscht, um Macht zu erhalten, Gewinne zu generieren und den Umweltschutz in sein Gegenteil verkehrt. Greenwashing nennt man das auf gut Dinglisch. Man kann die Ausbeutung auch schönfärberisch auf Latein verbrämen als Extraktivismus, aber Ausbeutung bleibt Ausbeutung. Und die Ausbeutung der Natur zur Gewinnerzielung oder zu reiner Durchsetzung von obskuren politischen Zielen, sprich Herrschaft, geschieht immerfort und überall, auch bei uns. Alle wissen um den Klimawandel, auch die, die ihn leugnen, trotzdem handeln wir sehenden Auges auf unseren Untergang hin. Da werden Wälder zu Aufwuchsgebieten degradiert und rücksichtslos abgeholzt und durch Unkrautflächen ersetzt. Da werden gegen den Willen der Bevölkerung Flüsse vertieft, obwohl klar ist, dass Polkappen und Gletscher schmelzen und die

0: Meeresspiegel steigen werden, aber man hört nicht auf die Warner und Mahner. Da wird rücksichtslos gegen das eigene Volk agiert. Da läuft Demokratie ins Leere. Ist das neu? Nein. Erinnern wir uns. NATO-Doppelbeschluss, Startbahn West, Brockdorf, Stuttgart 21, Castortransporte, Atommülldeponien. Erinnern Sie sich noch an die Republik Freies Wendland? Das Volk wusste es besser. Atomkraft? Nein, danke. Bis heute ist nicht klar, wo der strahlende Müll endgelagert werden soll. Gerade die Bayern, die am stärksten für die Atomkraft waren, wehren sich nun am stärksten gegen Windenergieleitungen durch Bayern und gegen ein sicheres Atommüllendlager im Granit der Alpen. Da wundern sich unsere Politiker über Demokratiemüdigkeit der Bürger. Sie hören doch nicht auf uns. Die Müllsammler der Demokratie sammeln den Demokratiemüll ein und die Wählerstimmen der Protestwähler. Ich will Ihnen ein Beispiel erzählen, auf das mich mein Neffe Sven Alexander Wohlkopf, der Studiosus, gebracht hatte. Danach lese ich Ihnen noch aus dem Buch meines verstorbenen Onkels Hans Wohlkopf vor. Da geht es am Rande auch um Umwelt, wie sie damals war. Für den Inhalt dieser Sendung bin aber wie immer ich ganz alleine verantwortlich, Ihr Gehörgangsverdichter Jens Wohlkopf. Also hören Sie gut zu, es war einmal.
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2: Die Ästhetik der grünen Enteignung. Es wird die Frage, ob die Energiewende und der damit verbundene Ausbau der Windenergie tatsächlich ein Ende des bisherigen ausbeuterischen Wirtschaftsmodells darstellt oder lediglich eine Fortsetzung des bisherigen Wirtschaftsmodells ist, welches sich durch Aneignung von Land, Ressourcen und kolonialen Machtverhältnissen auszeichnet. In dieser Betrachtung wird eine kolumbianische Provinz und die dort lebende Bevölkerung in den Mittelpunkt gestellt. Für die Untersuchung stützte man sich vor allem auf zwei Kategorien von Quellen. Die erste Kategorie sind schriftliche Dokumente, die von den Einheimischen kommen und ein Brief an die Regierung einer öffentlichen Deklaration der dort lebenden Fischer sowie ein Dokument mit dem Namen Memories of the Meeting. Letzteres Dokument ist von besonderer Bedeutung, um die Forderungen und Vorschläge der Bevölkerung zu verstehen. Die zweite Kategorie von Quellen umfasst Dokumente und Präsentationen der Großunternehmen und der Regierung gegenüber dem Windkraftprojekt in der Provinz und den Einwohnern. Die Einwohner hatten eine Vielzahl von Beschwerden sowohl gegenüber den Großunternehmen als auch gegenüber der Regierung. Die Menschen dort kritisierten dabei vor allem die Umweltverträglichkeitsprüfungen der Großunternehmen, welche das Wissen der indigenen Bevölkerung völlig ignorierten.

alle Fischgründe und Weideflächen betroffen, aber auch der Wind selbst. Die kolumbianischen Ureinwohner betrachten den Wind als ein lebendiges Wesen und sehen Windkraftwerke daher als ein direktes Eingreifen in ihre spirituelle Welt. Dies ist Teil des komplexen Weltverständnisses der indigenen Bevölkerung, welches Menschen, Tiere, Ahnen und natürliche Elemente in einem gemeinsamen Beziehungsgefüge sieht, in dem alle einen Einfluss aufeinander haben.

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1: Bleib jetzt auch, sei dir selber treu, dann geht das Glück nicht vorbei.
2: Daher stellen die Ureinwohner zu Recht Forderungen nach Anerkennung ihrer Selbstbestimmung und den Schutz ihrer heiligen Orte, der Aussetzung neuer Energie- und Bergbauprojekte sowie nach einer umfassenden Beteiligung an allen zukünftigen Entscheidungsprozessen. Um diese Forderungen zu delegitimieren und die Ureinwohner als ein Hindernis zum Fortschritt erscheinen zu lassen, beschuldigten die Medien und Großunternehmen die indigene Bevölkerung, verantwortlich für die Verzögerungen an Projekten wie Windparks zu sein. Dabei beschrieben die angeblich ach so freien Medien die Verhältnisse mit Beschreibungen wie konstante Proteste in der Umgebung, Schwierigkeiten oder Opposition durch als einseitige Schuldzuweisungen, ohne die Beschwerden der Indigenen zu beleuchten. Um ihre eigenen extraktiven Praktiken wie die Verdrängung lokaler Gemeinschaften zu legitimieren, nannten Großunternehmen oft das Ziel des Klimaschutzes und die Chance für wirtschaftliches Wachstum, Dekarbonisierung, allgemeinen Wohlstand und technologische Innovationen. Dabei bezeichneten die Großunternehmen ihre Praktiken als einen notwendigen Beitrag zur Lösung der globalen Klimakrise. Zudem entwickelten Großunternehmen und staatliche Institutionen mithilfe von Bildern, Werbekampagnen und Zukunftserzählungen, die blaue Himmel, weiße Windräder und harmonische Landschaften darstellten, den Eindruck, dass durch den Bau von Windkraftwerken eine konfliktfreie, saubere und nachhaltige Zukunft entstünde. Dabei wurde

wurden die dort lebenden Bewohner und ihre angestammten Territorien, die durch Stromleitungen und den Rohstoffabbau beeinträchtigt würden, sowie soziale und ökologische Folgen ausgeblendet und die tatsächlichen Auswirkungen der Projekte vertuscht. Außerdem veröffentlichte das kolumbianische Energieministerium ein Malbuch für Kinder, in dem Windräder, Solaranlagen und Elektroautos als Symbole für eine bessere Zukunft dargestellt wurden. Die Materialkosten für die Anlagen, mit denen die Bodenschätze wie Kupfer und andere Rohstoffe abgebaut wurden, sowie die Kosten für den Bau von Infrastruktur wie Umspannwerken und Hochspannungsleitungen, etwa für Stahl und Beton, welche die Landschaften dauerhaft verändern, fehlten ebenfalls vollständig.

Diese Zukunftserzählungen vermittelten den Eindruck, Windkraftwerke kämen sowohl der Umwelt als auch der lokalen Bevölkerung zugute, während gleichzeitig bestehende Konflikte und Widersprüche systematisch ausgeblendet wurden. Neue Umweltverschmutzung durch den Abbau von Rohstoffen und für die Errichtung von Windkraftwerken, die Entsorgung von alten Windkraftwerken und die erheblichen Mengen von Abfall, die produziert würden, wurden ebenfalls nicht dargestellt, was ein falsches Bild einer nur angeblich emissionsfreien Energiewende zeichnete. Man bezeichnet dieses vereinfachte und konfliktfreie Bild der Energiewende als Aesthetics of the Green Dispossession. Auch wurden einzelne Projekte durch das Militär oder private Sicherheitsdienste geschützt, die den Zugang zu Straßen, die von der lokalen Bevölkerung benutzt werden sollten, einschränkten und die lokale Bevölkerung einschüchterten. Dadurch kommt man also zu der Schlussfolgerung, dass die grundlegenden Mechanismen des Extraktivismus in der Zeit der Energiewende beibehalten wurden. Die Aneignung von Territorien, die Eingriffe in die bestehenden Ökosysteme, die wirtschaftliche Dominanz transnationaler Unternehmen sowie die Marginalisierung indigener Bevölkerungen findet weiterhin statt. Folgen des angeblich so umweltbewussten

Umbaus der Wirtschaft wie Rohstoffabbau, Infrastruktur, soziale Konflikte oder ökologische Auswirkungen werden dabei vollständig ignoriert. Ja, selbst die Legitimierung ist ähnlich wie in der kolonialen Zeit. Man muss nur die Begriffe Energiewende gegen Zivilisierung austauschen und das hat sich praktisch nichts verändert. Die kolonialen Machtverhältnisse werden also weiter reproduziert. Auch wir sind nur Stimmvieh, welches man beliebig manipulieren darf. Kommt Ihnen das bekannt vor? Passiert bei uns zivilisierten Nationen nicht genau dasselbe? Man hält uns den Apfel hin, verspricht uns den Himmel auf Erden, aber man verschweigt uns den Preis, den wir dafür am Ende alle bezahlen müssen.

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Nun möchte ich Ihnen eine etwas andere Geschichte erzählen, aus der angeblich so guten alten Zeit. Einen Auszug aus dem Buch meines verstorbenen Onkels Hans Wohlkopf. Hören Sie und urteilen Sie selbst, ob diese Zeit wirklich so gut war. Meine Kinderzeit und frühe Jugend. Hier in Großensiel, unmittelbar hinter dem Deich, wuchs ich im Kreise vieler Nachbarskinder auf und verlebte eine glückliche Kindheit. An unserem Weg, dem Bahnweg, gab es nur Häuser, aber mit 17 Kindern darin. Natürlich waren nicht alle gleichaltrig. Bei Bleis im Bahnweg 5 waren die älteren Jungs schon in der Lehre. Magnus, der bei Menzel gelernt hatte, hatte sogar schon ausgelernt und war Klempner. Christoph war bei der Stadtverwaltung angestellt und Fritz lernte Maurer. Alwin, Jahrgang 22, lernte bei Weserflug Flugzeugbauer. Allein in meinem Alter waren Tetje, Theo Czaberings, Helle, Kalle, Vicky und Edo. Mädchen gab es natürlich auch, aber die zählten für uns nicht. Nee, mit Mädchen spielten wir nicht. Die gut 2 Kilometer zur Schule gingen wir selbstverständlich zu Fuß. Erst später, als wir das Radfahren gelernt hatten und Fahrräder besaßen, schafften wir den Schulweg schneller.

0: Dadurch hatten wir dann auch mehr Zeit zum Spielen. Ich erinnere mich gerne an das Baden am Strand. Das Wasser, das Element war, mit dem ich am liebsten spielte, lag es nahe, dass meine Mutter, sobald es Sommer wurde, mit mir an die Weser zum Großensieler Strand ging. Das ging zwangsläufig nur an den Tagen, an denen das Hochwasser in die Nachmittagsstunden fiel. Selbstgemachter Saft wurde mitgenommen, ein Apfel vom letzten Winter war meistens mit dabei und natürlich Badetücher zum Abrubbeln und Wärmen, denn das Weserwasser war immer schon kühler als die Luft, selbst in Hochsommerzeiten. Im Gegensatz zum Nordenhammer Strand, wo für das dort gelegene Strandbad Eintritt erhoben wurde, war der Großensieler Strand kostenlos zu benutzen. Bei den geringen Einkommen damals war das nicht unwichtig, denn die Familien mussten jeden Pfennig dreimal umdrehen, bevor sie ihn ausgaben. Dafür fehlte am Großensieler Strand aber auch die professionelle Aufsicht durch Bademeister, wie sie im Strandbad gegeben war. Die Mütter mussten schon selbst auf ihre kleinen Rangen aufpassen. Ich war so etwa zwischen dem 3. und 5. Lebensjahr, da waren am Strand auch noch kleine Mädchen dabei, etwa Grete Gerdes, Gesine Stock, Ursel Östreich und Thea Rukik. In diesem Alter spielten wir Jungs noch mit den Mädchen. Schon wenig später war das dann unter unserer Würde. Mit Mädchen spielte man nicht. Die Muttis kannten sich natürlich alle und so war der Strandbesuch für sie eine willkommene Abwechslung von ihrer üblichen Haus- und Gartenarbeit, für die damals in erster Linie die Hausfrauen zuständig waren. Die Arbeitszeit der Väter betrug damals noch regelmäßig 48 Stunden an 6 Tagen in der Woche. Hinzu kamen oft noch Überstunden. Am Sonnabend wurde damals noch voll gearbeitet und Urlaub gab es, wenn überhaupt, nur wenige Tage im Jahr. Wir Kleinen wühlten im Sand und planschten im Wasser, bauten Burgen und zerstörten sie wieder, während unsere Mütter die Gelegenheit beim Schopf verpackten, den neuesten Dorfklatsch zu erörtern. Anscheinend hatte ich schon sehr früh den festen Willen, mich möglichst bald allein über Wasser halten zu können, um dann mit den Großen im Siel und im Hafen baden zu dürfen. Wir wollten ja alle so schnell wie möglich zur Gruppe der größeren Kinder gehören. Unmittelbar neben uns wohnten Tscherberings. Sie hatten 6 Kinder. Das waren Theo, der so alt war wie ich, Helmut war 3, jünger als ich. Die 4 anderen Kinder waren alles Mädchen, teils jünger, teils älter als ich. Theo war mein bester Freund. Er lernte später bei der Bahn. Theo ist schon lange tot. Er starb am Strand von Gran Canaria. Schräg gegenüber von unserem Haus am Bahnweg lag der alte Großensieler Bahnhof mit seinen Nebenanlagen wie der Ladestraße, dem Bahnsteig, einem Nebengebäude und einer Umzäunung. Er war damals bereits nicht mehr als Bahnhof in Betrieb. In meiner Kindheit wohnten dort im Bahnhofsgebäude die Familien Wragge, Reimers, Backhaus und Trowitzki. Die hatten zusammen 10 Kinder. Die beiden Backhausjungens sind beide im Krieg gefallen. Mich zog es mehr zu den Trowitzkis. Albert, genannt Wiki, war nur ein halbes Jahr älter als ich und wurde einer meiner besten Freunde. Er hatte 2 Schwestern. Hilda, die später den Karl Müller heiratete und die Mutter von Fred Müller wurde, und Irmgard, später verehelichte Ottensmeier, die Mutter von Umo Ottensmeier. Mit seiner Schwester Irmgard habe ich 8 Jahre die Schulbank gedrückt. Bei Strowitzkis war ich das 7. Kind und blieb auch oft zum Schlafen dort. Ich erinnere mich noch gut daran, dass es bei Strowitzkis immer Margarine aufs Brot gab. Die schmeckte mir viel besser als die gute Butter zu Hause.
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Waschtag. In lebhafter Erinnerung ist mir der Waschtag zu Hause geblieben. Er war ein Festtag für mich, wohl auch deshalb, weil es wieder um Wasser ging, welches ich nun einmal über alle Maßen liebte. Schon am Sonntag heizte Vater, schließlich war er als Heizer etliche Jahre zur See gefahren, in der Waschküche den großen Waschkessel an. Die bereits eingeweichte Wäsche wurde zum Kochen gebracht. Der Kessel stand in der linken, hinteren Ecke von der Hoftür aus gesehen. Darüber, direkt unter der holzbalkenen Decke, hatten im Sommer die Schwalben ihr Nest gebaut. Wenn die Schwalben auch viel Dreck machten, sie waren Glücksbringer und die vertrieb man nicht. Damit nun der Schwalbenkot nicht in den Waschkessel fiel, hatte Vater ein Brett unter dem Nest angebracht, das den gröbsten Dreck abfing. Neben dem Waschkessel stand die Pumpe, mit der das Wasser aus der unter dem Fußboden befindlichen Zisterne heraufgefördert wurde. Dann war da noch die Waschmaschine, in welche die heiße Wäsche hineingelegt wurde, wenn der Kochvorgang beendet war. Alles stand nahe beieinander. Mit einem starken Holzstab wurde die kochend heiße Wäsche dann aus dem Kessel gefischt und in die Waschmaschine gelegt. Man kann sich vorstellen, dass die ganze Waschküche währenddessen in undurchdringlichen Dunst eingehüllt war. Den Schwalben schien das nichts auszumachen. Sie zwitscherten ihre Melodien und fütterten ihre hungrigen Jungen. Die Tür zum Hof stand ständig offen, schon wegen der Schwalben. An der Waschmaschine befand sich ein langer, hölzerner Hebel, mit dem die Maschine in Schwung gebracht wurde. Als kleiner Knirps musste ich dafür 3 Schritte vor und 3 wieder zurückgehen. Meine Mutter schaffte das natürlich, ohne die Füße groß von der Stelle zu bewegen. War endlich die Wäsche genug durchgewalkt worden, begann für mich der schönste Augenblick. Das Wasser wurde abgelassen und rann nach draußen. Dort, unter dem Küchenfenster, suchte sich das Wasser seinen Weg zum Graben. Ich baute nun dort einen Damm und versuchte damit, das Wasser aufzufangen. Im Laufe des Tages entstand so ein ansehnlicher Stausee. Erst ganz zum Schluss ließ ich ihn dann mit Getöse ablaufen. Es war für mich als Kind ein Hochgenuss, im Dreck zu wühlen. Dementsprechend sah ich an solchen Waschtagen auch aus. Davon muss etwas zurückgeblieben sein. Mir wird auch heute noch vor keiner Drecksarbeit bange. Am Abend, wenn das Wasser im Kessel genügend abgekühlt war, kam dann auch der kleine Dreckspatz da hinein und wurde gebadet. Nach mir hatten dann meine Eltern auch noch ihren Badetag.

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3: Hören Sie nun ein Umweltkapitel aus der Feder von Hans Wohlkopf. Eisschollen. Die Kriegswinter waren außergewöhnlich kalt. Auf der Weser bildeten sich Eisschollen. Ein eiskalter Ostwind trieb die Eisschollen an das westliche Ufer der Weser. Bald war die halbe Weser zugefroren. Riesige Eismassen schoben sich mit jeder Tide mal landeinwärts, mal seewärts. Wir Jungs gingen in diesen Wintern warm eingepackt auf dem schon festen, stehenden Eis bis an die Fahrerrinne vor und schauten den riesigen, vorübertreibenden Eisschollen nach, die Weser aufwärts oder Weser abwärts trieben. Hin und wieder sprangen wir auch schon einmal auf eine große Scholle und ließen uns eine Weile spazieren fahren. Eines Nachmittags, der Dienst beim Jungvolk war beendet, machten mein Freund Tetje und ich uns auf den Heimweg. 1942 hatten wir einen bitterkalten, langen Winter. Trotz eisigem Ostwind benutzten wir gerne die Deichstrecke von Nordenham nach Großensiel. Die Sonne schien nur fahl vom Himmel und auf der Weser trieben dicke Eisschollen dicht an dicht. Schiffsverkehr gab es kaum noch. Auf unserer Seite der Weser, also dem westlichen Ufer, war die Weser bis zur Flussmitte zugefroren. Das Eis stand. An der Abriebkante hatte sich ein meterhoher, fester Eiswall aufgeschichtet. Die Flut hatte eingesetzt und trieb die Schollen nun flussaufwärts in Richtung Bremen. Was lag da für uns näher als der Gedanke, uns von einer dieser Eisschollen die knapp 2 Kilometer bis nach Hause fahren zu lassen? Bequemer konnten wir es doch gar nicht haben. Gedacht, getan. Weil wir keinen langen Stecken zum Manövrieren zur Hand hatten, schlugen wir schnell in den eisigen Ostwind. Es muss so gegen 17 Uhr gewesen sein. Mein Vater hatte Feierabend bei der Midgard. Er benutzte ebenfalls diese Strecke entlang des Deichs, weil sie die kürzeste war, um von der Arbeit nach Hause zu kommen. Unser Pech war, dass er die beiden Eiswanderer erkannte. Wir machten das nicht zum ersten Mal und kannten uns aus, dachten wir. Wir dachten dabei nicht im geringsten an die Gefahr, die wir uns aussetzten. Das sehen die Erwachsenen bekanntlich ganz anders, besonders auch mein Vater. Zu Hause gab es eine gehörige Standpauke. Tetje kam nicht so gut weg. Auch sein Vater hatte uns beobachtet. Tetjes Vater arbeitete nämlich bei der Reichsbahn und versah seinen Dienst hoch oben auf dem Stellwerk, von wo aus er einen guten Blick auf die Weser hatte. Als Tetje Tjaberings, oder kurz Theo, wie wir ihn nannten, nach Hause kam, gab es Sänge. Die Prügelstrafe war damals noch allenthalben üblich. Von gewaltfreier Erziehung war damals nie die Rede.

0: Die Fischer. Der Winter wollte und wollte nicht enden. Für uns Jungs war das kein Problem, aber für die Fischer, die im Hafen lagen und zum Nichtstun verurteilt waren, umso mehr. Erst in den letzten Märztagen 1943 setzte endlich das lang ersehnte Tauwetter ein. Wir sprangen inzwischen trotz Standpauke und Sänge auf den Eisschollen herum wie die Gämsen im Gebirge. Das hatten wir den Winter hindurch perfektioniert. Endlich kam Westwind auf und damit auch Bewegung in das dicke Eis. Die Fischer versuchten mit ihren Kuttern das Eis aus dem Hafen zu drücken, was ihnen aber deshalb nicht gelang, weil die Schollen fest ineinander verkeilt waren. Wir boten ihnen unsere Hilfe an. Am Ausgang des Hafens hatten sich schon einige Schollen aus der Eisfläche gelöst. Wir brauchten sie nur noch mit dem ablaufenden Strom wegzuschieben. Jeder von uns war mit einem Pickhaken, einer Art Enterhaken, ausgerüstet, mit dessen Hilfe wir Scholle um Scholle lösten. Immer mehr Eis trieb hinaus auf die Weser. Zu guter Letzt setzten die Kutter nochmal ihre Motorkraft ein und schoben die restlichen Brocken weg. Für uns war das alles mehr ein Spiel, aber für die Fischer war es ungemein wichtig, hinauszukommen. Sie hatten ja mit den Fischen, die sie fingen, eine ungemein wichtige Aufgabe, selbst wenn es zunächst nur die kleinen Stinte waren. Die deutsche Bevölkerung litt unter dem Mangel an Lebensmittel. Fische waren da eine willkommene Bereicherung des Speisezettels.
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Hören Sie nun noch eine kleine Nachkriegsgeschichte von Hans Wohlkopf. Geschichten aus dem Nachkriegsdeutschland während der 1950er Jahre. Hein Schlick und seine Arbeit hat auch etwas mit Umwelt zu tun. Das ist schon alles ziemlich lange her. Da saßen in der kleinen Gaststube am großen Sieler Hafen 7 oder 8 Männer, meist junge Kerle, beisammen und spielten Skat oder knobelten. Wer verlor, musste eine Runde ausgeben. Die Wirtschaft hieß damals noch nicht Haus Weserstrand. Der letzte Krieg war vorbei und langsam normalisierten sich die Gegebenheiten. Alkohol war nicht mehr rationiert, Fernsehen gab es noch nicht, Autos waren noch Luxus. Wer nun aber ein wenig Spaß haben wollte und auch mal andere Tapeten sehen als die zu Hause, der ging in die Gastwirtschaft. So war das auch an jenem Abend, von dem ich hier erzählen will. Hein Müller kam herein und setzte sich an einen freien Tisch. Heins Spitzname war Hein Schlick oder auch der Schlickmüller. Er wohnte in Nordenham im sogenannten Ziegenviertel. Das war zwar seine feste Meldeadresse, aber zu Hause war er selten. Hein war selbstständig und lag weder der Gemeindekasse noch dem Arbeitsamt auf der Tasche. Er mähte im Winter das hier Reit genannte Schilf. Sein Arbeitsplatz lag außendeichs zwischen Kleinen Siel und Großen Siel, zwischen dem festen Groden und der Weser. Dort wuchsen die Pflanzen, die das Brackwasser vertrugen. Das waren zum Beispiel das Schilf, Henje, Ruschen und Binsen. Im Sommer mähte Hein die Henje. Zweimal täglich lief das Wasser auf, sodass die Pflanzen im Brackwasser und im Schlick standen. In Mitteleuropa kommen Arten der Gattungen Quellbinsen, Strandsimsen, Seggen, Schneidern, Zyperngräse, Sumpfbinsen, Wollgräser, Moorbinsen, Nackt- und Schuppenried, Schnabelriede, Kopfried, Teichbinden, Simsen und Rasenbinsen vor. Als Sauergrasgewächse, auch Riedgrasgewächse oder Riedgräser genannt, werden im deutschen Sprachraum gemeinhin weitere Arten aus verschiedenen Familien wie Binsengewächse, Dreizackgewächse und Blumenbinsengewächse bezeichnet. Diese Sauergrasgewächse sind meistens ausdauernde krautige Pflanzen bzw. Stauden mit grasähnlichem Habitus. Der Stängel ist massiv bzw. markig, also nicht hohl, oft dreikantig. Seggen und Schneiden sind fast weltweit verbreitet. Hein hatte wohl lange Stiefel an, aber der Schlick spritzte ihm auch an die Kleidung und ins Gesicht, was aber bei seinem grauen Bart nicht weiter auffiel. Von daher aber hatte er seinen Spitznamen erhalten, Hein Schlick. Mit einer ganz speziellen Sichel schnitt er große Büschel ab, knotete sie zusammen und stellte sie zum Trocknen auf. Wenn die Bündel ein wenig abgetrocknet waren, kamen sie an eine Leine.

Abnehmer hatte er stets genug. Sowohl die Bauern als auch die Fischer brauchten Reet und Henje. Die Henje ist ein etwa kniehoch wachsendes dreieckiges Gras, das im Brackwasserbereich wächst. Die Henje wurde zum Beispiel von den Fischern zum Zusammenbinden etwa von Räucheraalen wie Bast benutzt. Die Aale wurden damals nicht einzeln, sondern im Bund verkauft. Die Stuhlmacher, gibt es diesen Berufsstand heute überhaupt noch, polsterten damit die Sitzflächen der Stühle. Reich konnte er damit nicht werden, aber für ihn und seine Familie reichte es. Für Korn und Bier war auch immer noch etwas übrig. Davon konnte er eine ganze Menge vertragen. Deshalb war er bei den Wirtsleuten auch so beliebt. Kein Wunder. Hein störte niemanden und er trank stets nur so viel, wie er bezahlen konnte. Er war ein Original, ein Unikum, wie man so sagt, immer vergnügt und zufrieden. Deshalb mochten ihn auch nicht nur die Wirtsleute, sondern auch die Gäste, die in seiner Stammkneipe ein- und ausgingen. Hein nannte ein Boot sein eigen. Das war ein Dielenschiff, wie man es früher auf der Weser häufig sah. In Strohhausen hat man so ein Dielenschiff nachgebaut, mit der nun im Sommer die Feriengäste spazieren gefahren werden. Der Bug von Heins Boot war überdeckt, sodass er dort bei Regen trocken unterkommen und wohl auch ein Nickerchen halten konnte. Seine gemähten Binsen, Henje und das Reet trocknete er auf den Sandbänken davor. Wenn er dann Kundschaft für seine Ware hatte, lud er sein Schiff voll und segelte damit in den Jan vom Moor Hafen. Das war ein Teil des großen Sieler Hafens, der ganz früher einmal als Badeanstalt hatte herhalten müssen. Später, als er nicht mehr gebraucht wurde, wurde dieser Teil des Hafens verfüllt. Im Winter mähte Hein das Reet ausschließlich für die Dachdecker. Die Schilfmaht war Schwerarbeit und konnte damals nur von Hand geleistet werden. Diese schwere Arbeit hat Hein beinahe überfordert. Er war ja schließlich auch nicht mehr der Jüngste. Trotzdem ging er jeden Winter wieder ins Schilf und schnitt mit seiner Sichel Bund für Bund, bis er ein Fiem zusammen hatte. Und im Fiem, ein Fiem zu 100 Schof, wurde das Schilf auch gehandelt. Fiem und Schof sind alte Maßeinheiten für Mähgut, die heute längst nicht mehr gebräuchlich sind. Heins Stammkneipe war die Gastwirtschaft von Georg Springer. Da hatte sein Schwiegersohn Jan Jürgens das Sagen. Heute ist dort keine Gaststätte mehr. Nach dem großen Umbau sind dort die Leute vom CVJM eingezogen, dem Christlichen Verein junger Menschen. In dieser Gastwirtschaft fühlte Hein sich wohl. Meist saß er am Ende des Tresens mit dem Rücken zur Wand und das Gesicht der Eingangstür zugewandt. So konnte er genau beobachten, wer kam oder ging. Bei Korn und Bier konnte er sich am besten von seiner schweren Arbeit im Schlick erholen.

Hans Ivan Varankov war einst ein Millionär. 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

So, das war es dann wieder für heute, liebe Leute. Genug gesabbelt. Vielleicht lese ich Ihnen beim nächsten Mal die Kriegserlebnisse meines Onkels Hans vor. In diesen kriegerischen Zeiten kann man oder kann das ja nicht schaden. Lassen Sie sich von dem realen Irrsinn, der uns alltäglich umtobt, nicht kirre machen. Die werden die Welt schon kaputt und den Planeten unbewohnbar machen, aber wir müssen ja nicht mitmachen. Wir hören uns wieder, wenn Sie mögen. Bleiben Sie wachsam. Hüten wir uns vor politischer Bauernfängerei, wehren wir den Anfängen. Bleiben Sie bunt und weltoffen. Für den Inhalt dieser Sendung war wie immer ich ganz alleine verantwortlich im Sinne des Presserechts, Ihr Deichdudler Jens Wohlkopf. Ich hoffe doch sehr, dass es Ihnen gefallen hat und Ihnen die Zeit unterhaltsam vertrieb. Wenn das so ist, melden Sie sich ruhig bei uns unter www.radioweser.tv oder unter www.facebook.com/radioweser.tv Studio Nordenham, wo Sie uns auch im Livestream folgen können. Sie können uns auch anrufen unter 04731 923 407. Wenn es Ihnen nicht gefallen hat, vergessen Sie es einfach und versuchen Sie es im nächsten Monat erneut. Neuer Monat, neuer Text. Tschüss.

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1: Mit seinem Buch Ein Mann namens Ove hatte sich Frederik Backmann ja mit über 20 Millionen verkaufter Exemplare in die Herzen einer weltweiten Leserschaft geschrieben. Und mit einigen anderen Erfolgsromanen hatte er zwischenzeitlich nachgelegt, zum Beispiel mit Britt Mariva hier. Und verfilmt worden ist ja auch schon einiges. Nun liegt sein neuer Roman Freunde fürs Leben vor. Und wieder schafft es Backmann mit einer wunderschönen, anrührenden, ergreifenden, warmherzigen und gleichermaßen humorvollen Geschichte um die Ecke zu kommen. Man spürt, wie Backmann seine Figuren liebt und ihnen beim Schreiben eine unverwechselbare Note und ganz viel Wärme einhaucht. Er schafft es, die Leserin auf ganz besondere Art zu berühren. Diesmal geht es um die Kraft der Freundschaft. In einer kleinen Stadt, direkt am Meer gelegen, verbringen vier Menschen, vier Teenager, einen gemeinsamen Sommer mit heißen Tagen an einem verlassenen Pier. Die vier lachen, weinen, haben das Glück zusammen und finden eine Zuflucht vom schwierigen Alltag. Alle vier geben einander Halt und Kraft und das Ganze ist eben halt erfüllt von einer großen Freundschaft. Und diesen ganz besonderen Sommer, den hält einer der vier in einem Bild fest. Es wird ein berühmtes Bild, das wiederum 25 Jahre später die junge Luisa extrem berührt. Ein Detail berührt sie ganz besonders. So sehr, dass sie sich auf Spurensuche zu eben diesem Bild begibt. Und dieser besondere Ort am Meer, den sie dann findet, wird auch ihr eigenes Leben nachhaltig verändern. Das Buch feiert die Freundschaft und letztendlich auch das Leben. Und es ist schlicht und ergreifend ganz wunderbarer Lesestoff, der einen an das Gute im Menschen glauben lässt. Herausgekommen ist Freunde fürs Leben von Frederik Backmann bei Goldmann.
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9: Und jetzt gerade hört ihr wieder mal die Sendung Disco Love mit mir, Andreas Fehlauer. Und heute ist das Motto mal nur Maxi-Singles. Kann auch sein, dass ich mal eine Rückseite spiele oder einen Remix. Auf jeden Fall alles aus den 80ern und auch alles Bekannte oder Halbbekannte. Und heute wird, also ich werde mal versuchen, nicht ganz so viel zu quatschen, damit wir noch mehr Musik hören können. Denn nicht nur für euch, dass ich vielleicht mal ein bisschen weniger rede, sondern auch für mich, weil heute tut mir die Stimme nämlich ein bisschen weh. Also, fangen wir gleich an mit einem Lied, was auch hier in den deutschen Charts war. Jackie Quartz mit A la vie, à l'amour. Das war ja die französische Welle, die dank Desireless Voyage dann auch rüberschwappte. Und zum Glück gab es da damals dann auch, viel zu wenige, aber immerhin einige sehr gute melodiöse, schöne Pop-Songs aus Frankreich.

Ja, das war dieses typische französische Genre, wo man besser gesagt hört, dass selbst wenn dort Englisch gesungen worden wäre, dann würde man hören, dass es aus Frankreich kommt. So, das war Jackie Quartz mit A la vie, à l'amour. 1988 war das. Jetzt habe ich ja schon wieder eine Frau. Marita heißt sie. Und die hat einen Titelsong für einen Film damals gesungen, der von Harold Faltermeyer produziert wurde und aufgeschrieben wurde. Harold Faltermeyer, der war sowieso bei ganz vielen Filmen dabei. Giorgio Moroder auch. Moroder, so besser. Und die beiden, die haben andauernd für wichtige Filme Musik gemacht. Und dieser hier, Fire and Ice, der Song, der kommt auch aus dem ja, titelgleichen Film Feuer und Eis hier in Deutschland. Und der wurde damals produziert bzw. gedreht von Bogner. Wie heißt er nochmal mit Vornamen? Willi Bogner. Und das war ein Skifahrer. Aber der konnte so wahnsinnig gut Skifahren, dass der in ganz, ganz vielen Filmen sogar, also seine Truppe, waren die Stuntmänner, zum Beispiel bei James Bond, in tödlicher Mission. Wenn da irgendwo James Bond mit irgendwelchen Skiern runtergefahren ist, so, dann war das ja klar, dass er das nicht selber war. Außer hinter ihm ist die Blue Screen. Ja. Leider hat man das ja immer gesehen, dass das nur ein Film war im Hintergrund. Aber wenn die echt gefahren sind, das war immer seine Truppe, bis auf einen Sprung. Ah. Mensch, welcher Film war das denn nochmal? Das war ein Sprung. Da ist er runtergerast. Oder war das in tödlicher Mission? Nee, das war die Bobfahrt in tödlicher Mission. Aber es gibt einen James-Bond-Film. Mensch, da gleich am Anfang rast er doch den Berg runter und dann auf einmal fliegt er doch über so einen Abgrund hinweg und das wurde dann gefilmt. Und zwar ohne Musik, sondern nur so ein Wind war da. Und das waren Kanadier oder ein Amerikaner. Das weiß ich nicht mehr. Das war jedenfalls der einzige, weil dieser Typ hatte sowas schon mal gemacht und sowas ähnliches. Und darum haben sie auch direkt bei ihm nachgefragt und gar nicht bei Willy Bogners Truppe. Aber die haben in ganz, ganz vielen Filmen halt die Stunts eben abgeliefert. Und hier, das war ein eigenständiger Film, Feuer und Eis. Musik hat Harold Faltermeyer gemacht. Und ich meine, bei diesem Film Feuer und Eis, da spielt doch Roger Moore auch mit. Zwar nicht als James Bond, denn es ist ein Film aus den 80ern, wo direkt auch dieses Skifahren im Vordergrund stand. Aber an die Geschichte kann ich mich nicht mehr erinnern. Nur, dass es 1986 rauskam, also dieser Film, demnach auch dieses Lied von Marita. Und das ist in Deutschland sogar auf Platz 10 gewesen. Ja, gibt es da sonst noch was zu sagen? Das war ihr einziger Hit. In den 70ern hat sie auch schon mal hier gesungen und da gesungen, aber das war ihr wirklich riesengroßer Hit, dank Harold Faltermeyer natürlich. Und ja, womit hat die sich weiterhin ihr Geld verdient? Sie war bei richtig bekannten Künstler und wenn die aufgetreten sind live, war sie eine Background-Sängerin auf der Bühne. Natürlich ohne Ankündigung, dass es Marita ist, aber sie war eben eine von den vier oder

fünf Sängerinnen oder Sänger, die da dann im Hintergrund mitgesungen haben. Naja, jetzt also Marita, Platz 10 damals 1986, im Februar, meine ich, war das, mit Feuer und Eis und natürlich, und so heißt er auch, der Mix, der 12-Inch Special She Dance Mix. So heißt er.

da steckt richtig viel Power drin, wenn man das mal so auseinander nimmt. Denn ruhig oder so singt sie ja nicht ein einziges Mal. Da ist immer Tempo drin und Power. Das hatten die echt drauf, damals in den 80ern, vor allen Dingen eben Lieder für Filme zu schreiben, die dann auch in die Charts kamen. Gibt's ja gar nicht mehr. Gibt's ja schon ganz lange nicht mehr. Sei denn, irgendein James-Bond-Film kommt raus und ja, da singen sie dann hier so Adele oder... Nee, jetzt fällt mir der Typ da nicht ein. Aber sogar Madonna damals mit ihrem ganz komischen Lied zu James Bond. Ja, dann kommen die in die Charts. Aber sonst auch gar nicht mehr. Leider, leider, leider. Also man hat sich viel, viel mehr Mühe gegeben und die Genres beziehungsweise diese beiden Sachen ganz oft miteinander verknüpft. Film und Musik. Das ist leider nicht mehr der Fall. Es war richtig schön. So, was haben wir denn jetzt hier? Jetzt habe ich mal eine Maxi rausgesucht. Die ist nicht ganz so lang, geht ganz knapp über 5 Minuten. Und er war hier in Deutschland damals 1983, Ende 83, auf Platz 7. Und dieser Typ, Matthew Wilder, der hat, das ist ein bisschen tragisch eigentlich, weil er wurde ja vom Label irgendwie verpflichtet, in den nächsten Monaten oder Jahren ein gutes Album rauszubringen. Und das war Anfang der 80er. Und der hat es einfach nicht geschafft. Der hat keine guten Lieder abgeliefert. Aber dann, eines frühen Morgens, hat er dieses Lied hier in einem Tonstudio gemacht und hat damit dann ja eigentlich die ganze Welt begeistert. Matthew Wilder mit Break My Stride. Es ist im Grunde genommen kein typisches Lied für die Charts. Es hat so

Reggae-Anteile drin. Es ist eigentlich, wenn man das richtig auseinandernimmt, ein Alleinstellungsmerkmal in der Landschaft von der Musik. Und das war auch sein einziger Hit. In den 90ern wurde der dann auch nachgemacht, so im Eurodance-Format. Eine Gruppe jedenfalls, die andere Gruppe hat den Reggae auch weiter beibehalten und die Geschwindigkeit, denn es ist nicht gerade sehr schnell. Und ich weiß, dass er vor Jahren, vor 4, 5, 6 Jahren, dank TikTok wieder ordentlich Knete verdient hat. Beziehungsweise diejenigen, die die Rechte daran haben. Denn da haben es ganz viele TikToker als Unterlegmusik benutzt, wie sie das so oft machen. Dadurch ist zum Beispiel Phil Collins mit In the Air Tonight nochmal irgendwann auf Platz 1 gewesen. Oder Tears for Fears mit Everybody Wants to Rule the World auf Platz 1 gewesen. Ja, und Break My Stride, Matthew Wilder, war auch ganz weit oben auf einmal. Ja, dank TikTok. Also es gibt auch was Positives von dieser Plattform zu berichten. Gut, hören wir uns das an. Aus dem Jahre 1983, hier auf Platz 7 gewesen, Matthew Wilder, Break My Stride. Und in dem einzigen Land, wo er auf Platz 1 war, das war Norwegen.

Irgendwie ist das Lied auch total süß. Ich kann mir nicht helfen. Es ist also für mich normalerweise überhaupt kein wahnsinns geniales Lied. Aber wenn man es hört, dann hat das irgendwie was Charmantes. Ja. Matthew Wilder mit Rake My Stride. Nun kommt ein Mann daher, den wir alle kennen. Ob wir alle Lieder kennen, ist was anderes. Aber jeder hat schon mal von ihm gehört. Das ist Paul Young. Der hatte damals ja vor allen Dingen mit Come Back and Stay einen riesengroßen Erfolg gehabt. Und dann kam als drittes Lied irgendwann Every Time You Go Away heraus. Diese Maxi-Single habe ich jetzt ausgesucht. So, das war 1984. Und alle, die das Lied kennen, die werden sich vielleicht freuen, wenn sie es auch natürlich mögen. Es ist natürlich eine Ballade. Und diese Ballade hat aber jemand geschrieben, den wir alle kennen. Und zwar Daryl Hall von Hall & Oates. Der hat das damals geschrieben. Und dann ist es aber nicht als Single veröffentlicht worden, sondern das war auf einer LP drauf von den beiden, die ja Man Eater zum Beispiel gemacht haben. Oder, Mensch, wie heißt das denn andere nochmal? Ja, Out of Touch? Ja, ne? Ja, also sehr bekanntes Duo. Jetzt leider, ich weiß nicht, ob sie es immer noch sind, vor Gericht, streiten sich. Das ist nichts anderes wie ein verheiratetes Paar, was 20 Jahre, 30 Jahre zusammengelebt hat. Und auf einmal fällt den beiden auf. Ja, also hier stimmt irgendwie was nicht bei uns. Ne? Wieso darfst du dies machen und ich muss immer das machen? Ne? Wo ist die Gleichberechtigung? Ja, und hier geht es natürlich bei Hall & Oates um Geld. Ja, und sowas, das kann sich schon mal Monate oder Jahre hinziehen dann leider. Schade, ne? Vor allen Dingen, wenn man es weiß. Na, vielleicht hätte ich das gar nicht sagen sollen. So, also jedenfalls hat dieser Daryl Hall das damals geschrieben, in den 80er, ne, 1980 war das ungefähr. Und 1984 hat Paul Young das nachgemacht. Und ich finde es besser. Es ist so märchenhaft, auch wie er das singt. Und seine Zwischenrufe, die Michael Jackson ja auch immer hatte, irgendwie, der hat ja mal so gemacht, also Michael Jackson. So macht er das auch. Er quält sich aber immer dabei ein bisschen mehr. Das hört man schon. Aber es passt. Naja, jetzt also die Maxi-Single hier von Paul Young, Every Time You Go Away.

Zu Anfang, da startet das Flugzeug und zum Schluss, da landet es. Ach, was liebe ich dieses Lied, vor allen Dingen den Maxi-Teil, der leider erst viel zu spät gekommen ist. Und den hätten sie noch länger machen müssen, weil der ist so wahnsinnig genial durchdacht. Und das, was ich meinte, was Michael Jackson ja öfter gemacht hat, oder aber auch Paul Young, dieses Dazwischengeschreie immer, ist ja hier mit einem riesen Hall versehen worden. Und da ist das so genial. Oh. Ja. Da bleiben wir mal so ein bisschen ruhig und kommen mit dieser Band auch ebenfalls aus England. Ja, wann war es? Dieses Wahnsinnslied 1983, es ist herausgekommen von der Gruppe Spandau Ballet. Und nun werden wahrscheinlich alle sagen, ah cool, jetzt kommt die Maxi von True. Obwohl Maxi, ja, die gibt es, aber die Single ist fast genauso lang wie die Maxi. Das liegt natürlich an der Produktion, aber auch, weil das Lied so langsam ist, wird es natürlich auch länger. Wenn man sich so an diese Single-Länge irgendwie anpasst, wie sie normalerweise ist. Na, ist ein Lied schnell, dann ist die Single eher zu Ende, ist ja klar, weil das Grundgerüst für eine Single bleibt fast immer gleich. Und ist es ein langsames Lied, dann ist es natürlich länger. Und True ist langsam. Aber ich habe nicht True rausgesucht, sondern Gold. Und für meine Verhältnisse ist das wirklich das allerbeste Lied von Spandau Ballet, obwohl True kommt gleich dahinter. Und die Band ist sowieso schön. Ne? Alle waren immer toll angezogen, hatten alle einen Schlips um, so einen Lederschlips. Alle hatten Seitenscheitel. Ja, das war damals so und die haben sich auch in dem Video so gut präsentiert immer. So artig, so lieb, so freundlich. Ja, und so kommt dieses Lied ja auch rüber. So, was ist jetzt das Besondere? Diese Maxi-Single besteht nicht aus der Single, wo einige Teile verlängert wurden oder abgeändert worden sind,

sondern die wurde komplett neu eingespielt. Und das hat schon etwas Klassisches, so von einem Orchester, weil am Anfang wird gleich, es ist mysteriös und geheimnisvoll irgendwie, wie da das Piano gespielt wird und was für Sounds im Hintergrund da sind. Ach, es ist einfach genial. Und auf einmal kommen die Bongos rein und ach, das Lied ist so oder so super und die Maxi ist noch besser. Also die hören wir jetzt hier auf Radio. RS, warte mal. Ich will eigentlich Radio Stad Den Haag sagen, weil den Sender höre ich immer. Radio Weser TV, ja, also, meine ich doch. So, da hören wir uns das jetzt an. Also, aus dem Jahre 1983, Spandau Ballet mit Gold, der 12-Inch-Mix.

Ein super Wahnsinnslied. Der ganze Aufbau dieser Maxi, oh, der ist so einfach nur genial. Und dann auch noch ein wahnsinnig gutes Lied. Denn man kann ja auch einen guten Aufbau von einer Maxi bei einem schlechten Lied machen. Aber hier ist es eben alles, was gut ist. Sehr, sehr schön. Ja, Talk Talk. Brauche nicht großartig was zu sagen. Jetzt denkt ihr wahrscheinlich alle, oh, der spielt bestimmt jetzt Such a Shame. Nein, tue ich nicht. Ich spiele das Lied, was da vorauskam. 1984 war das. It's My Life. Warum spiele ich das? Weil ich dazu erzählen kann, dass ich damals auf Klassenfahrt war, 1984. Da sind wir, ich glaube, 5 Tage haben wir in diesem Feriendorf Lingen verbracht. Oh, war das cool. Mit 4 Jungs auf einem Zimmer. Man hatte so ein eigenes Haus, so ein ganz kleines, so wo das Dach runterging bis auf den Rasen. Ja, also da waren wir jedenfalls und haben da fast eine Woche eben den Schulausflug oder Klassenausflug gemacht. Und von dort aus sind wir nach Holland gefahren. Und ich weiß nicht mehr, ich weiß nicht, ob das Groningen war oder Amsterdam, eins von beiden. Jedenfalls war da ein Laden, der hieß Karstadt. So, alle damals sofort zu McDonald's und haben sich da was zu essen geholt, weil McDonald's, das gab es hier in Norden, haben überhaupt erstmal auch lange nicht. Wenn man dort

dort mal irgendwie was zu essen bekommen hatte, dann musste man rüberfahren nach Bremerhaven oder ich glaube in Oldenburg war es auch schon. Ja, aber für uns hier in Nordenham, da keine Chance. Und darum sind die alle dahin. Nur einer, der ist bei Karstadt reingegangen und das war ich. Und habe das Geld umgesetzt, was andere bei McDonald's umgesetzt haben, in einer Maxi-Single. Und das war Talk Talk, It's My Life. Denn diese Maxi-Single hier, die habe ich einfach damals hier in Nordenham nicht bekommen. Ich dachte damals immer, dass dieses Lied ganz weit oben in den Charts war. Aber war das überhaupt gar nicht. Und das ist echt ganz komisch. Das war bei uns auf Platz 33. Und ich habe total in Erinnerung, dass es unter den Top 10 war. Ja, aber war es nicht. Such a shame. Da sah das schon ein bisschen anders aus. Ja, jedenfalls die Maxi habe ich da gefunden und sofort mitgenommen. Und noch hatte ich noch ein bisschen Geld für eine Single. Und die Gruppe hieß Video. Und das Lied? Anybody oder? Das Lied hieß auch Video. Gesungen hat das damals George Aaron. Das weiß ich noch. Und die Single, die habe ich auch hier, die ist auch cool. Aber ja, habe ich mir mitgenommen, weil das eben Italo Disco war. Und vorher noch nie was von gehört habe. Ne? Einfach so gekauft. Ja, aber diese Maxi-Single, auch der Aufbau von der Maxi-Talk-Talk, haben das immer anders gemacht, als wie die Single war. Außer bei Dum Dum Girl. Da war die Single da komplett in dieser Maxi eingebaut. Aber nicht dieses hier. Talk Talk, It's My Life, 1984. Und zwar am Anfang des Jahres, da ist es rausgekommen. Und wir hören uns das jetzt gemeinsam hier an.

Dazu brauche ich eigentlich überhaupt nichts sagen. Das Lied kennt jeder. Und dieses Lied wird auch immer wieder verwendet. Allerdings nicht diese Maxi-Version, sondern die Single dazu. Die ist ja wesentlich ruhiger. Im Grunde genommen, ja, die Hälfte davon. Und das hier, das waren 137 Beats per Minute. Das bedeutet eigentlich, dass

was wäre, wenn das Lied so rausgekommen wäre und nicht die ruhige Version? Tja. Ja, und eine kleine Anekdote noch. Donald Trump, der hat irgendwann, er ist ja ein Schauspieler und der inszeniert sich ja so gerne, dass er dieses Lied bei einem, ich weiß nicht, war das auf TikTok oder auf Instagram, kein Plan, wo der drauf ist, da hat er dieses Lied verwendet, Forever Young, also dass er auch immer jung ist, als KI-Video. So, und als AlphaVille das gehört haben, ja, die sind wahrscheinlich keine Republikaner oder wären das, wenn die in Amerika wohnen würden. Denn die haben gesagt, der muss das löschen. Und da musste er das auch löschen, weil er das Lied einfach nicht verwenden darf von denen. Ja. Ja, das war 1984, jetzt 1988. Da gab es eine Gruppe, da hat teilweise Pet Shop Boys, also Neil Tennant, die Musik auch für produziert oder auch im Hintergrund bei ein, zwei Liedern mitgesungen. Und das war bei dem Lied I'm Not Scared. Da habe ich euch den Disco-Mix rausgesucht von der Gruppe Eighth Wonder. Und man hört sofort, dass das von den Pet Shop Boys produziert ist. Aber sowas von mega sofort. Ja, und die Sängerin hiervon, die kennen wir alle. Das ist Patsy Kensit, die eigentlich eine Schauspielerin ist. Aber die hat so 1A dazu gesungen. Also diese Gruppe besteht ja auch aus ihr und deren Gefolgen. Und die haben auch mehrere sehr gute Lieder rausgebracht. Zum Beispiel hat sie mitgespielt, ich weiß nicht, ob das Teil 4 oder 3 war, bei Leather Weepen mit Mel Gibson zusammen. Da haben die beiden sich doch ineinander verknallt. Ja, das ist sie. Das ist Patsy Kensit. Und die singt hier, oder ist die weibliche Stimme der Gruppe Eight Wonder. Und ja, sie hat eben keine Angst. I'm not scared. Und ich habe schon angekündigt, wie der Mix heißt, das ist der Disco-Mix. Und ja, ich freue mich da richtig drauf. Und hört mal genau hin, das ist eine Pet Shop Boys Produktion.

Super produziert, Wahnsinn. Ah, von den Pet Shop Boys kann man auch nichts anderes erwarten. Dieses jetzige Lied hier, das ist sehr, sehr bekannt und war eigentlich der Auftakt ihrer Karriere. Ich rede von Cyndi Lauper. Ich habe früher immer gedacht, dass das also dass sie aus England kommt, ist aber nicht der Fall. Sie kommt aus Amerika. Ja, und das Lied heißt Girls Just Want to Have Fun. So, und das wird in ganz, ganz vielen Filmen eingebaut, wenn es gerade zutrifft zu dieser Szene mit Frauen, dass sie eben Spaß haben wollen. Und schon alleine deswegen, dass das überall mal benutzt wird, kann man auch schon reich werden, in Anführungszeichen. Dieses Lied allerdings, das wurde schon 1979 geschrieben und sie hat es verändert. 1983 war das, und zwar Ende 83. Da hat sie dieses Lied rausgebracht und die ganze Welt war hin und weg. Das ist in so vielen Ländern auf Platz 1 gewesen, und als ich nachgeschaut hatte, wo es denn wohl auf Platz 1 war, da musste ich am meisten staunen, dass es sogar in Japan war. So, ja, wenn ihr hier was hört, das ist mein Handy gerade gewesen, ziemlich nah dran. Hier in Deutschland war das auf Platz 6, aber in Japan auf Platz 1. Und das finde ich total süß irgendwie, das Ganze. Okay, dann wollen wir mal reinhören in die Maxi-Single 1983, Cyndi Lauper, Girls Just Want to Have Fun.

Ja, cool, wie sie aufhört. Die nächste Maxi-Single ist von der Gruppe Icehouse. Und ja, es ist Hey Little Girl. Weil die haben ja auch noch einige andere Lieder rausgebracht, die sehr gut waren. Aber dieses hier passt eben heute besser in die Sendung rein. Das Lied ist aus 1983. Und Icehouse, das wurde damals immer benannt, wenn die Gruppe irgendwo aufgetreten ist oder das Video davon gespielt wurde, dass die Gruppe aus Australien kommt. Denn viele, viele Gruppen kamen da nicht her. Aber das war der ganz große Auftakt. Und dann kamen ja noch so andere wie Flash in the Pan, Real Life. So, das waren die In Excess, glaube ich auch. Das waren die ganz Großen von dort. Und dieses Lied hier, Hey Little Girl, als ich das zum ersten Mal gehört habe, oh, da war ich hin und weg. Sofort zu Expert hier, Nordenham. Und ja, da war sie, die Maxi-Single. Ich sofort gekauft, nach Hause gefahren. Was war auf der A-Seite drauf? Die Single-Version. Da kaufe ich mir gerade die Maxi-Single, die nur als Single-Version rausgekommen ist. Dabei sind ungefähr 3 oder 4 Maxi-Singles rausgekommen und auf jeder war eine andere Version. Mal war sie 5 Minuten noch was, dann 7 Minuten noch was.

Und ich, Idiot, ich hole mir die Single. Ja, die Aufnahme allerdings wahnsinnig gut, ist ja klar. Wenn ein kurzes Lied auf eine Platte, auf eine LP-große Platte drauf ist, dann können die Rillen, die da drauf sind, weil das Lied geht ja nur 4 Minuten, sagen wir mal, richtig schön groß sein. Wenn da auf dieser Seite meinetwegen 4 oder 5 Lieder sind, dann wird ja die Rille zusammengequetscht. Und desto weniger guter Klang oder Information kann die Plattennadel aufnehmen. Ist sie also groß, diese Rille, und die Plattennadel, die gleitet da durch, dann nimmt die eben wesentlich mehr auf an dieser Hügellandschaft, die da drin ist und die Töne kreiert. Und dadurch wird das ein wahnsinnig guter Klang. Also da spricht man dann immer von dem Wort, was ich sehr oft benutze, von Dynamik. Und die war bei der Single auf dieser Maxi 1A. Aber das hatte auch noch einen Grund. Diese Aufnahme, die wurde so gut produziert von den Jungs, das ist der Wahnsinn. Alleine schon, wenn die nur auf einer Rille drauf wären, das ganze Lied, wäre das hundertprozentig gut gewesen. Denn der Klang ist so phänomenal gut, auch als Single. Mittlerweile habe ich aber natürlich die Maxis. Und hier hören wir jetzt den Special Club Mix aus 1983. Nee, 82 muss das gewesen sein. 1982. Dann ist das hier praktisch heute das älteste Lied. Das ist Wahnsinn. In Deutschland ist das sogar sehr hoch geklettert auf Platz 5. Und der größte Eintrag war damals in der Schweiz, zu dem Zeitpunkt nämlich auf Platz 2. Und in Australien selbst, ja, da war es auf Platz 7. Es war ein super eindrucksvolles Lied, aber ich konnte nie mir merken, dass das Hey Little Girl heißt, weil er singt ja andauernd Hey, hey. So, schon sind es zwei Girls. Es Girls, zwei Heys drin. Und nachher singt er, Hey, you little girl. Da ist ein You da drin. Und ich glaube, er singt nicht einmal, Hey, little girl. Und darum konnte ich mir das nie richtig merken, weil mich das durcheinander bringt. Und gut, jetzt weiß ich es gerade. Aber wenn mich in 2 Wochen jemand fragt, ja, wie heißt er? Sag ganz schnell, wie heißt das Lied von Ice House? Das erste. Dann würde ich sagen, Hey, little girl. Dann würde ich das You da einbauen. Na gut, auf jeden Fall. Hier ist es nun der Special Club Mix. Hey, Little Girl von Ice House.

Ja, da bricht die richtige Dynamik aus diesem Lied absolut heraus. Ich glaube, das kann man sogar übers Radio auch hören. So, ein Jahr später, 1983, gab es auf einmal ein Lied, was gefühlt jeder mochte oder liebte. Es ist darum umso verwunderlicher, dass es hier in Deutschland nur auf Platz 8 war. Verstehe das überhaupt nicht, weil dieses Lied war wirklich prägnant. Das stand überall im Vordergrund, auch in den Radios. Das wurde so oft gespielt. Es müsste eigentlich höher gewesen sein. Aber nein, leider nur Platz 8. Freeze, I owe you. Die Schreibweise von Freeze ist mit drei Es. Also Freeze heißt, soll slangmäßig ausgesprochen werden und bedeutet eigentlich eingefroren. Es passt auch zu deren Musik I Owe You. Denn das Musikvideo, aber nicht nur das Musikvideo, sondern viele, viele Menschen auf den Straßen draußen, ja, da saßen einige in den Einkaufsstraßen mit Ghetto Blaster und haben Breakdance-Musik gespielt. Und dieses Lied hier, das fand da seine Verwendung total. Also selbst hier in Nordenham, da kann ich mich noch ganz genau dran erinnern, vor Woolworth, wie da einige Leute Breakdance getanzt haben, die das überhaupt nicht konnten, aber einfach nur Spaß dran hatten. Und da lief dieses Lied auch. So, und I owe you wird ja geschrieben I.O. Punkt, U, Punkt. Und wenn, das ist auch so im englischen oder im amerikanischen Lexikon steht das so. Und das bedeutet I own you. Also I own you. Ich schulde dir, heißt das übersetzt im Grunde genommen. Und ja, daraus besteht das ganze Lied, was damals abgemischt wurde und auch geschrieben wurde von Arthur, so wieder geschrieben, Baker. Also Arthur Baker hat dieses Lied gemacht und Jelly Bean war da sogar dabei. Also das sind zwei Größen gewesen in den 80ern, die immer wieder auftauchten auf vielen, vielen Schallplatten. So, und hier müssen wir unbedingt den Megamix hören davon. Und den starte ich jetzt und dann wird wahrscheinlich nur noch eine einzige Maxi kommen. Und das war's dann heute schon wieder mit 2 Stunden Disco Love. Also, los geht's.

0: Das Lied hat so viele Elemente, allein schon der Schluss ist. Das war ja sonst in keinem Lied drin. Und darum ist es dann noch umso auffälliger, dieses Lied. Also Freeze, I Owe You, das ist schon eine Legende im Grunde genommen. Also wenn man das wirklich auseinander nimmt. Jetzt habe ich auch zum Schluss noch eine andere Legende herausgesucht. Und zwar ist es, ja, Trommelwirbel, Madonna. Die darf natürlich nicht fehlen und erst recht nicht als Maxi-Single oder Maxi-Version. Also diese, die ich jetzt rausgesucht habe hier für euch, die ist nicht ganz so üblich. Das Lied, ich kann mich noch dran erinnern, wurde sehr viel in den Diskotheken hier selbst in Nordenham gespielt und die Tanzfläche war immer voll bei Into the Groove. Das übrigens war 1985, hat sie das, glaube ich, rausgebracht. Von ihrer kompletten LP war es die vierte Single-Auskopplung. Wer sich die LP geholt hat, die kam ja schon 1984 raus. Und da war das Lied schon drauf. Und ein Jahr später war es dann die vierte Veröffentlichung. Und tja, natürlich ganz, ganz nett in die Charts hochgeklettert. Und zwar überall. Und dann wurde dieses Lied auch noch benutzt für den Film, wo sie selber auch die Hauptrolle gespielt hat. Susan verzweifelt gesucht. Und vor kurzem erst kam das, also vor kurzem, vor ein paar Jahren kam das, ich einfach unverbesserlich, dieser Zeichentrickfilm mit den Minions, da wurde das in Teil 3 auch nochmal gespielt. Ich glaube, das war der, wo dieser verrückte 80er-Jahre-Fan-Typ, der die Welt regieren wollte, da war das drin. Und dann wurde das Lied, das ist natürlich absolut passend, auch benutzt. So. Ich jedenfalls verabschiede mich jetzt hier bei euch und diese Maxi hören wir noch fast komplett. Und ich wünsche euch alles Gute, passt gut auf euch auf und wir hören uns das nächste Mal dann wieder. Bis dann, alles Gute.
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0: Moin, moin, schön, dass ihr alle wieder mit dabei seid bei einer neuen Ausgabe unseres Live-Grid-Podcastes. Gemeinsam stark in der Wesermarsch. Und ich bin tatsächlich neulich auf dieses Sendeformat mal angesprochen worden. Wie schön das ist, dass es diese Sendung gibt. Und dieses Motto wäre so toll, gemeinsam stark in der Wesermarsch. Dieses Lob, was mir da entgegengeschlagen ist. Das kann ich aber sofort weitergeben an die Frau, die eigentlich die Gastgeberin ist hier für diese Podcast-Reihe und fürs Live-Grid-Projekt. Mit mir im Studio ist natürlich wie immer Kathleen Turner. Hallo Kathleen.
1: Hallo Thorsten. Moin zusammen.
0: Schön, dass du wieder da bist. Wie gesagt, das Lob gebe ich an dich weiter. Gemeinsam stark in der Wesermarsch scheint sehr gut anzukommen bei unseren Hörerinnen und Hörern. Und genau das ist ja im Grunde genommen auch das perfekte Thema für unsere Podcast-Reihe. Denn all jene, die sich mit diesem Projekt gemein machen sozusagen, die in irgendeiner Form eingebunden werden als direkter Kooperationspartner oder die sonst irgendwie mit einbezogen werden in dieses Projekt, die werden ja hier in dieser Sendereihe gewürdigt und ins Studio geholt, vorgestellt mit ihrer Arbeit. Wie wichtig ist das, die Akteure, die dabei sind, auch dementsprechend auf diese Art und Weise nochmal so ein bisschen zu präsentieren?
1: Oh, ich finde es schon sehr wichtig, einfach um auch deutlich zu machen, dass wir mit vielen Menschen versuchen, gute Lösungen zu finden und dass nicht nur irgendeiner sagt, so machen wir es mal, sondern wir wirklich viele Aspekte einbinden, dass wir zeigen, wie unterschiedlich auch die Sichtweisen sind und dass wir aber gute Lösungen finden gemeinsam und dass wir alle die beteiligt sind, sollte es mal zu irgendeiner Krisensituation kommen, in den Prozess mit einbeziehen und dass die Menschen auch wissen, wer ist das eigentlich.
0: Das ist ein wichtiger Aspekt. Das ist intern ja wichtig, Netzwerke aufzubauen. Aber es ist auch wichtig, das Ganze nach außen zu kommunizieren. Das hat ja auch im Laufe des Projektes schon des Öfteren stattgefunden. Und regelmäßig findet es statt, indem wir diese Podcast-Reihe organisieren und damit an die Öffentlichkeit gehen. Und einen Gast begrüßen wir heute wie immer in unserer Podcast-Reihe bei uns, der kein Unbekannter hier ist. Der ist nämlich schon mal bei uns im Studio gewesen. Ich begrüße Oliver Stöck.

0: Ja, hallo Oliver.
1: Moin, hallo Tim.
0: Von der Großleitstelle in Oldenburg. Und wir wollen uns heute über ein ganz besonderes Thema unterhalten. Und ich muss zugeben, ich habe im ersten Moment, als ich gegoogelt habe, nämlich keinnotruf.de, da ist meine Google-Maschine sozusagen nicht explodiert. Aber sie ist nicht gerade fündig geworden, was es denn damit ganz genau auf sich hat. Notruf, darunter kann sich jeder was vorstellen, wenn er die 110 wählt oder wenn man einen Notruf zu vermelden hat, was es genau mit dem keinnotruf.de auf sich hat. Genau. Das kannst du uns jetzt mal ein bisschen erklären.
1: Genau, also da liegt dann schon mal so ein bisschen das Detail vielleicht vergraben. Also in erster Linie ist es also keinnotfall.de, nicht keinnotruf. keinnotfall.de, das wäre quasi die korrekte Seite gewesen. Ja, was ist keinnotfall.de? Um das quasi mal mit einem Satz zu erklären, ist das ein digitaler Alternativkanal für die Meldung von nicht bedrohlichen Notfällen im Zusammenhang mit ja großen Unwetterereignissen. Also alles das, was nicht akut lebensbedrohlich ist, kann darüber gemeldet werden und soll eben halt die Notruf 112, also da, wo wir sonst Bürgerinnen und Bürger haben, die den Notruf wählen, um dort umgekippte Bäume oder den Keller voller Wasser zu melden, dass diese, ja ich sag mal, nicht prioritären Einsätze oder Lagen quasi über ein digitales Tool gemeldet werden können. Und von dort aus geht dann die gesamte Bearbeitung weiter. Also es ist quasi eine Alternative zu dem Notruf für Nicht-Notfälle, kann man sagen.
0: Das heißt, um die Einsatzstellen, um die Notfallstellen nicht zu sehr zu belasten, dass da alle Informationen auflaufen und damit die Kolleginnen und Kollegen auch dann im Falle einer echten Notfallsituation auch wirklich dann überfordert sind, auch selber vor Ort dann immer wieder entscheiden zu müssen, was ist jetzt prioritär und was nicht.
1: Ja, also in erster Linie geht es da tatsächlich darum, die Notrufleitung in erster Linie freizuhalten für lebensbedrohliche und akute Notfälle. Also man muss das ganz klar unterscheiden. Es gibt natürlich, während gerade Unwetterereignisse laufen, gibt es natürlich auch den ganz normalen Verkehrsunfall noch, den Herzinfarkt, den Schlaganfall, den Wohnhausbrand. Das läuft ja alles unberührt vom Umweltereignis normalerweise weiter. Und wenn man sich das vorstellt, wir bei uns in der Großleitstelle sind so in einer Stunde bei circa 50 Notrufgesprächen in etwa. Und das kann bei so einem Unwetterereignis auch mal schnell in die 300 bis 400 Notrufe übergehen. Und damit diese Notfälle, also der Herzinfarkt und der Schlaganfall, nicht mit einem umgekippten Baum auf dem Feld konkurrieren, haben wir eben halt diesen Alternativkanal geschaffen, dass eben halt diese nicht prioritären Notfälle darüber gemeldet werden können, um einfach für die lebensbedrohlichen Einsätze entsprechend dann immer noch Kapazitäten zu haben und diese dann auch entsprechend abarbeiten zu können und dass unsere Kolleginnen und Kollegen dann schon mal so ein wenig vorgefiltert bekommen, was uns dort erwartet, weil man muss natürlich immer sagen, dass die Notrufleitung an sich ist ja immer so eine Blackbox, man kann da im Vorfeld nicht reinschauen. Das heißt, erst dann, wenn der Kollege, die Kollegin den Hörer abnimmt, so mehr oder weniger sinnbildlich gesprochen, erst dann wissen wir eigentlich, was sich dahinter verbirgt. Und damit wir da eben halt die lebensbedrohlichen Notfälle rausziehen können, haben wir eben halt diesen Alternativkanal.
0: Wie funktioniert das ganz praktisch?
1: Ja, ganz praktisch gibt es drei Module, die man sich vorstellen muss. Es gibt einmal ein BürgerInnen-Modul, in dem halt der Bürger oder die Bürgerin entsprechend diese Notfälle oder keine Notfälle entsprechend melden kann, ganz digital per Smartphone über eine Internetseite. Das heißt, man muss sich keine App irgendwie aus dem App Store, aus dem Play Store, wo auch immer herunterladen, sondern es passiert eben halt über eine Internetseite, die im Vorfeld immer dann freigeschaltet wird, wenn wir an der Großleitstelle entscheiden, okay, das ist jetzt ein Unwetterereignis, was so über die normalen Ausmaße hinaus weggeht. Und dort ist es dann so, dass es freigeschaltet ist. Dort können die Bürgerinnen und Bürger dann entsprechend diese keine Notfälle oder ja nicht Notfälle entsprechend melden. Es gibt dann zusätzlich noch ein Leitstellenmodul, in dem wir halt alle ankommenden Einsätze oder Ereignisse, die die BürgerInnen entsprechend melden, dann einsehen können und auch sichten können. Das heißt, sollte sich dort etwas verbergen,

0: priorisierter ist als das andere. Und diese drei Module, die spielen halt ineinander. Und ausgelöst wird das Ganze eben halt über eine Warnmeldung, die die Großleitstelle rausgibt bei entsprechenden Unwetterereignissen. Das heißt, wenn wir feststellen, es wird immer mehr an Bäumen, die umkippen, an Wasser, die oder am Wasser, was den Keller vollläuft, etc., dann können wir eben halt diese Warnmeldung rausgeben für die Bevölkerung entsprechend und damit verknüpfen.
1: Über so eine Warn-App zum
0: Genau,
1: Beispiel.
0: richtig. Also über Katwarn, über Nina, über Biwab, da gibt es ja unterschiedlichste Warn-Apps. Und das lösen wir dann zentral aus für die bestimmten Bereiche, die betroffen sind. Das muss man dazu sagen, wir sind ja ein relativ großer Bereich mit 4.200 Quadratkilometern. Das ist ja schon doch eine ziemlich große Fläche.
1: Von wo bis wo geht das genau?
0: Also es sind die vier Landkreise Kloppenburg, Oldenburg, Wesermarsch-Ammerland und die beiden Städte Delmenhorst und Oldenburg-Stadt. Das ist eben halt schon
1: Das ist ein
0: dementsprechend eine große
1: ordentliches
0: Fläche.
1: Gebiet.
0: Genau. Und da können wir halt dann gezielt auch diese Meldung rausgeben. Also es kann ja sein, dass der Bereich der Wesermarsch zum Beispiel betroffen ist und das nördliche Ammerland, aber Kloppenburg und Delmenhorst sind völlig, da scheint vielleicht die Sonne, während bei uns buchstäblich dann quasi
1: Land unter ist.
0: Land unter ist. Genau, richtig.
1: Wie viele Kolleginnen sind denn für dieses große Gebiet, das du gerade schon erwähnt hast, zuständig?
0: Also insgesamt sind wir um die 90 Kolleginnen und Kollegen in unterschiedlichsten Bereichen. Also es ist Ausbildung, QM, in der Schichtführung, die Calltaker, Dispatcher, Lagedienstführer, die Techniker in der Verwaltung. Also alle Mitarbeiterinnen und Mitarbeiter, die dort entsprechend ja, mit tätig sind, sind wir um die 90. Wobei man dann natürlich das so ein bisschen differenzieren muss, was ist gerade in der aktuellen Schicht für eine Besetzungsstärke. Also wir sind frequenzabhängig besetzt, bedeutet, dass, ich sag mal, in den Mittagsstunden mehr Personal da ist als nachts in den Nachtstunden, weil eben halt deutlich weniger los ist. Krankentransporte werden zum Beispiel nicht gefahren nachts oder der Großteil der Krankentransporte findet tagsüber statt, so muss man es korrekterweise ausdrücken. Und das ist dann eben halt frequenzabhängig. Sollten wir jetzt aber in eine solche Sonderlage kommen, das hatten wir beim letzten Mal auch schon mal ganz kurz angerissen. Also immer dann, wenn es über das normale Tagesgeschäft hinausgeht, dann haben wir alle unsere Kolleginnen und Kollegen mit entsprechenden Funkmeldeempfängern, also sogenannten Piepsern oder Piepern, ausgestattet. Wir haben Rufbereitschaften, wir haben Verfügerdienste und die würden wir dann entsprechend alarmieren, auch rechtzeitig und frühzeitig, um eben halt, ja, man sagt so im Feuerwehrjargon, vor die Lage zu kommen. Also, dass uns das nicht übermannt, sondern dass wir das entsprechend vorbereiten können, um dann Notrufleitungen aufzustocken, beziehungsweise die Annahme und eben halt dann auch, um kein Notfall.de zum Beispiel schon mal zu starten.
1: Das heißt auch, kein Notfall.de ist nicht permanent freigeschaltet, sondern wird nur freigeschaltet, wenn wirklich eine Notfallsituation da ist,
0: Genau.
1: dass dann priorisiert werden kann.
0: Genau, richtig. Also kein Notfall.de, das muss man vielleicht nochmal in aller Deutlichkeit dazu sagen, ist quasi wirklich immer nur dann scharf geschaltet, wenn wir eine solche Situation haben. Die ist jetzt quasi die Seite, wenn man da jetzt drauf gehen würde, steht da auch, dass der Service derzeit nicht zur Verfügung steht, weil eben halt alles im grünen Bereich ist, so wie ich es mal nenne. Und wir das dann starten, wenn es dann tatsächlich losgehen soll.
1: Wann ist sie zum letzten Mal gestartet worden?
0: Tatsächlich habe ich das heute noch recherchiert, weil ich ja wusste, dass ich hier eingeladen bin, bevor ich als unvorbereitet komme. Es war tatsächlich im
1: Ich dachte, das
0: Juni.
1: wäre jetzt eine originelle Frage und dann
0: Ja,
1: bist du da gleich drauf
0: ich
1: vorbereitet.
0: wusste ja, worauf es hinausläuft, so ein bisschen. Es war tatsächlich im Juni 26, dort hatten wir eine Unwetterlage, die war im Kreis Cloppenburg. Dort haben wir die dann gestartet und darüber sind dann tatsächlich auch die ein oder andere Meldung dann eingegangen. Wie gesagt, das sind eben halt alles niedrig prioritäre Dinge, ne? Also.
1: Was sind denn das denn für Meldungen? Sind das so Meldungen wie, bei mir ist der Keller vollgelaufen, wenn zum Beispiel eine Überschwemmungssituation da ist, wo jetzt nichts Lebensbedrohliches ist, aber wo schon eine Situation ist, die einfach einen Notfall darstellt?
0: Genau, also sowas, wo man dann vielleicht mit eigenen Mitteln nicht mehr sich selber helfen kann, weil die Wasserhöhe vielleicht dann doch ein bisschen höher ist, im vollgelaufenen Keller, so solche Dinge. Oder da ist ein Baum umgekippt auf irgendeinem Feldweg, der quasi den Weg zum Hof versperrt oder so etwas und man sich dann nicht selbst helfen kann. Wobei man da eigentlich auch immer dazu sagen muss, dass die Bürgerinnen und Bürger sich da auch schon teilweise selbst gut helfen, indem sie, gerade wenn es dann darum geht, dass man erprobt ist in solchen Dingen, also schon mal das ein oder andere Mal in einer Unwettersituation war und da schon mal der Keller vollgelaufen

0: ist, dann tut man sich natürlich auch gut, da aus irgendeinem Baumarkt sich so eine Teichpumpe mal zu besorgen oder so etwas, um da vielleicht schon mal größere Schäden abzuwenden vom eigenen Eigentum. Nichtsdestotrotz ist die Feuerwehr natürlich auch bereit, dort zu helfen, wenn das gerechtfertigt ist und wenn das eben halt entsprechend ja die Anzahl an Einsätzen dann auch zulässt. Das muss man halt auch sagen. Wenn wir uns dann vorstellen, natürlich, dass irgendwo ein Baum quer über irgendeine Bundesstraße liegt oder in einer Zuwegung von einer großen Klinik, dann sind das natürlich erstmal Einsätze, die ganz oben in der Liste stehen. Ja. Weil es da eben dann wirklich darum geht, dass wir Zufahrtswege frei halten für die Kliniken, dass die Rettungswagen von A nach B kommen oder dass eben halt auf der Bundesstraße dann entsprechend Versorgung weiter stattfinden kann, also sprich Feuerwehren dann auch fahren können oder dass dort eben halt keine größeren Unfälle passieren. Ne? Also wenn man sich das vorstellt, nachts um drei liegt da irgendwo ein Baum quer auf der Bundesstraße und man fährt da rein, das ist natürlich, das wollen wir natürlich nicht.
1: Es ist manchmal sicherlich gar nicht so einfach zu entscheiden. Ist das jetzt ein Fall, der höchste Priorität hat oder eben halt nicht? Bleiben wir mal bei diesem Beispiel mit dem Baum. Jemand, der auf einer einsamen Landstraße fährt und die er sonst immer fährt und weiß, hier fährt alle drei Stunden mal ein Auto, dann weiß man, okay, das ist vielleicht jetzt nicht die oberste Priorität, da wird woanders vielleicht was Schlimmeres passiert sein. Ein Ortsfremder, der weiß nicht, ist das vielleicht die Zuwegung jetzt zum nächstgelegenen Krankenhaus und das ist eine wichtige Zuwegung. Wie ist da die Situation?
0: Genau, also da ist es eigentlich relativ einfach. Also im Zweifel wählen Sie die 112. Also, ja. Das ist ganz klar. Und dieser Service ersetzt auch nicht den Notruf 112. Mhm. Es ist eigentlich quasi nur in Anführungszeichen eine Ergänzung und ein Alternativkanal für eben halt nicht dringliche Schadensmeldungen. Und das sind eben halt dann diese Dinge, die wir vorhin angesprochen haben. Also ein bisschen Wasser im Keller, der umgekippte Baum irgendwo, der jetzt nicht irgendwo auf einem hochwichtigen Verkehrsweg liegt oder sowas. Aber wie gesagt, im Zweifel die 112 wählen. Das ist ganz klar. Genau.
1: Katlin, mit der ihr habt viel oder ihr habt von vornherein, glaube ich, die Großleitstelle mit im Boot gehabt, oder? Beim Projekt LifeGrid.
2: Genau, von Anfang an Verbundpartner mit dabei gewesen, weil uns klar war, dass das die Fachleute sind, wenn es um das Thema Regelversorgung geht. Genau, ja. Davon sprechen wir ja auch immer. Also was passiert im Normalfall und was wäre in einer kritischen Situation anders? Wie beeinträchtigt das eine das andere? Was geht nicht. Also das sind, da haben wir wieder diese Schnittstellenproblematiken. Und man muss ja leider sagen, dass diese ganze Thematik, dass auch in einer Krise ein Regelrettungsdienst zur Verfügung steht, den meisten Bürgerinnen und Bürgern leider nicht bekannt ist, sondern man geht davon aus, okay, dann fahren eben anstatt der 18 Autos, die wir in der Wesermarsch in der Gesamtheit zur Verfügung haben, ja, ist ja nicht schlimm, dann sind da halt 30 Autos, aber die sind eben nicht da, sondern es bleibt dabei zu sagen, auch hier wird dann nach Prioritäten gearbeitet und es bleibt, dass trotzdem jemand die medizinische Hilfe aufgrund einer nicht durch die Krise verursachte Situation hat. Und das ist immer vielen nicht so ganz bewusst oder bekannt. Da denkt man einfach nicht drüber nach. Das ist, glaube ich, auch ganz normal. Und diese Geschichten waren von Anfang an das Entscheidende, warum wir gesagt haben, wir möchten die Großleitstelle auf jeden Fall als Partner mit im Boot haben. Auch wenn es darum geht, die Bereiche dann zu beüben. Wie läuft das in Krisensituationen? Die Großleitstelle löst aus, der Feuerwehrmann vor Ort, wie verhält er sich? Dann die Zusammenarbeit mit dem Katastrophenstab, mit dem Stab außergewöhnliche Ereignisse, dann eventuell ein Evakuierungszentrum. Also all diese Abläufe, dass die besser auch durchgespielt werden und beprobt werden und dass wir auch als Akteure besser werden in dem Ganzen. Das war immer der Ansatz.
1: Kannst du das auch bestätigen, umgekehrt, dass vielleicht gerade auch dieses Projekt nochmal dazu geführt hat, dass man über bestimmte Strukturen nochmal nachgedacht hat, nochmal geguckt hat, wo kann man noch was optimieren, wo kann man nochmal Wege verbessern, Kommunikationsstrukturen verändern? Wie ist das bei euch?
0: Ja, das sind natürlich gerade, ich sag mal, wenn man so ein Projekt angeht, hat man natürlich immer verschiedene Blickwinkel der unterschiedlichsten Organisationen und Akteure, unterschiedliche Expertise auch, die damit dabei ist. Also der eine kennt sich dann vielleicht im Katastrophenschutz besser aus, der andere dann vielleicht im Bereich der Energieversorgung. Also das sind natürlich alles Aspekte, die dort mit einfließen, und wir sind natürlich immer stetig dran, unsere Prozesse zu verbessern und anzupassen natürlich auch. Und da ist es natürlich extrem wichtig, sich mit den ganzen Akteuren zu vernetzen. Das hatten wir eben auch schon mal gesagt, dass dieses Netzwerk halt eigentlich das ist, woraus man dann gerade in Krisenzeiten dann auch gut ziehen kann. Wenn man weiß, da ist ein verlässlicher Partner irgendwo an der Seite, der mit Rat und Tat zur Seite steht, oder eben halt dann auch mit entsprechendem Material, mit Ressourcen, mit Manpower. Das ist natürlich extrem wichtig. Und das lernt man durch so ein Projekt, definitiv, ja.
1: Das haben wir eigentlich im Grunde genommen während unserer ganzen Podcast-Reihe immer wieder festgestellt, weil wir ja immer wieder verschiedenste Player hier eingeladen haben und dass wir immer wieder festgestellt haben, feststellen mussten, wie wichtig und wertvoll es ist, wenn man eben halt ein großes funktionierendes Netzwerk hat, wenn man Ansprechpartnerinnen und Partner hat, man weiß, wie die Wege sind, dass man vielleicht weiß, oh, da solltest du jetzt noch nicht anrufen, sondern erstmal kannst du da besser anrufen, da dich mit koordinieren und dann wieder zurück, dass man sich die Bälle zuspielt und dass da wirklich die Entscheidungsprozesse dann einfach in sich stimmiger sind. Ich denke mal, das ist etwas, was ihr beide aus jeweils unterschiedlichen Blickwinkeln bestätigen könnt, oder? Absolut. Kathleen, fange ich mit dir an?
2: Auf jeden Fall. Das ist ja genau der Ansatz, dass wir hier ein System auch in der Wesermarsch überprüfen, was teilweise da ist, aber auch, wo man sagt, da gibt es Verbesserungsbedarf, da gibt es Veränderungsnotwendigkeiten aufgrund zum Beispiel der demografischen Entwicklung. Und da muss man einfach schauen, was geht. Und da sind genau diese unterschiedlichen Sichtweisen der einzelnen Partner, die sind da absolut Gold wert und die bringen das Projekt massiv voran.
0: Ja, absolut. Also ich kann da nur zustimmen, dass es wie gesagt, also unterschiedlichste Blickwinkel, unterschiedlichste Expertisen, die da zum Trage kommen oder zum Tragen kommen, oder vielleicht auch gewisse Szenarien, über die man sich vorher vielleicht keinen großen Kopf gemacht hat, dass man die einfach mal angeht.
1: Gibt es da so ein ganz konkretes Beispiel, wo du sagen kannst, darüber hatte ich mir vorher so oder haben wir uns in der Großleitstelle gar keine Gedanken gemacht. Jetzt durch das Projekt ist das in den Fokus gerückt.
0: Ja, das ist schwierig, auf das das so auch so Einzelheiten zu beziehen. Also häufig sind es dann irgendwelche Prozessketten, die vielleicht angepasst werden. Also wir sind schon gut vorbereitet auf gewisse Situationen oder auf viele Dinge, auch im Zusammenspiel dann mit der Feuerwehr oder mit den Katastrophenschutzeinheiten oder auch mit unserem Kooperationspartner, mit der Polizei zusammen. Also das sind wir schon, nur es gibt halt häufig, und das deswegen macht man ja auch groß angelegte Übungen zum Teil dann, dass man einfach aus diesen Übungen lernt. Kommunikation ist da meistens so das A und O. Das merkt man eigentlich immer wieder in irgendwelchen Übungen, dass Kommunikation angepasst werden muss. Und wenn es dann der Kommunikationskanal ist, also wenn es irgendwelche Banalitäten sind oder wenn entsprechend nicht klar war von Anfang an, wer kommuniziert eigentlich auf welchem Wege mit wem oder so etwas. Also das sind halt Aspekte, die man da häufig aus so Übungen rauszieht. Und da ist es halt auch wichtig, das ist so, ja, train as you fight, sagt man ja auch immer so schön, also das so realitätsnah wie möglich irgendwie dann auch zu trainieren. Und wenn dann zum Beispiel im Zuge des Projektes mal so ein ganzes Pflegeheim evakuiert wird, das ist nichts, was man alltäglich macht. Und da kann man sicherlich das ein oder andere mitnehmen. Und das sind, ob es die Rettungsdienste vor Ort sind, wenn der organisatorische Leiter Rettungsdienst dort vor Ort ist, der das mit Sicherheit in seiner Karriere hoffentlich vielleicht auch nur diese Übung einmal machen muss. Aber der kann das auf jeden Fall mitnehmen, auch für andere Szenarien. Das lässt sich halt dann auch gut übertragen. Wir haben jetzt große Veranstaltungen demnächst im gesamten GUL-Gebiet, wo solche Szenarien dann, also wenn man über Evakuierung spricht, dann zum Beispiel, weil einfach ein Unwetterereignis gerade im Anmarsch ist oder irgendwelche anderen Dinge, da kann man natürlich dran draus zehren aus diesen Übungen, das ist einfach so. Ja.
1: Um nochmal auf das ursprüngliche Thema zu kommen, keinnotfall.de, gab es da einen bestimmten Auslöser, einen bestimmten Punkt, wo ihr gesagt habt, wir müssen uns ein Konzept überlegen, wie wir eine Priorisierung schon mit dem Eingang des Anrufes hinbekommen können? Gab es da so einen Punkt?
0: Ja, also man hat halt festgestellt bei größeren Unwetterereignissen, das hatte ich ja eben

0: schon mal gesagt, dass wir so im Normalkern in einer Stunde so bei 50 Notrufen sind und es gab eben halt auch ein Unwetterereignis, da waren wir so bei 350 bis 400 Notrufen. Und die sind halt rein telefonisch eingegangen. Und halt dann etwas rauszufiltern, was jetzt wirklich lebensbedrohlich ist, dass Notrufe in der Leitung hängen bleiben zum Beispiel, das ist natürlich etwas, woraus man sich dann Gedanken macht. Und damals war es dann so, dass man sich in einer Projektgruppe zusammengetan hat und hat dort dann auch die Expertise gesucht. Damals war es dann die BTC aus Oldenburg, die quasi zusammen mit den Akteuren aus den Kreisfeuerwehren entsprechend und mit der Großleitstelle zusammen eben halt sich Gedanken gemacht hat, okay, wie kann man so etwas digital, also wie kann man solch einen Alternativweg gestalten? Und daraus ist das quasi eigentlich ursprünglich dann entstanden und im Februar 22 dann quasi das erste Mal so richtig an den Start gegangen.
1: Erzähl eben, Abkürzung BTC.
0: Das ist die Business Technology Consulting aus Oldenburg. Das ist quasi ein großer Konzern, der, jetzt will ich nichts Falsches sagen, aber glaube ich zur EWE-Gruppe gehört. Genau, und da war natürlich entsprechende Expertise mit Programmierern und allem, was dazu gehört. Also, ja, genau. Und die haben das halt mit uns komplett aufgestellt, mit den Feuerwehren dann zusammen. Und wirklich eben halt auch aus verschiedenen Sichtweisen entsprechend betrachtet. Also wir haben eben über diese drei Module gesprochen und da hat man eben halt alle drei Module auch ganz genau beleuchtet. Also die Expertise aus Feuerwehr, aus der Leitstelle und eben halt auch, wie würde sich eventuell der Bürger verhalten, was wäre ein Benefit für den Bürger, also wie kann der entsprechend das einfach melden. Deswegen eben halt auch so eine Internetanwendung, dass man sich nicht erst eine App runterladen muss, die man dann vielleicht aktualisieren muss und so weiter und so fort, sondern dass es eben halt so eine offene Ressource ist, die man nutzen kann, dann, wenn ich sie auch wirklich brauche. Und das waren eben halt Punkte aus dieser Projektgruppe, sag ich mal. Genau.
2: Was ich noch ergänzen möchte, ist, wir haben im Projektzeitraum mehrere Starkregenereignisse auch gehabt, ja, in dem Bereich. Und es war dann ganz schön, selber mal zu verfolgen, wie läuft denn jetzt dann die Information, dass das jetzt geschaltet ist. Und ich finde, das hat sehr gut geklappt, also durch Radio und durch die Informationskanäle, die es dann gibt. Die Apps hattest du ja schon genannt, die besonderen. Ist das tatsächlich mitgeteilt worden, dass das jetzt geschaltet ist und dass die Bürger doch bitte bei den und den Lagen, also es war dann tatsächlich ziemlich gut erklärt, ne, wenn sie ein bisschen Wasser im Keller haben, dann melden sie es bitte hier und rufen nicht die 112. Das fand ich ganz interessant. Also das hat dann gut funktioniert, dass dann teilweise auch die Kommunen auf ihren Internetseiten darauf hingewiesen haben. Die schalten dann auch in dem Moment, so ist jetzt frei, bitte melden Sie sich dort, wenn das und das bei Ihnen zu Hause passiert. Also da ist tatsächlich mittlerweile es gut angekommen, ist auf dem Markt, sage ich mal, vorsichtig etabliert. Was wir merken ist, dass es eben noch nicht so bekannt ist und das ärgert mich ein ganz klein bisschen, weil ich finde wirklich, dass das sowas sehr Sinnvolles ist und deswegen haben wir auch gesagt, wir machen ja dazu genau heute den Podcast, weil wir einfach finden, dass die Bürgerinnen und Bürger das kennenlernen müssen und hören müssen, das ist das, dann wissen sie in einer Krisensituation noch einfacher damit umzugehen.
1: Genau, da hast du mir im Grunde genommen die Frage vorweggenommen, wie man genau dieses Programm, was eigentlich ein ganz tolles ist und ein wertvolles Tool ist und für jeden, der in einer solchen Situation ist, natürlich einen großen Vorteil bietet und ein wichtiges Tool ist, wie man das an die Menschen bringt, wie man versucht, das an möglichst. Wir schaffen es jetzt ein bisschen mit diesem Podcast, dass wir ein bisschen Aufmerksamkeit schaffen, aber wie versucht man es sonst, das an die Menschen zu bringen, dass es überhaupt dieses Angebot von keinnotfall.de gibt?
0: Genau, also wir waren jetzt auf dem Hochwasserschutztag auch vertreten. Dort hat uns da natürlich das Wetter nicht so ganz in die Karten gespielt, muss man sagen. Das Wetter war einfach zu gut, es hat sich also keiner für Unwetterereignisse interessiert. Nein, Spaß beiseite. Also das sind natürlich dann Dinge, wo man dann darauf aufmerksam macht, dass man an einem Stand das quasi das ganze Thema erklärt. Auf der anderen Seite haben wir viel dafür getan und das macht die BTC derweil halt auch. Es gibt jährlich immer ein großes Symposium für Feuerwehr- und Rettungsleitstellen in Bremerhaven. Dort wird der Service auch jedes Jahr quasi wieder vorgestellt und es gibt auch schon ganz viele interessierte Leitstellen, die das mit einführen möchten oder schon eingeführt haben. weil man einfach

0: erkannt hat, dass das ein super Tool ist. Ne? Das muss man echt dazu sagen. Und man könnte wahrscheinlich deutlich mehr in Sachen Werbung dafür betreiben, gerade über die normalen Medien, wie man sie kennt, vielleicht irgendwo aus der Zeitung und Fernsehen. Das würde sicherlich Sinn machen, ja.
1: Was wir für die Wesermarsch getan haben, ist ja, dass wir in allen alle Möglichkeiten, die wir haben, über LiveGrid auch auszuschöpfen. Also wir haben von Anfang an versucht, Informationen über keinnotfall.de auf der LiveGrid-Seite zu verlinken. Wir haben in der Broschüre, die wir für die Bevölkerung erstellt haben, extra das Thema mit draufgenommen. Und wir werden auch in allen weiteren, jetzt gerade noch entstehenden Publikationen und Informationsmedien immer wieder diesen Bereich auch mit aufnehmen, weil wir es ganz wichtig finden, dass das in der Breite bekannt ist.
2: Bisschen was haben wir zumindest auch dazu beigetragen mit diesem Podcast. Der ist nämlich schon wieder am Ende. Die halbe Stunde, die ist schon wieder vorbei. Oliver, du darfst uns gerne wieder besuchen. Uns fallen bestimmt noch genügend Themen ein, zu denen du was erzählen könntest. Ich bedanke mich ganz herzlich bei Oliver Stöcker, Fachdienstleitung, Großleitstelle Oldenburg. Danke für deinen Besuch und die vielen Informationen, die du uns gegeben hast zu diesem spannenden Thema keinnotfall.de. Bei dir bedanke ich mich auch, wie immer, als Gastgeberin. Ich bin ja im Grunde genommen nur der Moderator. Du bist die Gastgeberin, Kathleen. Und wir begrüßen irgendwann demnächst hier in diesem Studio die nächsten Gäste zu Gemeinsam stark in der Wesermarsch, der LiveGrid-Podcast. Wir alle sagen tschüss.
1: Tschüss. Tschüss.
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Die Schlagzeilen. Weltkarten in Zukunft fairer gestaltet. Junge Menschen trinken weniger Alkohol. KI hilft beim Fortschritt in der Medizin. Abstimmung zu einer neuen Weltkarte bei der UN-Generalversammlung. International wird meist eine Mercator-Weltkarte verwendet. Diese wurde im 16. Jahrhundert erstellt, um die Seeleute beim Navigieren zu unterstützen. Jedoch werden Länder auf der nördlichen Hälfte der Erdkugel größer dargestellt, als sie in Wirklichkeit sind. 2018 erstellten dann einige Kartografen eine Karte, welche die Größe der verschiedenen Kontinente genauer darstellt. Diese heißt Equal Earth. Togo brachte bei der UN-Generalversammlung mit Unterstützung der Afrikanischen Union die Resolution Correct the Map ein. Dieser stimmten 164 Staaten zu und nur ein Staat dagegen. Somit soll in Zukunft Afrika auf Weltkarten präziser dargestellt werden. Junge Menschen trinken weniger Alkohol. Eine repräsentative Befragung des Bundesinstituts für öffentliche Gesundheit zeigt, dass Jugendliche so wenig Alkohol trinken wie noch nie seit dem Anfang der Befragungen 1973. Auch sind Jugendliche heute insgesamt älter, wenn sie das erste Mal Alkohol konsumieren. Es gibt auch mehr Jugendliche, die gar nicht erst Alkohol trinken. So kann sich das Gehirn besser entwickeln und zum Beispiel Leberschäden vorgebeugt werden. Nur beim Rauschtrinken gibt es bei den jungen Männern keine Verbesserung im Vergleich zu vorherigen Befragungen. KI als Hilfe in der Medizin. In München wurde auf dem Kongress der Europäischen Gesellschaft für Kardiologie ein Modell vorgestellt, welches mit EKG-Aufzeichnungen auswertet und bei Untersuchungen 81% der Menschen mit Herzschwäche und bis zu 90% derjenigen mit Herzklappenerkrankung feststellt. Momentan soll die KI den Ärzten nur Hinweise geben und den Ultraschall nicht ersetzen. Dadurch können auch Patienten, die nur Routineuntersuchungen machen, schneller diagnostiziert werden. Das waren die positiven Nachrichten der Woche.

0: In den Räumen des Theater Fatale in Nordenham gibt es seit einiger Zeit eine spannende Talkreihe mit dem Nordenhammer Kulturenthusiasten Udo Renken. Unter dem Titel Udo Renken trifft, lädt sich der 54-Jährige, der eigentlich Lohnbuchhalter ist, spannende Talkgäste ein, die in einem ausführlichen Zweiergespräch aus ihrem Leben erzählen. Der Moderator erinnert sich, wie es eigentlich zur Idee mit der Talkreihe gekommen ist.
1: Also das Format ist eher zufällig entstanden. Die Leute vom Theater Fatale kamen auf mich zu, die hatten ein 25-jähriges Jubiläum und haben gesagt, Mensch Udo, du kennst immer so viele Leute, wir wollen irgendwas Besonderes machen zum Jubiläum, fällt dir nicht was ein? Naja, und da habe ich gedacht, wen kenne ich denn? Und da habe ich gedacht, ja, was machst du denn mit denen? Und dann habe ich gedacht, na, so eine Talkshow wäre vielleicht ganz interessant. Mein erster Gast war dann Eduard Meyer, der war früher Toningenieur von David Bowie, Iggy Pop, Hildegard Knef und vielen anderen. Naja, und dann habe ich gedacht, ja, wer fragt ihn denn jetzt zu David Bowie und Berlin? Also in dem Thema bin ich so fit, da ärgere ich mich auf der Tribüne nur, wenn es jemand schlechter macht, als ich es gemacht hätte. Ja, und dann habe ich es halt selber gemacht.
0: Und da schon das erste Gespräch beim Publikum bestens ankam, folgten weitere Ausgaben. Etwa mit dem Musiker Michaele Reh, der zwar aus der Region kommt, sich aber weit darüber hinaus einen Namen gemacht hat. Mit Thomas Hauschild, der im Drogenmilieufilm Wir Kinder vom Bahnhof Zoo gespielt hat und mittlerweile als Drogenberater in Berlin arbeitet. Oder mit Schauspielerin Michaela Schaffrath. Dabei lässt sich Renken viel Zeit für seine Gäste, was den Talk von anderen unterscheidet.
1: Das Format Udo Renken trifft ist ja zum Beispiel auch anders als die NDR Talkshow oder 3 nach 9, wo die Leute 12 Minuten haben, wo dann 7 Fragen durchgepeitscht werden. Hier haben sie die Möglichkeit auch mal völlig

0: ohne Zeitdruck irgendwelche Geschichten zu erzählen. Also die erste Veranstaltung mit Eduard Meyer, die ging dann auch 3 Stunden, weil er wirklich sehr gerne erzählte und ich wollte ihn auch nicht ausbremsen. Das Publikum war auch sehr begeistert, stellte trotz fortgeschrittener Stunde am Ende noch zahlreich Fragen. Ich liebe das eigentlich, mich mit solchen Leuten zu unterhalten, aber ganz normal zu unterhalten, also auf Augenhöhe mit denen zu sprechen und sie nicht anzuhimmeln.
1: Und dass Renken geschafft, sich spannende Gäste einzuladen, liegt daran, dass er dank seiner Leidenschaft für Film und Musik über ein großes Netzwerk verfügt. So ist er viel auf Musikfestivals oder Konzerten in ganz Europa unterwegs oder betreut internationale Gäste auf Fan-Conventions. Auch hat er bereits Wikipedia-Einträge für Schauspieler, wie etwa über den unlängst verstorbenen Hans-Peter Korff, geschrieben. Auch Lesungen und Konzerte hat Renken bereits nach Nordenham geholt. Für seine Udo Renken Trifft-Reihe hat er sich nun die Schauspielerin Rados Brokel eingeladen. Renken erzählt, wie er auf die Schauspielerin, die viele noch durch den TV-Klassiker Momo kennen dürften, gekommen ist.
0: Also wenn man die Reihe fortführen will, dann denkt man ja immer, ja, wer könnte denn der nächste Gast sein? Wen können wir uns auch leisten? Also es ist ja jetzt nicht, die Leute verdienen damit ja schließlich auch Geld und nicht jeder ist für mich leistbar. Also ich könnte sehr Prominente wie, was weiß ich, Till Schweiger nicht bezahlen. Und wenn ich bei Facebook so durchscrolle und bekomme es ja immer Leute vorgeschlagen und dann denke ich, Mensch, Rados Brokel, das wäre ja interessant. Man kennt sie halt über Jahrzehnte jetzt inzwischen ja, damals als Momo, als 10-Jährige, gleich zum Kinderstar geworden, Bambi gewonnen. Na, dann habe ich mich halt interessiert, was sie heute so macht.
1: Und genau das kann das Publikum am 10. Oktober im Theater Fatale erfahren, wenn der ehemalige Kinderstar Rados Brokel sich den Fragen von Udo Renken stellt. Und der freut sich genau wie die Besucherinnen und Besucher auf seine Gäste.
0: Meine ganze Freizeit dreht sich ja eigentlich um Film und Musik und dann sich auch mal intensiver mit Leuten austauschen zu können, die sonst so deine Freizeit mitprägen.
1: Und wer bei diesem spannenden Format dabei sein möchte, die Tickets für Udo Renken trifft Rados Brokel am 10. Oktober im Theater Fatale in Nordenham gibt es unter anderem bei Geservix.

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1: Die kuriosen Feiertage. Hand aufs Herz. Gehören Sie zu jenen Menschen, die direkt nach dem Aufwachen putzmunter und gut gelaunt aus dem Bett springen und ebenso gut gelaunt ihr Tagwerk verrichten? Oder gehören Sie zu jenen, die in den ersten Stunden des Tages schlichtweg noch nicht wirklich zu gebrauchen sind und lieber nicht angesprochen werden möchten? Sollten Sie zu den Letztgenannten gehören, gibt's nun eine freudige Nachricht. Heute ist Ihr ganz spezieller Feiertag. Denn tatsächlich ist der 7. Oktober der Tag der Morgenmuffel. Dieser bundesweite kuriose Feiertag ist eine Erfindung einer nicht namentlich genannten Frau aus Köln, die regelmäßig den Kalender der kuriosen Feiertage aus aller Welt gelesen hat und es vielleicht sogar heute noch tut. Sie fragte sich 2015, wie die kuriosen Feiertage eigentlich entstehen und wer sie ins Leben rufen kann. Und das kann eigentlich jeder. Und jede. Schließlich gibt es sogar den Erfinde deinen eigenen Feiertag-Tag. Der Grund, warum sich die Kölnerin für den 7. Oktober als Termin entschieden hat, ist einfach. Ein guter Freund ist so ein Morgenmuffel. Da dieser am 6. Oktober Geburtstag hat, war der 7. Oktober womöglich der erste Tag seines Lebens, an dem der Morgenmuffel in ihm lebendig wurde. Und so einen Morgenmuffel, den kennen wir doch sicherlich alle. Falls wir nicht sogar selbst einer sind. Wer also heute Morgen mürrisch das Frühstücksbrötchen isst oder gegessen hat, nicht wirklich angesprochen werden wollte oder morgens eher schlecht gelaunt den Telefonhörer abgenommen oder Kollegenanfragen beantwortet hat, kann und konnte das mit ruhigem Gewissen tun. Denn schließlich ist heute, am 7. Oktober, der Tag der Morgenmuffel.

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1: Am Samstag, den 10. Oktober, spielen die Bremer Philharmoniker und der Bremer Domchor gemeinsam in großer Besetzung im St. Petri Dom und spielen dabei das monumentale Meisterwerk der Romantik Hector Berlioz Requiem. Neben 12 Pauken sorgen 4 getrennte Bläsergruppen in den Ecken des Doms für ein ganz besonderes Raumklangerlebnis. Dieses Konzertereignis in historischer Kulisse startet um 19 Uhr. Auch am Sonntag, den 11. Oktober, gibt es Live-Musik für Klassikfreunde, und zwar im Pferdestall in Bremerhaven. Junge Musikerinnen und Musiker aus der Region präsentieren ausgewählte Stücke klassischer Meister in einer akustischen Version. Das Kammerkonzert beginnt um 17 Uhr. Von Montag, den 12.10. bis Freitag, den 16.10. findet im Kulturzentrum Schlachthof der 5-tägige Ohrenfutter-Hörspiel-Workshop für Jugendliche statt. Dort können Jugendliche zwischen 9 bis 13 Jahren in eine Welt eintauchen, die allein durch Text, Stimme, Geräusche und Musik entsteht. Am Anfang des Workshops wird eine gemeinsame Geschichte geschrieben, die anschließend vertont wird. Am Ende des Workshops wird das fertige Hörspiel dann bei Radio Weser TV gesendet. Am Dienstag, den 13. Oktober, heißt es im Pferdestall in Bremerhaven wieder Bestseller und Klassiker im offenen Kulturkreis. In der Kulisse des alten Pferdestalls treffen sich kulturbegeisterte Leseratten zum ungezwungenen, offenen Austausch. Gemeinsam werden bedeutende Neuerscheinungen des Buchmarktes, aber auch zeitlose Klassiker der Weltliteratur besprochen und analysiert. Der Abend bietet die ideale Gelegenheit, in gemütlicher Runde bei einem Glas Wein tiefgründige Gespräche über Literatur zu führen. Los geht's um 19 Uhr. Sari Shore ist eine Sängerin, deren Auftritte als besonders gelten. Nicht umsonst wurde sie in die New York Blues Hall of Fame aufgenommen. Sari spielt harten, treibenden Bluesrock, der eindeutig vom britischen Blues Ende der 60er Jahre beeinflusst wurde. Die ausgebildete Opernsängerin präsentiert ihren Mix aus Blues, Rock und Soul am Mittwoch, den 14. Oktober ab 20 Uhr im Bremer Meisenfrei. Der international gefeierte Ausnahmepianist Igor Levit eröffnet am Donnerstag, den 15. Oktober, die neue Saison der Bremer Meisterkonzerte mit einem facettenreichen Soloklavierabend in der Bremer Glocke. Der Abend, der unter dem Motto „Das pure Leben“ steht, startet um 20 Uhr. 667, The Neighbor of the Beast, gastieren am Freitag, den 16. Oktober, im Bluesclub Meisenfrei. Und Fans dürften gleich ahnen, welche Musik da im Mittelpunkt steht. Natürlich die Musik von Iron Maiden. Dabei geht es der Band nicht nur darum, die Klassiker Ton für Ton nachzuspielen, sondern auch darum, den gesamten Sound, die Bühnenpräsenz und die Stimmung so authentisch wie möglich zu präsentieren. Angefangen vom Original-Outfit der 80er Jahre bis hin zum obligatorischen Auftritt des Maskottchens Eddie. Los geht der Iron Maiden-Abend um 20 Uhr.

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1: Redaktion und Schnacker Hans Mein. Nordenham. 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
0: Redaktion und Schnacker Hans Mein. 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
1: Mit seinem Buch Ein Mann namens Ove hatte sich Frederik Backmann ja mit über 20 Millionen verkaufter Exemplare in die Herzen einer weltweiten Leserschaft geschrieben. Und mit einigen anderen Erfolgsromanen hatte er zwischenzeitlich nachgelegt. Zum Beispiel mit Britt Mariva hier. Und verfilmt worden ist ja auch schon einiges. Nun liegt sein neuer Roman Freunde fürs Leben vor. Und wieder schafft es Backmann mit einer wunderschönen, anrührenden, ergreifenden, warmherzigen und gleichermaßen humorvollen Geschichte um die Ecke zu kommen. Man spürt, wie Backmann seine Figuren liebt und ihnen beim Schreiben eine unverwechselbare Note und ganz viel Wärme einhaucht. Er schafft es, die Leserin auf ganz besondere Art zu berühren. Diesmal geht es um die Kraft der Freundschaft. In einer kleinen Stadt, direkt am Meer gelegen, verbringen vier Menschen, vier Teenager, einen gemeinsamen Sommer. Mit heißen Tagen an einem verlassenen Pier. Die vier lachen, weinen, haben das Glück zusammen und finden eine Zuflucht vom schwierigen Alltag. Alle vier geben einander Halt und Kraft und das Ganze ist eben halt erfüllt von einer großen Freundschaft. Und diesen ganz besonderen Sommer, den hält einer der vier in einem Bild fest. Es wird ein berühmtes Bild, das wiederum 25 Jahre später die junge Luisa extrem berührt. Ein Detail berührt sie ganz besonders. So sehr, dass sie sich auf Spurensuche zu eben diesem Bild begibt. Und dieser besondere Ort am Meer, den sie dann findet, wird auch ihr eigenes Leben nachhaltig verändern. Das Buch feiert die Freundschaft und letztendlich auch das Leben. Und es ist schlicht und ergreifend ganz wunderbarer Lesestoff, der einen an das Gute im Menschen glauben lässt. Herausgekommen ist Freunde fürs Leben von Frederik Backmann bei Goldmann.

0: Am vergangenen Wochenende hat das historische Kaufhaus in Nordenham-Aberhausen anlässlich des 30. Geburtstages des Trägervereins zum Tag der offenen Tür eingeladen. Und Susanne Seedorf hat sich für Radio Weser TV unter die Gäste gemischt und einen kleinen Stimmungsbericht mitgebracht.
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2: So, jetzt habe ich zwei Besucher des heutigen Tages der offenen Tür. Was bringt Sie denn jetzt hierher? Haben Sie besondere Beziehungen zu diesem Laden?
3: Besondere Beziehungen haben wir nicht dazu. Wir haben eine Annonce in der Zeitung gelesen darüber und sind einfach ganz neugierig mal hergekommen.
2: Hast du was Besonderes entdeckt?
3: Ja, das Museum. Wir haben gerade eine Führung mitgemacht. Das war sehr interessant, aufschlussreich. Man findet manchmal auch Dinge, die man aus seiner eigenen Kindheit kennt. Und das war schon ganz interessant alles. Ja.
2: Was speziell war das denn aus der eigenen Kindheit?
3: Ach, verschiedene Dinge. So ein Nähkorb, den meine Oma früher gehabt hat, oder auch so eine alte Nähmaschine, die noch von so mit Füßen betrieben wird, sag ich mal, durch diese Wippe.
4: So also eine alte Waschtrommel da und so eine Schleuder mit Bremse da, mit Fußbremse.
2: So, bei mir sitzt jetzt die Schwiegermutter von Frau Schiller, die hier früher schon in den 50er Jahren mitgearbeitet hat. Was war denn so das Besondere, was Sie verkauft haben oder eine skurrile Angelegenheit? Was gab es mal?
5: Ja, das war ja mein Verlobter, Elmar Frese. Und ich habe denn hier im Laden oft mitgeholfen. Inventur habe ich mitgemacht und hier kamen sehr viel Schulkinder rüber und holten sich Süßigkeiten. Und dann stand Elmer in der Mitte von der ganzen Schar und ich außen und ich habe dann immer kassiert.
2: So, jetzt haben wir Frau Cordes, ist auch hier zu Besuch in dem historischen Kaufhaus. Was verbinden Sie denn mit diesem Haus? Kennen Sie das von früher oder sind Sie das erste Mal hier?
6: Man fährt hier so oft vorbei und heute habe ich gedacht, ich war schon lange nicht mehr hier und habe ich gedacht, heute guckst du mal wieder rein.
2: Gibt es einen Artikel, den Sie schon vor 40 Jahren oder 50 Jahren kannten und den es hier heute noch zu sehen gibt?
6: Ja, diese alten Spültücher oder diese alten Aufnehmer, das erinnert so richtig an früher.
2: Haben Sie hier früher auch gekauft?
7: Ich war hier als Kind, weil ich hier gegenüber in der Schule war und da gab es immer eine wunderschöne

0: schöne Vollmilchschokolade mit Kokosraspeln. Und die haben wir uns dann in der Pause gekauft. Die lagen dann unter der Bank, die kleinen Stücken. Und wenn der Lehrer nicht zugeguckt hat, dann haben wir uns die in den Mund gesteckt.
1: Wir sind als Kinder immer gerne hier reingekommen und er hatte immer alles, was wir brauchen. Ich kaufe hier heute noch, gehe ich nach unten ins Geschäft, so wenn wir Bastelartikel oder Wolle oder so etwas, das gibt es hier noch alles. Also ich finde den Laden hier richtig schön, nicht, was hier an Erinnerungen drin stehen. Und wenn die Wände sprechen könnten, nicht, was meinen Sie, was die Geschichten erzählen könnten? Und es ist schön, dass es erhalten wird.
2: Und wer nun Lust bekommen hat, das historische Kaufhaus in Nordenham-Aberhausen einmal kennenzulernen, findet alle Infos und Öffnungszeiten unter www.historisches-kaufhaus-aberhausen.de.

0: Augen, denn sofort dürften die Gedanken zum DeLorean wandern, mit dem man durch die Zeit reisen kann, und die Gesichter von Marty McFly, Biff und natürlich Doc Brown werden vom geistigen Auge erscheinen. Eben diesen auf der Bühne verkörpern zu dürfen, ist auch für Schauspieler Jan Kerstjes etwas ganz Besonderes. Zählt er selbst doch auch zu den Fans der ersten Stunde.
1: Es ist ein riesiger Traum, immer noch jeden Abend, und ich war unglaublich ehrgeizig und hatte einen unglaublichen Druck, diese Rolle zu kriegen. Das wäre so ein Traum, ich habe mir das so vorgestellt. Ja, als Kind habe ich schon immer nachgespielt, eben das Expressionistische, die Augen aufreißen, die Art, wie er spricht. Und ich fand diese Freundschaft als Kind schon so toll zwischen Marty und Doc, so eine Vaterfigur oder was auch immer, so ein cooler, bester Freund, der so einen so mitnimmt auf so Abenteuer.
0: Und in diesem Abenteuer muss der Schauspieler auf der Bühne zwar eine eigene Note für die Rolle des Doc finden, aber natürlich gibt es Momente, in denen es eine eindeutige Hommage an den echten Doc Brown aus dem Film gibt.
1: Es gibt dann so ikonische Stellen, zum Beispiel wenn er dann immer sagt, Grundgütiger, oder im Original dann Great Scott, dann oder im zweiten und dritten Teil sagt er, großer Gott, ne, immer da dann die Stirn an die Hand zu nehmen und die Augen aufzureißen. Das dafür das Publikum und für mich selber auch, weil dann kriege ich Kribbeln in der Magengegend. Das ist jetzt so die Referenz zu dem Original.
0: Eben dieses Original kannte Raphael Groß, der den Marty McFly auf der Bühne verkörpert, zunächst nicht. Aber er hat schnell festgestellt, wie besonders der Stoff und die Inszenierung für ihn selbst, aber natürlich auch fürs Publikum sind.
2: Egal wie alt man ist, ich glaube, so die Thematik Familie, Freundschaft, ist ja was jeden ja, egal wie alt er ist, total betrifft. Und ich denke, jeder wird da vielleicht auch an einer anderen Stelle irgendwie abgeholt, aber jeder kann damit ja auch was verbinden, so. Es ist einfach so ein gut gemachtes Spektakel, es ist so lustig, es hat diese Riesenszenen, ja, wo so viel passiert, und dann aber auch so kleine Momente, die so pur und so echt sind, die wirklich nur auf uns auf der Bühne irgendwie ankommt, diese Situation so ehrlich wie möglich zu spielen.
0: Gerade die Chemie zwischen Doc und Marty muss auf der Bühne funktionieren, und das klappt bei Jan und Raphael auch neben der Bühne. Und beide bestätigen, wie viel Spaß sie auf der Bühne haben. Gibt es doch einerseits klassische Musical-Elemente, aber auch viele Sprechszenen, die mehr ans Theater erinnern. Besonders für Raphael, der als Marty ständig im Mittelpunkt steht, ist die Rolle aber auch herausfordernd.
2: Es ist einfach anspruchsvoll, weil es halt so viel ist und ich gar keine Zeit habe, mich irgendwie zu resetten, außer eben zwischen ersten und zweiten Akt. Es ist wirklich ein Marathon und kein Sprint.
0: Das bestätigt auch Jan Kerstjes, denn die vielen wechselnden Bühnenbilder und Interaktionen inklusive des Auftauchens des ikonischen DeLorean sorgen dafür, dass die Akteure auf der Bühne ständig unter Strom stehen.
1: Ich meine, das ist manchmal so überwältigend, das muss also, du musst so on time wissen, okay, in der Sekunde muss ich die Tür aufmachen, da muss ich da wegspringen, weil dann kommt von da was runter, und dann muss das Auto schnell, weil das fährt schon weg, darum muss ich da jetzt schon rein, da muss ich aufpassen, dass mein Mantel dann hinten auf dem Beifahrersitz liegt, weil vorne geht ja die Tür zu, sonst wird der Mantel mich mitnehmen und so, eben so ein Quatsch.
0: Und fürs Publikum entsteht durch diesen vielen wunderbaren Quatsch auf der Bühne der kultige Zemeckis-Film nahezu 1:1 auf der Bühne und sorgt regelmäßig für Staunen, Lachen und viel Applaus. Umso erstaunlicher, dass Zurück in die Zukunft nach nur einem Jahr voller Aufführungen im Februar schon wieder Geschichte sein soll. Für Schauspieler Jan Kerstjes wie fürs ganze Ensemble eine sehr traurige Nachricht.
1: Ich bin in Schockstarre, aus der komme ich nicht mehr raus. Ich bin sehr, sehr traurig. Also natürlich rechnet man immer damit, dass wir bekommen einen Jahresvertrag. Das Stück ist für ein Jahr erstmal angesetzt. Und bei Zurück in die Zukunft, da dachte ich, oh, weil der Film jetzt ein Name ist, generationenübergreifend Kult ist und so, da hatte ich schon damit gerechnet, dass es irgendwie ein zweites Jahr noch läuft.
0: Aber genau dazu wird es eben nicht kommen. Jan Kerstjes präsentiert abschließend noch einen guten Grund, warum man sich die Chance, bis Februar doch noch eine Vorstellung zu sehen, nicht entgehen lassen sollte, und führt als Zeugen Bob Gill an. Der ist einer der Urväter der Film- und Musical-Adaption von Zurück in die Zukunft. Und der war voll des Lobes für die Hamburger Inszenierung.
1: Er kam zu uns und sagte, es war die beste Vorstellung von Zurück in die Zukunft, das Musical, die ich je gesehen habe. Und man merkte, das war nicht einfach nur, das sagt er überall so, und das hat man auch gemerkt auf der Bühne. Und darum, Leute hier in Deutschland, kommt ruhig gucken, es lohnt sich.
0: Das Musical Zurück in die Zukunft.

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uns herum schwirren immer wichtige, aber auch deprimierende Nachrichten. Deshalb hören Sie jetzt die positiven Nachrichten der Woche, zusammengestellt von Maya Yasser Arias. Die Schlagzeilen. Weltkarten in Zukunft fairer gestaltet. Junge Menschen trinken weniger Alkohol. KI hilft beim

Medizin. Abstimmung zu einer neuen Weltkarte bei der UN-Generalversammlung. International wird meist eine Mercator-Weltkarte verwendet. Diese wurde im 16. Jahrhundert erstellt, um die Seeleute beim Navigieren zu unterstützen. Jedoch werden Länder auf der nördlichen Hälfte der Erdkugel größer dargestellt, als sie in Wirklichkeit sind. 2018 erstellten dann einige Kartografen eine Karte, welche die Größe der verschiedenen Kontinente genauer darstellt. Diese heißt Equal Earth. Togo brachte bei der UN-Generalversammlung mit Unterstützung der Afrikanischen Union die Resolution Correct the Map ein. Dieser stimmten 164 Staaten zu und nur ein Staat dagegen. Somit soll in Zukunft Afrika auf Weltkarten präziser dargestellt werden. Junge Menschen trinken weniger Alkohol. Eine repräsentative Befragung des Bundesinstituts für öffentliche Gesundheit zeigt, dass Jugendliche so wenig Alkohol trinken wie noch nie seit dem Anfang der Befragungen 1973. Auch sind Jugendliche heute insgesamt älter, wenn sie das erste Mal Alkohol konsumieren. Es gibt auch mehr Jugendliche, die gar nicht erst Alkohol trinken. So kann sich das Gehirn besser entwickeln und zum Beispiel Leberschäden vorgebeugt werden. Nur beim Rauschtrinken gibt es bei den jungen Männern keine Verbesserung im Vergleich zu vorherigen Befragungen. KI als Hilfe in der Medizin. In München wurde auf dem Kongress der Europäischen Gesellschaft für Kardiologie ein Modell vorgestellt, welches mit EKG-Aufzeichnungen auswertet und bei Untersuchungen 81% der Menschen mit Herzschwäche und bis zu 90% derjenigen mit Herzklappenerkrankung feststellt. Momentan soll die KI den Ärzten nur Hinweise geben und den Ultraschall nicht ersetzen. Dadurch können auch Patienten, die nur Routineuntersuchungen machen, schneller diagnostiziert werden. Das waren die positiven Nachrichten der Woche.

0: In den Räumen des Theater Fatale in Nordenham gibt es seit einiger Zeit eine spannende Talkreihe mit dem Nordenhammer Kulturenthusiasten Udo Renken. Unter dem Titel Udo Renken trifft, lädt sich der 54-Jährige, der eigentlich Lohnbuchhalter ist, spannende Talkgäste ein, die in einem ausführlichen Zweiergespräch aus ihrem Leben erzählen. Der Moderator erinnert sich, wie es eigentlich zur Idee mit der Talkreihe gekommen ist.
1: Also das Format ist eher zufällig entstanden. Die Leute vom Theater Fatale kamen auf mich zu, die hatten 25-jähriges Jubiläum und haben gesagt, Mensch Udo, du kennst immer so viele Leute, wir wollen irgendwas Besonderes machen zum Jubiläum, fällt dir nicht was ein? Naja, und da habe ich gedacht, wen kenne ich denn? Und da habe ich gedacht, ja, was machst du denn mit denen? Und dann habe ich gedacht, na, so eine Talkshow wäre vielleicht ganz interessant. Mein erster Gast war dann Eduard Meyer, der war früher Toningenieur von David Bowie, Iggy Pop, Hildegard Knef und vielen anderen. Naja, und dann habe ich gedacht, ja, wer fragt ihn denn jetzt zu David Bowie und Berlin? Also in dem Thema bin ich so fit, da ärgere ich mich auf der Tribüne nur, wenn es jemand schlechter macht, als ich es gemacht hätte. Ja, und dann habe ich es halt selber gemacht.
0: Und da schon das erste Gespräch beim Publikum bestens ankam, folgten weitere Ausgaben. Etwa mit dem Musiker Michael Reh, der zwar aus der Region kommt, sich aber weit darüber hinaus einen Namen gemacht hat. Mit Thomas Hauschild, der im Drogenmilieufilm Wir Kinder vom Bahnhof Zoo gespielt hat und mittlerweile als Drogenberater in Berlin arbeitet. Oder mit Schauspielerin Michaela Schaffrath. Dabei lässt sich Renken viel Zeit für seine Gäste, was den Talk von anderen unterscheidet.
1: Das Format Udo Renken trifft ist ja zum Beispiel auch anders als die NDR Talkshow oder 3 nach 9, wo die Leute 12 Minuten haben, wo dann 7 Fragen durchgepeitscht werden. Hier haben sie die Möglichkeit auch mal völlig ohne Zeitdruck irgendwelche Geschichten zu erzählen. Also die erste Veranstaltung mit Eduard Meyer, die ging dann auch 3 Stunden, weil er wirklich sehr gerne erzählte und ich wollte ihn auch nicht ausbremsen. Das Publikum war auch sehr begeistert, stellte trotz fortgeschrittener Stunde am Ende noch zahlreich Fragen. Ich liebe das eigentlich, mich mit solchen Leuten zu unterhalten, aber ganz normal zu unterhalten, also auf Augenhöhe mit denen zu sprechen und sie nicht anzuhimmeln.
0: Und dass Renken es schafft, sich spannende Gäste einzuladen, liegt daran, dass er dank seiner Leidenschaft für Film und Musik über ein großes Netzwerk verfügt. So ist er viel auf Musikfestivals oder Konzerten in ganz Europa unterwegs oder betreut internationale Gäste auf Fan-Conventions. Auch hat er bereits Wikipedia-Einträge für Schauspieler, wie etwa über den unlängst verstorbenen Hans-Peter Korff, geschrieben. Auch Lesungen und Konzerte hat Renken bereits nach Nordenham geholt. Für seine Udo Renken Trifft-Reihe hat er sich nun die Schauspielerin Rados Bokel eingeladen. Renken erzählt, wie er auf die Schauspielerin, die viele noch durch den TV-Klassiker Momo kennen dürften, gekommen ist.
1: Also wenn man die Reihe fortführen will, dann denkt man ja immer, ja, wer könnte denn der nächste Gast sein? Wen können wir uns auch leisten? Also es ist ja jetzt nicht, die Leute verdienen damit ja schließlich auch Geld. Und nicht jeder ist für mich leistbar. Also ich könnte sehr Prominente wie, was weiß ich, Till Schweiger nicht bezahlen. Und wenn ich bei Facebook so durchscrolle und bekomme es ja immer Leute vorgeschlagen und dann denke ich, Mensch, Rados Bokel, das wäre ja interessant. Man kennt sie halt über Jahrzehnte jetzt inzwischen ja, damals als Momo, als 10-Jährige, gleich zum Kinderstar geworden, Bambi gewonnen. Na, dann habe ich mich halt interessiert, was sie heute so macht.
0: Und genau das kann das Publikum am 10. Oktober im Theater Fatale erfahren, wenn der ehemalige Kinderstar Rados Bokel sich den Fragen von Udo Renken stellt. Und der freut sich genau wie die Besucherinnen und Besucher auf seine Gäste.
1: Meine ganze Freizeit dreht sich ja eigentlich um Film und Musik und dann sich auch mal intensiver mit Leuten austauschen zu können, die sonst so deine Freizeit mitprägen.
0: Und wer bei diesem spannenden Format dabei sein möchte, die Tickets für Udo Renken trifft Rados Bokel am 10. Oktober im Theater Fatale.

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1: Die kuriosen Feiertage. Hand aufs Herz. Gehören Sie zu jenen Menschen, die direkt nach dem Aufwachen putzmunter und gut gelaunt aus dem Bett springen und ebenso gut gelaunt ihr Tagwerk verrichten? Oder gehören Sie zu jenen, die in den ersten Stunden des Tages schlichtweg noch nicht wirklich zu gebrauchen sind und lieber nicht angesprochen werden möchten? Sollten Sie zu den Letztgenannten gehören, gibt's nun eine freudige Nachricht. Heute ist Ihr ganz spezieller Feiertag. Denn tatsächlich ist der 7. Oktober der Tag der Morgenmuffel. Dieser bundesweite kuriose Feiertag ist eine Erfindung einer nicht namentlich genannten Frau aus Köln, die regelmäßig

den Kalender der kuriosen Feiertage aus aller Welt gelesen hat und es vielleicht sogar heute noch tut. Sie fragte sich 2015, wie die kuriosen Feiertage eigentlich entstehen und wer sie ins Leben rufen kann. Und das kann eigentlich jeder und jede. Schließlich gibt es sogar den Erfinde deinen eigenen Feiertag-Tag. Der Grund, warum sich die Kölnerin für den 7. Oktober als Termin entschieden hat, ist einfach. Ein guter Freund ist so ein Morgenmuffel. Da dieser am 6. Oktober Geburtstag hat, war der 7. Oktober womöglich der erste Tag seines Lebens, an dem der Morgenmuffel in ihm lebendig wurde. Und so einen Morgenmuffel, den kennen wir doch sicherlich alle. Falls wir nicht sogar selbst einer sind. Wer also heute Morgen mürrisch das Frühstücksbrötchen isst oder gegessen hat, nicht wirklich angesprochen werden wollte oder morgens eher schlecht gelaunt den Telefonhörer abgenommen oder Kollegenanfragen beantwortet hat, kann und konnte das mit ruhigem Gewissen tun. Denn schließlich ist heute, am 7. Oktober, der Tag der Morgenmuffel. 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
1: Redaktion und Schnacker Hans Mein. 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
0: Redaktion und Schnacker Hans Mein.

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1: Mit seinem Buch Ein Mann namens Ove hatte sich Frederik Backmann ja mit über 20 Millionen verkaufter Exemplare in die Herzen einer weltweiten Leserschaft geschrieben. Und mit einigen anderen Erfolgsromanen hatte er zwischenzeitlich nachgelegt, zum Beispiel mit Britt Mariva hier. Und verfilmt worden ist ja auch schon einiges. Nun liegt sein neuer Roman Freunde fürs Leben vor. Und wieder schafft es Backmann mit einer wunderschönen, anrührenden, ergreifenden, warmherzigen und gleichermaßen humorvollen Geschichte um die Ecke zu kommen. Man spürt, wie Backmann seine Figuren liebt und ihnen beim Schreiben eine unverwechselbare Note und ganz viel Wärme einhaucht. Er schafft es, die Leserin auf ganz besondere Art zu berühren. Diesmal geht es um die Kraft der Freundschaft. In einer kleinen Stadt, direkt am Meer gelegen, verbringen vier Menschen

für Teenager einen gemeinsamen Sommer mit heißen Tagen an einem verlassenen Pier. Die vier lachen, weinen, haben das Glück zusammen und finden eine Zuflucht vom schwierigen Alltag. Alle vier geben einander Halt und Kraft und das Ganze ist eben halt erfüllt von einer großen Freundschaft. Und diesen ganz besonderen Sommer, den hält einer der vier in einem Bild fest. Es wird ein berühmtes Bild, das wiederum 25 Jahre später die junge Luisa extrem berührt. Ein Detail berührt sie ganz besonders. So sehr, dass sie sich auf Spurensuche zu eben diesem Bild begibt. Und dieser besondere Ort am Meer, den sie dann findet, wird auch ihr eigenes Leben nachhaltig verändern. Das Buch feiert die Freundschaft und letztendlich auch das Leben und ist schlicht und ergreifend ganz wunderbarer Lesestoff, der einen an das Gute im Menschen glauben lässt. Herausgekommen ist Freunde fürs Leben von Frederik Backmann bei Goldmann.

7 Nachrichten der Woche, zusammengestellt von Maya Yasser Arias. Die Schlagzeilen: Weltkarten in Zukunft fairer gestaltet. Junge Menschen trinken weniger Alkohol. KI hilft beim Fortschritt in der Medizin. Abstimmung zu einer neuen Weltkarte bei der UN-Generalversammlung. International wird meist eine Mercator-Weltkarte verwendet. Diese wurde im 16. Jahrhundert erstellt, um die Seeleute beim Navigieren zu unterstützen. Jedoch werden Länder auf der nördlichen Hälfte der Erdkugel größer dargestellt, als sie in Wirklichkeit sind. 2018 erstellten dann einige Kartografen eine Karte, welche die Größe der verschiedenen Kontinente genauer darstellt. Diese heißt Equal Earth. Togo brachte bei der UN-Generalversammlung mit Unterstützung der Afrikanischen Union die Resolution Correct the Map ein. Dieser stimmten 164 Staaten zu und nur ein Staat dagegen. Somit soll in Zukunft Afrika auf Weltkarten präziser dargestellt werden. Junge Menschen trinken weniger Alkohol. Eine repräsentative Befragung des Bundesinstituts für öffentliche Gesundheit zeigt, dass Jugendliche so wenig Alkohol trinken wie noch nie seit dem Anfang der Befragungen 1973. Auch sind Jugendliche heute insgesamt älter, wenn sie das erste Mal Alkohol konsumieren. Es gibt auch mehr Jugendliche, die gar nicht erst Alkohol trinken. So kann sich das Gehirn besser entwickeln und zum Beispiel Leberschäden vorgebeugt werden. Nur beim Rauschtrinken gibt es bei den jungen Männern keine Verbesserung im Vergleich zu vorherigen Befragungen. KI als Hilfe in der Medizin. In München wurde auf dem Kongress der Europäischen Gesellschaft für Kardiologie ein Modell vorgestellt, welches mit EKG-Aufzeichnungen auswertet und bei Untersuchungen 81% der Menschen mit Herzschwäche und bis zu 90% derjenigen mit Herzklappenerkrankung feststellt. Momentan soll die KI den Ärzten nur Hinweise geben und den Ultraschall nicht ersetzen. Dadurch können auch Patienten, die nur Routineuntersuchungen machen, schneller diagnostiziert werden. Das waren die positiven Nachrichten der Woche.

In den Räumen des Theater Fatale in Nordenham gibt es seit einiger Zeit eine spannende Talkreihe mit dem Nordenhammer Kulturenthusiasten Udo Renken. Unter dem Titel Udo Renken trifft lädt sich der 54

0: 50-Jährige, der eigentlich Lohnbuchhalter ist, spannende Talkgäste ein, die in einem ausführlichen Zweiergespräch aus ihrem Leben erzählen. Der Moderator erinnert sich, wie es eigentlich zur Idee mit der Talkreihe gekommen ist.
1: Also das Format ist eher zufällig entstanden. Die Leute vom Theater Fatale kamen auf mich zu, die hatten 25-jähriges Jubiläum und haben gesagt, Mensch Udo, du kennst immer so viele Leute, wir wollen irgendwas Besonderes machen zum Jubiläum, fällt dir nicht was ein? Naja, und da habe ich gedacht, wen kenne ich denn? Und da habe ich gedacht, ja, was machst du denn mit denen? Und dann habe ich gedacht, na, so eine Talkshow wäre vielleicht ganz interessant. Mein erster Gast war dann Eduard Meyer, der war früher Toningenieur von David Bowie, Iggy Pop, Hildegard Knef und vielen anderen. Naja, und dann habe ich gedacht, ja, wer fragt ihn denn jetzt zu David Bowie und Berlin? Also in dem Thema bin ich so fit, da ärgere ich mich auf der Tribüne nur, wenn es jemand schlechter macht, als ich es gemacht hätte. Ja, und dann habe ich es halt selber gemacht.
0: Und da schon das erste Gespräch beim Publikum bestens ankam, folgten weitere Ausgaben. Etwa mit dem Musiker Michael Reh, der zwar aus der Region kommt, sich aber weit darüber hinaus einen Namen gemacht hat. Mit Thomas Hauschild, der im Drogenmilieufilm Wir Kinder vom Bahnhof Zoo gespielt hat und mittlerweile als Drogenberater in Berlin arbeitet. Oder mit Schauspielerin Michaela Schaffrath. Dabei lässt sich Renken viel Zeit für seine Gäste, was den Talk von anderen unterscheidet.
1: Das Format Udo Renken trifft ist ja zum Beispiel auch anders als die NDR Talkshow oder 3 nach 9, wo die Leute 12 Minuten haben, wo dann 7 Fragen durchgepeitscht werden. Hier haben sie die Möglichkeit auch mal völlig ohne Zeitdruck irgendwelche Geschichten zu erzählen. Also die erste Veranstaltung mit Eduard Meyer, die ging dann auch 3 Stunden, weil er wirklich sehr gerne erzählte und ich wollte ihn auch nicht ausbremsen. Das Publikum war auch sehr begeistert, stellte trotz fortgeschrittener Stunde am Ende noch zahlreich Fragen. Ich liebe das eigentlich, mich mit solchen Leuten zu unterhalten, aber ganz normal zu unterhalten, also auf Augenhöhe mit denen zu sprechen und sie nicht anzuhimmeln.
0: Und dass Renken es schafft, sich spannende Gäste einzuladen, liegt daran, dass er dank seiner Leidenschaft für Film und Musik über ein großes Netzwerk verfügt. So ist er viel auf Musikfestivals oder Konzerten in ganz Europa unterwegs oder betreut internationale Gäste auf Fan-Conventions. Auch hat er bereits Wikipedia-Einträge für Schauspieler, wie etwa über den unlängst verstorbenen Hans-Peter Korff, geschrieben. Auch Lesungen und Konzerte hat Renken bereits nach Nordenham geholt. Für seine Udo Renken Trifft-Reihe hat er sich nun die Schauspielerin Rados Brokel eingeladen. Renken erzählt, wie er auf die Schauspielerin, die viele noch durch den TV-Klassiker Momo kennen dürften, gekommen ist.
1: Also wenn man die Reihe fortführen will, dann denkt man ja immer, ja, wer könnte denn der nächste Gast sein? Den können wir uns auch leisten. Also es ist ja jetzt nicht, die Leute verdienen damit ja schließlich auch Geld. Und nicht jeder ist für mich leistbar. Also ich könnte sehr Prominente wie, was weiß ich, Till Schweiger nicht bezahlen. Und wenn ich bei Facebook so durchscrolle und bekomme es ja immer Leute vorgeschlagen, und dann denke ich, Mensch, Rados Brokel, das wäre ja interessant. Man kennt sie halt über Jahrzehnte jetzt inzwischen, ja, damals als Momo, als 10-Jährige, gleich zum Kinderstar geworden, Bambi gewonnen. Na, dann habe ich mich halt interessiert, was sie heute so macht.
0: Und genau das kann das Publikum am 10. Oktober im Theater Fatale erfahren, wenn der ehemalige Kinderstar Rados Brokel sich den Fragen von Udo Renken stellt. Und der freut sich genau wie die Besucherinnen und Besucher auf seine Gäste.
1: Meine ganze Freizeit dreht sich ja eigentlich um Film und Musik. Und dann sich auch mal intensiver mit Leuten austauschen zu können, die sonst so deine Freizeit mitprägen.
0: Und wer bei diesem spannenden Format dabei sein möchte, die Tickets für Udo Renken trifft Rados Brokel am 10. Oktober im Theater Fatale in Nordenham gibt es unter anderem bei Geservix.
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1: 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Hand aufs Herz. Gehören Sie zu jenen Menschen, die direkt nach dem Aufwachen putzmunter und gut gelaunt aus dem Bett springen und ebenso gut gelaunt ihr Tagwerk verrichten? Oder gehören Sie zu jenen, die in den ersten Stunden des Tages schlichtweg noch nicht wirklich zu gebrauchen sind und lieber nicht angesprochen werden möchten? Sollten Sie zu den Letztgenannten gehören, gibt's nun eine freudige Nachricht. Heute ist Ihr ganz spezieller Feiertag. Denn tatsächlich ist der 7. Oktober der Tag der Morgenmuffel. Dieser bundesweite kuriose Feiertag ist eine Erfindung einer nicht namentlich genannten Frau aus Köln, die regelmäßig den Kalender der kuriosen Feiertage aus aller Welt gelesen hat und es vielleicht sogar heute noch tut. Sie fragte sich 2015, wie die kuriosen Feiertage eigentlich entstehen und wer sie ins Leben rufen kann. Und das kann eigentlich jeder und jede. Schließlich gibt es sogar den Erfinde deinen eigenen Feiertag-Tag. Der Grund, warum sich die Kölnerin für den 7. Oktober als Termin entschieden hat, ist einfach. Ein guter Freund ist so ein Morgenmuffel. Da dieser am 6. Oktober Geburtstag hat, war der 7. Oktober womöglich der erste Tag seines Lebens, an dem der Morgenmuffel in ihm lebendig wurde. Und so einen Morgenmuffel, den kennen wir doch sicherlich alle. Falls wir nicht sogar selbst einer sind. Wer also heute Morgen mürrisch das Frühstücksbrötchen isst oder gegessen hat, nicht wirklich angesprochen werden wollte oder morgens eher schlecht gelaunt den Telefonhörer abgenommen oder Kollegenanfragen beantwortet hat, kann und konnte das mit ruhigem Gewissen tun. Denn schließlich ist heute, am 7. Oktober, der Tag der Morgenmuffel.

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1: Am Samstag, den 10. Oktober, spielen die Bremer Philharmoniker und der Bremer Domchor gemeinsam in großer Besetzung im St. Petri Dom und spielen dabei das monumentale Meisterwerk der Romantik Hector Berlioz Requiem. Neben 12 Pauken sorgen 4 getrennte Bläsergruppen in den Ecken des Doms für ein ganz besonderes Raumklangerlebnis. Dieses Konzertereignis in historischer Kulisse startet um 19 Uhr. Auch am Sonntag, den 11. Oktober, gibt es Live-Musik für Klassikfreunde, und zwar im Pferdestall in Bremerhaven. Junge Musikerinnen und Musiker aus der Region präsentieren ausgewählte Stücke klassischer Meister in einer akustischen Version. Das Kammerkonzert beginnt um 17 Uhr. Von Montag, den 12.10. bis Freitag, den 16.10. findet im Kulturzentrum Schlachthof der 5-tägige Ohrenfutter-Hörspiel-Workshop für Jugendliche statt. Dort können Jugendliche zwischen 9 bis 13 Jahren in eine Welt eintauchen, die allein durch Text, Stimme, Geräusche und Musik entsteht. Am Anfang des Workshops wird eine gemeinsame Geschichte geschrieben, die anschließend vertont wird. Am Ende des Workshops wird das fertige Hörspiel dann bei Radio Weser TV gesendet. Am Dienstag, den 13. Oktober, heißt es im Pferdestall in Bremerhaven wieder Bestseller und Klassiker im offenen Kulturkreis. In der Kulisse des alten Pferdestalls treffen sich kulturbegeisterte Leseratten zum ungezwungenen, offenen Austausch. Gemeinsam werden bedeutende Neuerscheinungen des Buchmarktes, aber auch zeitlose Klassiker der Weltliteratur besprochen und analysiert. Der Abend bietet die ideale Gelegenheit, in gemütlicher Runde bei einem Glas Wein tiefgründige Gespräche über Literatur zu führen. Los geht's um 19 Uhr. Sari Shore ist eine Sängerin, deren Auftritte als besonders gelten. Nicht umsonst wurde sie in die New York Blues Hall of Fame aufgenommen. Sari spielt harten, treibenden Bluesrock, der eindeutig

eindeutig vom britischen Blues Ende der 60er Jahre beeinflusst wurde. Die ausgebildete Opernsängerin präsentiert ihren Mix aus Blues, Rock und Soul am Mittwoch, den 14. Oktober ab 20 Uhr im Bremer Meisenfrei. Der international gefeierte Ausnahmepianist Igor Levit eröffnet am Donnerstag, den 15. Oktober, die neue Saison der Bremer Meisterkonzerte mit einem facettenreichen Solo-Klavierabend in der Bremer Glocke. Der Abend, der unter dem Motto „Das pure Leben“ steht, startet um 20 Uhr. 667, The Neighbor of the Beast, gastieren am Freitag, den 16. Oktober, im Bluesclub Meisenfrei. Und Fans dürften gleich ahnen, welche Musik da im Mittelpunkt steht. Natürlich die Musik von Iron Maiden. Dabei geht es der Band nicht nur darum, die Klassiker Ton für Ton nachzuspielen, sondern auch darum, den gesamten Sound, die Bühnenpräsenz und die Stimmung so authentisch wie möglich zu präsentieren. Angefangen vom Original-Outfit der 80er Jahre bis hin zum obligatorischen Auftritt des Maskottchens Eddie. Los geht der Iron Maiden-Abend um 20 Uhr.

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2: Jetzt, Anfang Oktober, ist die Reisesaison endgültig vorbei. Dabei könnten wir heutzutage in nur wenigen Stunden den Atlantik mit dem Flugzeug überqueren. Doch vor 300 Jahren war diese Reise

0: noch etwas beschwerlicher. Und trotzdem gab es eine kleine Gruppe mutiger Menschen, die dieses Abenteuer wagten und sich zu dieser Zeit auf den Weg nach Amerika machten. Genau an diesen historischen Neuanfang erinnert der German American Day, welcher jedes Jahr am 6. Oktober gefeiert wird. Dieser Tag führt zurück zum 6. Oktober 1683, als die ersten 13 Familien in Philadelphia landeten und kurz darauf Germantown gründeten. Die ersten deutsche Siedlung Nordamerikas. Jedoch blieb es nicht nur bei den ersten 13 Familien. Viele andere folgten ihnen auf der Suche nach religiöser Freiheit, politischer Zuflucht oder neuen wirtschaftlichen Chancen. Diese Menschen halfen beim Aufbau der USA und brachten auch einiges aus ihrer alten Kultur mit ein, wie zum Beispiel den Weihnachtsbaum oder den Kindergarten. Gefeiert wird dieser Tag seit dem 19. Jahrhundert in verschiedenen Gemeinden. Jedoch geriet dieser Feiertag nach den zwei Weltkriegen in Vergessenheit. Bis 1983, als der US-Präsident Reagan anlässlich der 300-Jahr-Feier der Gründung Germantowns die historische Bedeutung dieser Gemeinschaft wieder darstellte. 1987 wurde der German American Day durch eine Proklamation zum nationalen Feiertag in den USA erklärt. Heutzutage liegt der Fokus auf dem interkulturellen Erbe. In vielen Städten der USA finden Paraden oder Feste statt, welche die deutsche Kultur aufgreifen. Auch wird der Tag genutzt, den demokratischen Austausch und die internationale Freundschaft zu erneuern. Dazu gehören auch Schulaustausche, wissenschaftliche Kooperationen und wirtschaftliche Verflechtungen. Jedoch ist heute nicht nur in den USA ein Tag zum Feiern, sondern auch eine Gelegenheit für uns hier in Deutschland einmal die alten Familienalben herauszusuchen und zu sehen, ob es nicht vielleicht doch noch Verwandtschaft gibt, welche vor vielen Jahren entschloss, in die USA auszuwandern.
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1: Redaktion und Schnacker Hans Mein. 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

0: 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Die Frau, die zu Schaden kommen ist, hat den Kopf von den Hund fastholen und versucht, ihm zu küssen.
1: Das waren die plattdeutschen Nachrichten auf Radio Weser TV.
0: Redaktion und Schnacker Hans Mai.

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1: Mit seinem Buch Ein Mann namens Ove hatte sich Frederik Backmann ja mit über 20 Millionen verkaufter Exemplare in die Herzen einer weltweiten Leserschaft geschrieben. Und mit einigen anderen Erfolgsromanen hatte er zwischenzeitlich nachgelegt, zum Beispiel mit Britt Mariva hier. Und verfilmt worden ist ja auch schon einiges. Nun liegt sein neuer Roman Freunde fürs Leben vor. Und wieder schafft es Backmann mit einer wunderschönen, anrührenden, ergreifenden, warmherzigen und gleichermaßen humorvollen Geschichte um die Ecke zu kommen. Man spürt, wie Backmann seine Figuren liebt und ihnen beim Schreiben eine unverwechselbare Note und ganz viel Wärme einhaucht. Er schafft es, die Leserin auf ganz besondere Art zu berühren. Diesmal geht es um die Kraft der Freundschaft. In einer kleinen Stadt, direkt am Meer gelegen, verbringen vier Menschen, vier Teenager, einen gemeinsamen Sommer. Mit heißen Tagen an einem verlassenen Pier. Die vier lachen, weinen, haben das Glück zusammen und finden eine Zuflucht vom schwierigen Alltag. Alle vier geben einander Halt und Kraft und das Ganze ist eben halt erfüllt von einer großen Freundschaft. Und diesen ganz besonderen Sommer, den hält einer der vier in einem Bild fest. Es wird ein berühmtes Bild, das wiederum 25 Jahre später die junge Luisa extrem berührt. Ein Detail berührt sie ganz besonders. So sehr, dass sie sich auf Spurensuche zu eben diesem Bild begibt. Und dieser besondere Ort am Meer, den sie dann findet, wird auch ihr eigenes Leben nachhaltig verändern. Das Buch feiert die Freundschaft und letztendlich auch das Leben und ist schlicht und ergreifend ganz wunderbarer Lesestoff, der einen an das Gute im Menschen glauben lässt. Herausgekommen ist Freunde fürs Leben von Frederik Backmann bei Goldmann.

0: Am vergangenen Wochenende hat das historische Kaufhaus in Nordenham Aberhausen anlässlich des 30. Geburtstages des Trägervereins zum Tag der offenen Tür eingeladen. Und Susanne Seedorf hat sich für Radio Weser TV unter die Gäste gemischt und einen kleinen Stimmungsbericht mitgebracht.
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2: So, jetzt habe ich zwei Besucher des heutigen Tages.

0: Tages der offenen Tür. Was bringt Sie denn jetzt hierher? Haben Sie besondere Beziehungen zu diesem Laden?
1: Besondere Beziehungen haben wir nicht dazu. Wir haben eine Annonce in der Zeitung gelesen darüber und sind einfach ganz neugierig mal hergekommen.
0: Haben Sie schon was Besonderes entdeckt?
1: Ja, das Museum. Wir haben gerade eine Führung mitgemacht. Das war sehr interessant, aufschlussreich. Man findet manchmal auch Dinge, die man aus seiner eigenen Kindheit kennt. Und das war schon ganz interessant alles. Ja.
0: Was speziell war das denn aus der eigenen Kindheit?
1: Ach, verschiedene Dinge. So ein Nähkorb, den meine Oma früher gehabt hat, oder auch so eine alte Nähmaschine, die noch von so mit Füßen betrieben wird, sag ich mal, durch diese Wippe.
2: So also eine alte Waschtrommel da und so eine Schleuder mit Bremse da, mit Fußbremse.
0: So, bei mir sitzt jetzt die Schwiegermutter von Frau Schiller, die hier früher schon in den 50er Jahren mitgearbeitet hat. Was war denn so das Besondere, was Sie verkauft haben oder eine skurrile Angelegenheit? Was gab es mal?
3: Ja, das war ja mein Verlobter, Elmar Frese. Und ich habe denn hier im Laden oft mitgeholfen. Inventur habe ich mitgemacht und hier kamen sehr viel Schulkinder rüber und holten sich Süßigkeiten. Und dann stand Elmar in der Mitte von der ganzen Schar und ich außen und ich habe dann immer kassiert.
0: So, jetzt haben wir Frau Cordes, ist auch hier zu Besuch in dem historischen Kaufhaus. Was verbinden Sie denn mit diesem Haus? Kennen Sie das von früher oder sind Sie das erste Mal hier?
4: Man fährt hier so oft vorbei und heute habe ich gedacht, ich war schon lange nicht mehr hier und habe ich gedacht, heute guckst du mal wieder rein.
0: Gibt es einen Artikel, den Sie schon vor 40 Jahren oder 50 Jahren kannten und den es hier heute noch zu sehen gibt?
4: Ja, diese alten Spültücher oder diese alten Aufnehmer, das erinnert so richtig an früher.
0: Haben Sie hier früher auch gekauft?
5: Ich war hier als Kind, weil ich hier gegenüber in der Schule war. Und da gab es immer eine wunderschöne Vollmilchschokolade mit Kokosraspeln. Und die haben wir uns dann in der Pause gekauft. Die lagen dann unter der Bank, die kleinen Stücken. Und wenn der Lehrer nicht zugeguckt hat, dann haben wir uns die in den Mund gesteckt.
6: Wir sind als Kinder immer gerne hier reingekommen und er hatte immer alles, was wir brauchen. Ich kaufe hier heute noch, gehe ich nach unten ins Geschäft, so wenn wir Bastelartikel oder Wolle oder so etwas, das gibt es hier noch alles. Also ich finde den Laden hier richtig schön, nicht, was hier an Erinnerungen drin stehen. Und wenn die Wände sprechen könnten, nicht, was meinen Sie, was die Geschichten erzählen könnten? Und es ist schön, dass es erhalten wird.
7: Und wer nun Lust bekommen hat, das historische Kaufhaus in Nordenham-Aberhausen einmal kennenzulernen, findet alle Infos und Öffnungszeiten unter www.historisches-kaufhaus-aberhausen.de.

0: In den Räumen des Theater Fatale in Nordenham gibt es seit einiger Zeit eine spannende Talkreihe mit dem Nordenhammer Kulturenthusiasten Udo Renken. Unter dem Titel Udo Renken trifft, lädt sich der 54-Jährige, der eigentlich Lohnbuchhalter ist, spannende Talkgäste ein, die in einem ausführlichen Zweiergespräch aus ihrem Leben erzählen. Der Moderator erinnert sich, wie es eigentlich zur Idee mit der Talkreihe gekommen ist.
1: Also das Format ist eher zufällig entstanden. Die Leute vom Theater Fatale kamen auf mich zu, die hatten ein 25-jähriges Jubiläum und haben gesagt, Mensch Udo, du kennst immer so viele Leute, wir wollen irgendwas Besonderes machen zum Jubiläum, fällt dir nicht was ein? Naja, und da habe ich gedacht, wen kenne ich denn? Und da habe ich gedacht, ja, was machst du denn mit denen? Und dann habe ich gedacht, na, so eine Talkshow wäre vielleicht ganz interessant. Mein erster Gast war dann Eduard Meyer, der war früher Toningenieur von David Bowie, Iggy Pop, Hildegard Knef und vielen anderen. Naja, und dann habe ich gedacht, ja, wer fragt ihn denn jetzt zu David Bowie und Berlin? Also in dem Thema bin ich so fit, da ärgere ich mich auf der Tribüne nur, wenn es jemand schlechter macht, als ich es gemacht hätte. Ja, und dann habe ich es halt selber gemacht.
0: Und da schon das erste Gespräch beim Publikum bestens ankam, folgten weitere Ausgaben. Etwa mit dem Musiker Michael Reh, der zwar aus der Region kommt, sich aber weit darüber hinaus einen Namen gemacht hat. Mit Thomas Hauschild, der im Drogenmilieufilm Wir Kinder vom Bahnhof Zoo gespielt hat und mittlerweile als Drogenberater in Berlin arbeitet. Oder mit Schauspielerin Michaela Schaffrath. Dabei lässt sich Renken viel Zeit für seine Gäste, was den Talk von anderen unterscheidet.
1: Das Format Udo Renken trifft, ist ja zum Beispiel auch anders als die NDR Talkshow oder 3 nach 9, wo die Leute 12 Minuten haben, wo dann 7 Fragen durchgepeitscht werden. Hier haben sie die Möglichkeit, auch mal völlig ohne Zeitdruck irgendwelche Geschichten zu erzählen. Also die erste Veranstaltung mit Eduard Meyer, die ging dann auch 3 Stunden, weil er wirklich sehr gerne erzählte und ich wollte ihn auch nicht ausbremsen. Und das Publikum war auch sehr begeistert, stellte trotz fortgeschrittener Stunde am Ende noch zahlreich Fragen. Ich liebe das eigentlich, mich mit solchen Leuten zu unterhalten, aber ganz normal zu unterhalten, also auf Augenhöhe mit denen zu sprechen und sie nicht anzuhimmeln.
0: Und dass Renken es schafft, sich spannende Gäste einzuladen, liegt daran, dass er dank seiner Leidenschaft für Film und Musik über ein großes Netzwerk verfügt. So ist er viel auf Musikfestivals oder Konzerten in ganz Europa unterwegs oder betreut internationale Gäste auf Fan-Conventions. Auch hat er bereits Wikipedia-Einträge für Schauspieler, wie etwa über den unlängst verstorbenen Hans-Peter Korff, geschrieben. Auch Lesungen und Konzerte hat Renken bereits nach Nordenham geholt. Für seine Udo Renken Trifft-Reihe hat er sich nun die Schauspielerin Rados Brokel eingeladen. Renken erzählt, wie er auf die Schauspielerin, die viele noch durch den TV-Klassiker Momo kennen dürften, gekommen ist.
1: Also wenn man die Reihe fortführen will, dann denkt man ja immer, ja, wer könnte denn der nächste Gast sein? Den können wir uns auch leisten. Also es ist ja jetzt nicht, die Leute verdienen damit ja schließlich auch Geld. Und nicht jeder ist für mich leistbar. Also ich könnte sehr Prominente wie, was weiß ich, Till Schweiger nicht bezahlen. Und wenn ich bei Facebook so durchscrolle und bekomme ja immer Leute vorgeschlagen, und dann denke ich, Mensch, Rados Brokel, das wäre ja interessant. Man kennt sie halt über Jahrzehnte jetzt inzwischen ja, damals als Momo, als 10-Jährige, gleich zum Kinderstar geworden, Bambi gewonnen. Na, dann habe ich mich halt interessiert, was sie heute so macht.
0: Und genau das kann das Publikum am 10. Oktober im Theater Fatale erfahren, wenn der ehemalige Kinderstar Rados Brokel sich den Fragen von Udo Renken stellt. Und der freut sich genau wie die Besucherinnen und Besucher auf seine Gäste.
1: Meine ganze Freizeit dreht sich ja eigentlich um Film und Musik. Und dann sich auch mal intensiver mit Leuten austauschen zu können, die sonst so deine Freizeit mitprägen.
0: Und wer bei diesem spannenden Format dabei sein möchte, die Tickets für Udo Renken trifft Rados Brokel am 10. Oktober im Theater Fatale in Nordenham gibt es unter anderem bei Geservix.

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1: 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Hand aufs Herz. Gehören Sie zu jenen Menschen, die direkt nach dem Aufwachen putzmunter und gut gelaunt aus dem Bett springen und ebenso gut gelaunt ihr Tagwerk verrichten? Oder gehören Sie zu jenen, die in den ersten Stunden des Tages schlichtweg noch nicht wirklich zu gebrauchen sind und lieber nicht angesprochen werden möchten? Sollten Sie zu den Letztgenannten gehören, gibt's nun eine freudige Nachricht. Heute ist Ihr ganz spezieller Feiertag. Denn tatsächlich ist der 7. Oktober der Tag der Morgenmuffel. Dieser bundesweite kuriose Feiertag ist eine Erfindung einer nicht namentlich genannten Frau aus Köln, die regelmäßig den Kalender der kuriosen Feiertage aus aller Welt gelesen hat und es vielleicht sogar heute noch tut. Sie fragte sich 2015, wie die kuriosen Feiertage eigentlich entstehen und wer sie ins Leben rufen kann. Und das kann eigentlich jeder und jede. Schließlich gibt es sogar den Erfinde deinen eigenen Feiertag-Tag. Der Grund, warum sich die Kölnerin für den 7. Oktober als Termin entschieden hat, ist einfach. Ein guter Freund ist so ein Morgenmuffel. Da dieser am 6. Oktober Geburtstag hat, war der 7. Oktober womöglich der erste Tag seines Lebens, an dem der Morgenmuffel in ihm lebendig wurde. Und so einen Morgenmuffel, den kennen wir doch sicherlich alle.

jedenfalls, wenn nicht sogar selbst einer sind. Wer also heute Morgen mürrisch das Frühstücksbrötchen isst oder gegessen hat, nicht wirklich angesprochen werden wollte oder morgens eher schlecht gelaunt den Telefonhörer abgenommen oder Kollegenanfragen beantwortet hat, kann und konnte das mit ruhigem Gewissen tun. Denn schließlich ist heute, am 7. Oktober, der Tag der Morgenmuffel.

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1: Am Samstag, den 10. Oktober, spielen die Bremer Philharmoniker und der Bremer Domchor gemeinsam in großer Besetzung im St. Petri Dom und spielen dabei das monumentale Meisterwerk der Romantik Hector Berlioz Requiem. Neben 12 Pauken sorgen 4 getrennte Bläsergruppen in den Ecken des Doms für ein ganz besonderes Raumklangerlebnis. Dieses Konzert

Konzertereignis in historischer Kulisse startet um 19 Uhr. Auch am Sonntag, den 11. Oktober, gibt es Live-Musik für Klassikfreunde, und zwar im Pferdestall in Bremerhaven. Junge Musikerinnen und Musiker aus der Region präsentieren ausgewählte Stücke klassischer Meister in einer akustischen Version. Das Kammerkonzert beginnt um 17 Uhr. Von Montag, den 12.10. bis Freitag, den 16.10. findet im Kulturzentrum Schlachthof der 5-tägige Ohrenfutter-Hörspiel-Workshop für Jugendliche statt. Dort können Jugendliche zwischen 9 bis 13 Jahren in eine Welt eintauchen, die allein durch Text, Stimme, Geräusche und Musik entsteht. Am Anfang des Workshops wird eine gemeinsame Geschichte geschrieben, die anschließend vertont wird. Am Ende des Workshops wird das fertige Hörspiel dann bei Radio Weser TV gesendet. Am Dienstag, den 13. Oktober, heißt es im Pferdestall in Bremerhaven wieder Bestseller und Klassiker im offenen Kulturkreis. In der Kulisse des alten Pferdestalls treffen sich kulturbegeisterte Leseratten zum ungezwungenen, offenen Austausch. Gemeinsam werden bedeutende Neuerscheinungen des Buchmarktes, aber auch zeitlose Klassiker der Weltliteratur besprochen und analysiert. Der Abend bietet die ideale Gelegenheit, in gemütlicher Runde bei einem Glas Wein tiefgründige Gespräche über Literatur zu führen. Los geht's um 19 Uhr. Sari Shore ist eine Sängerin, deren Auftritte als besonders gelten. Nicht umsonst wurde sie in die New York Blues Hall of Fame aufgenommen. Sari spielt harten, treibenden Bluesrock, der eindeutig vom britischen Blues Ende der 60er Jahre beeinflusst wurde. Die ausgebildete Opernsängerin präsentiert ihren Mix aus Blues, Rock und Soul am Mittwoch, den 14. Oktober ab 20 Uhr im Bremer Meisenfrei. Der international gefeierte Ausnahmepianist Igor Levit eröffnet am Donnerstag, den 15. Oktober, die neue Saison der Bremer Meisterkonzerte mit einem facettenreichen Soloklavierabend in der Bremer Glocke. Der Abend, der unter dem Motto „Das pure Leben“ steht, startet um 20 Uhr. 667, The Neighbor of the Beast, gastieren am Freitag, den 16. Oktober, im Bluesclub Meisenfrei. Und Fans dürften gleich ahnen, welche Musik da im Mittelpunkt steht. Natürlich die Musik von Iron Maiden. Dabei geht es der Band nicht nur darum, die Klassiker Ton für Ton nachzuspielen, sondern auch darum, den gesamten Sound, die Bühnenpräsenz und die Stimmung so authentisch wie möglich zu präsentieren. Angefangen vom Original-Outfit der 80er Jahre bis hin zum obligatorischen Auftritt des Maskottchens Eddie. Los geht der Iron Maiden-Abend um 20 Uhr.

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2: Jetzt, Anfang Oktober, ist die Reisesaison endgültig vorbei. Dabei könnten wir heutzutage in nur wenigen Stunden den Atlantik mit dem Flugzeug überqueren. Doch vor 300 Jahren war diese Reise noch etwas beschwerlicher. Und trotzdem gab es eine kleine Gruppe mutiger Menschen, die dieses Abenteuer wagten und sich zu dieser Zeit auf den Weg nach Amerika machten. Genau an diesen historischen Neuanfang erinnert der German American Day, welcher jedes Jahr am 6. Oktober gefeiert wird. Dieser Tag führt zurück zum 6. Oktober 1683, als die ersten 13 Familien in Philadelphia landeten und kurz darauf Germantown gründeten, die ersten deutsche Siedlung Nordamerikas. Jedoch blieb es nicht nur bei den ersten 13 Familien. Viele andere folgten ihnen auf der Suche nach religiöser Freiheit, politischer Zuflucht oder neuen wirtschaftlichen Chancen. Diese Menschen halfen beim Aufbau der USA und brachten auch einiges aus ihrer alten Kultur mit ein, wie zum Beispiel den Weihnachtsbaum oder den Kindergarten. Gefeiert wird dieser Tag seit dem 19. Jahrhundert in verschiedenen Gemeinden. Jedoch geriet dieser Feiertag nach den zwei Weltkriegen in Vergessenheit. Bis 1983, als der US-Präsident Reagan anlässlich der 300-Jahr-Feier der Gründung Germantowns die historische Bedeutung dieser Gemeinschaft wieder darstellte. 1987 wurde der German American Day durch eine Proklamation zum nationalen Feiertag in den USA erklärt. Heutzutage liegt der Fokus auf dem interkulturellen Erbe. In vielen Städten der USA finden Paraden oder Feste statt, welche die deutsche Kultur aufgreifen. Auch wird der Tag genutzt, den demokratischen Austausch und die internationale Freundschaft zu erneuern. Dazu gehören auch Schulaustausche, wissenschaftliche Kooperationen und wirtschaftliche Verflechtungen. Jedoch ist heute nicht nur in den USA ein Tag zum Feiern, sondern auch eine Gelegenheit für uns hier in Deutschland einmal die alten Familienalben herauszusuchen und zu sehen, ob es nicht vielleicht doch noch Verwandtschaft gibt, welche vor vielen Jahren entschloss, in die USA auszuwandern.